0: Zivilrechte und Frauenrechte geht. Jetzt heißt es dann wieder nein.
1: Jetzt sieht man halt eigentlich, dass es Geopolitik in allererster Linie ist. Und es gibt Studien, die halt auch sagen, dass ein Krieg meistens nur legitimiert werden kann, wenn man natürlich die Bevölkerung hinter sich hat. Und deswegen muss man halt irgendwo auch die, ja, ich sag mal so, in Anführungszeichen eine Propaganda führen und es den Menschen schmackhaft machen. Das ist halt auch sehr witzig, weil wenn man sich zum Beispiel halt auch den Beschluss sieht, im März gab es im Bundestag einen Antrag, beziehungsweise der Antrag wurde schon im Februar gestellt, für die Verlängerung des Bundeswehreinsatzes bis Januar 2022 wurde beschlossen, weil behauptet worden ist, es sind doch noch nicht, die afghanische Regierung ist noch nicht so weit, wie sie sein sollte. Und wurde es halt auch bestätigt und plötzlich, da sieht man halt auch, dass unter Joe Biden sozusagen die America First Policy gilt, ohne jegliche Kommunikation haben die Amerikaner ihre Truppen rausgezogen und dann standen die Deutschen oder die ganzen NATO-Verbündeten standen plötzlich da und dachten sich, okay, jetzt müssen wir da auch raus, weil wir können das nicht alleine stemmen. Und das zeigt halt auch irgendwo, dass ja so Dinge wie Völkerrecht oder dass da humanitäre Voraussetzungen geschaffen werden, eine Demokratie, das mit diesem Schritt haben sie ja eigentlich nur einem gezeigt, dass es nur primär um Geopolitik geht. Und man hat das in Kauf genommen. Es wurde einfach in Kauf genommen. Und wenn man sagt, okay, warum hat die afghanische Armee nicht gegen die Taliban angekämpft? Jetzt muss man das halt auch sagen, wenn schon die CIA vorher publiziert, dass sie wahrscheinlich nur 90 Tage standhalten werden, dann haben die ja schon in ihrem Worst-Case-Szenario, es hat keine 90 Tage gedauert, haben die ja schon in ihrem Worst-Case-Szenario damit gerechnet, dass die Taliban das Land überrennen werden. Und somit bestätigt sich wieder, das ist einfach in...
0: Das heißt, es war ja auch bewusst gewesen, dass die afghanische Armee gar nicht dagegen kämpfen kann. Die Überraschung ist nur, warum so schnell, dass sie nicht standhalten, das war schon von vornherein fest fix gewesen. Ich meine, es wird ja immer wieder heutzutage durch die ganzen Social Medias gibt es ja Videos, einer der ergreifenden Videos, die ich selber gesehen habe und zum Tränen kam, so viele Soldaten, die eigentlich kämpfen wollten und deren Kommandanten kamen und denen die Gewehre genommen haben, wo die Soldaten geheult haben und gesagt haben, nein, Kommandeur, ich werde kämpfen bis meinen letzten Atemzug. Ich finde es immer so traurig, dass all das auch runtergeht. Ich hatte manchmal das Gefühl, als ob hier ein Spiel wäre, worüber man eigentlich gar nicht noch redet, also nicht redet. Etwas, was man vielleicht in 10 Jahren oder 20 Jahren dann zurückblickt und sagt, ah, das war deren Ziel. Dass es fix ist, dass es halt auch vorher vorprogrammiert war, dass die afghanische Regierung sich ergibt und nicht gegen Taliban kämpft. Weil es gaben so viele Soldaten, genauso wie jetzt, wenn man jetzt die ganzen Demonstrationen sieht, dass die afghanische Bevölkerung aufgestanden ist und gegen Taliban sich gestellt hat. Das heißt, es waren sehr viele, die dagegen auch kämpfen wollten, aber anscheinend nicht konnten oder durften.
1: Also meine persönliche Prognose jetzt einfach nur, beziehungsweise aufgrund der Vergangenheit und aufgrund der Historie, die man halt auch gesehen hat, ist halt jetzt so, wir werden jetzt in naher Zukunft sehen, wie Saudi-Arabien und Pakistan die Taliban weiterhin supporten wird. Gut, die ersten Beziehungen mit China und Russland wurden schon aufgebaut. Meine persönliche Prognose ist jetzt, Afghanistan ist direkter Nachbarland von Iran. Iran ist dem Westen natürlich immer noch ein Dorn im Auge und auch Israel ein Dorn im Auge. Wir haben auf der anderen Seite auch noch Saudi-Arabien, die Taliban unterstützen wird. Das heißt, eine Regierung, die quasi Saudi-Arabien freundlich ist. Wir hatten einen Waffendeal mit Donald Trump gehabt, die erste Amtshandlung von Donald Trump von 110 Milliarden mit Saudi-Arabien. Amerika wird sich nicht noch einmal einen Krieg leisten können. Aber es könnte sein, dass Afghanistan ein toller, ich sag mal so, Stützpunkt wäre, für wenn man quasi die saudische Armee in den Iran einziehen würde oder wenn es zum direkten Krieg wieder kommen würde mit dem Iran, dann wäre Afghanistan eine gute Ausgangslage, weil man hätte auf der einen Seite den Golf, wo man halt angrenzt und dann auf der anderen Seite halt nochmal Afghanistan. Das ist jetzt nur Zukunftsmusik und das ist jetzt nur meine persönliche...
0: Beziehungsweise ist eine der Szenarien, die...
1: Genau, die vielleicht sein könnten, warum es so weit kommen könnte oder was halt natürlich auch wieder die Rüstungsindustrie ankurbeln würde Und ja, man hätte natürlich halt wieder den Einfluss im Iran. Und ja, das ist eines der Szenarien, die sich vielleicht in Zukunft ergeben könnte, weil ich gehe davon aus, dass die Taliban jetzt nicht in naher Zukunft gestürzt werden.
0: Sehr traurig, dass weiterhin die afghanische Bevölkerung die Opfer sind, die einfach wegen irgendwelchen politischen Vorgehensweise in der Zukunft einfach auch als Opfer hingenommen werden, dass auch viele als Marionetten dienen. Deswegen kann ich mir auch gar nicht vorstellen, dass die Taliban Afghanen sind. Denn wenn ein bisschen Heimatliebe in einem ist, ein bisschen, dann würde man nicht zulassen, dass man so sehr ausgenutzt wird. Jetzt kommen wir zu das Wort ausnutzen. Die Zeit rennt sehr schnell und ich wollte eigentlich über so viele Punkte eingehen. Ich habe selbst, als die ganzen Geschichten kamen, habe ich mich zurückgezogen. Und dann würde ich von Nachrichten von meinen Freunden bombardiert, die sehr beschämt sind wegen der westlichen Politik. Die haben sich bei mir entschuldigt. Das tut uns leid, wir sind beschämt, dass Westen sich so gegenüber Afghanistan verhalten hat, dass man so sehr diese Menschen im Stich gelassen hat, von heute auf morgen. Wir reden jetzt über die Rettungsaktionen aus Afghanistan für die verbündeten Helfern. Und wieder sehe ich in der Nachrichterstattung, dass nicht alles richtig dargestellt wird. Und das ist etwas, was mich sehr, sehr traurig macht. Und die Machtlosigkeit sieht man. Ich kann es aus eigenen Erfahrung erzählen und ich kann es darstellen. Also wie man die Geschichte gesehen hat, die meisten deutschen Soldaten sind 2013 aus dem Afghanistan ausgezogen. Vorher gab es auch sehr viele Ausschreibungen, sehr viele Projekte von der deutschen Seite, von der Bundeswehrseite in Afghanistan gegeben. Hier wieder die Politik von Westen, von GIZ genommen bis zu jegliche andere Organisationen, die dort gearbeitet haben, dass 80% oder die Ausschreibung, die hier in Deutschland verschrieben waren, die Ausschreibung zu 80% des Geld, was man ausgibt, sollte es wieder in dem Land selbst reinkommen. Wir als deutsche Firma haben uns für die Ausschreibungen beworben und haben diese Ausschreibung gewonnen. Und die Politik von vielen anderen, über Jahre war es sogar so gewesen, dass man Einheimische überhaupt nicht einsetzen soll, aus Sicherheitsgründen, weil sie nicht wussten, okay, sind es jetzt darunter auch Taliban oder dergleichen. Doch bei der Bau war das so, also mit der Firma, wo ich selbst in Afghanistan gearbeitet habe, weil unsere Ideologie war es, den Afghanen Arbeitsplatz zu schaffen. Du hast es gesagt, einer der Punkte Bildung. Genauso Bildung wichtig ist, es war auch ein Arbeitsplatz wichtig gewesen. Denn wie du gesagt hast, Soldaten, die nicht bezahlt worden sind über Monaten und die Familie hatten zum Ernähren, die sind einfach rübergegangen zu den Taliban, weil sie dort Geld bekommen haben. Und so war das auch unsere Philosophie. Wir mussten den Afghanen Arbeitsplätze schaffen, damit sie arbeiten, damit sie einen vollen Magen haben und dann auch an die Bildung denken. Und damit ich jetzt nicht ausschweife, es kam, haben wir Afghanen eingestellt. Das heißt, die waren teilweise direkten Kontakt, also Verträge mit uns gehabt oder als Subunternehmer. In der Zeit, wo es die mit dem Abzug von den ganzen Soldaten oder Kräfte, haben sich viele, die mit uns oder bei uns und für uns deutsche Regierung gearbeitet haben, sich gemeldet und haben gesagt, Hilfe, die Taliban kommen, wir stehen auf deren schwarzen Liste, weil wir eigentlich mit den ausländischen Kräften gearbeitet haben oder für die gearbeitet haben und baten um Visum. Ich persönlich habe den deutschen Botschaft in Kabul angeschrieben und habe ein Visum zumindest für den einen Mitarbeiter, weil er hat einen Vertrag mit uns gehabt, mit der Firma, geschrieben. Daraufhin kam eine Antwort, dass Deutschland beschlossen hat, natürlich, wir werden unseren Verbündeten helfen, aber das sind nur die, die in den letzten zwei Jahren einen Vertrag und das auch direkt mit Bundeswehr hatten. Alle anderen können wir leider nicht helfen. Das heißt, in der Hauptzeit, wo die deutschen Soldaten in Afghanistan waren, wo man die meisten Aufträge gegeben hat, wo man die meisten Helfer, ich nenne sie Helfer, hatte, diese Leute sind aus der Liste, die sind auf sich selbst gestellt. Taliban gucken nicht danach, ob du in den letzten 2 Jahren für Bundeswehr oder für ISAF gearbeitet hast, sondern in den ganzen 20 Jahren. Und ich finde es so traurig, dass trotzdem hier in den Nachrichten darüber nicht gesprochen wird. Es wird nicht mal definiert oder es wird nicht darüber geredet, dass diese Verbündeten, dass es eine Definition für diese Verbündeten gibt. Dass die Verbündeten die sind, die in den letzten 2 Jahren und dann auch noch direkten Vertrag mit den Bundeswehr hatten. Was ist mit all den Subunternehmern, die für deutschen Firmen gearbeitet haben? Und in der Hinsicht tatsächlich finde ich, dass wir im Westen diese Menschen im Stich gelassen haben. In jeder Hinsicht. Die Leute, die für uns damals gearbeitet haben und jetzt um ihr Leben bangen. Traurig, aber wahr. Und sehr oft ist man auch hilflos und kann man gar nicht diesen Menschen helfen. Ich persönlich fühle Wut in mir, fühle Verzweiflung in mir und extreme Machtlosigkeit, die einem so sehr bestürzt. Und manchmal sitze ich einfach hilflos und kämpfe mit meinen Tränen, weil ich nichts handeln kann. Was man uns genommen hat, hat man uns, die Hoffnung hat man uns genommen. Wenn man anfängt, auch mit Taliban zu kooperieren und wie wir es auch gesehen haben, wie sie geherrscht haben und immer noch darauf bestehen, dass sie nach der Scharia regieren wollen, wie wollen wir all den Frauen erklären, dass all deren Rechten weggenommen wird? Dass sie Menschen zweite Klasse sind, wenn überhaupt als Mensch bezeichnet werden, dass sie gefangen in ihren Häusern sind und ohne eine männliche Begleitung und diese männliche Begleitung darf nur der Bruder, Sohn oder Ehemann oder Vater sein, dürfen sie das Haus nicht verlassen. Alle, die ganze Welt schließt seine Augen davor. Und da sollten wir nicht von Demokratie reden oder von humanitären Einsätzen oder dergleichen. Denn wir haben in jeglicher Hinsicht versagt. Musik.

0: eine kurze Musikpause, damit ich mich auch besinne. Ich möchte trotzdem am Ende dieser Sendung appellieren, dass wir Afghanistan nicht aufgeben sollen, wenn Politik sie aufgegeben hat, aber wir Menschen sollten sie nicht aufgeben. Vielleicht sollten wir uns für ein paar Sekunden an deren Stelle versetzen und aus dieser Perspektive betrachtet vielleicht für deren Rechte kämpfen. Wir sollten nicht so egoistisch sein wie manche, die auch als Präsident für ein Volk regieren, sagen, es ist deren Problem und es ist nicht unser Problem, sondern es sind auch Menschen, Menschen, die Hilfe brauchen, Menschen, die nach Hilfe schreien. Und als ein Mensch, wir sind menschliche Wesen, sollten wir solche Hilferufe nicht übersehen. Ich meine, überlegt euch einfach, wie verzweifelt muss ein Mensch sein, der sich auf einen fahrenden Flugzeug festhält. Einfach das bildlich darstellen, wie verzweifelt muss man sein und sein Leben so hingibt. Meine einzige Hoffnung, seid ihr Menschen, dass ihr durch euren Handeln, durch eure Fürsorge, durch eure Menschlichkeit die Politik lenkt und diesen Menschen, die seit Jahrzehnten in Elend leben, hilft. Die Hilfe soll nicht sein, dass man die alle hier nach Deutschland holt und ihnen ein zweites Heimat gibt. Nein, die Hilfe sollte sein, dass die selbst dort in ihrer Heimat friedlich leben können. Dass eine Regierung in so einem Land herrscht, die auch Menschenrechte, jetzt habe ich das Wort vergessen, Menschenrechte, also auch nach Menschenrechten guckt und nicht einfach in Zeit versetzt, in Mittelalter die Menschen versetzt. Somit, liebe Zuhörer, möchte ich mich verabschieden in der Hoffnung, dass ihr die Hoffnung für Afghanistan seid. Jeder einzelne von euch, der ein bisschen Liebe in seinem Herzen besitzt für die Menschlichkeit und für die Gerechtigkeit. Ich bedanke mich, Erbol John, dass du die Zeit genommen hast und heute hier warst und auch geschichtlich, historisch und auch politisch über die Taliban gesprochen hast. Ich weiß, eine Stunde ist sehr kurz, aber es war eine sehr kurze Zusammenfassung und hoffe auf eure Unterstützung.
1: Vielen Dank und auf Wiederhören.

Aufgrund der heutigen Lage in Afghanistan und die ganzen Nachrichten haben wir auch E-Mails von Interessenten erhalten. Ich möchte hier an dieser Stelle die E-Mail von Herrn Klett vortragen. Ich zitiere: Ich will keine Rechthaberei betreiben und mich in die große Weltpolitik einmischen. Ärgere mich allerdings schon, wenn behauptet wird, diesen Ausgang hätte keiner vorhersehen können, da ich meine, die Mentalität dort durch Reisen zu kennen, habe ich mir diese Kritik 2010 erlaubt. Neben mir dürfte es viele solche ungehörten Stimmen gegeben haben. Die Büttenrede hatte ich zum Thema Afghanistan vor 11 Jahren vorgetragen. Leider ging das jetzt noch viel gruseliger, armseliger und tödlicher aus, als ich das erwartet habe. Heute über dieses Ereignis eine Büttenrede halten zu wollen, wäre stillos und bei dem Desaster nicht angemessen. An dieser Stelle trage ich diesen Büttenrede von 6.2.2010, der in Wixhausen vorgetragen wurde, von Helmut Klett. Am Hindukusch stehen wir jetzt Wache. 8 Jahre währt schon die Sache. Wir kämpfen fern von unserem Land, im Flussbett und im Wüstensand. Mit Stimmen, die gefälscht gezählt, wird Karzai letztes Jahr gewählt. Auch wenn sie sich immer mehr entpuppt, die Führung dort ist schwer korrupt. Es wird abgehakt in aller Stille, was wirklich wäre Volkeswille. Was wir dort wohl erreichen nie, ist was bei uns Demokratie. Was wir mit Militär dort stützen, mag aber Warlords durchaus nützen. Was ist bei diesen Kriegsmilliarden denn als Ergebnis zu erwarten? Ich denke, in 1 bis 2 Jahren wird wieder alles heimgefahren. Die NATO löst den Virenknoten durch einen ihrer genehmen Despoten. Es feiert dann der freie Westen mit großen und wortreichen Gesten. Das neu erwählte Parlament, auch wenn es kein Rechte kennt. Tatsächlich ist einiges so gekommen wie vorhergesehen. 2010 wurde die Rede gehalten und 2013 waren die deutschen Soldaten zum großen Teil aus dem Afghanistan abgezogen. Jedoch ist das Ende viel schrecklicher, als ich jemals jemand vorstellen konnte.

An dieser Stelle lese ich einen der Lesebriefe, die wir erhalten haben von Herrn Ahmad John Amini. Lobbyisten für demokratische Werte gesucht. Helmut Schmidt lehrte uns einst, mit Terroristen verhandelt man nicht. Ein wichtiges Zitat, welches heute aber in Bezug auf Afghanistan ignoriert wird. Die Achtung und Förderung von Demokratie und Menschenrechte sind zentrale Säulen einer souveränen und wertbasierten Gesellschaft. Diese Werte werden in Afghanistan zurzeit mit Füßen getreten und die Bevölkerung hat unter den mörderischen und barbarischen Taliban, die von Pakistan, Saudi-Arabien, Katar und Gott weiß von wem noch unterstützt werden, zu leiden. Afghanistan ist ein Vielvölkerstadt. Darunter Tadschiken, Hazaras, Usbeken, Turkmenen, Belutschen, Nuristanis, Brahuis, Aimaken und noch viele mehr. Alle kommen aus Afghanistan, jedoch sind sie keine Afghanen. In Afghanistan bedeutet Afghan nämlich Pashtune. Ich distanziere mich von der Aussage, dass alle Pashtunen Taliban sind. Aber es ist so, dass alle Taliban Pashtunen sind. Diese Freiheit hat die Weltgemeinschaft und besonders die deutschen Politiker sowie die friedvolle und hilfsbereite deutsche Bevölkerung nach 20 Jahren immer noch nicht verstanden. Ich appelliere an die westliche Wertgemeinschaft, nicht nur mit den Pashtunen zu verhandeln und zu kommunizieren, sondern ernsthaft auch mit den anderen Volksgruppen Afghanistans, die unter der jahrelangen Herrschaft der Pashtunen leiden. Diese einzelnen Volksgruppen bilden immerhin die große Mehrheit der Gesamtbevölkerung Afghanistans und haben keine Lobby. Für die terroristischen Taliban, die Ausbeutung der Bodenschätze und den kriminellen Anbau und die Vermarktung von Opium in Afghanistan gibt es hingegen weltweit Lobbyisten, Experten und Analysten. Es ist zum Verzweifeln. Ahmad John Amin, Hamburg.

liebe Zuhörerinnen und Zuhörer, wir sind am Ende unserer heutigen Sendung gelangt. Ich hoffe, es hat euch Spaß gemacht. Ich verabschiede mich bis zur nächsten Woche. Bleiben Sie gesund. Nach der Sendung Hammer Voice folgt die Sendung C-Radar. Heute ebenfalls mit dem Thema Afghanistan. Und da hören Sie mich auch in der nächsten Stunde. Also viel Spaß weiterhin mit Radio Darmstadt. Viel Spaß mit der Sendung C-Radar. Ich verabschiede mich mit der Stimme von Rauro. Adieu, Allahumma malsha.

0: Einen wunderschönen guten Abend und herzlich willkommen zu Cerada im Juli 2026. Ich bin nicht allein im Studio. Mit mir ist...
1: Hier ist der Brag, hallo.
0: Hallo, ach so, und ich bin DJ Spock. Für diejenigen, die mich nicht sofort erkannt haben, das werden wahrscheinlich die meisten sein. Ja, Sommerloch. Was haben wir denn zu berichten, werdet ihr gleich hören. Heute ist die Betonung auf Hören. Und ihr wisst deswegen, was jetzt kommt. Wie immer am Anfang einer Sendung habe ich einen ganz besonderen Track für euch. Diesmal etwas... Was auch noch, nee doch, das ist schon länger veröffentlicht, das ist sogar ein absoluter Klassiker, LFO versus Fuse, LFO, Fuse und auch Richie Horton haben bei diesem Track mitgewirkt, viele werden das erkennen und wer das noch nicht kennt, dann wünsche ich denen auch viel Spaß damit, bis gleich.

absolute Klassiker. 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Auf digitale Antenne zu hören. Ja, und Cerada wäre nicht Cerada, wenn ich, und ich wäre nicht DJ Spock, wenn ich euch nicht etwas mitgebracht hätte, was noch nicht veröffentlicht wurde. Wann das rauskommt, musste ich nachgucken. Sehr bekannter Künstler, auch einer meiner Lieblingskünstler, muss ich sagen. Robak Vrume hat sehr, sehr, sehr viele tolle Produktionen gesorgt, auch gefühlt schon überall gespielt. Das letzte Mal habe ich ihn vor ein paar Monaten auf einer schönen Insel, auf einer schönen Techno-Insel gesehen. Ne? Ich bin mal gespannt, ob ihr draufkommt, was für eine Insel ich meine. Und jetzt ein neuer Release von ihm auf Cocoon Recordings und den Track, den wir jetzt hören, heißt If Da. Ich hoffe, ich spreche richtig aus. Ehrlich gesagt, sie weiß gar nicht, wie man das ausspricht.

0: Geschichte, einfach weil wir erinnern uns, es gab da so gewisse Politiker, die sind unangenehm darüber gestolpert, dass es das gibt. Da wollten Leute plötzlich Informationen haben und es mussten Dinge offengelegt werden. Und da gab es ja im Grunde auch die Ansage, dass man versuchen wird, das Gesetz wieder abzuschaffen, beziehungsweise so weit abzuschwächen, dass es absolut nutzlos wird. Und das ist genau das, was momentan passiert. Die Entwürfe sind da und es hat jetzt in den letzten Tagen, wenn man es auf Social Media verfolgt hat, ja dann durchaus Aufrufe gegeben, sich an einer Petition zu beteiligen, um mindestens die SPD vielleicht dazu zu bewegen, dann gegen dieses Vorhaben zu stimmen, sodass wir das aufhalten können und unser Informationsfreiheitsgesetz behalten.
1: Ja, bei Informationsfreiheitsgesetz, vielleicht kennen das nicht alle, geht es darum, dass eigentlich jeder, also auch du und ich, einfach sich Informationen über das Handeln der Politik irgendwie reinholen kann. Man muss irgendwie einen Antrag stellen und dann kann man Einblick in die Dokumente bekommen. Und das ist ja auch gut so. Und jetzt soll das insoweit geändert werden, dass man ein berechtigtes Interesse daran irgendwie nachweisen muss und dass Politik und Behörden auch darüber entscheiden sollen, ob dieses Interesse wirklich berechtigt ist. Das heißt, diejenigen, über die man Auskunft holen will, entscheiden darüber, ob das berechtigt ist oder nicht. Also das ist auf jeden Fall super abenteuerlich.
0: Ja, ist ein Riesenstein, der da in den Weg gelegt wird, um die Informationen einfach zu blockieren. Also in berechtigtes Interesse, das ist ja auch an sich ein sehr schwammiger Begriff, der nicht klar umrissen ist. Das öffnet Tür und Tor, um eine Möglichkeit zu finden, zu sagen, ja, nee, das können wir jetzt aber nicht anerkennen. Und da ist einfach so ein genereller Anspruch auf Informationen, das sollte selbstverständlich sein. Ich meine, wir leben hier in diesem Staat, wir bezahlen das mit unseren Steuern. Da sollten wir doch durchaus wissen dürfen, was unsere Politiker für Entscheidungen treffen. So ein bisschen Rechenschaft dafür muss man ja dann schon ablegen, sollte man. Also was war denn das in Spanien zum Beispiel? Ist ja jetzt gerade ein Politiker verurteilt worden wegen seinen Geschäften während der Corona-Pandemie. Da ging es auch um Maskendeals. Vielleicht erinnert sich da jemand an so ein Thema, das wir auch in Deutschland hatten.
1: Ja, da war auch dank dieses Gesetzes ist das auch dann irgendwann mal aufgeflogen tatsächlich, was ja auch gut war. Und apropos Geld, das soll ja nicht nur so sein, dass man einfach generell den Zugang erschwert bekommt, sondern das soll ja auch noch irgendwie Geld kosten und das ist auch gar nicht so klar, wie viel Geld das kostet. Aktuell sind die Kosten auf jeden Fall gedeckelt, wenn man Herausgabe von irgendwelchen Informationen anfordert, klar, kann es Geld kosten. Und jetzt ist es auch sehr schwammig formulieren, wie viel Geld das am Ende kosten wird. Also es wird auch wieder Leute davon abhalten, das zu machen, weil die mit finanziellen Risiken dann noch rechnen. Dann sollen noch Organisationen und juristische Personen sogar gar keine Anfragen mehr stellen können. Also jetzt irgendwelche Vereine, zum Beispiel wie der CCC, der darf dann das gar nicht mehr machen, sondern nur noch Privatleute.
0: Ich denke da an der Stelle auch an Frag den Staat zum Beispiel, die denen ja. ganz schön ein Dorn im Auge sind, weil Frag den Staat einfach unglaublich viel geleistet hat, um Menschen die Informationen zugänglich zu machen, die sie anfragen wollten. Also die haben das wundervoll organisiert, dass man seine Anfragen über die eintüten kann, schickt die dahin, die schicken das dann an die Ministerien, die sammeln das, wenn es mehrere werden, die führen Prozesse, wenn es sein muss, da wird geklagt, bis die Informationen freigegeben werden. Und dass diese Institutionen da rauszudrängen, ist natürlich auch ein ganz wichtiger Schritt, wenn man lieber im Verborgenen arbeiten möchte.
1: Ja, und dazu kommt noch, dass grundsätzlich auch viel mehr ausgeschwärzt werden sollen Dokumenten. Zum Beispiel soll nicht mehr nachvollziehbar sein, wer jetzt für eine Entscheidung verantwortlich ist. Also das hat mit Demokratie wenig zu tun, würde ich sagen.
0: Ja, das macht aus unserer Politik wieder eine richtig schöne Blackbox.
1: Genau, und vor allem das im Hinblick darauf, dass vielleicht es bald eine Politik wechseln wird und vielleicht diejenigen, die das jetzt ins Rollen bringen, auch gar nichts davon haben, sondern sich vielleicht selbst damit einen Stein in den Weg legen. Ich denke, so weitsichtig denken die aber nicht.
0: Nee, das kann ich mir auch nicht vorstellen. Zumindest würde ich mal denken, dass die immer noch davon ausgehen, dass sie dann auch noch immer ein Wort mitzureden haben. Aber wie es

0: ausgehen wird, das können wir alle nicht voraussehen.
1: Ja, und da musste ich noch die Hackerethik zitieren, denn das passt auch dazu. Es gibt ja einen Punkt der Hackerethik, der heißt öffentliche Daten nutzen, private Daten schützen. Das passt ja genau dazu und da wird dieser Grundsatz wird umgedreht, wenn wirklich diese Reform durchgeht. Weißt du zufällig, wo man diese Petition finden kann? Wie hast du die gefunden?
0: Oh, das ging ganz massiv über Social Media. Ich weiß, das ist bei V-Act. Compact ist derjenige, wo das läuft. Die ist auch immer noch offen. Also wer noch zeichnen möchte, kann das gerne noch tun.
1: Und wir sind knapp davor, wie ich sehe. Es sind gerade 446.917 Unterschriften von 500, die gebraucht werden. Vielleicht noch so kurz zur Aufklärung. Viele glauben, wir haben so eine Petition. Ist das dann, wenn man die Unterschriften erreicht hat, dann läuft das schon. Aber das ist erst der Anfang des Prozesses.
0: Ja, also es gibt ja ganz viele unterschiedliche Plattformen dafür. Es gibt ja auch ein eigenes Portal vom Bundestag. Das ist schon noch ein Ticken verbindlicher, weil es dann zumindest von einem Ausschuss dort bearbeitet wird. So bei den offenen Plattformen, da zählt dann die Zahl, das ist die Masse, die es interessant macht. Aber so eine direkte Verpflichtung für die Politik, da darauf zu handeln, gibt's dann da immer noch nicht.
1: Ja, und wenn ihr auch den genauen Standpunkt von CCC zu dem Thema wissen möchte, dann einfach auf ccc.de gehen. Dort findet ihr einen Artikel darüber. Dort findet ihr auch einen offenen Brief von vielen verschiedenen Organisationen. Ich weiß nicht, ob der CCC da auch mitgezeichnet hat. Sehe ich jetzt aktuell nicht als Zeichner. Dort findet ihr auch den Link zu der Petition. Und dort findet ihr auch Link für diejenigen, die das vielleicht noch nicht kennen, zu der Hackerethik. Den findet ihr also nicht nur in dem Artikel, sondern generell auf ccc.de. Und wie gesagt, Punkt 8 von dieser Hackerethik ist eben öffentliche Daten nutzen, private Daten schützen. Wir sind keine Politiker beide und auch keine Juristen. Deswegen, ich weiß nicht, Prag, hast du da noch spannende Hot News zu dem Thema?
0: Oh, jetzt nicht direkt zu dem. Also ich meine, wenn wir jetzt reden über private Daten schützen, da hatten wir ja heute auch keine Sternstunde in der europäischen Politik. Denn die Chatkontrolle 1.0 ist zurück. Und das, obwohl das Parlament mehrfach abgelehnt hat, sie wieder einzuführen. Und dann hat man sich ein paar interessante Verfahrenskniffe gefunden und die ist heute wieder zur Abstimmung gebracht. Und zwar auf eine Art und Weise, dass nur eine absolute Mehrheit es hätte ablehnen können. Das heißt, man hätte 361 Stimmen gebraucht. Und wenn man sich anguckt, welche Ergebnisse da waren, sind Dinge mit 314 Stimmen dagegen trotzdem angenommen worden, weil es waren halt nicht 361 und wenn man, ist es kurz vor der Sommerpause, die viele Politiker sind schon nicht mehr in Brüssel und wenn man das halt passend legt, so eine Sitzung für so eine Entscheidung, dann ist quasi garantiert, dass so ein Gesetz einfach durchgeht.
1: Und ist es jetzt durchgegangen?
0: Ja, ja. Die Chatkontrolle 1.0 ist wieder da. Mhm. Mit zwei Amendments nennt sich das, mit zwei Änderungsanträgen. Witzigerweise führen die dazu, dass jetzt nochmal der Rat zustimmen muss. Aber also ob das ausreicht, um es aufzuhalten, ist jetzt unklar, aber es ist zumindest durchs Parlament durch.
1: Also wir hatten ja schon einige Sendungen über dieses Thema gehabt, weil das zieht sich ja wirklich seit Jahrzehnten gefühlt, dieses Thema. Und vielleicht nochmal zur Erinnerung, also ich meine, am Ende ist es halt Verbot von Verschlüsselung, oder?
0: Also jetzt, wenn man natürlich ganz genau guckt, das ist ja alles immer unter dem Schirm des die armen Kinder, wir müssen die Kinder schützen. Aber ja, natürlich im Endeffekt, wenn alles auf den Geräten direkt überprüft wird, analysiert wird, irgendwo hebelst du dann auch deine Verschlüsselung aus. Wobei momentan noch ein Amendment drin ist, das End-to-End-Encryption tatsächlich ausklammert von dieser Überprüfung.
1: Ja, da du die Kinder ansprichst, lustigerweise sind alle Kinderorganisationen und so weiter schon immer dagegen auch gewesen, sagen, das bringt nichts und das hüllt die Freiheit aus. Das finde ich auch interessant, dieses dieses Argument zu bringen, obwohl alle, die sich genau mit dem Thema gut auskennen, beschäftigen, sagen, nee, das funktioniert so leider nicht.
0: Ja, man muss sich darüber im Klaren sein, dass es darum geht, eine Technik zu etablieren, die am Ende natürlich noch ganz, ganz andere Möglichkeiten eröffnet, was man damit anstellen kann, wie man damit überwachen kann. Und wenn so eine Technik erstmal da ist, dann ist es halt auch sehr, sehr schwer, sie wieder loszuwerden. Also ein Paradebeispiel hier aus Darmstadt ist zum Beispiel die Videoüberwachung am Luisenplatz. Da haben wir als CCC Darmstadt auch versucht, zu informieren und dagegen zu arbeiten, dass das so installiert wird. Hatten mehrere Treffen mit Politikern aller Parteien und da wurde uns immer gesagt, ja, aber der Luisenplatz ist ein Brennpunkt, da begegnen sich so viele Leute jeden Tag, da muss man einfach hingucken, da muss man aufpassen, das ist ja wichtig für die Sicherheit. Aber dass diese Technik jetzt da installiert ist, und niemand jetzt nochmal fragt, wenn die Kameras getauscht werden, was können denn die neuen Kameras? Weil man hat sich ja schon daran gewöhnt, dass die da sind. Also diesen technischen Fortschritt, der noch möglich ist. Wann können diese Systeme autonom Zielpersonen verfolgen? Das interessiert dann keinen mehr, weil jetzt ist es da. Also der Kampf ist im Grunde verloren. Das jetzt nachträglich wieder loszuwerden, ist nahezu unmöglich.
1: Ja, und in Bezug noch auf Chatkontrolle, natürlich diejenigen, die Böses vorhaben, die interessiert so ein Gesetz nicht. Und die können trotzdem immer noch verschlüsseln, trotzdem noch geheim kommunizieren. Also ich verstehe immer noch nicht, wie diese Leute denken. Ich glaube, es liegt auch teilweise daran, dass falsches Technikverständnis auch bei ganz vielen Leuten in der Politik ist oder gar kein Technikverständnis.
0: Ja, also das ist, wenn man jetzt an Politiker denkt und sich sagt, ja, die haben ja alle ihre Fachkompetenzen, aber nicht so unbedingt in der alles, was Digitales betrifft. Also da ist das Verständnis für die Technik sehr, sehr oberflächlich und da wird sehr häufig einfach nur nachgeplappert, was irgendwo souffliert wird. Aber wirklich ein technisches Verständnis und eine Betrachtung für die Konsequenzen, was da in Zukunft, was da dranhängt, was daraus in sich entwickeln kann, das fehlt einfach generell.
1: Ja, ich würde sagen, man sollte jetzt vielleicht auch noch ganz, ganz viele Anträge stellen, bevor dieses Gesetz geendet wird und noch ein paar Dokumente rausziehen. Zum Beispiel, mich würde wirklich sehr interessieren, was denn diese Kameras am Luisenplatz gebracht haben. Ob jetzt der Luisenplatz komplett sicher geworden ist, ob jetzt nichts mehr passiert. Das wäre quasi ja das Versprechen, dass wir dafür die Kameras brauchen.
0: Die Geschehnisse der Vergangenheit lassen ein bisschen daran zweifeln. Also es gab einen sehr bedauerlichen Vorfall vor einiger Zeit auf dem Luisenplatz. Da ist ein Obdachloser angegriffen worden und die gesamte Videoüberwachung konnte leider nichts zur Ermittlung der Täter beitragen. Letztendlich im Endeffekt war es dann wieder klassische Polizeiarbeit und die funktioniert halt auch ohne die Kameras.
1: Ja, und also das ist halt auch wieder, Videoüberwachung verhindert schon mal gar nichts und zur Aufklärung, naja, tut das auch nicht wirklich viel beitragen. Aber das wissen wir schon seit sehr, sehr, sehr langer Zeit. Ich würde sagen, wir hören jetzt mal nochmal in einen Track rein. Der Track heißt Minimal Gods von Tony Mafia, ist auch schon etwas älter, aber ich habe hier eine remasterte Version schön auf den heutigen Sound-Qualitätslevel gebracht. Ich wünsche euch viel Spaß damit.

0: So, da sind wir wieder mit schöner Sommermusik. Ich hoffe, es hat euch gefallen. Und ja, wir haben heute keine Studiogäste, deswegen würde ich sagen, wir haben hier vollgeladenes Jingleboard. Und ich werde jetzt nicht hingucken, sondern irgendeinen Jingle drücken.
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0: Oh ja, das war ein sehr, sehr interessanter Jingle. Komm, jetzt du, Prag. Ohne Titel zu lesen. Hau einfach drauf.
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0: Ach ja, wir sollten auch mal, vielleicht sollten wir so einen Jingle-Workshop machen. Für C-Radar und auch für Radio Darmstadt. Wir treffen uns mal, trinken ganz viel Bier, Saft. Und dann machen wir Jingles. Ich glaube, so sind die meisten ja auch entstanden. Ich würde sagen, wir hören weiterhin Musik. Ich habe von der EP, die da veröffentlicht worden ist, haben wir bisher nur eine Seite gehört. Da gibt es noch andere. Ehrlich gesagt, ich weiß gar nicht, was diese Titel hier heißen sollen. Der nächste Titel heißt Fumaxorchen, auch von Robert Wume. Wir hören mal rein.

Ja. Ich hoffe, ihr habt Spaß mit der Musik. Wie ich schon sagte, Sommerloch-Sendung heute. Die nächste Sendung wird auf jeden Fall viel mehr Content haben, denn das wird einen Monat vor MM-CD sein. Und ich glaube, wir haben auch eine Sendung direkt am MM-CD-Wochenende, die September-Sendung. Das ist, glaube ich, direkt am Donnerstag davor. Das wird bestimmt auch spannend. Und es gab ja die GPN. Vor einigen Wochen. Wir haben auch über die GPN berichtet. Madonius war ja hier zu Gast und hat uns über die GPN berichtet. Und da gab es auch die GPN Lounge. Und ihr wisst ja, ich bin Fan von Lounge auf allen Chaos-Veranstaltungen. Mit der GPN Lounge habe ich jetzt nichts zu tun. Da durfte ich schon ein paar Mal verspielen. Aber mit Orga habe ich nichts zu tun. Und ich habe aber euch ein schönes Set besorgt, nämlich von DJ Nebuk. Auch schon relativ bekannt in der Chaos-Community. Und er hat dort gespielt und wir hören uns sein Set jetzt an. Schöne, entspannte Hausmusik zu schönen, entspannten Sommerabend. Ich wünsche euch viel Spaß damit und bis später.

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Ihr hört die Sendung Cerada und jetzt gerade läuft das Set von der GPN 24 von diesem Jahr von DJ Nebuk.

0: schöne, entspannte Musik am schönen, entspannten Sommerabend. Ich hoffe, ihr genießt es und dass ihr auch so entspannt seid wie wir hier im Studio. Brack, bist du entspannt?
1: Absolut.
0: Ja, sehr schön. Ja, das war's auch schon fast mit Ceradar für diesen Monat. Die nächste Sendung ist, lass mich noch mal kurz nachgucken, die ist am 13. August. Wie immer zwischen 21 und 23 Uhr. 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Ihr hört die Sendung Ceradar. Am Mikrofon war
1: Brag
0: und DJ Spock. Ich wünsche euch noch einen schönen Abend und auch bald schönes Wochenende. Danke, bis dann. Ciao, ciao, ciao.
1: Macht's gut.

0: Herzlich willkommen bei Darmstadt Interkulturell, der monatlichen Sendung bei Radio Darmstadt. Zu Themen aus Religionen, Kulturen, Migration und Zusammenleben an jedem zweiten Donnerstag im Monat. Und am Mikrofon begrüßt Sie Johannes Borghetto. Weitere Sprecher in dieser Sendung sind Klaus Knoche und Christoph Rinneberg. Liebe Hörerinnen und Hörer, Jesus ist sicher mit gemischten Gefühlen in damals schwierigen Zeiten dort in Jerusalem eingetroffen. Besatzung und Widerstand, Sikarier, Zeloten, die zuletzt auf Masada im kollektiven Selbstmord den eigenen Tod einer Gefangenschaft vorziehen. Vor 2000 Jahren. Und heute? Noch immer schwierigste Zeiten, noch immer Besatzung und Widerstand und Verbrechen gegen die Menschlichkeit. Und eine Bevölkerung, die nichts anderes will als Gerechtigkeit und Frieden. Und Gruppen und Initiativen, die versuchen, gegen Hass und Gewalt aufzustehen. Ostern, liebe Hörerinnen und Hörer, das hat für mich immer diesen Dreischritt: Auferstehung, Aufstehen, Aufstand. Im Januar waren solche Aufständische in Darmstadt in der evangelischen Michaelisgemeinde zu Gast. Osama Ilibat und Rotem Levin von der Organisation Combatants for Peace. Das ist eine von Israelis und Palästinensern gegründete Graswurzelbewegung, die sich in Israel und in den palästinensischen Autonomiegebieten in Form von gewaltlosem Widerstand für eine friedliche Lösung des Nahostkonflikts einsetzt. Viele der Gründungsmitglieder sind Ex-Soldaten aus der IDF, also der israelischen Armee, oder ehemalige palästinensische Paramilitärs. Osama Ilibat wird zunächst über die Organisation sprechen. Danach erzählt Rotem Levin seine persönliche Geschichte. Es ist eine typische Geschichte von leider zu wenigen Menschen, die aufgestanden sind inmitten dieses israelisch-palästinensischen Gewaltsystems, den dort herrschenden Gewaltbeziehungen und die zum Aufstand gegen dieses System aufrufen. Die Berichterstatter sprachen Englisch, ich habe mir die Mühe der Übersetzung gemacht.
1: Guten Abend, wir sprechen Englisch, weil unser Deutsch noch nicht gut genug ist. Aber vielleicht wird es besser, wenn wir für eine weitere Vortragsreise in Deutschland bleiben. Aber wir hoffen, dass unsere Tour endet, denn unsere Reise startete mit dem Beginn des Krieges. Und wir wünschen uns sehr, dass dieser Krieg bald ein Ende hat und wir nach Hause zurückkehren. Wir kommen von einer Organisation mit Namen Combatants for Peace. Und wir sind hier, um von unserer Vision zu berichten, von der Art und Weise, wie wir die Situation sehen, von der Perspektive, aus der wir verfolgt haben, was in unserem Land zwischen Israelis und Palästinensern vorgeht. Wenn es ihnen nicht passt, wie wir denken, wenn sie sich bereits eine Meinung zur Situation gebildet haben, und Sie über die Situation sehr viel mehr wissen als wir, dann sind Sie willkommen, zu uns zu kommen und uns zu helfen. Wir haben nicht immer recht, aber wir versuchen, die Situation so zu beschreiben, wie sie ist, um Lösungen zu finden für beide Völker. Und die Lösung ist nicht der 7. Oktober. Wir sprechen über eine Lösung der Situation lange vor dem 7. Oktober, die uns zu solchen Verbrechen des 7. Oktober geführt hat und was auch jetzt zu mehr Verbrechen führt. Also werden wir jetzt damit beginnen, was wir beide in Combatants for Peace tun und dann persönliche Geschichten erzählen, weil wir letztlich um Geschichtsdeutung kämpfen. Geschichte wird üblicherweise von Männern geschrieben und sie wird von den Siegern geschrieben. Also, wir versuchen, unsere Geschichten in anderer Weise zu erzählen und bitte, falls Sie davon berührt werden, bleiben Sie und befragen uns. Sie sind willkommen, wir sind offen, alle sind willkommen und ihre jeweilige Situation, ihre jeweilige Vision einzubringen in Liebe und Respekt. Und wir sind hier als Friedenbotschaft für alle. Wir sind nicht hier, um irgendjemand pro Palästina einzuschwören oder pro Israel, denn wer nur für eine Seite eintritt, ist einseitig und das wird uns nicht weiterhelfen.
0: Da fällt mir wieder der schlaue Satz ein, den ich bei Heinrich Wefing in der Wochenzeitung Die Zeit gelesen habe. Zitat: Wer sich nur für israelische Opfer interessiert oder nur für palästinensische, der interessiert sich in Wahrheit überhaupt nicht für menschliches Leben. Und deshalb meide ich möglichst Veranstaltungen für nur eine der beiden Seiten. Auch wenn das von beiden Seiten als Gleichmacherei abgelehnt wird. Der Bezugspunkt, von dem aus ich versuche, mich der Realität anzunähern, sind und bleiben die universalen Menschenrechte.
1: Also, unsere Organisation führt an der Basis eine Menge Aktivitäten durch. Der gemeinsame Nenner unserer Organisation ist der Widerstand gegen die Besatzung. Wir sind eine Gruppe von Israelis und Palästinensern, die zuvor an der Gewalt teilhatten. Einige der Israelis waren Soldaten und die Palästinenser waren Kämpfer. Sie trafen sich seit 2006. Sie erzählten sich gegenseitig ihre persönlichen Geschichten und wir fanden dabei einige Gemeinsamkeiten. Dass wir nämlich gegen Menschen kämpfen, ohne sie zu kennen, nur aufgrund von Erzählungen. So haben wir beschlossen, etwas zu tun, um irgendeine Möglichkeit zu schaffen, das System aufzubrechen, auf vielfältige Art. Das System verlangte zum Beispiel von uns, Rotem und mir, Feinde zu sein. Aber wir beschlossen, Freunde zu sein. Wir werden nicht auf die Politiker warten, dass sie ein Papier in New York unterzeichnen, damit sie Freunde sind. Wir beschlossen selbst, diesen Wechsel zu machen. Das System wollte, dass wir getrennt voneinander existieren. Aber wir beschlossen, uns zusammenzutun. Und das System wollte, dass wir uns bekämpfen, um diese militärische Besatzung des palästinensischen Volkes aufrechtzuerhalten. Wir begriffen das und entschieden uns, gemeinsam diese Besatzung zu bekämpfen, weil sie sowohl für die Israelis als auch für die Palästinenser auf verschiedene Art ein Risiko darstellt. Wir glauben, dass jeder Mensch das Recht auf Existenz hat. Und wir glauben auch, dass es eine Menge Dinge gibt, die in unserem Land passieren, die zu dem führen, was heute geschieht. Ich könnte über unsere Organisation weitere 30 Minuten sprechen. Zum Beispiel über eine Menge Aktivitäten im Jordantal und in den Südhebron-Bügeln. Die meiste Arbeit geht in das Training von gewaltfreier Kommunikation. Wir unterrichten Kinder und Jugendliche beider Seiten. Wir bringen Menschen zusammen. Und das ist das Wichtigste, weil unsere Situation so ist, dass wir nebeneinander leben, uns aber nicht treffen. Wir leben sehr getrennt, wir sprechen nicht dieselbe Sprache, gehen nicht in dieselben Schulen und wir haben nicht die gleichen Rechte. Wir führen Aktivitäten durch, zum Beispiel den Bau von Spielplätzen in Beduinendörfern der Westbank, weil sie nichts haben, zum Beispiel kein Wasser, keine Spielplätze, keine Straßen, keine Elektrizität. Also unterstützen wir sie mit Wassertanks. Sie vor Angriffen der Siedler. Wir haben auch einen großen gemeinsamen Gedenktag, an dem wir israelische und palästinensische Familien zusammenbringen, gemeinsam mit dem Familienforum von Hinterbliebenen, die Familienmitglieder in diesem Krieg, in diesem Konflikt seit 1948 verloren haben. Wir bringen sie zusammen, um gemeinsam zu trauern und zusammenzusitzen, sich gegenseitig in die Augen zu schauen und die Geschichten der anderen zu hören. Und hier und da finden wir ein wenig von unserer Menschlichkeit wieder, die wir zu verlieren drohen, wenn wir den nationalen politischen Informationen folgen. Wir erleben diese Orte, wo die palästinensische Mutter mit der israelischen Mutter weint, denn sie beide verloren ihre Liebsten. Und ich will zitieren, was Mahmoud Darwish sagte: Ich weiß nicht, wer den Krieg begann, aber ich weiß, wer den Preis dafür zahlt. Und wir sind hier, diesen Krieg zu stoppen, denn den Preis dafür bezahlt das Volk.
0: Das klingt vielleicht ein wenig kleinteilig. Die Besatzung bekämpfen, indem sie Spielplätze bauen. Der Vertrauensaufbau fängt aber ganz unten an. Spielplätze für die Kleinsten. Die Beduinen sind ganz unten in der palästinensischen sozialen Hierarchie. In den Südhebron-Hügeln leben sie zum Teil in Erdhöhlen, gezwungenermaßen, weil die israelische Armee ihren Lebensraum gern okkupieren möchte, offiziell zur Erweiterung ihres Trainingsgeländes. Im Prinzip geht es aber einfach um Vertreibung. Deshalb erhalten die Menschen dort auch keine Genehmigung zum Häuserbau. Das ist schon ein starkes Zeichen der Solidarität dann, wenn jüdische Israelis gemeinsam mit Palästinensern einen Spielplatz, einen Kinderspielplatz bauen. Gerade hat der israelisch-deutsche Philosoph Omri Böhm den Preis der Leipziger Buchmesse zur Versöhnung in Europa erhalten. In seiner Dankesrede sprach er von der Freundschaft, die auch dann noch ein Licht entzünden kann, wenn alle offiziellen Kommunikationsbrücken bereits eingestürzt sind. Wie mühsam es ist, in der Israel-Palästina-Region überhaupt Kommunikationsbrücken aufzubauen, wird in der Lebensgeschichte des Friedenskämpfers Rotem Levin deutlich, dem israelischen Gesprächspartner in der Michaelis-Gemeinde.
2: Mein Name ist Rotem Levin. Und wie Osama schon sagte, wir sind auf einer Vortragsreise, um unsere persönlichen Geschichten zu erzählen. Und was ich erzählen werde, ist meine persönliche Geschichte, unvereinbar mit den Geschichten, die wir in den Nachrichten hören. Es ist meine sehr persönliche Geschichte und ich ermutige Sie dafür, so offen wie möglich zu sein. Ich wurde in einem kleinen Dorf zwischen Tel Aviv und Haifa geboren. Die meisten Dörfer und Ortschaften wurden entweder von der zionistischen Bewegung oder später vom Staat Israel gegründet. So auch mein Dorf. Diese Ortschaften wurden nur für Juden gegründet. Das bedeutet, dass wir getrennt leben, Juden und Palästinenser. In der Nachbarschaft zu meinem Ort gibt es 3 palästinensische Kleinstädte, aber ich kenne dort niemanden. Bis zu meiner Volljährigkeit habe ich keine Bewohner dieser Kommunen kennengelernt. Unser Schulsystem ist getrennt und so waren in meiner Schule nur Juden. Und in meinem Dorf waren nur Juden. Und so waren die Palästinenser für mich diese Menschen, die du nicht persönlich kennst, von denen du aber eine Menge hörst aus den Nachrichten, in der Familie, von den Lehrern in der Schule. Und mit diesen Geschichten habe ich die Gewissheit gewonnen, nämlich, dass die Palästinenser uns hier nicht haben wollen. Wenn sie eine Chance bekommen, werden sie mich zurück ins Meer werfen oder nach New York vertreiben. Ich erinnere mich, jedes Jahr hatten wir am Gedenktag für die getöteten Soldaten die nationale Zeremonie in der Schule. Dazu kamen Soldaten der Armee zu uns. Und ich weiß noch genau, dass ich in den Soldaten Helden sah. Mir wurde gesagt, dass diese Menschen mich und meine Familie beschützen und ohne sie, ohne die Armee, können wir in diesem Land, meinem Heimatland, nicht leben. So respektierte ich sie sehr. Und als ich etwas älter wurde, wollte ich auch Soldat werden, weil ich in meinem Gemeinwesen respektiert sein wollte und geliebt. Und ich dachte, dass das der richtige Weg sei, ein guter Israeli zu werden. Man sollte zur Armee gehen und so viel wie möglich Energie und Mühe investieren, diese Aufgabe zu erfüllen, denn wenn nicht, wird man ein Außenseiter sein. Man wird ein Verräter genannt werden. Später, als ich 11 oder 12 Jahre alt war, brachten mich meine Eltern zu unserer eigenen Familienzeremonie, bei der wir des toten Cousins meiner Mutter gedachten. Er war Soldat und wurde 1975 bei einer militärischen Aktion getötet, als sein Team einen Israeli zu retten versuchte, der im Savoy Hotel in Tel Aviv gekidnappt worden war. Ich weiß noch genau, für mich persönlich war er der Held der Familie. Und mir wurde klar, wenn ich ein Held wie er werden wollte, musste ich zur gleichen Einheit gehen wie er, einer besonderen Einheit der israelischen Armee. Einige Jahre später habe ich erfahren, dass mein Vater ebenfalls in dieser Einheit gedient hatte, und das verstärkte umso mehr meine Überzeugung, dass das der richtige Weg ist. Und es wurde zu meinem Ziel, in derselben Einheit zu dienen. Nochmal, als Teenager, Schüler in einer jüdischen Schule, kannte ich keinen Palästinenser. Die einzigen israelischen Araber, die ich kannte, waren der Kfz-Mechaniker, der das Auto meines Vaters reparierte, und zwei Raumfliegerinnen bei uns zu Hause. Israelische Araber, so nennen wir sie in Israel, weil eine palästinensische Identität für Araber mit israelischer Staatsangehörigkeit in Israel nicht wirklich akzeptabel ist. Eine palästinensische Identität ist nicht akzeptabel in Israel. So traf ich israelische Araber, nicht Palästinenser. Diese israelischen Araber konnten selbst nicht wirklich erkennen, dass sie Palästinenser sind.
0: Ja, man lebt in Israel nebeneinander, nicht miteinander. Man weiß wenig bis nichts voneinander. Als ich vor 50 Jahren als junger Student im israelischen Kibbutz im Arbeitseinsatz war, hatte ich das Glück oder Pech, einen palästinensischen Kommilitonen an der Frankfurter Uni vor Ort kennenzulernen. Einmal saß ich mit seinen Freunden in dessen Elternhaus zusammen, knappe 5 Kilometer Luftlinie von meinem Kibbutz entfernt. Auf die Frage, wo ich denn wohnte, gab ich den Namen meines Kibbutz an. Der stieß auf Unkenntnis. Erst als mein Kommilitone den Namen des früheren palästinensischen Dorfes nannte, das auf dem heutigen Terrain des Kibbutz lag, hellten sich die Gesichter auf. Ah, dort. Umgekehrt kennt man wohl die Namen der palästinensischen Kommunen in der Nachbarschaft, aber vermutlich nur dort, wenn es Geschäfte zu erledigen gab, zum Beispiel eine Autoreparatur. Aber zurück zu Rotem. Jetzt geht es um seine Zeit in der Armee.
2: Als ich 17 war, machten wir, wie die meisten israelisch-jüdischen Schülerinnen und Schüler, eine Schulfahrt nach Polen, um die Konzentrations- und Todeslager zu besuchen. Und auch diese Erfahrung, so erinnere ich mich, war ein sehr starker nationaler Trip. Und meine Folgerung, wie die meiner Freunde auch, war, dass wir in die Armee eintreten sollten. Wir sollten eintreten und dienen, weil das die Art ist, unsere Zukunft zu schützen. Und wenn wir das nicht täten, könnten die Palästinenser uns antun, was die Deutschen uns in der Shoah antaten. Ich sah keine Alternative, obwohl ich im Kopf diesen Zwiespalt mit mir selbst hatte. Soll ich zur Armee gehen oder nicht? Es gab aber nur eine Option für mich. Und wenn ich heute darüber nachdenke, dann weiß ich, da ist auch die Option, den Armeedienst zu verweigern. Aber in der israelischen Gesellschaft wird es als sehr extrem empfunden, überhaupt nur darüber zu sprechen. Man würde sehr radikalen Verdächtigungen ausgesetzt sein, etwa beschuldigt, ein Verräter zu sein, und man würde nicht akzeptiert. Ich wurde dann in der Armee zur Luftwaffenausbildung abkommandiert. Ich wollte eigentlich nicht Pilot werden, aber man wählte mich zur Pilotenausbildung aus und ich verweigerte mich dem nicht, denn nochmal, ein Nein wird nicht akzeptiert. Wenn man in die Pilotenausbildung aufgenommen wird, hat man sich dem zu unterziehen. Und das ist ein Grund, stolz zu sein und das Gefühl zu haben, ein Teil der Gesellschaft zu sein. Und sogar das Beste zu vollbringen, das man für die Gesellschaft tun kann. Also ging ich. Ich war ein Jahr da und nach dem einen Jahr sagte man mir, dass ich nicht fähig sei, dieses Flugzeug zu steuern und sie versetzten mich zu der Einheit, wo der Cousin meiner Mutter gedient hatte und mein Vater. Alle waren sehr stolz auf mich und glücklich. Und ich dachte, meine Träume wären wahr geworden. Wir durchliefen viele Trainings und danach wurde mein Team in die Westbank abkommandiert. Nun, für mich war die Westbank das Gebiet, das zu betreten verboten war. Mein Vater hatte mir immer erzählt, dass die

0: wer hier die Kontrolle hat. Und so benahmen wir uns auch. In der Mitte des Dorfes kam der Kommandeur zu mir und meinen Freunden und befahl uns, Blendgranaten in Höfe zu werfen. Es gab dafür keinen Grund. Die Nacht war ruhig, niemand war auf der Straße. Ich empfand keinerlei Gefahr. Aber ich führte den Befehl aus, warf Granaten in die Höfe und es gab einen lauten Knall. Dann zogen wir uns zum Bus zurück und mit dem Bus brachten sie uns wieder zum Basiscamp. Ein anderer Kamerad nahm mich zur Seite und sagte, du weißt, was wir taten, war nicht richtig und wir sollten solche Aktionen nicht ausführen. Ich stimmte ihm zu. Und ich war ein wenig darüber schockiert, dass ich nicht selbst darauf gekommen war. Dann kam plötzlich der Kommandeur. Er hörte, dass wir über diese Sache sprachen und sagte, »Hey Leute, ihr seid Soldaten. Ihr tut, was euch befohlen wird.« Und er beendete das Gespräch.
1: Dem ist nicht viel hinzuzufügen, außer der Sachlage, dass dies eine der harmloseren Militäraktionen war, um zu demonstrieren, wer hier das Sagen hat. In einer Doku über das Verhalten des Militärs in den besetzten Gebieten berichtete ein Soldat, wie sie in der Frühe, so um 5 Uhr herum, in einem palästinensischen Dorf in ein Haus eindrangen, die Haustür aufbrachen, die Leute aus den Betten holten, die Inneneinrichtung verwüsteten. Auf die Frage des Interviewers, warum sie das taten, war die Antwort, weil wir es konnten. Sie wussten, ihr Verhalten würde keine negativen Folgen für sie haben. Es war geradezu erwünscht, israelische Dominanz zu zeigen. Vor kurzem war in der Wochenzeitung Die Zeit ein Dossier zum Thema »Kann der Mensch sich ändern?« Ergebnis: Er kann. Erst recht, wenn die Alternative sowieso schon dauernd unterschwellig rumort. Und wenn es eigentlich kaum eine andere Perspektive geben kann. So auch bei Rotem.
0: Einige Monate später wurde ich aus der Armee entlassen. Nach 3 Jahren Dienst und ich beschloss, das Privileg meines Passes zu nutzen, um durch die Welt zu reisen. Ich fühlte, dass ich einige Zeit außerhalb des Landes brauchte, um diese Militärmentalität von Befehl und Gehorsam, von fragloser Befehlsausführung loszuwerden. Das dauerte einige Zeit. In den ersten Monaten war ich ziemlich orientierungslos angesichts all der Entscheidungen, die ich nun selbst zu treffen hatte. Es gab niemanden, der mir sagte, was ich zu tun hätte. Das war einigermaßen verwirrend. Nach einem Jahr kam ich nach Israel zurück und begann mein Medizinstudium. Dort traf ich einen Freund, der mir sagte, dass er an einem Dialogseminar in Deutschland mit einer Gruppe von Palästinensern aus der Westbank teilnehmen werde. Ich war über die Möglichkeit, tatsächlich Palästinenser aus der Westbank zu treffen, sehr erfreut, trotz der Geschichten seit Kindesbeinen an, dass das für mich gefährlich sei. Als Kind, daran erinnere ich mich noch genau, hatten einige von ihnen während der zweiten Intifada tatsächlich Bomben in Bussen gezündet, um Israelis zu töten. Und ich war damals schockiert angesichts der Gewalt. Und nun war ich verblüfft, dass ich die Möglichkeit haben könnte, sie tatsächlich zu treffen und mit ihnen zu sprechen. So entschied ich, auch teilzunehmen. Und dort, in Deutschland, 2013, machte ich eine Erfahrung, die mein Leben veränderte. Dadurch, dass ich eine total andere Realität als die mir Bekannte kennenlernte. Eine Realität, die nur eine Stunde von meinem Hause entfernt existierte. Aber ich hatte niemals den Mut oder auch nur die Vorstellung, dass es möglich ist, dorthin zu gehen und diese Realität mit meinen eigenen Augen zu sehen. Und plötzlich in Deutschland war ich mit diesen Geschichten aus dieser anderen Realität konfrontiert. Durch Menschen, die tatsächlich in dieser anderen Realität lebten. Und ich hörte, dass viele von ihnen aus Flüchtlingslagern in der Westbank kamen. Ich hatte keine Ahnung, dass es dort Flüchtlingslager gibt. 1948, während der Nakba, wurden ihre Großeltern aus ihren Häusern vertrieben und sie wurden in der ganzen Region in Flüchtlingslager transferiert, viele in der Westbank. Der Rest wurde in Lagern in Ägypten, Jordanien, Syrien untergebracht. Viele emigrierten später in den Westen.

0: Circa 500 Dörfer wurden 1948 zerstört. Das war für mich der Tag der Unabhängigkeit, den wir jedes Jahr feierten. Wir israelischen Juden feierten Partys, grillten. Plötzlich höre ich, dass das für sie der Tag der Katastrophe war, die Nakba. Ich war wieder schockiert. Ich fühlte mich ein wenig als Verräter an meinem eigenen Volk und irgendwie wollte ich die Geschichten nicht zur Kenntnis nehmen. Ich war 23 Jahre alt, als ich aus Deutschland zurückkam und mir wurde ziemlich schnell bewusst, dass es in Israel ein Gesetz gibt, das verbietet, die Nakba in der Schule zu erwähnen. Das ist der Grund, warum ich nichts von der Nakba wusste, weil es in Israel nicht erlaubt ist, darüber in der Schule zu unterrichten. Stellen wir uns mal zusammen vor, es gäbe in Deutschland ein Gesetz, mit dem die Mehrheit verbieten würde, über das Trauma einer Minderheit oder zum Beispiel über den Holocaust zu unterrichten. In Israel ist es derzeit nicht erlaubt, über den Holocaust der Palästinenser oder angemessener über die Katastrophe der Palästinenser zu sprechen. Das ist der Grund, warum Versöhnung nicht möglich erscheint, solange die starke Seite nicht bereit ist, die Vergangenheit anzuerkennen.
1: 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Wir beschäftigen uns heute noch immer mit Krieg und Frieden in Israel und Palästina. Grundlage dieser Beschäftigung ist diesmal eine Veranstaltung mit Osama Ilibat und Rotem Levin von der Organisation Combatants for Peace, die in der evangelischen Michaelisgemeinde in Darmstadt zu Gast waren. Combatants for Peace ist eine von Israelis und Palästinensern gegründete Graswurzelbewegung, die sich in Israel und den palästinensischen Autonomiegebieten mit den Mitteln des gewaltlosen Widerstandes für eine friedliche Lösung des Nahostkonflikts einsetzt. Viele der Gründungsmitglieder sind Ex-Soldaten aus der IDF, also der israelischen Armee, oder ehemalige palästinensische Paramilitärs. Osama Ilibat informierte im ersten Teil der Sendung über die Organisation. Danach begann Rotem Levin, seine persönliche Geschichte zu erzählen. Es ist eine typische Geschichte von leider zu wenigen Menschen, die aufgestanden sind inmitten dieses israelisch-palästinensische Gewaltsystem, inmitten der dort herrschenden Gewaltbeziehung und die nun zum Aufstand gegen dieses System aufrufen. Die Berichterstatter sprachen Englisch, die Übersetzung stammt von mir. Ich will nochmal auf das Dialogseminar zurückkommen, an dem Rotem in Deutschland teilgenommen hat. Ich war am Aufbau dieses Projektes nicht ganz unbeteiligt. 2002 reiste ich mit einer kleinen Gruppe nach Israel-Palästina, um für das Komitee für Grundrechte und Demokratie, die Trägerorganisation der Seminare, geeignete Partner auf israelischer und palästinensischer Seite zu finden. An den ersten Seminaren in den Nullerjahren habe ich auch noch als Teamer mitgewirkt. Zu den Schwierigkeiten dieser Begegnungen wurde bei der Veranstaltung der Combatants for Peace in Frankfurt Folgendes gesagt. Und das Zitat stammt aus der Doku-Broschüre zu dieser Frankfurter Veranstaltung. Zitat: Guten Abend. Ich komme aus Frankfurt und habe 13 Jahre lang die Treffen zwischen Palästinensern aus dem Westjordanland und israelischen Bürgern koordiniert. Wir sind uns einig, dass Frieden nur von unten, nach oben und von beiden Seiten wachsen kann, nicht auf internationalen Konferenzen, wo sich Politiker treffen, um Landkarten zu entwerfen. Das Konzept der Combatants for Peace klingt sehr einfach. Sie treffen sich, um zu reden. Aber das ist nicht so einfach möglich, denn israelische Bürger dürfen nicht in die besetzten Gebiete, vor allem nicht in das Gebiet A, und Palästinenser dürfen das Westjordanland nicht in Richtung Israel verlassen. Es klingt einfach, wenn man diese Treffen erklärt, aber wir haben diese Konferenzen 13 Jahre lang hier in Deutschland, im Ausland organisiert, weil sich Palästinenser und Israelis in ihrer Heimat nicht treffen konnten. Es ist mir im Moment nicht klar, wie sie das machen. Die andere Sache ist, dass wir sagen, dass der persönliche Kontakt und der Dialog der Weg aus dieser Situation sind. Aber es kostet viel Geld, diese Dialoge zu initiieren. Im Ausland, egal ob in Deutschland oder in Aqaba, in Jordanien, wo wir Seminare veranstaltet haben, Rotem hat dort zum Beispiel teilgenommen, kostet jeder Teilnehmer rund 1.500 Euro. Wenn wir eine Gruppe von 30 Personen zu Kommunikationszwecken haben wollen, können Sie sich vorstellen, wie viel das ist. Im Moment wird das Geld für Waffen und nicht für Friedensprojekte ausgegeben. Ein weiterer Punkt in diesem Zusammenhang und in Bezug auf die Normalisierung ist, dass die BDS-Bewegung in Palästina gegen Dialogprojekte ist, weil diese Projekte den Eindruck erwecken könnten, dass diese Treffen normal sind. Und daher wird sozialer Druck auf die Menschen ausgeübt, die in diesen Projekten mitarbeiten. Zitat Ende. Und diese Gelder sind Jahr für Jahr überwiegend von einem Spendenkreis in Deutschland aufgebracht worden. Rotem Levin setzt nun seine Erzählung fort.
0: Ich kam also nach Israel zurück und begann, mehr dazu zu lesen. Das meiste auf Englisch, da es sehr schwierig ist, Informationen über die Nakba in Hebräisch zu finden. Ich informierte mich und versuchte, meine Freunde und meine Familie mit diesem Thema zu konfrontieren. Die waren alle sehr ablehnend, manchmal sogar aggressiv. Das war für mich schwierig und sehr belastend, denn ich hatte ja Menschen getroffen, die tatsächlich ihr ganzes Leben unter Besatzung lebten und mir von ihrer Geschichte erzählten. Meine Leute konnten diese Geschichten nicht akzeptieren. Sie wiesen mich zurück. Ich fühlte mich einsam und suchte nach neuen Freunden, die meinen Schmerz verstehen könnten. In Organisationen und Initiativen traf ich israelische und palästinensische Aktivisten, die tatsächlich den Mut hatten, gegen den Strom zu schwimmen, in eine andere Richtung zu gehen als in die Richtung der Gesamtgesellschaft. Sie hatten beschlossen, sich auszutauschen und gemeinsam der aktuellen Situation zu widerstehen, die beide Seiten bedroht, Israelis wie Palästinenser. Denn solange das System ein Volk bedroht, ist keines in Sicherheit. Und der 7. Oktober war ein wichtiges Zeichen zur Erinnerung daran, dass wir das System ändern müssen, wenn wir wollen, dass die Menschen sicher sind, Israelis und Palästinenser. Niemand wird in Sicherheit sein, solange nicht alle frei sind. Dann begann ich mein Medizinstudium und ich erkannte, dass die Hälfte der Patienten im Krankenhaus Beduinen sind und kein Hebräisch sprechen. Da entschloss ich mich, dass ich deren Sprache lernen will. Also begann ich, Arabisch zu lernen, schloss Freundschaften, ging immer öfter zu Demonstrationen und beteiligte mich an Aktivitäten in der Westbank in dieser Region, die mir verboten war zu betreten, weil es für mich zu gefährlich sei. Indem ich Arabisch lernte, baute ich eine Brücke zur Heilung meines gesellschaftlichen Traumas. Denn plötzlich waren die Palästinenser kein potenzielles Risiko, keine Gefahr mehr. Plötzlich wurden sie meine Freunde und meine, wie soll ich sagen, meine Bezugsgruppe, in der ich Unterstützung und Zuwendung finde. An einem bestimmten Punkt entschied ich, in die Westbank umzuziehen, um mit meinen Freunden zu leben. Wiederum, als ich das meiner Familie und meinen israelischen Freunden, die keine Friedensaktivisten sind, mitteilte, waren viele von ihnen schockiert. Sie konnten das nicht verstehen. Bist du verrückt? Du gehst an den gefährlichsten Ort in der Welt, wo die Terroristen leben. Du gehst zu den Terroristen. Für mich war es Teil meiner unsichtbaren Reise zu der Erkenntnis, dass viele von ihnen mich respektieren, solange ich sie respektiere.
1: Niemand wird in Sicherheit sein, solange nicht alle frei sind. Solange nicht beide Seiten in Gewaltstrukturen verhaftet sind. Ich kann nicht nachempfinden, welche emotionale Mühe es Rotem gekostet hat, diesen Weg aus der jüdischen Blase seiner Kindheit, Jugend und frühen Erwachsenenalters herauszufinden, diese Blase anzupieksen, zu platzen zu bringen. Leider wird es ja auch bei uns immer normaler, in solchen Blasen zu Hause zu sein, sich nicht vor die Tür zu begeben, aus Angst, die Blase könnte platzen. sich mit der Nakba beschäftigen, aktiv Arabisch lernen, die Sprache des Feindes, sich mit der Sprachkenntnis eine ganz neue Welt erschließen, sich ihr bewusst aussetzen, indem er in die Westbank zieht, Freundschaften dort schließen, sich in Demonstrationen und mit Aktivitäten in der Westbank exponieren. Für ihn war es Teil seiner unsichtbaren Reise zu der Erkenntnis, dass er von vielen der sogenannten Feinde respektiert wird, solange er sie respektiert. Ich erinnere nochmal an den israelisch-deutschen Philosophen Omri Boehm, der gerade den Leipziger Buchpreis zur Versöhnung in Europa erhalten hat. In seiner Dankesrede sprach er von der Freundschaft, die auch dann noch ein Licht entzünden kann, wenn alle offiziellen Kommunikationsbrücken bereits eingestürzt sind. Zu finden ist diese Rede auf der Netzseite der Stadt Leipzig. Ich weiß aber, welche emotionale Mühe es mich kostet, vom Hurra-Philosemiten aufzubrechen in die reale Welt und mich auch mit den, ja, ich kann nicht anders sagen, auch mit den Verbrechen der israelischen Seite zu beschäftigen. Ich habe irgendwie, aber nie ausdrücklich, die deutsche Staatsräson in mich aufgesogen, in den 50er und 60er Jahren des letzten Jahrhunderts. Ich habe den Schwenk der deutschen Linken nach dem Junikrieg 67 nie so radikal vollzogen. Ich habe nur schwach die Beschränkungen, Begrenzungen der Palästinenser wahrgenommen, für wahrgenommen. Auch mir hat die persönliche Begegnung weitergeholfen. Die Begegnung mit vor allem einem Palästinenser an der Uni in Frankfurt, mit dem ich bis heute befreundet bin. Der Gegenpol war mein halbjähriger Arbeitseinsatz in einem Kibbutz, gegründet von deutschen Juden. Dort habe ich mit Menschen zusammengearbeitet, die die KZ-Nummer auf dem Arm trugen. Immer habe ich Zuflucht gesucht in den israelisch-palästinensischen Verständigungsprojekten, vor allem Neve Shalom, Wachat HaSalam, dem jüdisch-palästinensischen Friedensdorf, bei vielen Einzelpersönlichkeiten, vom orthodoxen Professor Yeshayahu Leibowitz bis hin zum säkularen Uri Avneri, die ich beide persönlich kannte und verehrte, bis heute verehre. Es tut mir in der Seele weh, festzustellen, wo diese Gesellschaft hingekommen ist. Von 2002 bis 2022 habe ich den direkten Kontakt durch Reisen vermieden, habe aber in Deutschland mitgearbeitet an der Unterstützung der entsprechenden Gruppen, sei es im deutschen Freundeskreis Neve Shalom, Wachat HaSalam, in der Nahostkommission von Pax Christi, der katholischen Friedensbewegung, im Kairos-Palästina-Solidaritätsnetz und durchgängig in unserem kleinen Palästina-Solidaritätskreis in Darmstadt. Vorletztes Jahr hat mein Sohn ein Studienjahr an der Universität Tel Aviv verbracht und das war der Anstoß, wieder einmal diese meine dritte Heimat zu besuchen, zum 15. Mal. Es ist für mich ein ewiger Konflikt zwischen Bauch, jüdische Seite, und Kopf, palästinensische Seite, oder zwischen deutscher Vergangenheit, die nicht vergehen will, und nahöstlicher Zukunft, die nicht kommen will. Der oberste Richtwert aber sind die Menschenrechte. Rotem findet seinen Weg in die Zukunft, seine alternative Zukunft.
0: Und so fand ich viele Freunde und ich fand neue Wege, an diesem Ort zu leben. Ich schuf diese kleine Blase, in der ich meine alternative Zukunft leben konnte. Und ich weiß, es ist möglich, weil ich hier meine eigene Realität habe. Aber leider, die Außenwelt wird immer gewalttätiger und die Gewalt eskaliert immer mehr. Aber innen weiß ich, es ist möglich, weil wir es bereits leben. Und ja, wir sind hier, um euch ein wenig Hoffnung zu bringen, dass dies möglich ist. Aber wir brauchen euch, auch zu unserer Unterstützung, wenn wir zurückgehen, da die Situation wirklich schwierig ist in diesen Tagen in unserem Land. Die Menschen haben die Hoffnung verloren, vertrauen einander nicht. Gewalt ist überall. Die vorherrschende Sprache ist jetzt die Sprache der Dehumanisierung. Faschismus wächst überall. Und so brauchen wir alle Menschen, um sich bei diesem Thema gegen diesen Krieg zusammenzutun. Die Israelis werden nicht aufhören, werden in keine andere Richtung gehen. Im Gegenteil, ich empfinde eine beängstigende Faschisierung meiner Gesellschaft und viele meiner Aktivistenfreunde fürchten um ihr Leben. Sie werden in ihren Häusern attackiert. Wir brauchen eure Hilfe von außen. Und wir müssen so viel Druck wie möglich auf die israelische Regierung ausüben, um sie zu stoppen. Noch ein Wort zum 7. Oktober. Da entstand eine große Veränderung in der Sprache, die in Israel benutzt wird. Besonders in den sozialen Medien, den Zeitungen, den Nachrichten. Man erkennt das als Israeli, der Hebräisch versteht. Die ganze Terminologie, die hier benutzt wird, hat sich geändert. So wurde seit dem 7. Oktober die Definition, das Wort Nazis, sehr, sehr normal, wenn die Menschen in Gaza beschrieben werden. Und das ist sehr gefährlich. Denn für uns Juden ist alles gerechtfertigt, wenn wir uns selbst einreden, dass wir die Nazis bekämpfen. Diejenigen glauben wirklich, dass sie das Übel bekämpfen und damit jedes Mittel gerechtfertigt ist. Auch wenn wir die Resultate in Gaza betrachten und die Anzahl der seit dem 7. Oktober getöteten Menschen. Natürlich, was am 7. Oktober geschah, war schrecklich. Und was die Hamas tat, ist unmenschlich. Das wird verdammt und man erwartet, dass das alle verurteilen sollten. Und gleichzeitig sollten wir uns bewusst sein, dass der 7. Oktober nicht der Tag ist, an dem der Konflikt begann. Der Konflikt begann sehr viel früher. Und es ist sehr wichtig zu verstehen, warum Menschen sich in Gewalt flüchten. Denn Menschen sind nicht gewalttätig, weil sie so geboren werden. Das ist es, was man in Israel versucht, uns beizubringen. Palästinenser sind von Natur aus gewalttätig. Und Babys, die in Gaza geboren werden, sind ebenfalls ein Risiko für unsere Zukunft und damit sind sie legitime Ziele. Aber Menschen reagieren mit Gewalt, weil sie die Hoffnung verlieren. Und wenn wir wollen, dass die Menschen Frieden wählen, müssen wir ihnen irgendeine Hoffnung bieten. Und das ist es, was wir zu tun versuchen. Und ich hoffe auf Veränderung in meiner Lebenszeit.
1: Und zum Schluss ein musikalischer Hoffnungsschimmer zur Unterstützung von Rotems Zukunftshoffnung. Ein Lied der kanadisch-israelischen Sängerin und Liedermacherin Yael Deckelbaum, das Gebet der Mütter. Dieses Gebet der Mütter entstand zusammen mit Frauen der Bewegung Women Wage Peace, die sich für eine friedliche und gewaltfreie Lösung des israelisch-palästinensischen Konfliktes einsetzen. Die Bewegung bringt seit ihrem Entstehen im Sommer 2014 während der Eskalation des Konfliktes in Gaza, bei dem über 2200 Menschen damals starben, Frauen aller Religionen und aus allen Nationen zusammen, um einen wahrhaftigen Dialog zur Beendigung von Krieg und Gewalt in Gang zu bringen und einen neuen Geist für Hoffnung und fundamentalen Wandel zu erwecken, denn nur mit der alles umfassenden Kraft von Frauen, dem Mütterlichen, dem Bewahrenden und Nährenden geschaffen werden kann. In ihrer Kolumne für den Focus schreibt Yael Deckelbaum von ihrer tiefen Verletzung durch den Mordanschlag vom 7. Oktober 2023. Und sie erinnert zugleich an die gemeinsame Veranstaltung israelischer und palästinensischer Frauen 3 Tage vor Kriegsbeginn, an der sie teilnahm. Zitat: Sie sprachen über die Rolle der Mutter und ihr Grundrecht, ihr Kind zum Leben zu erziehen und nicht zum Krieg. Es kann einen anderen Weg geben, einen Weg der Gewaltlosigkeit, einen Weg, der kein Kind zurücklässt. Die Welt sollte auf diese Frauen hören. Ein Tropfen Licht in einem Meer von Wahnsinn. Ja, von beiden Seiten. Die andere Option ist, wie wir jetzt deutlich sehen können, die Hölle. Ende des Zitats von Yael Deckelbaum im Focus. Sie waren es auch, die den Marsch der Hoffnung zusammen mit einem breiten Bündnis von Frauenorganisationen ins Leben gerufen hatte, bei dem im Oktober 2017 Tausende von israelischen und palästinensischen Frauen 2 Wochen lang quer durch Israel nach Jerusalem wanderten, um ein gewaltfreies und für beide Seiten akzeptables Ende des Konfliktes zu fordern. Der Marsch endete am 19. Oktober mit einem gemeinsamen jüdisch-muslimischen Gebet für den Frieden von 4000 Frauen in Qasr el-Yahud am nördlichen Ende des Toten Meeres sowie der Forderung nach Taten zur Beendigung des Konfliktes von 15.000 Demonstranten vor der Residenz von Premierminister Netanyahu in Jerusalem. Neben Deckelbaum wirkten bei dem Song unter anderem die Künstlerinnen Lubna Salameh, Anat Malamud, Maisa Dau, Daniel Rubin, Mirjam Tokan und der Rana Chor mit. Das Video dazu zeigt eindrucksvolles Filmmaterial des Marsches für Hoffnung sowie auch eine Botschaft von Lema Kbowi, die den Friedensnobelpreis für ihren Beitrag zur Beendigung des Bürgerkrieges von 2003 in ihrem Heimatland Liberia erhielt, an die Teilnehmerinnen des Marsches, in der sie ihren Segen für eine friedliche Lösung des Konflikts ausspricht und gleichzeitig Mut macht, weiter für diesen Frieden zu kämpfen. Zitat: Friede ist möglich, wenn Frauen mit Integrität und unerschütterlichem Glauben an das Gute für die Zukunft ihrer Kinder aufstehen. Vielen Dank für Ihre Aufmerksamkeit, liebe Hörerinnen und Hörer. Das nächste Magazin Darmstadt Interkulturell bieten wir Ihnen wieder am nächsten zweiten Donnerstag im Monat. 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Und hier ist noch der Text des folgenden Liedes, Gebet der Mütter. Das Flüstern des Ozeanwinds bläst von ferne her und Wäsche flattert im Schatten der Mauern. Zwischen Himmel und Erde gibt es Menschen, die in Frieden leben wollen. Gebt nicht auf, träumt weiter von Frieden und Wohlergehen. Wann werden die Mauern der Angst zerbröckeln? Wann werde ich aus dem Exil zurückkehren? Und meine Tore werden sich öffnen zu wirklich Gutem. Komm schon, Schlaf, ein neuer Sonnenaufgang. Komm schon, Schlaf. Und der Morgen ist da. Wir werden schlachten. Eine Mutter schickt eine Taube für dich mit einem Gebet. Flieg, Taube, glaube nicht, ihr Kind zur Schule. Wir werden mit dem Kinde lachen zum Klang, damit es schlafen kann des Krieges. Die Mauern der Angst werden zerbröseln eines Tages und ich werde aus dem Exil zurückkehren. Meine Tore werden sich öffnen zu wirklich Gutem. Und eingeblendet die Botschaft von Lema Gbowi: Ich möchte mir den Moment nehmen für die Frauen von Frieden schaffen. Ich möchte euch danken für das Eintreten für Frieden. Gemeinsam mit euren palästinensischen Schwestern möchte ich euch danken und euch zurufen: In der Welt, in der wir leben, ist Frieden möglich, wenn nur Frauen von Anstand und Vertrauen für die Zukunft ihrer Kinder eintreten. Glückwunsch! Es ist meine Hoffnung, dass ihr den Kampf für Frieden in konstruktiver Weise fortsetzt. Und ich freue mich auf den Tag, an dem ich kommen und mich anschließen kann. Danke für die Kinder Israels. Danke für die Kinder Palästinas. Danke, Frieden, Shalom. Von Nord nach Süd, von West nach Ost, hört das Gebet der Mütter. Bringt ihnen Frieden, bringt ihnen Frieden.

herzlich willkommen hier bei Radio Darmstadt. 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Das ist die Sendung Hammerwoss, eine kulturelle Sendung über Afghanistan und darüber hinaus. Hier bei Radio Darmstadt von der internationalen Redaktion. Am Mikrofon und Technik meine Wenigkeit Elham Massoud ist für Sie da. Die Hammerwoss hört ihr jeden Donnerstag an den geraden Donnerstagen von 19 bis 21 Uhr und an den ungeraden Donnerstagen von 19 bis 20 Uhr. Bleiben Sie dran, nach einer kurzen Begrüßung auf meine Muttersprache bin ich wieder für Sie da und unser heutiges Thema wird Afghanistan sein. Ich weiß, jede Stunde in dieser Zeit hört ihr über Afghanistan und als die afghanische Sendung hier bei Radio Darmstadt fühlen wir uns auch verpflichtet, darüber zu reden. Ich bin heute nicht allein im Studio, bin Begleitung von Erbal Massoud. Und also bleiben Sie dran und nach einer kurzen Begrüßung sind wir wieder auf Deutsch für Sie da. 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آهنگ کوتاه دوباره به خدمت شما هستیم و پروگرام شروع میکنم با صدای بانو غوغا، با خواندنی که واقعا غوغا کرد و به دل همه نشست.

0: Heute, wie schon angekündigt, möchte ich über die Lage Afghanistans sprechen. Natürlich wird in jeder Sendung seit ein paar Tagen über Afghanistan gesprochen. Heute reden wir über die Situation momentan in Afghanistan aus einer anderen Perspektive. Wir wollen auch erläutern, wie überhaupt Taliban entstanden sind. Ich weiß, Hammer Wars ist keine politische Sendung, sondern eine kulturelle Sendung. Aber bei so einem Ausnahmezustand muss man auch über die Fakten, über die Realität, die momentan ist, sprechen. Hier im Studio neben mir Erbolcan. Und wir werden, am besten wäre es, Erbolcan, wenn du mit deinen Worten erklärst, wie Taliban entstanden sind, wie sie stark geworden sind.
1: Erst einmal ist es halt wichtig, das Land Afghanistan etwas sich näher zu betrachten, die Lage, dass es in Zentralasien liegt und ja, dass es halt quasi zwischen dem russischen Zarenreich und das British Empire die ganze Jahre lag und sozusagen neutrales Gebiet gewesen ist. Daneben haben wir halt auch noch Iran, was halt auch eine sehr wichtige Lage hat und Pakistan, was halt auch noch drunter ist. Und gut, das entscheidende Jahr für die Taliban sind eigentlich, oder das Fundament, was für die Taliban gelegt worden ist, war ja eigentlich 1979. Es war die iranische Revolution, fand statt, und die Sowjets haben ja dann wiederum gedacht, okay, gut, Amerika hat einen Einfluss verloren im Iran durch die neue Regierung, die Islamische Republik Iran, und wird sich wahrscheinlich mehr Afghanistan widmen, um von dort alles steuern zu können und ihren Einfluss nicht zu verlieren in der Golfregion.
0: Das ist ja Geburt der Mujahideen, was du jetzt gerade beschreibst.
1: Genau, aber es ist ja entscheidend, was für Gelder geflossen sind. Und man muss halt wissen, dass damals der US-Sicherheitsberater, Dr. Zbigniew Brzezinski war das gewesen, unter Jimmy Carter, der gemeint hat, da passiert gerade was, lassen, Mr. President, und lassen Sie uns den Sowjets ihren Vietnam bescheren. Das heißt, man hat, ohne quasi darauf zu achten, was für Werte diese Menschen da vertreten, die Mujahideen, die teilweise auch irgendwann mal zu den Taliban übergegangen sind. Es ging ja eigentlich in erster Instanz nur um den heiligen Krieg, den man da hatte. Und die mussten ja irgendwo halt auch finanziert werden. Alleine war so ein Krieg nicht zu gewinnen. Es wurde quasi, die Mujahideen wurden da sozusagen supported.
0: Dass es die unterschiedliche Gruppierungen in Mujahideen gab und dass sie von unterschiedlichen Seiten auch supported worden sind, finanziell, nicht nur finanziell. Wir hatten auch einige, die hier in Deutschland groß geworden sind und gelebt haben. Ich habe es selber in Schwerte erlebt, eine dieser Warlord sozusagen. Soweit ich weiß, die Geburt der Taliban ist ja dann um die 94 entstanden, nachdem die Mujahideen in Afghanistan waren, nachdem es ein Chaos in Afghanistan geherrscht hat und keine Gesetze gab. Es gab ja jetzt vor kurzem, also in der Sendung davor hatten die auch darüber gesprochen gehabt, in diesen einen Artikel bei der Zeitung Zeit, wie war der Titel, Taliban, gibt es gute Taliban? Und darin wird ja auch beschrieben, dass der eine Talib, also das ist die Geschichte, wie das entstanden ist in diese kleine Bericht, dass man in der Zeit der Chaos, beschreibe ich, dass viele Frauen vergewaltigt worden sind, dass es gar kein Recht mehr gab und dass Leute sich dann beschwert haben, und da war dann der eine von den Taliban, der gesagt hat, okay, ich gehe jetzt und ich werde eine Ordnung bringen.
1: Ja, der Mythos von Mullah Omar sozusagen.
0: Genau. Und wie du schon sagst, Mythos, gut beschrieben. Und dass in der Zeit auch jetzt von 96 bis 2001 haben ja die Taliban in Afghanistan geherrscht. Das ist auch der Zeit, wo viele sagen, es gab zumindest Ruhe. Es gab viele Afghanen, die darüber gesprochen haben, die gesagt haben, es gab niemanden, der gestohlen hat, es gab niemanden, der Frauen vergewaltigt hat. Natürlich gab es ja überhaupt gar keine Rechte für Frauen. Frauen dürften nicht mal alleine aus dem Haus rauskommen. Die Zustände, es sind so viele Filme und Bücher auch entstanden, wo man das Ganze liest. Also ich sage nochmal, eine der besten Beispiele, guckt euch den Film Osama Da wird gezeigt, die Regierungszeit von Taliban, unter welchen Umständen die Menschen dort gelebt haben. Aber ich kenne es immer, diesen Geburt von Taliban von 94, also in der Zeit, wo die Mujahideen, weil die kamen ja nach der Mujahideen. Das heißt...
1: Absolut richtig. Allerdings ist es ja wichtig, die Rolle von Pakistan jetzt nicht zu vernachlässigen bei der ganzen Geschichte. Und es hat ja angefangen, dass die Gelder indirekt da reingeflossen sind und sozusagen...

0: ignoriert oder ich sag mal so ruhige Verhältnisse sind, sondern es war im Interesse von Pakistan, dass da halt eine kontrollierbare Macht ist.
1: Ich kenne es auch immer so, dass man gesagt hat, die Pakistan, also Taliban, auch in der Zeit später, auch als ich selbst in Afghanistan war, wo die Leute gesprochen haben, dass die meisten zu 80% nicht mal Afghanen sind. Das waren unter anderem Saudi-Arabien, darf man nicht vergessen, auch jetzt die finanzielle Unterstützung Saudi-Arabien, Pakistan, die ganze Madrasas, wo die geschult worden sind, und auch Amerika, die finanziell unterstützt hat.
0: Deswegen ist ja das Jahr 1979 so entscheidend, um zu sehen, okay, welches Fundament wurde denn da gelegt? Es hat natürlich mit den Mujahideen angefangen. Der erste Heilige Krieg wurde ausgerufen, und nach der Policy, der Feind meines Feindes ist mein Freund, und man schaut nicht auf die Werte, und da werden Menschen supported, Menschen mit Waffen beliefert, die, ich sag mal so, vielleicht nicht viel von Frauenrechten oder anderen Rechten halten, sondern in erster Linie ging es darum, eine Großmacht Sowjetunion zu stürzen, und die waren mit religiösen fundamentalen Kräften gegeben, die waren bereit zu kämpfen, es müsste nur Gelder fließen, und die Gelder sind über Pakistan geflossen, über Saudi-Arabien, die bereit waren, das Ganze zu machen, und dann auch direkt per die Stinger-Raketen, die da geflossen sind, und man hat dann die Sowjetunion in die Enge getrieben, aber dass man da ein Pulverfass schafft, das war ja eigentlich dem Westen in erster Linie egal gewesen. Das muss man
1: war halt das sagen. Egal, oder war es denen überhaupt nicht bewusst gewesen?
0: In erster Instanz geht es ja, ich sag mal so, man muss sich halt immer vor Augen halten, es geht da um Geopolitik. Und in Geopolitik ist es ja in erster Instanz wichtig, dass man schaut, ja, ihre Einflüsse dort zu gewinnen. Und zweitens, war koste, was es wolle. Das steht in den Akten von Ronald, also von den CIA-Akten, wo Ronald Reagan gesagt hat, koste, was es wolle, wir müssen die Sowjetunion da raustreiben. Und wenn man sagt, koste, was es wolle, dann nimmt man das in Kauf. Und für mich ist es ja eigentlich eine klare Sache, wenn man das aus der Perspektive betrachtet. Und hinterher sind weiterhin Gelder geflossen. Und das Problem an der ganzen Sache ist, dann kam es zum Zerfall der Sowjetunion und man hat sich quasi Mission erfüllt. Man hat Afghanistan im Rücken zugewendet, und dann war es nur noch Pakistan quasi, die Gelder hatte, die Madrasas da gehabt hat, und die Bürgerkriegsähnlichen oder der komplette, keine Bürgerkriegsähnlichen, sondern der Bürgerkrieg, der da geherrscht hat, da haben sich natürlich die Menschen nach Recht und Ordnung gesehnt, und mit den Pakistan und mit der brutalen Machenschaften konnten sie diese Recht und Ordnung da auch irgendwo schaffen und haben das, letztendlich kam es zu der Eroberung von Kabul und Macht der Taliban oder die Geburtsstunde der Taliban hat eingeschlagen.
1: Ja, beziehungsweise die Mujahideen und dann anschließend.
0: Genau.
1: Ich mache immer so einen Unterschied, also weiß ich nicht, bei mir ist es immer so ein Unterschied zwischen Taliban und Mujahideen. Die sehe ich als zwei unterschiedliche Paar Schuhe.
0: Ja gut, die Taliban, die jetzt auch erobert haben, sehen sich ja halt auch als Mujahideen. Man sagt ja dazu Gotteskrieger, und die Gruppierung, wenn man das differenzieren will, ist das eine, die Nordallianz, was man da hatte, halt quasi unter, Ahmad Shah Massoud, und dann hat man halt natürlich halt auch die Taliban, die halt später entstanden ist, aber wie gesagt, mit dem Support von Pakistan primär und Saudi-Arabien, die das dann geschafft haben, das Ganze dann,
1: Gut, dann lass uns jetzt, weil du von Ahmad Shah Massoud gesprochen hast, ein Lied an dieser Stelle hören. Das Lied haben sie jetzt ziemlich neu, ziemlich aktuell zu der jetzigen Situation gesungen. In dem Sinne, wo bist du, Massoud, dass jetzt Taliban deine Land übernehmen? Das hören wir zusammen.

0: Zurück zu unserer heutigen Sendung. Gesprochen haben wir mit Erbolcan über, ich sag's mal nicht gebotenen Fundament für die Entstehung der Taliban. Ein wichtiges Jahr, wie erwähnt, war die 79. Dass hier eigentlich Krieg der zwei Weltmächte war und daraus die Mujahedin entstanden sind. Ich habe ja immer gesagt, dass ich sie als zwei unterschiedlichen Paar Schuhe sehe, die Taliban und Mujahedin, weil jetzt auch die jetzige Regierung Afghanistans ja viele Warlords, also viele Mujahedin mit in diese Regierung mit regiert haben, außer jetzt die Taliban, bis natürlich die Amerikaner kamen und die Taliban auch, obwohl sie nach Afghanistan einmarschiert sind, um die Taliban zu bekämpfen, dann doch sie in der Regierung mit einbeziehen wollten. Wir kommen zurück zu Taliban selbst, unabhängig jetzt von der Entstehung, wie Taliban entstanden sind. Wichtig, also wir wissen ja, dass Afghanistan ein Vielethnienland ist. Und Taliban, die man jetzt von 96 bis 2001 in Afghanistan regiert haben, waren fast zu 99% Pashtunen gewesen. Der größte Ethnie Afghanistan mit etwa 44% gehörten die. Ich war selbst überrascht, Erbolcan, jetzt, wo ich vor kurzem Nachrichten gehört habe und einer der Chefs von Taliban auf Dari, auf Persisch geredet hat, weil ich das Bild von Taliban, die ich hatte, war ganz anders. Dazu jetzt die Frage, wie du es gesagt hast, dass die Taliban sich natürlich auch verändert haben, genauso wie die Darstellung ihrer Ideologien oder zumindest das, was sie momentan immer sagen, dass es anders ist als die Taliban, die 96 bis 2001 regiert haben. Was meinst du dazu? Sind das die gleichen Taliban oder gibt es tatsächlich dort eine Entwicklung oder eine Veränderung?
1: Naja gut, man muss sehen, dass sie jetzt erst einmal zusehen, dass sie irgendwo pragmatisch handeln und versuchen, die Beziehung aufrechtzuerhalten zum Ausland. Es müssen ja halt auch Gelder fließen. Das zum einen, zum anderen die Veränderung der Taliban, die neue Aufstellung der Taliban. Das hat ja auch natürlich mit der, mehr oder weniger mit dem Militäreinsatz, denn das war ein Militäreinsatz des Westens in Afghanistan zu tun. Und die korrupte Regierung hat auch einen erheblichen Einfluss und die Taliban hat es natürlich auch gespürt und hat sich halt auch irgendwo im Untergrund neu organisiert und war halt auch bereit, natürlich andere Ethnien aufzunehmen und denen Perspektiven zu zeigen, hier unter uns gibt's das nicht, sowas wie Korruption gibt's nicht, und konnte so aus der Situation heraus viele neue Leute rekrutieren und hat halt nicht mehr quasi darauf geachtet, dass das jetzt primär Pashtunen sind, sondern sie konnten halt, teilweise sind halt auch Leute aus dem Militär übergegangen, weil die bezahlen konnten, und das hat natürlich schon zu einem Umdenken geführt bei der Taliban. Und was jetzt ist oder wie sich die Taliban entwickeln wird, das weiß man nicht ganz genau, aber man weiß halt gerade, es ist, wie man so schön sagt, die Ruhe vor dem Sturm, weil die selber noch nicht wissen, in welche Richtung geht es. Kriegen wir die Anerkennung des Westens, fließen Gelder, und danach werden sie auch dementsprechend ihre Politik auslegen.
0: Heißt es, dass alles hängt davon ab, wie jetzt Westen reagieren wird?
1: Naja, ich sag mal so, wenn man Parallelen ziehen will, wenn eine neue Regierung meistens immer zustande kommt durch Putsch. Ich hole mal jetzt etwas aus, wenn man jetzt nach Kuba schaut. Die Kubaner haben damals auch nicht gesagt, dass sie direkt kommunistisch sind. Erst als die Reaktion von den USA gesehen haben, haben sie dann die notwendigen Schritte gezogen und beziehungsweise erstmal den Kommunismus ausgesprochen. Und so, okay, bei den Taliban haben wir jetzt so, die sagen, wir haben uns verändert, weil sie auf Beziehungen hoffen, weil sie auf darauf hoffen, dass deren Platz gefestigt ist, und dementsprechend werden sie dann halt auch weitere Handlungen vornehmen. Nichtsdestotrotz muss man bedenken, dass die Scharia keine Verhandlungssache für den ist, und so Sachen wie Frauenrechte, wie sie vorher vielleicht oder die Erfolge, die erzielt worden sind, wahrscheinlich nicht auf dem Verhandlungstisch
0: Ja, aber das ist das Interessante, weil jetzt die ganze Zeit wird darüber gesprochen, ja, die Frauen dürfen auch arbeiten, solange sie sich an Scharia halten. Wenn Scharia ein Gesetz ist, vor Jahrhunderten geschrieben ist, wo die überhaupt kein Leben nach außen hatten, heißt es, wie kommt das, also das ist ja widersprüchlich total.
1: Absolut, absolut. Das ist natürlich auf der einen Seite widersprüchlich. Deswegen ist auch mein Empfinden, dass für mich erscheint es einfach unwahrscheinlich. Unwahrscheinlich, dass da mit Rechten für die Frauen, weil man sagt, dass, wenn man halt auch die Berichte sich anschaut, Frauen, die sich dann plötzlich zum Bazar begeben haben, wurden darauf hingewiesen, bitte zieht eure Burkas an, ihr seid nicht Scharia-konform gekleidet. Also so Worte sind schon gefallen und man muss halt bedenken, man muss halt auch differenzieren. Die Taliban, die gerade jetzt auf den Straßen sind, es herrscht da halt auch teilweise Chaos. Wir haben auf der einen Seite die Taliban, die quasi gerade die Regierung führen. Auf der anderen Seite sind halt auch viele, ich sag mal so, Taliban, die sich als Taliban ausgeben oder vielleicht auch Taliban sind, aber die von Gefängnissen befreit worden sind. Darunter sind auch Kriminelle, die auf der Straße sind und ihre Autorität natürlich mit Gewalt oder mit all den jeglichen Mitteln untermauern wollen. Deswegen ist es sehr schwierig, da gerade eine Analyse drüber zu ziehen, okay, wohin und wohin nicht und was ist, weil es noch keine Einheit in dem Sinne auf der Straße und auf der Regierung gibt. Das ist das Problem.
0: Das heißt, es ist auf jeden Fall fest, egal in welche Richtung das Ganze geht, für die Frauen, für die afghanische Frauen, die in Afghanistan leben, sieht es schwarz aus. Weil, wie gesagt, wenn man sich auf Gesetzen beruht, die vor Jahrhunderten geschrieben waren, in einer Welt, wo eine Frau überhaupt gar keinen Wert hatte. Das heißt, es wird nicht mehr mal gleichgestellt wie jetzt Länder wie Saudi-Arabien, wo auch vor kurzem ein Kuh mehr Wert hatte als eine Frau. Aber mittlerweile dürfen die Frauen auch jetzt Auto fahren. Wir hören ein kleines Musikstück, einen sehr kurzen, über die Frauen San. Denn die Frauen in Afghanistan haben sehr lange gelitten unter jeder Regierung. Auch die letzten 20 Jahre, es war ein Kampf, wo sie peu à peu ihre Rechte bekommen haben. Dementsprechend gibt es auch sehr viele Lieder über die Rechte der Frauen und darüber, dass sie einfach ihre Stimme erheben und sagen, ich bin auch ein Mensch. Genau so wie du. Und das ist die Stimme von Boron Sajodi. San, also Frau, heißt das Lied.

0: Sie hörten die Stimme von Boron Sajot San, die Frau, hier bei Radio Darmstadt auf 103,4 MHz. Das ist die Sendung Hammerboss von der internationalen Redaktion, eine kulturelle Sendung über Afghanistan und darüber hinaus. Am Mikrofon und Technik meine Wenigkeit Elham Masuda und heute habe ich im Studio...
1: Erbal Masuda auch.
0: Genau, und wir sprechen über die Taliban.

0: Taliban, die momentan in Afghanistan herrschen. Kurz zusammengefasst haben wir erzählt, wo der Fundament für die Taliban gesetzt worden ist, nämlich 1979 durch die Kampfkrieg der Weltmächte. Und anschließend über die Taliban und deren Regierungszeit von 1996 bis 2001. Diese Zeit wurde immer als schwarze Zeit für Afghanistan in der Geschichte eingegangen und vor allem für die Frauen in Afghanistan. Frauen in Afghanistan, die die ganze Zeit unter fast jedem Regime gelitten haben, aber am meisten über die Taliban-Regime. Und mit der Einmarsch der NATO-UN-Soldaten gab es immer peu à peu Hoffnung für die Frauen, zumindest da wurde viel gemacht. Und nach 20 Jahren Einsatz haben wir wieder Chaos. Wie könnte es dazu kommen? Vielleicht kannst du das auch mal schon kurz erläutern.
1: Man muss sagen, man darf halt auch wirklich nicht vergessen, es handelte sich um einen Militäreinsatz. Und wenn man Historisches anschaut, ist Afghanistan nicht, also beziehungsweise nicht so empfänglich für Besatzer. Und das zum einen. Zum anderen ist es so, dass es verpasst worden ist, die Wirtschaft in dem Land anzukurbeln. Das heißt, die Gelder, die geflossen sind, sind teilweise nicht da gelandet, wo sie landen sollten. Die Hilfsgelder, die Entwicklungsgelder. Man hat es einfach verpasst, in den Dörfern, wo man quasi agieren müsste, wo man eine Infrastruktur aufbauen müsste, wo man Schulen, Krankenhäuser aufbauen müsste, wo man, irgendwo für die Menschen, dass sie halt wenigstens dieses grüne Licht sehen, dass sie sehen, okay, da baut sich etwas auf. Das wurde einfach verpasst. Stattdessen sind da Villen entstanden, meistens in den Städten. Das ländliche Bereich wurde komplett vernachlässigt. Und das zeigt halt auch, wie die Taliban, denn von dort haben sie sich organisiert. Denn im ländlichen Bereich, dann hat man gesehen, okay, gut, in erster Linie geht es ja gar nicht um den Wiederaufbau, sondern es geht ja eigentlich nur hier um eine Besatzung. Wir sind wieder besetzt worden und das hat natürlich diesen Widerstand bestärkt und die Taliban wussten, wie sie es für sich zu nutzen haben und gerade deswegen auch über die Ethnien hinaus Menschen rekrutieren konnten. Das zum einen, das könnte eines der Gründe sein, warum der Westen da quasi diesen Zug verpasst hat oder weil sie gemeint haben, okay, wir müssen nur Al-Qaida bekämpfen. Primär hat man es ja auch an der Ansprache von Biden gesehen. Er hat gesagt, es geht darum, Al-Qaida zu bekämpfen und das haben wir gemacht, indem wir Osama Bin Laden. Das heißt, das afghanische Volk war in dem Sinne gar nicht mal Ziel des Einsatzes.
0: Ja, aber Osama Bin Laden haben die ja viel, es ist schon länger her, dass er beseitigt worden ist und trotzdem waren sie noch da gewesen.
1: Absolut richtig. Das ist ja auch, ich sag mal so, irgendwo das Widersprüchliche, was man sieht, weil man muss ja halt jedes Krieg, was man irgendwo startet, muss man halt auch der Bevölkerung schmackhaft machen, der eigenen Bevölkerung. Dass es da halt auch natürlich um Frauenrechte geht, um Zivilrechte geht, die man da hat.
0: Und jetzt, wo es um Zivilrechte und Frauenrechte geht, jetzt heißt es dann wieder nein?
1: Jetzt sieht man halt eigentlich, dass es Geopolitik in allererster Linie ist. Und es gibt Studien, die halt auch sagen, dass ein Krieg meistens nur legitimiert werden kann, wenn man natürlich die Bevölkerung hinter sich hat. Und deswegen muss man halt irgendwo auch, in Anführungszeichen eine Propaganda führen und es den Menschen schmackhaft machen. Das ist halt auch sehr witzig, weil wenn man sich zum Beispiel halt auch den Beschluss sieht, im März gab es im Bundestag einen Antrag, beziehungsweise der Antrag wurde schon im Februar gestellt, für die Verlängerung des Bundeswehreinsatzes bis Januar 2022 wurde beschlossen, weil behauptet worden ist, es sind doch noch nicht die afghanische Regierung ist noch nicht so weit, wie sie sein sollte. Und wurde es halt auch bestätigt. Und plötzlich, da sieht man halt auch, dass unter Joe Biden sozusagen die America First Policy gilt. Ohne jegliche Kommunikation haben die Amerikaner ihre Truppen rausgezogen. Und dann standen die Deutschen oder die ganzen NATO-Verbündeten standen plötzlich da und und dachten sich, okay, jetzt müssen wir da auch raus, weil wir können das nicht alleine stemmen. Und das zeigt halt auch irgendwo, dass ja so Dinge wie Völkerrecht oder dass da humanitäre Voraussetzungen geschaffen werden, eine Demokratie, dass mit diesem Schritt haben sie ja eigentlich nur einem gezeigt, dass es nur primär um Geopolitik geht. Und man hat das in Kauf genommen. Es wurde einfach in Kauf genommen. Und wenn man sagt, okay, warum hat die afghanische Armee nicht gegen die Taliban angekämpft? Jetzt muss man das halt auch sagen, wenn schon die CIA vorher publiziert, dass sie wahrscheinlich nur 90 Tage standhalten werden, dann haben die ja schon in ihrem Worst-Case-Szenario, es hat keine 90 Tage gedauert, haben die ja schon in ihrem Worst-Case-Szenario damit gerechnet, dass die Taliban das Land überrennen werden. Und somit bestätigt sich wieder, das ist einfach in...
0: Das heißt, es war ja auch bewusst gewesen, dass die afghanische Armee gar nicht dagegen kämpfen kann. Die Überraschung ist nur, warum so schnell, dass sie nicht standhalten, das war schon von vornherein fest fix gewesen. Ich meine, es wird ja immer wieder heutzutage durch die ganzen Social Medias gibt es ja Videos, eine der ergreifenden Videos, die ich selber gesehen habe und zum Tränen kam. So viele Soldaten, die eigentlich kämpfen wollten und deren Kommandanten kamen und denen die Gewehre genommen haben, wo die Soldaten geheult haben und gesagt haben, nein, Kommandeur, ich werde kämpfen bis meinen letzten Atemzug. Ich finde es immer so traurig, dass all das auch runtergeht. Ich hatte manchmal das Gefühl, als ob hier ein Spiel wäre, worüber man eigentlich gar nicht noch redet. Also nicht redet. Etwas, was man vielleicht in 10 Jahren oder 20 Jahren dann zurückblickt und sagt, ah, das war deren Ziel. Dass es fix ist, dass es halt auch vorher vorprogrammiert war, dass die afghanische Regierung sich ergibt und nicht gegen Taliban kämpft. Weil es gab so viele Soldaten, genauso wie jetzt, wenn man jetzt die ganzen Demonstrationen sieht, dass die afghanische Bevölkerung aufgestanden ist und gegen Taliban sich gestellt hat. Das heißt, es waren sehr viele, die dagegen auch kämpfen wollten, aber anscheinend nicht konnten oder durften.
1: Also meine persönliche Prognose jetzt einfach nur, beziehungsweise aufgrund der Vergangenheit und aufgrund der Historie, die man halt auch gesehen hat, ist halt jetzt so, wir werden jetzt in naher Zukunft sehen, wie Saudi-Arabien und Pakistan die Taliban weiterhin supporten wird. Gut, die ersten Beziehungen mit China und Russland wurden schon aufgebaut. Meine persönliche Prognose ist jetzt, Afghanistan ist direkter Nachbarland von Iran. Iran ist dem Westen natürlich immer noch ein Dorn im Auge und auch Israel ein Dorn im Auge. Wir haben auf der anderen Seite auch noch Saudi-Arabien, die Taliban unterstützen wird. Das heißt, eine Regierung, die quasi Saudi-Arabien freundlich ist. Wir hatten einen Waffendeal mit Donald Trump gehabt, die erste Amtshandlung von Donald Trump von 110 Milliarden mit Saudi-Arabien. Amerika wird sich nicht noch einmal einen Krieg leisten können. Aber es könnte sein, dass Afghanistan ein toller, ich sag mal so, Stützpunkt wäre, für wenn man quasi die saudische Armee in den Iran einziehen würde oder wenn es zum direkten Krieg wieder kommen würde mit dem Iran, dann wäre Afghanistan eine gute Ausgangslage, weil man hätte auf der einen Seite den Golf, wo man halt angrenzt, und dann auf der anderen Seite halt nochmal Afghanistan. Das ist jetzt nur Zukunftsmusik und das ist jetzt nur meine persönliche...
0: Beziehungsweise ist eine der Szenarien, die...
1: Genau, die vielleicht sein könnten, warum es so weit kommen könnte oder was halt natürlich auch wieder die Rüstungsindustrie ankurbeln würde. Und ja, man hätte natürlich halt wieder den Einfluss im Iran. Und das ist eines der Szenarien, die sich vielleicht in Zukunft ergeben könnte, weil ich gehe davon aus, dass die Taliban jetzt nicht in naher Zukunft gestürzt werden.
0: Sehr traurig, dass weiterhin die afghanische Bevölkerung die Opfer sind, die einfach wegen irgendwelchen politischen Vorgehensweise in der Zukunft einfach auch als Opfer hingenommen werden, dass auch viele als Marionetten dienen. Deswegen kann ich mir auch gar nicht vorstellen, dass die Taliban Afghanen sind. Denn wenn ein bisschen Heimatliebe in einem ist, ein bisschen, dann würde man nicht zulassen, dass man so sehr ausgenutzt wird. Jetzt kommen wir zu das Wort ausnutzen. Die Zeit rennt sehr schnell und ich wollte eigentlich über so viele Punkte eingehen. Ich habe selbst, als die ganzen Geschichten kamen, habe ich mich zurückgezogen. Und dann würde ich von Nachrichten von meinen Freunden bombardiert, die sehr beschämt sind wegen der westlichen Politik. Die haben sich bei mir entschuldigt. Das tut uns leid, wir sind beschämt, dass Westen sich so gegenüber Afghanistan verhalten hat. Dass man so sehr diese Menschen im Stich gelassen hat, von heute auf morgen. Wir reden jetzt über die Rettungsaktionen aus Afghanistan für die verbündeten Helfern. Und wieder sehe ich in der Nachrichterstattung, dass nicht alles richtig dargestellt wird. Und das ist etwas, was mich sehr, sehr traurig macht. Und die Machtlosigkeit sieht man. Ich kann es aus eigenen Erfahrung erzählen und ich kann es darstellen. Also wie man die Geschichte gesehen hat, die meisten deutschen Soldaten sind 2013 aus dem Afghanistan ausgezogen. Vorher gab es auch sehr viele Ausschreibungen, sehr viele Projekte von der deutschen Seite, von der Bundeswehrseite in Afghanistan gegeben. Hier wieder die Politik von Westen, von GIZ genommen bis zu jegliche andere Organisationen, die dort gearbeitet haben, dass 80% oder die Ausschreibung, die hier in Deutschland verschrieben waren, die Ausschreibung zu 80% des Geld, was man ausgibt, sollte es wieder in dem Land selbst reinkommen. Wir als deutsche Firma haben uns für die Ausschreibungen beworben und haben diese Ausschreibung gewonnen. Und die Politik von vielen anderen, über Jahre war es sogar so gewesen, dass man Einheimische überhaupt nicht einsetzen soll, aus Sicherheitsgründen, weil sie nicht wussten, okay, sind es jetzt darunter auch Taliban oder dergleichen. Doch bei der Bau war das so, also mit der Firma, wo ich selbst in Afghanistan gearbeitet habe, weil unsere Ideologie war es, den Afghanen Arbeitsplatz zu schaffen. Du hast es gesagt, einer der Punkte Bildung. Genauso Bildung wichtig ist, es war auch ein Arbeitsplatz wichtig gewesen. Denn wie du gesagt hast, Soldaten, die nicht bezahlt worden sind über Monate und die Familie hatten zum Ernähren, die sind einfach rübergegangen zu den Taliban, weil sie dort Geld bekommen haben. Und so war das auch unsere Philosophie. Wir müssen den Afghanen Arbeitsplätze schaffen, damit sie arbeiten, damit sie einen vollen Magen haben und dann auch an die Bildung denken. Und damit ich jetzt nicht ausschweife, es kam, haben wir Afghanen eingestellt. Das heißt, die waren teilweise direkten Kontakt, also Verträge mit uns gehabt oder als Subunternehmer. In der Zeit, wo es die mit dem Abzug von den ganzen Soldaten oder Kräfte, haben sich viele, die mit uns oder bei uns und für uns deutsche Regierung gearbeitet haben, sich gemeldet und haben gesagt, Hilfe, die Taliban kommen, wir stehen auf deren schwarzen Liste, weil wir eigentlich mit den ausländischen Kräften gearbeitet haben oder für die gearbeitet haben und baten um Visum. Ich persönlich habe den deutschen Botschaft in Kabul angeschrieben und habe ein Visum zumindest für den einen Mitarbeiter, weil er hat einen Vertrag mit uns gehabt, mit der Firma, geschrieben. Daraufhin kam eine Antwort, dass Deutschland beschlossen hat, natürlich, wir werden unseren Verbündeten helfen, aber das sind nur die, die in den letzten zwei Jahren einen Vertrag und das auch direkt mit Bundeswehr hatten. Alle anderen können wir leider nicht helfen. Das heißt, in der Hauptzeit, wo die deutschen Soldaten in Afghanistan waren, wo man die meisten Aufträge gegeben hat, wo man die meisten Helfer, ich nenne sie Helfer, hatte, diese Leute sind aus der Liste, die sind auf sich selbst gestellt. Taliban gucken nicht danach, ob du in den letzten zwei Jahren für Bundeswehr oder für ISAF gearbeitet hast, sondern in der ganzen 20 Jahren. Und ich finde es so traurig, dass trotzdem hier in den Nachrichten darüber nicht gesprochen wird. Es wird nicht mal definiert oder es wird nicht darüber geredet, dass diese Verbündeten, dass es eine Definition für diese Verbündeten gibt. Dass die Verbündeten die sind, die in den letzten zwei Jahren und dann auch noch direkten Vertrag mit den Bundeswehr hatten. Was ist mit all den Subunternehmern, die für deutschen Firmen gearbeitet haben? Und in der Hinsicht tatsächlich finde ich, dass wir im Westen diese Menschen im Stich gelassen haben. In jeder Hinsicht. Die Leute, die für uns damals gearbeitet haben und jetzt um ihr Leben bangen. Traurig, aber wahr. Und sehr oft ist man auch hilflos und kann man gar nicht diesen Menschen helfen. Ich persönlich fühle Wut in mir, fühle Verzweiflung in mir und extreme Machtlosigkeit, die einem so sehr bestürzt. Und manchmal sitze ich einfach hilflos und kämpfe mit meinen Tränen, weil ich nichts handeln kann. Was man uns genommen hat, hat man uns, die Hoffnung hat man uns genommen. Wenn man anfängt, auch mit Taliban zu kooperieren und wie wir es auch gesehen haben, wie sie geherrscht haben und immer noch darauf bestehen, dass sie nach der Scharia regieren wollen. Wie wollen wir all den Frauen erklären, dass all deren Rechten weggenommen wird, dass sie Menschen zweite Klasse sind, wenn überhaupt als Mensch bezeichnet werden, dass sie gefangen in ihren Häusern sind und ohne eine männliche Begleitung, und diese männliche Begleitung darf nur der Bruder, Sohn oder Ehemann oder Vater sein, dürfen sie das Haus nicht verlassen. Alle, die ganze Welt schließt seine Augen davor. Und da sollten wir nicht von Demokratie reden oder von humanitären Einsätzen oder dergleichen. Denn wir haben in jeglicher Hinsicht versagt.

Eine kurze Musikpause, damit ich mich auch besinne. Ich möchte trotzdem am Ende dieser Sendung appellieren, dass wir Afghanistan nicht aufgeben sollen, wenn Politik sie aufgegeben hat. Aber wir Menschen sollten sie nicht aufgeben. Vielleicht sollten wir uns für ein paar Sekunden an deren Stelle versetzen und aus dieser Perspektive betrachtet vielleicht für deren Rechte kämpfen. Wir sollten nicht so egoistisch sein wie manche, die auch als Präsident für ein Volk regieren, sagen, es ist deren Problem und es ist nicht unser Problem, sondern es sind auch Menschen, Menschen, die Hilfe brauchen, Menschen, die nach Hilfe schreien. Und als ein Mensch, wir sind menschliche Wesen, sollten wir solche Hilferufe nicht übersehen. Ich meine, überlegt euch einfach, wie verzweifelt muss ein Mensch sein, der sich auf einen fahrenden Flugzeug festhält. Einfach das bildlich darstellen, wie verzweifelt muss man sein und sein Leben so hingibt. Meine einzige Hoffnung, seid ihr Menschen, dass ihr durch euren Handeln, durch eure Fürsorge, durch eure Menschlichkeit die Politik lenkt und diesen Menschen, die seit Jahrzehnten in Elend leben, hilft. Die Hilfe soll nicht sein, dass man die alle hier nach Deutschland holt und ihnen ein zweites Heimat gibt. Nein, die Hilfe sollte sein, dass die selbst dort in ihrer Heimat friedlich leben können.

Aufgrund der heutigen Lage in Afghanistan und die ganzen Nachrichten haben wir auch E-Mails von Interessenten erhalten. Ich möchte hier an dieser Stelle die E-Mail von Herrn Klett vortragen. Ich zitiere: Ich will keine Rechthaberei betreiben und mich in die große Weltpolitik einmischen. Ärgere mich allerdings schon, wenn behauptet wird, diesen Ausgang hätte keiner vorhersehen können. Da ich meine, die Mentalität dort durch Reisen zu kennen, habe ich mir diese Kritik 2010 erlaubt. Neben mir dürfte es viele solche ungehörten Stimmen gegeben haben. Die Büttenrede hatte ich zum Thema Afghanistan vor 11 Jahren vorgetragen. Leider ging das jetzt noch viel gruseliger, armseliger und tödlicher aus, als ich das erwartet habe. Heute über dieses Ereignis eine Büttenrede halten zu wollen, wäre stillos und bei dem Desaster nicht angemessen. An dieser Stelle trage ich diesen Büttenrede von 6.2.2010, der in Wixhausen vorgetragen wurde, von Helmut Klett. Am Hindukusch stehen wir jetzt Wache. 8 Jahre währt schon die Sache. Wir kämpfen fern von unserem Land, im Flussbett und im Wüstensand. Mit Stimmen, die gefälscht gezählt, wird Karzai letztes Jahr gewählt. Auch wenn sie sich immer mehr entpuppt, die Führung dort ist schwer korrupt. Es wird abgehakt in aller Stille. Was wirklich wäre, Volkeswille. Was wir dort wohl erreichen nie, ist was bei uns Demokratie. Was wir mit Militär dort stützen, mag aber Warlords durchaus nützen. Was ist bei diesen Kriegsmilliarden denn als Ergebnis zu erwarten? Ich denke, in 1 bis 2 Jahren wird wieder alles heimgefahren. Die NATO löst den Virenknoten durch einen ihrer genehmen Despoten. Es feiert dann der freie Westen mit großen und wortreichen Gesten. Das neu erwählte Parlament, auch wenn es kein Rechte kennt. Tatsächlich ist einiges so gekommen wie vorhergesehen. 2010 wurde die Rede gehalten und 2013 waren die deutschen Soldaten zum großen Teil aus dem Afghanistan abgezogen. Jedoch ist das Ende viel schrecklicher, als ich jemals jemand vorstellen konnte.

An dieser Stelle lese ich einen der Lesebriefe, die wir erhalten haben von Herrn Ahmad John Amini. Lobbyisten für demokratische Werte gesucht. Helmut Schmidt lehrte uns einst, mit Terroristen verhandelt man nicht. Ein wichtiges Zitat, welches heute aber in Bezug auf Afghanistan ignoriert wird. Die Achtung und Förderung von Demokratie und Menschenrechte sind zentrale Säulen einer souveränen und wertbasierten Gesellschaft. Diese Werte werden in Afghanistan zurzeit mit Füßen getreten und die Bevölkerung hat unter den mörderischen und barbarischen Taliban, die von Pakistan, Saudi-Arabien, Katar und Gott weiß von wem noch unterstützt werden, zu leiden. Afghanistan ist ein Vielvölkerstadt. Darunter Tadschiken, Hazaras, Usbeken, Turkmenen, Belutschen, Nuristanis, Brahuis, Aimaken und noch viele mehr. Alle kommen aus Afghanistan, jedoch sind sie keine Afghanen. In Afghanistan bedeutet Afghan nämlich Pashtune. Ich distanziere mich von der Aussage, dass alle Pashtunen Taliban sind. Aber es ist so, dass alle Taliban Pashtunen sind. Diese Freiheit hat die Weltgemeinschaft und besonders die deutschen Politiker sowie die friedvolle und hilfsbereite deutsche Bevölkerung nach 20 Jahren immer noch nicht verstanden. Ich appelliere an die westliche Wertgemeinschaft, nicht nur mit den Pashtunen zu verhandeln und zu kommunizieren, sondern ernsthaft auch mit den anderen Volksgruppen Afghanistans, die unter der jahrelangen Herrschaft der Pashtunen leiden. Diese einzelnen Volksgruppen bilden immerhin die große Mehrheit der Gesamtbevölkerung Afghanistans und haben keine Lobby. Für die terroristischen Taliban, die Ausbeutung der Bodenschätze und den kriminellen Anbau und die Vermarktung von Opium in Afghanistan gibt es hingegen weltweit Lobbyisten, Experten und Analysten. Es ist zum Verzweifeln. Ahmad John Amin, Hamburg.

liebe Zuhörerinnen und Zuhörer, wir sind am Ende unserer heutigen Sendung gelangt. Ich hoffe, es hat euch Spaß gemacht. Ich verabschiede mich bis zur nächsten Woche. Bleiben Sie gesund. Nach der Sendung Hammer Voice folgt die Sendung C-Radar. Heute ebenfalls mit dem Thema Afghanistan. Und da hören Sie mich auch in der nächsten Stunde. Also viel Spaß weiterhin mit Radio Darmstadt. Viel Spaß mit der Sendung C-Radar. Ich verabschiede mich mit der Stimme von Rauch. Adieu, Allahumma malsha.

0: Einen wunderschönen guten Abend und herzlich willkommen zu Cerada im Juli 2026. Ich bin nicht allein im Studio. Mit mir ist...
1: Hier ist der Brag. Hallo.
0: Hallo. Ach so, und ich bin DJ Spock. Für diejenigen, die mich nicht sofort erkannt haben, das werden wahrscheinlich die meisten sein. Ja, Sommerloch. Was haben wir denn zu berichten? Werdet ihr gleich hören. Heute ist die Betonung auf Hören. Und ihr wisst deswegen, was jetzt kommt. Wie immer am Anfang einer Sendung habe ich einen ganz besonderen Track für euch. Diesmal etwas... Was auch noch, nee doch, das ist schon länger veröffentlicht, das ist sogar ein absoluter Klassiker. LFO versus Fuse, LFO, Fuse und auch Richie Horton haben bei diesem Track mitgewirkt. Viele werden das erkennen und wer das noch nicht kennt, dann wünsche ich denen auch viel Spaß damit. Bis gleich.

absoluter Klassiker. 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Ja, und Cerada wäre nicht Cerada, wenn ich, und ich wäre nicht DJ Spock, wenn ich euch nicht etwas mitgebracht hätte, was noch nicht veröffentlicht wurde. Wann das rauskommt, musste ich nachgucken. Sehr bekannter Künstler, auch einer meiner Lieblingskünstler, muss ich sagen. Robak Vrume hat sehr, sehr, sehr viele tolle Produktionen gesorgt, auch gefühlt schon überall gespielt. Das letzte Mal habe ich ihn vor ein paar Monaten auf einer schönen Insel, auf einer schönen Techno-Insel gesehen. Ne? Ich bin mal gespannt, ob ihr draufkommt, was für eine Insel ich meine. Und jetzt ein neuer Release von ihm auf Cocoon Recordings und den Track, den wir jetzt hören, heißt If Da. Ich hoffe, ich spreche richtig aus. Ehrlich gesagt, sie weiß gar nicht, wie man das ausspricht.

0: Ja, Robak Rume, neues Release auf Cocoon Recordings. Ja, wie ich schon angekündigt habe, Sommerloch-Sendung, auch bei Cerada ist nicht so viel los, ne? Wobei eigentlich in der Welt ist immer was los und auch in Deutschland und auch auf den in dem Bereich, wo der CCC aktiv ist, ist auch einiges los. Aktuell gibt es ein großes Aufregerthema, nämlich es geht um das Informationsfreiheitsgesetz. Brack, was hast du denn bisher darüber mitbekommen?
1: Naja, es gibt jetzt eine Initiative aus der Politik, dass man dieses Gesetz in der bestehenden Form abschaffen möchte. Einfach, weil wir erinnern uns, es gab da so gewisse Politiker, die sind unangenehm darüber gestolpert, dass es das gibt. Da wollten Leute plötzlich Informationen haben und es mussten Dinge offengelegt werden. Und da gab es ja im Grunde auch die Ansage, dass man versuchen wird, das Gesetz wieder abzuschaffen, beziehungsweise so weit abzuschwächen, dass es absolut nutzlos wird. Und das ist genau das, was momentan passiert. Die Entwürfe sind da. Und es hat jetzt in den letzten Tagen, wenn man es auf Social Media verfolgt hat, ja dann durchaus Aufrufe gegeben, sich an einer Petition zu beteiligen, um mindestens die SPD vielleicht dazu zu bewegen, dann gegen dieses Vorhaben zu stimmen, sodass wir das aufhalten können und unser Informationsfreiheitsgesetz behalten.
0: Ja, bei Informationsfreiheitsgesetz, vielleicht kennen das nicht alle, geht es darum, dass eigentlich jeder, also auch du und ich, einfach sich Informationen über das Handeln der Politik irgendwie reinholen kann. Man muss irgendwie einen Antrag stellen und dann kann man Einblick in die Dokumente bekommen. Und das ist ja auch gut so. Und jetzt soll das insoweit geändert werden, dass man ein berechtigtes Interesse daran irgendwie nachweisen muss und dass Politik und Behörden auch darüber entscheiden sollen, ob dieses Interesse wirklich berechtigt ist. Das heißt, diejenigen, über die man Auskunft holen will, entscheiden darüber, ob das berechtigt ist oder nicht. Also das ist auf jeden Fall super abenteuerlich.
1: Ja, ist ein Riesenstein, der da in den Weg gelegt wird, um die Informationen einfach zu blockieren. Also in berechtigtes Interesse, das ist ja auch an sich ein sehr schwammiger Begriff, der nicht klar umrissen ist. Das öffnet Tür und Tor, um eine Möglichkeit zu finden, zu sagen, ja, nee, das können wir jetzt aber nicht anerkennen. Und da ist einfach so ein genereller Anspruch auf Informationen, das sollte selbstverständlich sein. Ich meine, wir leben hier in diesem Staat, wir bezahlen das mit unseren Steuern. Da sollten wir doch durchaus wissen dürfen, was unsere Politiker für Entscheidungen treffen. So ein bisschen Rechenschaft dafür muss man ja dann schon ablegen, sollte man. Also was war denn das in Spanien zum Beispiel? Ist ja jetzt gerade ein Politiker verurteilt worden wegen seinen Geschäften während der Corona-Pandemie. Da ging es auch um Maskendeals. Vielleicht erinnert sich da jemand an so ein Thema, das wir auch in Deutschland hatten.
0: Ja, da war auch dank dieses Gesetzes ist das auch dann irgendwann mal aufgeflogen tatsächlich, was ja auch gut war. Und apropos Geld, das soll ja nicht nur so sein, dass man einfach generell den Zugang erschwert bekommt, sondern das soll ja auch noch irgendwie Geld kosten und das ist auch gar nicht so klar, wie viel Geld das kostet. Aktuell sind die Kosten auf jeden Fall gedeckelt, wenn man Herausgabe von irgendwelchen Informationen anfordert, klar, kann es Geld kosten. Und jetzt ist es auch sehr schwammig formulieren, wie viel

0: seine Anfragen über die eintüten kann, schickt die dahin. Die schicken das dann an die Ministerien, die sammeln das, wenn es mehrere werden. Die führen Prozesse, wenn es sein muss. Da wird geklagt, bis die Informationen freigegeben werden. Und dass diese Institutionen da rauszudrängen, ist natürlich auch ein ganz wichtiger Schritt, wenn man lieber im Verborgenen arbeiten möchte.
1: Ja, und dazu kommt noch, dass grundsätzlich auch viel mehr ausgeschwärzt werden sollen, Dokumenten. Zum Beispiel soll nicht mehr nachvollziehbar sein, wer jetzt für eine Entscheidung verantwortlich ist. Also ja, das hat mit Demokratie wenig zu tun, würde ich sagen.
0: Ja, das macht aus unserer Politik wieder eine richtig schöne Blackbox.
1: Genau, und vor allem das im Hinblick darauf, dass vielleicht es bald eine Politik wechseln wird und vielleicht diejenigen, die das jetzt ins Rollen bringen, auch gar nichts davon haben, sondern sich vielleicht selbst damit einen Stein in den Weg legen. Ich denke, so weitsichtig denken die aber nicht.
0: Nee, das kann ich mir auch nicht vorstellen. Zumindest würde ich mal denken, dass die immer noch davon ausgehen, dass sie dann auch noch immer ein Wort mitzureden haben. Aber wie es ausgehen wird, das können wir alle nicht voraussehen.
1: Ja, und da musste ich noch die Hackerethik zitieren, denn das passt auch dazu. Es gibt ja einen Punkt der Hackerethik, der heißt öffentliche Daten nutzen, private Daten schützen. Das passt ja genau dazu und da wird dieser Grundsatz wird umgedreht, wenn wirklich diese Reform durchgeht. Weißt du zufällig, wo man diese Petition finden kann? Wie hast du die gefunden?
0: Oh, das ging ganz massiv über Social Media. Ich weiß, das ist bei V-Act. Compact ist derjenige, wo das läuft. Die ist auch immer noch offen. Also wer noch zeichnen möchte, kann das gerne noch tun.
1: Und wir sind knapp davor, wie ich sehe. Es sind gerade 446.917 Unterschriften von 500, die gebraucht werden. Vielleicht noch so kurz zur Aufklärung. Viele glauben, wir haben so eine Petition. Ist das dann, wenn man die Unterschriften erreicht hat, dann läuft das schon. Aber das ist erst der Anfang des Prozesses.
0: Ja, also es gibt ja ganz viele unterschiedliche Plattformen dafür. Es gibt ja auch ein eigenes Portal vom Bundestag. Das ist schon noch ein Ticken verbindlicher, weil es dann zumindest von einem Ausschuss dort bearbeitet wird. So bei den offenen Plattformen, da zählt dann die Zahl, das ist die Masse, die es interessant macht. Aber so eine direkte Verpflichtung für die Politik, da darauf zu handeln, gibt's dann da immer noch nicht.
1: Ja, und wenn ihr auch den genauen Standpunkt von CCC zu dem Thema wissen möchte, dann einfach auf ccc.de gehen. Dort findet ihr einen Artikel darüber. Dort findet ihr auch einen offenen Brief von vielen verschiedenen Organisationen. Ich weiß nicht, ob der CCC da auch mitgezeichnet hat. Sehe ich jetzt aktuell nicht als Zeichner. Dort findet ihr auch den Link zu der Petition. Und dort findet ihr auch Link für diejenigen, die das vielleicht noch nicht kennen, zu der Hackerethik. Den findet ihr also nicht nur in dem Artikel, sondern generell auf ccc.de. Und wie gesagt, Punkt 8 von dieser Hackerethik ist eben: öffentliche Daten nutzen, private Daten schützen. Wir sind keine Politiker beide und auch keine Juristen. Deswegen, ich weiß nicht, Prag, hast du da noch spannende Hot News zu dem Thema?
0: Oh, jetzt nicht direkt zu dem. Also ich meine, wenn wir jetzt reden über private Daten schützen, da hatten wir ja heute auch keine Sternstunde in der europäischen Politik. Denn die Chatkontrolle 1.0 ist zurück. Und das, obwohl das Parlament mehrfach abgelehnt hat, sie wieder einzuführen. Und dann hat man sich ein paar interessante Verfahrenskniffe gefunden und die ist heute wieder zur Abstimmung gebracht. Und zwar auf eine Art und Weise, dass nur eine absolute Mehrheit es hätte ablehnen können. Das heißt, man hätte 361 Stimmen gebraucht. Und wenn man sich anguckt, welche Ergebnisse da waren, sind Dinge mit 314 Stimmen dagegen trotzdem angenommen worden, weil es waren halt nicht 361. Und wenn man, es ist kurz vor der Sommerpause, die viele Politiker sind schon nicht mehr in Brüssel und wenn man das halt passend legt, so eine Sitzung für so eine Entscheidung, dann ist quasi garantiert, dass so ein Gesetz einfach durchlädt.
1: Und ist es jetzt durchgegangen?
0: Ja, ja. Die Chatkontrolle 1.0 ist wieder da. Mhm. Mit zwei Amendments nennt sich das, mit zwei Änderungsanträgen. Witzigerweise führen die dazu, dass jetzt nochmal der Rat zustimmen muss. Aber also ob das ausreicht, um es aufzuhalten, ist jetzt unklar, aber es ist zumindest durchs Parlament durch.
1: Also wir hatten ja schon einige Sendungen über dieses Thema gehabt, weil das zieht sich ja wirklich seit Jahrzehnten gefühlt, dieses Thema. Und vielleicht nochmal zur Erinnerung, also ich meine am Ende

0: Ende ist es halt Verbot von Verschlüsselung, oder?
1: Also jetzt, wenn man natürlich ganz genau guckt, das ist ja alles immer unter dem Schirm, dass die armen Kinder, wir müssen die Kinder schützen. Aber ja, natürlich im Endeffekt, wenn alles auf den Geräten direkt überprüft wird, analysiert wird, irgendwo hebelst du dann auch deine Verschlüsselung aus. Wobei momentan noch ein Amendment drin ist, das End-to-End-Encryption tatsächlich ausklammert von dieser Überprüfung.
0: Ja, da du die Kinder ansprichst, lustigerweise sind alle Kinderorganisationen und so weiter schon immer dagegen auch gewesen, sagen, das bringt nichts und das hüllt die Freiheit aus. Das finde ich auch interessant, dieses Argument zu bringen, obwohl alle, die sich genau mit dem Thema gut auskennen, beschäftigen, sagen, nee, das funktioniert so leider nicht.
1: Ja, man muss sich darüber im Klaren sein, dass es darum geht, eine Technik zu etablieren, die am Ende natürlich noch ganz, ganz andere Möglichkeiten eröffnet, was man damit anstellen kann, wie man damit überwachen kann. Und wenn so eine Technik erstmal da ist, dann ist es halt auch sehr, sehr schwer, sie wieder loszuwerden. Also ein Paradebeispiel hier aus Darmstadt ist zum Beispiel die Videoüberwachung am Luisenplatz. Da haben wir als CCC Darmstadt auch versucht, zu informieren und dagegen zu arbeiten, dass das so installiert wird. Hatten mehrere Treffen mit Politikern aller Parteien und da wurde uns immer gesagt, ja, aber der Luisenplatz ist ein Brennpunkt, da begegnen sich so viele Leute jeden Tag, da muss man einfach hingucken, da muss man aufpassen, das ist ja wichtig für die Sicherheit. Aber dass diese Technik jetzt da installiert ist und niemand jetzt nochmal fragt, wenn die Kameras getauscht werden, was können denn die neuen Kameras? Weil man hat sich ja schon daran gewöhnt, dass die da sind. Also diesen technischen Fortschritt, der nur noch möglich ist. Wann können diese Systeme autonom Zielpersonen verfolgen? Das interessiert dann keinen mehr, weil jetzt ist es da. Also der Kampf ist im Grunde verloren. Das jetzt nachträglich wieder loszuwerden, ist nahezu unmöglich.
0: Ja, und in Bezug noch auf Chatkontrolle, natürlich diejenigen, die Böses vorhaben, die interessiert so ein Gesetz nicht. Und die können trotzdem immer noch verschlüsseln, trotzdem noch geheim kommunizieren. Also ich verstehe immer noch nicht, wie diese Leute denken. Ich glaube, es liegt auch teilweise daran, dass falsches Technikverständnis auch bei ganz vielen Leuten in der Politik ist oder gar kein Technikverständnis.
1: Ja, also das ist, wenn man jetzt an Politiker denkt und sich sagt, ja, die haben ja alle ihre Fachkompetenzen, aber nicht so unbedingt in der alles, was Digitales betrifft. Also da ist das Verständnis für die Technik sehr, sehr oberflächlich und da wird sehr häufig einfach nur nachgeplappert, was irgendwo souffliert wird. Aber wirklich ein technisches Verständnis und eine Betrachtung für die Konsequenzen, was da in Zukunft, was da dranhängt, was daraus in sich entwickeln kann, das fehlt einfach generell.
0: Ja, ich würde sagen, man sollte jetzt vielleicht auch noch ganz, ganz viele Anträge stellen, bevor dieses Gesetz geendet wird und noch ein paar Dokumente rausziehen. Zum Beispiel, mich würde wirklich sehr interessieren, was denn diese Kameras am Luisenplatz gebracht haben. Ob jetzt der Luisenplatz komplett sicher geworden ist, ob jetzt nichts mehr passiert. Das wäre quasi ja das Versprechen, dass wir dafür die Kameras brauchen.
1: Die Geschehnisse der Vergangenheit lassen ein bisschen daran zweifeln. Also es gab einen sehr bedauerlichen Vorfall vor einiger Zeit auf dem Luisenplatz. Da ist ein Obdachloser angegriffen worden und die gesamte Videoüberwachung konnte leider nichts zur Ermittlung der Täter beitragen. Letztendlich im Endeffekt war es dann wieder klassische Polizeiarbeit und die funktioniert halt auch ohne die Kameras.
0: Ja, und also das ist halt auch wieder, Videoüberwachung verhindert schon mal gar nichts und zur Aufklärung, tut das auch nicht wirklich viel beitragen. Aber das wissen wir schon seit sehr, sehr, sehr langer Zeit. Ich würde sagen, wir hören jetzt mal nochmal in einen Track rein. Der Track heißt Minimal Gods von Tony Mafia, ist auch schon etwas älter, aber ich habe hier eine remasterte Version schön auf den heutigen Sound-Qualitätslevel gebracht. Ich wünsche euch viel Spaß damit.

0: So, da sind wir wieder mit schöner Sommermusik. Ich hoffe, es hat euch gefallen. Und ja, wir haben heute keine Studiogäste. Deswegen würde ich sagen, wir haben hier vollgeladenes Jingleboard. Und ich werde jetzt nicht hingucken, sondern irgendeinen Jingle drücken.
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0: Oh ja, das war ein sehr, sehr interessanter Jingle. Komm, jetzt du, Prag. Ohne Titel zu lesen. Hau einfach drauf.
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0: Ach ja, wir sollten auch mal, vielleicht sollten wir so einen Jingle-Workshop machen für C-Radar und auch für Radio Darmstadt. Wir treffen uns mal, trinken ganz viel Bier, Saft und dann machen wir Jingles. Ich glaube, so sind die meisten ja auch entstanden. Ich würde sagen, wir hören weiterhin Musik. Ich habe von der EP, die da veröffentlicht worden ist, haben wir bisher nur eine Seite gehört. Da gibt es noch andere. Ehrlich gesagt, ich weiß gar nicht, was diese Titel hier heißen sollen. Der nächste Titel heißt Fuma Xorchen, auch von Robert Wume. Wir hören mal rein.

Ja. Ich hoffe, ihr habt Spaß mit der Musik. Wie ich schon sagte, Sommerloch-Sendung heute. Die nächste Sendung wird auf jeden Fall viel mehr Content haben, denn das wird einen Monat vor MMCD sein. Und ich glaube, wir haben auch eine Sendung direkt am MMCD-Wochenende, die September-Sendung. Das ist, glaube ich, direkt am Donnerstag davor. Das wird bestimmt auch spannend. Und es gab ja die GPN. Vor einigen Wochen. Wir haben auch über die GPN berichtet. Madonius war ja hier zu Gast und hat uns über die GPN berichtet. Und da gab es auch die GPN Lounge. Und ihr wisst ja, ich bin Fan von Lounge auf allen Chaos-Veranstaltungen. Mit der GPN Lounge habe ich jetzt nichts zu tun. Da durfte ich schon ein paar Mal verspielen. Aber mit Orga habe ich nichts zu tun. Und ich habe aber euch ein schönes Set besorgt, nämlich von DJ Nebuk. Auch schon relativ bekannt in der Chaos-Community. Und er hat dort gespielt und wir hören uns sein Set jetzt an. Schöne, entspannte Hausmusik zu schönen, entspannten Sommerabend. Ich wünsche euch viel Spaß damit und bis später.

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0: schöne, entspannte Musik am schönen, entspannten Sommerabend. Ich hoffe, ihr genießt es und dass ihr auch so entspannt seid wie wir hier im Studio. Brack, bist du entspannt?
1: Absolut.
0: Ja, sehr schön. Ja, das war's auch schon fast mit Cerada für diesen Monat. Die nächste Sendung ist, lass mich noch mal kurz nachgucken, die ist am 13. August. Wie immer zwischen 21 und 23 Uhr. Ihr seid immer noch auf Radio Darmstadt 103,4 MHz oder radiodarmstadt.de im Internet oder auch auf DRB Plus in ganz Hessen zu hören. Ihr hört die Sendung Cerada. Am Mikrofon war
1: Brag
0: und DJ Spock. Ich wünsche euch noch einen schönen Abend und auch bald schönes Wochenende. Danke, bis dann. Ciao, ciao, ciao.
1: Macht's gut.

0: Hallo Papa.
1: Hallo Tochter.
0: Und herzlich willkommen zur 34. Folge von Büchners Welt.
1: Guten Tag, Staatsbürgerinnen und Staatsbürger.
0: Ja, das konntest du dir jetzt natürlich nicht verkneifen, das mit Staatsbürgerinnen. Ja. Wie kommst du denn darauf?
1: Wir haben eine Mail bekommen von Herbert Wender. Herbert Wender ist der vielleicht letzte übrig gebliebene, intensiv und präzise am Text forschende Büchnerforscher. Herbert Wender hat vor einiger Zeit uns schon mal korrigiert, als ich fantasiert habe über Form und Folgen und Ausstattung des Wolzeck-Manuskripts, weil er nicht ertragen kann, dass da sozusagen Fantasieformulierungen gewählt werden. Und nun schreibt er mir eben im Zusammenhang mit dieser Anrede, dass wir noch gar nie darauf hingewiesen haben, dass es diese Schwäche im Deutschen gibt, die zwischen Citoyen und Bourgeois nicht unterscheidet.
0: Hm. Weil, das muss man vielleicht am Anfang dieser Folge auch nochmal sagen, du hast es ja als übliche Begrüßung gewählt, Bonjour Citoyen und Citoyen zu sagen. Vielleicht kannst du nochmal ganz kurz sagen, warum du das eigentlich machst und wo das herkommt.
1: Als Georg Büchner umgebettet wird in Zürich und sein Bruder Wilhelm an seinem Grab steht als alter Mann, hat er ein Gedicht vorgetragen. Ich persönlich finde das Gedicht auf der einen Seite sehr berührend und sehr wahr und sehr dicht. Literarisch ist es leider eher schwach, aber es ist eben von einer wirklich starken Aussage. Nämlich, Wilhelm teilt uns mit, Georg sei als junger Mann im Polenrock und Jakobinermütze durch die Straßen Darmstadts gelaufen und habe sich mit Bonjour Citoyen mit seinen Freunden gegrüßt. Mhm. Und das haben wir ja, glaube ich, schon mal beschrieben. Das ist natürlich wirklich eine extreme Provokation, wie der da aufgetreten ist. Und dieses Bonjour Citoyen gefällt mir auch deshalb so gut, abgesehen davon, dass es ein Büchner-Zitat ist, gefällt mir auch deshalb so gut, weil es eben über diese Staatsbürger weit hinausgeht.
0: Mhm. Genau, und ich glaube, du hast dann irgendwann in den letzten Folgen angefangen, Guten Tag, Bürgerinnen und Bürger zu sagen. Also du hast das irgendwie ins Deutsche übersetzt.
1: Ja.
0: Und ich habe mich dann irgendwann darüber lustig gemacht oder mich beschwert, dass es wegen der begrifflichen Nähe zu Bürgerlichkeit, zu Bourgeois mir irgendwie aufstößt. Und daraufhin haben wir diesen Hinweis von deinem Bekannten bekommen.
1: Richtig.
0: Der ja auch inhaltlich total sinnvoll ist.
1: Absolut.
0: Weil
1: ich bin da sehr dankbar dafür.
0: Im Deutschen eben nicht zwischen Bourgeois und Citoyen unterscheiden. Außer wir bemühen diese Vorsilbe oder diesen zweiten Wortteil von Staatsbürgerlichkeit.
1: Dann aber sozusagen die Zugehörigkeit zu einer Staatsstruktur beinhaltet und nicht mehr alle Menschen auf der Straße beschreibt.
0: Ja, also ich gebe ihm auf jeden Fall recht, es ist komisch.
1: Ich hätte nichts dagegen, wenn wir Bürgerinnen und Bürger als Anrede in diesem Land durchsetzen könnten.
0: Ja.
1: Allemal besser als sehr geehrte Damen und Herren, liebe Freundinnen und Freunde.
0: Dann müssen wir vielleicht auch erstmal alle Leute zu Bürgerinnen und Bürgern machen.
1: Ist es nicht eine Frage, wie wir sie ansehen? Das ist ja gerade das, was es unterscheidet vom Staatsbürger. Deswegen gefällt mir das ja so gut.
0: Mhm.
1: Ich finde schon, ich habe das Recht, alle Menschen um mich herum als Bürgerinnen und Bürger anzusehen. Vielleicht sogar die Pflicht.
0: Okay. Alles klar, Papa.
1: Ja, so groß ist Büchners Welt.
0: Was machen wir denn heute in der 34. Folge?
1: Wir haben uns vorgenommen, über den vorletzten, zweitjüngsten Bruder von Georg Büchner zu sprechen. Wir werden damit heute sicher nicht zu Ende kommen. Denn Ludwig Büchner, um den soll es gehen, ist im 19. Jahrhundert mit großem Abstand der berühmteste, weltläufigste, am häufigsten zitierte der Büchner-Geschwister gewesen.
0: Mhm. Cool. Ich glaube, das wird spannend. Vorher hast du aber noch eine andere Kleinigkeit mitgebracht. In unserer neuen Kategorie, was gibt's Neues aus Büchnerland?
1: Naja, es gibt einfach zwei Spuren, auf denen ich stehe und wo ich mir überlege, ich sollte vielleicht mal einen Hinweis geben, dass das so ist. Dass ich auf den Spuren stehe, ist vielleicht ein etwas unglücklich formulierter, aber trotzdem richtig beschriebener Zustand. Ich bin zwei verschiedenen Ereignissen auf der Spur. Das eine haben wir hier schon mehrmals thematisiert. Das ist die Frage, woher eigentlich dieses Friede den Hüttenkrieg den Palästen kommt. Da habe ich ja, glaube ich, auch neulich schon mal zitiert, dass es schon bei Payne eine Formulierung gibt, die darauf hinweist. Und inzwischen ist mir aufgefallen, dass der Payne ja selbst schon vor der Französischen Revolution aus Amerika in Frankreich gewesen ist, in den französischen Salons verkehrt ist und dass es nicht ausgeschlossen ist, dass genau daher diese Begrifflichkeit, diese Unterscheidung schon stammt. Das verfolge ich weiter, weil ich wirklich die Frage spannend finde, wo diese Begrifflichkeit von Frieden, den Hüttenkrieg, den Palästen eigentlich entsteht. Also die Frage, ist das eine propagandistisch nutzbare Formulierung, die das zeigt, wie die einen gegenüber den anderen stehen? Und wo kommt das her? Was ich, glaube ich, für widerlegt halte, ist, dass es erst von Jomier kommt. Das ist ja die gängige These, dass das erst nach der Französischen Revolution aufkommt. Alleine mit dem Beleg, dass wir ja den französischen Revolutionär auf der Bastille gefunden haben, der diese Bauchbinde schon trägt. Also da würde ich gerne jeden beliebigen Hinweis aufnehmen und weiterverfolgen.
0: Ja, und eventuell oder vermutlich Georg Büchners Mutter, Großmutter, vor dieser Parole selber geflohen ist.
1: Ja, das war ja viel später. Das ist ja ganz unumstritten. Dass das 1792 dann die Parole ist, ist unumstritten. Und dass das tatsächlich auch vor Pirmasens gerufen wurde und dass das guter Grund dafür war, dass die großherzogliche Kamarilla sich aus Pirmasens zurückgezogen hat. Ja.
0: Ja. Okay, das war das eine. Es gibt aber noch was anderes.
1: Ja, das ist ganz neu und wirklich noch viel mehr einfach in der Schwebe und ein vielleicht ein Blitz, der mir so durch den Kopf gegangen ist. Ich habe neulich vollkommen zufällig und nebenher einen Bericht im Fernsehen über das Elsass gesehen, in dem es unter anderem um die Glasbläsertechnik im Elsass ging. Und da sagte plötzlich einer von denen, die kleineren Mengen schmelzen wir in einem Hafen. Und nun ist Hafen ein Wort, bei dem Menschen, die sich mit Büchner beschäftigen, relativ schnell die Luft anhalten.
0: Sie denken nämlich direkt an Wojciech.
1: Ja, genau. Da ist ja dieses entsetzliche oder dieses bewegende Märchen, das die Großmutter erzählt. Und das ist, das endet, wie es wieder auf die Erde war. War die Erde ein umgestürzter Hafen und war ganz allein und da hat sich's hingesetzt und geirrt und da sitzt es noch und ist ganz allein. Das ist das Ende dieser Geschichte. Ja, der umgestürzte Hafen, das ist der Satz, der eigentlich immer, wenn irgendjemand anfängt, sich mit diesem Wojciech-Text zu beschäftigen, ihn stutzen lässt, natürlich. Die Büchner-Forschung hat es bisher immer unter Bezug auf die südhessische Redewendung darauf bezogen, es sei ein zerschlagener Milchtopf, ein umgekippter, ausgeleerter Topf. Und wenn es nun diesen anderen Begriff des Hafen gibt, der eben diesen kleinen Brennofen beschreibt und dieser Hinweis übrigens sich auch schon im Grimmschen Wörterbuch findet, dann muss ich dir sagen, ich finde wirklich die Analogie einfach viel naheliegender. Ja, ein umgestürzter, erkalteter, geborstener Glasschmelzhafen. Hohl, grau, leblos, ausgebrannt. Wenn die Erde ein solcher umgestürzter Riesentopf ist, dann ist sie eine Einöde, eine kalte Ruine.
0: Jetzt liest du doch den KI-Text vor.
1: Ja, weil der natürlich genau das sagt, das muss ich schon gerne, nein, das stehe ich gerne zu. Ich habe wie immer inzwischen auch die KI gefragt. Und ich finde die Formulierung völlig in Ordnung. Das ist genau das, was ich mir wirklich überlegt habe. Was ist das für ein wunderbares, analoges Bild, anders als ein umgekippter Milchtopf? Na ja, gut. Ja, was hat das mit der Erde zu tun?
0: Vielleicht kannst du noch mal kurz erklären, was es mit diesem Märchen im Wojciech eigentlich auf sich hat. Also was passiert da? Es gibt irgendwie ein Kind, das läuft durch die Weltgeschichte und sieht Dinge und blickt dann dahinter und erkennt, es ist eigentlich gar nicht was Schönes, sondern es ist eigentlich irgendwas Trostloses oder Furchtbares, oder?
1: Ja, es ist sozusagen noch ein bisschen gedoppelt. Das ist, also diese Geschichte wird einem Kind erzählt. Die Großmutter erzählt einem Kind dieses Märchen. Und die Überlegung, wenn wir uns die Situation vergegenwärtigen, ist doch eigentlich immer die, dass wir denken, das hat was Trostreiches, was Fröhliches, was Beglückendes, was Schönes. Die Oma erzählt mir ein Märchen und dann kommt dieser entsetzliche Text. Abgrundtiefes Elend und Verzweiflung. Ja, nichts ist, wie es auch nur im geringsten, wie wir hoffen dürften, dass es sein könnte.
0: Was ist denn ein anderes Beispiel? Also er sieht zum Beispiel ja auch die Sterne. Und was ist das dann eigentlich?
1: Auf die Schlehen gesteckte Glühwürmchen.
0: Ah ja.
1: Also alles ist, entpuppt sich als unbedeutend.
0: Mm. Und also gerade das mit der Sonne macht ja dieser Bezug zu einem Brennofen total viel Sinn eigentlich, ne?
1: Das, genau.
0: Also es ist eigentlich gar nichts, was irgendwie von sich alleine leuchtet, sondern...
1: Das ließ mich so stutzen, ja, richtig, ja, genau. Ja.
0: Das ist wirklich super interessant.
1: Also das möchte ich gerne weiterverfolgen, da bin ich auch für jeden Hinweis ausgesprochen dankbar, wie immer. Vor allem für Korrekturen, wenn ich mich in irgendeiner Form da verrannt habe.
0: Aber nochmal zu diesem Märchen erzählen. Märchen waren doch insgesamt früher total grausam oft, oder? Also es gibt doch auch, also nicht bei Märchen, sondern bei so Wiegeliedern, die man Babys vorsingt, da weiß ich das aus England auf jeden Fall, dass die teilweise so blutig und grausam sind. Ganz komisch eigentlich, weil man ja heutzutage vielleicht mit man singt ein Kind in den Schlaf eher verbindet, dass das irgendwas ganz Liebevolles und behütet Wohliges ist.
1: Ja, aber da machst du jetzt ein Kapitel auf, mit dem du mich wirklich überforderst, Luise. Es gibt eine riesige Märchenforschung, die sich auf das Intensivste mit diesen Fragen beschäftigt. Da bin ich nicht im geringsten kompetent. Mm. Ich kann das bestätigen, ich weiß das auch, ja, also irgendwie Schlafkindlein Schlaf. Pommernland ist abgebrannt. Das sind natürlich alles Geschichten, die man hört, wenn man nachdenkt. Diese ganzen furchtbaren Grimmschen Märchen. Auch die Kunstmärchen sind ja oft durchaus nicht schön.
0: Das meinte ich. Ich wollte jetzt nicht in irgendeinen wissenschaftlichen Diskurs einsteigen. Ich weiß auch, dass das nicht dein Steckenpferd ist, dieses Thema, und dass es da andere Expertinnen zu gibt. Aber erstmal wundert es mich nicht, dass ein Märchen, das erzählt wird, so grausam ist.
1: Ja, aber hier hat es natürlich schon eine andere Qualität. Also da kippt er das ja. Ja, er nimmt ihm sozusagen alle, die Märchen, an die wir erinnern, haben doch alle irgendwie durchaus noch irgendwas Liebliches, Idyllisches.
0: Am Ende kriegt der Prinz die Prinzessin, ja, wie auch immer.
1: Und das ist ja alles weg, ja. Ja. Da ist es zur Sonne gegangen und wie es zur Sonne kam, war es eine verwelkte Sonnenblume. Und wie es zu den Sternen kam, waren es kleine goldene Mücken, die waren angesteckt, wie der Neuntöter sie auf die Schlehen steckt. Und wie es wieder auf die Erd wollt, war die Erd ein umgestürzter Hafen und war ganz allein. Und da hat sich's hingesetzt und geehrt und da sitzt es noch und ist ganz allein. Das ist schon was anderes als, und wenn sie nicht gestorben sind, dann leben sie auch,
0: oder? Ja, das ist schon recht. Ah, und ich dachte irgendwie, das wäre, der Hafen wäre die Stunde für die Sonne. Aber das stimmt gar nicht, sondern er kommt zurück
1: die Erde.
0: Auf die Erde.
1: Ja.
0: Okay.
1: Also nochmal, ja. Marginalien, was ich mich sozusagen in meinem Herzen bewege.
0: Nee, aber ist doch spannend, weil es gibt dann ja doch irgendwie immer wieder was Neues und auch ein relativ kurzes Werk bietet, glaube ich, genug Raum für die größten Interpretationen und Auseinandersetzungen.
1: Ja.
0: Schon spannend, was man da so machen kann mit Begriffsgeschichte und so.
1: Ja, dann muss ich schon nochmal beschränken. Ein kurzes Stück Georg Büchner bietet das. Nicht jedes beliebige Stück.
0: Ja. Apropos Georg Büchner. Wie geht's denn seinem Bruder?
1: Da können wir auf einen Zeitzeugen zurückgreifen, den wir schon gelegentlich zitiert haben und von dem wir wissen, dass wir uns auf ihn verlassen können. Wir haben einen ersten Bericht über diesen jungen Ludwig Büchner, wie das ihm geht und wie der sich benimmt, von 1867. Magst du das Stück vorlesen?
0: Im Jahr 1867 erinnert sich nämlich unser guter Bekannter August Becker daran, dass er Ludwig Büchner das erste Mal gesehen hat.
1: Und zwar in den 1830er Jahren offensichtlich. Mhm. Denn das ist die Zeit, in der er mit Georg in Gießen befreundet war.
0: Ehe ich indes dieselbe noch angefangen, hatte ich andere interessante Bekanntschaften in Gießen gemacht und erneuert. Da kamen zuerst die Brüder Louis und Alexander Büchner. Ich hatte die beiden als kleine Jungens in Darmstadt gesehen, wo sie mir ihr älterer, in Zürich verstorbener Bruder Georg an jeder Hand einen zugeführt und vorgestellt hatte. Jetzt waren sie groß und Studenten geworden und kamen zu mir, mich nach ihrem Bruder auszufragen, dessen bester und einziger vertrauter Freund ich in Gießen gewesen war. Sie waren in der Politik revolutionärs wie jener, aber mit ihrer Philosophie war es anders beschaffen. Während Georgs großes Leidwesen darin bestand, dass er kein Materialist werden, dass er nicht glauben konnte an die Vernichtung des Individuums, während er den sterbenden Danton um sein Wort ich kehre ins Nichts zurück, beneidete und sich über die verbohrten Schwachköpfe mokierte, welche ihn glauben machen wollten, das Ding, was in ihm denke und fühle, sich freue und gräme, sei eine Kombination von Phosphor, Kalk, Eiweiß, Gallerte, Sauerstoff und dergleichen, während er steif und fest glaubte und mit den schlagendsten Gründen behauptete, dass die persönliche Hudelei nie aufhören und dass wir nie und nimmer zu der ersehnten Ruhe und Vernichtung unseres Ichs gelangen könnten, lachte der Louis Büchner schon damals über alle diese Schrullen und verteidigte sie wenigstens nicht.
1: Ja, Luise August Becker, jetzt haben wir einen Text, der uns die nächsten 6 Stunden beschäftigen wird. Lehn dich entspannt zurück.
0: Ich wollte gerade sagen, da steckt jetzt aber ganz schön viel drin.
1: Also erstmal, ausgesucht habe ich ihn, weil das der Text ist, der die allerfrühste Erwähnung Ludwig Büchners überhaupt bietet.
0: Nämlich als kleinen Bruder ja. von Georg an der Hand.
1: Auf der anderen Seite ist es natürlich von 1867, also mehr als 30 Jahre später geschrieben. Der August Becker erinnert sich, aber wir wissen jetzt erstens, Georg Büchner hat seinen Freund August Becker zu Besuch mit nach Darmstadt genommen. Das ist nur aus dieser Stelle her erkenntlich. Und bestätigen damit nochmal die enge Freundschaft der beiden. Wir wissen, dass er da die Geschwister kennengelernt hat. Es ist bezeichnend, dass er Luise und Mathilde nicht erwähnt. Ja, die Mädchen waren halt auch da. Aber es gibt einen zweiten Grund für ihn, das muss man ihm zugute halten, denn er rekurriert ja sofort darauf, dass er die beiden wieder getroffen hat. Das ist ja der eigentliche Anlass dieses Textes. Er schreibt den Text in seiner Erinnerung an 1848 in Gießen.
0: Und all das untermauert ja auch deine These, dass es in der Familie einen irgendwie schönen Zusammenhalt gegeben haben muss.
1: Das klingt so,
0: Schließlich
1: oder?
0: Schließlich hat der Bruder seine beiden kleineren Brüder an der Hand, stellt die seinem Freund vor. Und auch später, als Georg dann schon verstorben war, scheinen ja seine jüngeren Brüder irgendwie diesen Faden wieder aufnehmen zu wollen und herausfinden zu wollen, was Georg eigentlich, ja, vielleicht in den Jahren, in denen sie selber noch Kinder waren, so getrieben hat.
1: Ja, das muss man natürlich eigentlich auch ganz für selbstverständlich nehmen, ja. Dass du, klar, erst recht, wenn du sozusagen einen Bruder hast, von dem schon an den Horizont kommt, dass das eine bedeutende Figur gewesen ist, nicht nur in der Familienerinnerung, sondern darüber hinaus, jetzt endlich mal jemanden treffen, der tatsächlich authentisch von außerhalb der Familie berichten kann, das muss für die schon sehr wichtig gewesen sein. Und es ist kein Wunder, dass die in Gießen sehr schnell zusammengefunden haben. Aber wir greifen natürlich deutlich vor, denn wir wollten, bevor wir über Ludwigs Studienzeit in Gießen sprechen, eigentlich noch ein bisschen über andere Geschichten sprechen. Aber Luise, nachdem es jetzt vorgelesen worden ist, wir müssen auch nochmal über Religion reden.
0: Das wird auf jeden Fall heute eine längere Rolle spielen, ja? Wieso kommst du jetzt gerade drauf?
1: Naja, guck mal, der August Becker lässt uns ja da plötzlich wissen, dass der Georg Büchner jedenfalls kein Atheist war. Das ist überhaupt, also sagen wir mal vorsichtig, das ist umstritten. Und er sagt in aller Klarheit, ja, was den Georg Büchner belastet, was ihn umtreibt, ist, dass er fürchtet, dass es kein Ende gibt.
0: Dass er sagt, da ist irgendwas mehr als das rein physische Sein.
1: Ja, dass er kein Materialist werden, dass er nicht glauben konnte an die Vernichtung des Individuums. Das ist doch der Satz, den der Becker uns da berichtet, ja? Das treibt den Georg Büchner um. Ja?
0: Was
1: er
0: ist
1: beneidet
0: das?
1: Den Danton, dass der ins Nichts zurückkehren kann.
0: Das ist ja dein Lieblings-Georg-Zitat. Was ist das, was in uns lügt, mordet, stiehlt?
1: Ja.
0: Ja.
1: Ja, ja, und das ist eben, das hält der Georg offensichtlich für unsterblich.
0: Ja.
1: Ja. Auch wenn es natürlich die schöne Formulierung, dass die persönliche Hudelei nie aufhören und wir nie und nimmer zu der ersehnten Ruhe und Vernichtung unseres Ichs gelangen könnten, für Unsterblichkeit nicht so eine richtig freundliche Formulierung
0: ist. Ja. Also es bedeutet auf jeden Fall, oder es lässt sich auf jeden Fall der Schluss daraus ziehen, dass da ein philosophischer oder einen Unterschied zwischen der philosophischen Haltung von den beiden gemacht wird. Und ich glaube, wir können schon mal an der Stelle sagen, dass wir den Faden in dieser Folge, aber auch in der kommenden Folge auf jeden Fall nochmal aufnehmen werden, weil man ich glaube, das braucht einfach auch ein bisschen Erklärung, wo das eigentlich herkommt. Was hat Materialismus damals eigentlich bedeutet? Warum ist Ludwig Büchner so prominent gewesen im 19. Jahrhundert? Warum war er vielleicht auch so Kind seiner Zeit? Darüber werden wir jetzt heute die nächste halbe Stunde und dann sicher nochmal irgendwann 40 Minuten
1: sprechen. Ja, ich sagte ja, die halbe Stunde wird sicher nicht genügen, aber lass uns doch mal vielleicht erst den Versuch unternehmen, dass wir ein bisschen biografisch vorankommen. Er ist am 29. März 1824 in Darmstadt geboren. Du erinnerst dich, wir haben ja die verschiedenen Orte und Zeiten schon mal beschrieben. Die Büchner sind schon seit einiger Zeit in Darmstadt. Der Vater ist Arzt, auf der Karriereleiter zum Obermedizinaldirektor, mehrmals umgezogen aus der Klinik ans Rathaus in die Elisabethenstraße und schließlich ins eigene Haus in der Grafenstraße. Da ist Ludwig als fünftes der überlebenden Kinder der Eheleute Ernst und Caroline Büchner geboren. Und die allererste biografische Erwähnung, das habe ich ja gerade schon gesagt und das ist schon beschrieben, das ist tatsächlich dieser schöne Bericht von August Becker. Mhm. Es gibt aber ganz bald drauf schon die nächste biografische Ankerfläche, auf die wir zurückgreifen können.
0: Nämlich einen Brief von Georg an seinen jüngeren Bruder. Der Brief ist wahrscheinlich aus Gießen geschrieben, oder? Nee.
1: Nein, der Brief ist vom 1. Januar 1836, Luise. Mhm. Da ist der Georg in Straßburg im Exil. Das ist schon alles vorbei.
0: Hätte ich natürlich wissen müssen, dass er am 1. Januar 1836 in Straßburg ist.
1: Naja, dass der Landbote 33 war und dass vermutlich das Exil dann danach folgt und dass er 37 schon tot ist, darf man wissen.
0: Okay, ja, du hast recht. Also, ich zitiere einfach mal aus diesem Brief.
1: Gerne.
0: Vom Neujahrstag 1836 von Georg an seinen jüngeren Bruder Ludwig in Darmstadt. Prost Neujahr, Hammelmaus. Ich höre, dass du ein braver Junge bist. Die Eltern haben ihre Freude an dir. Mache, dass es immer so sei. Es ist mir ein schönes Weihnachtsgeschenk, dies von dir zu hören. Du zeichnest nett, fahre so fort. Louis Jaglé hatte große Freude daran und am Büchsenlecker, und da lässt er dir durch mich ein Buch mit Zeichnungen schicken. Da hast du etwas, um dich zu üben. Nächstes Frühjahr gehe ich in die Schweiz. Wenn du brav bist und etwas größer als jetzt, so musst du Stock und Ranzen nehmen und mich besuchen. Erst gehst du auf das Straßburger Münster und dann gehen wir an den Rheinfall nach Schaffhausen und an den Vierwaldstätter See nach Tellenplatte und der Telskapelle. Adieu, Mäuschen, ich denke, du bist jetzt eine Maus und wenn du so fortmachst, kannst du es noch weit bringen. Ich hoffe, dass du für den grauen Biberrock jetzt zu groß bist. Leb wohl, dein Bruder Georg.
1: Ja, da schreibt der große Bruder seinem noch 11-Jährigen zum neuen Jahr.
0: Das ist wirklich ein ganz süßer Brief.
1: Ist der nicht wunderbar?
0: Ja, der ist ganz lieb.
1: Wir haben 4 Zeilen ausgelassen, Luise.
0: Ja, das ist mir aufgefallen, weil die durchgestrichen sind in meinem Dokument. Warum denn?
1: Naja, ich habe es deshalb erwähnt, weil die Büchnerkenner werden drauf zurückkommen. Auch wieder eine Stelle, die oft erwähnt wird. Es geht um eine angebliche Liebe Georg Büchners in Darmstadt, die Ludwig Büchner da ansprechen soll. Die Kiste wollte ich heute nicht aufmachen.
0: Okay. Möchtest du es genauer erklären oder sollen wir lieber über die anderen Sachen sprechen?
1: Wir reden vielleicht später nochmal dazu.
0: Die Erklärungsbedürfnisse.
1: Das sparen wir uns für heute. Wer gerne möchte, findet ja, wie wir wissen und oft genug gesagt haben, mittlerweile in der online gestellten Marburger Büchner-Ausgabe jeden Satz und jedes Komma zum Nachlesen. Also es ist der Brief von Georg Büchner am 1. Januar 1836 an Ludwig.
0: Aber nur weil wir darüber nicht sprechen, heißt es ja nicht, dass wir ansonsten keine Themen haben. Wir haben nämlich ganz viele Worte und Formulierungen, die Fragezeichen für uns setzen in diesem Brief. Und zwar in der allerersten Zeile. Papa, was ist denn eine Hammelmaus?
1: Was weiß denn ich? Was ist denn eine Hammelmaus?
0: Es scheint ja auf jeden Fall ein Kosewort zu sein. Ja. Und ich glaube, was wir mal nachgeschaut hatten, ist, dass es ein Wort für eine Grille ist, oder?
1: Ja, es ist wohl im Südhessischen früher so benutzt worden.
0: Ja.
1: Wir haben ja das große Glück, dass Roland Borgatz, der Vorsitzende der Büchnergesellschaft der Germanist in Frankfurt, sich sehr

0: der schickt ihm Bilder. Und er, der Ludwig hat offenbar was gebastelt, das vermute ich nämlich. Das ist das nächste erklärungsbedürftige Wort.
1: Nämlich der Büchsenlecker.
0: Ja, das wissen wir nicht so genau. Es ist offensichtlich sowas wie ein Spielzeug oder was, was ein Kind basteln kann, womit man ein Vergnügen haben kann.
1: Mhm. So, Ludwig zeichnet und macht das scheinbar auch irgendwie ganz geschickt. Und Georg fordert ihn auf, weiter so brav und fleißig zu sein. Und das finde ich eigentlich irgendwie besonders nett. Dann sagt er, was sie alles für Reisen zusammen unternehmen könnten, wenn er groß genug ist, ihn in der Schweiz zu besuchen. Das, also ich finde, da steckt auch irgendwie, wenn man dann weiß, wie sich diese ganze Geschichte entwickelt hat, macht es einen irgendwie, also trifft es einen irgendwie auch, oder? Dass man so sagt, die hätten eigentlich, haben so ein schönes Verhältnis als Brüder gehabt.
0: Und haben sie als Erwachsene gar nicht mehr leben können.
1: Genau, ja. Also dass Ludwig ihn in der Schweiz besucht, ist dann ja einfach nie passiert. Das ist ja schon traurig auch.
0: Bitter, das stimmt. Ja. Ein letztes Wort in diesem Brief, das wir noch erklären müssen.
1: Biberrock.
0: Ja, was ist denn das für eine Geschichte? Also ich hoffe, dass du für den grauen Biberrock jetzt zu groß bist. Biber ist eine Beschreibung für ein Gewebe. Also ich glaube nicht, das gab es auch, dass das war, was aus Biberfellen gefertigt war. Ich glaube, dass das ein Gewebe ist, aber offensichtlich ist es ja irgendwie ein Familienthema.
1: Ja, das, wir haben da irgendwann schon mal drüber gesprochen. Ich weiß, dass deine Interpretation ist, dass das vielleicht was ist, was alle Brüder irgendwann tragen
0: mussten. Ach, so ein schreckliches, abgelegtes Kleidungsstück. Furchtbar. Ja, früher war das sehr üblich.
1: Und dann ist man ja vielleicht als Kind auch stolz, wenn man dann das nächste Stück gewachsen ist und dann endlich wirklich
0: das blöde
1: nicht mehr
0: Ding los ist. Genau. So verstehe ich das, ja.
1: Dann konnte auch er es an Alexander abschieben.
0: Der Arme, richtig. Der hat es vielleicht dann wirklich noch bis zum Verschleiße tragen müssen. Ja, schön, oder? Auch so ein schöner, ganz selbstverständlicher Einblick ins Familienleben.
1: Ja. Genau. Wenn wir weiter uns die Biografie anschauen, dann würde ich davon ausgehen, dass Ludwig so wie seine Brüder auch privat beschult wurde, weil die öffentlichen Schulen wahrscheinlich der Familie nicht, ja, die
0: als
1: Qualität
0: schlecht galten, ja,
1: genügt hat. Genau. Das ist auch so. Ja. Ja. Das heißt, er macht dann auch Abitur und ich nehme an, er kommt da irgendwie etwas entspannter durch als sein Bruder Wilhelm.
0: War jetzt ein bisschen schnell, weil das Abitur ist ja eine öffentliche Schule. Mhm. Also er geht dann als Pädagog.
1: Mhm.
0: Spannenderweise übrigens für die Darmstädter unter den Hörerinnen und Hörern, das Pädagog ist da schon nicht mehr das Gebäude, das wir heute als das Pädagog kennen. Die Schule ist nämlich umgezogen, nachdem Georg und Wilhelm sie besucht haben und ist jetzt im benachbarten ehemaligen Waisenhaus etwas größer. Da sind Ludwig und Alexander zur Schule gegangen. Aber es bleibt vom Namen her das Pädagog, das Darmstädter Gymnasium. Und du hast recht, Ludwig hat da offensichtlich vollkommen problemlos das Abitur bestanden.
1: Und dann, also ich meine, jemand mit einem bestandenen Abitur aus einer Arztfamilie, könnte ich mir vorstellen, dass der auch Arzt wird oder nicht?
0: Ja, wir haben ja diese wirklich schon staunenswerte Situation, dass in der Elterngeneration 5 seiner Onkel und sein Vater Arzt sind und um ihn rum noch der Großvater und andere Verwandte. Also das ist schon fast selbstverständlich und so prägend, dass eher die Frage ist, ob er vielleicht lieber was anderes hätte machen wollen. Mm. Das wissen wir nicht. Tatsächlich, so wie Georg auch, wird Ludwig Medizin studieren.
1: In Gießen?
0: In Straßburg.
1: Wie kommt das denn?
0: Naja, das hatten wir ja schon mal. Das hatte ja der Vater schon für Georg als richtig ausgewiesen. Er hat ihn tatsächlich erst nach Gießen geschickt zum Studium. Das ist die Landesuniversität und da wird in der Regel von den Landeskindern, die im Land beruflich tätig werden wollen, studiert. Aber er bietet ihm die Gelegenheit, sein Studium in Straßburg zu absolvieren. Mhm. Jedenfalls einen Teil, so wie das auch bei ihm für Georg angeboten war. Und Ludwig geht auch nach Straßburg.
1: Das ist wahrscheinlich auch so, dass es den Eltern ja immer sehr wichtig war, dass das da auch gerecht zugeht und dass sie sozusagen, das hattest du bei Georg, glaube ich, mal erwähnt, dass einfach ab einem gewissen Punkt halt das Geld für diesen Straßburg-Aufenthalt vorbei war und dann entschieden war, dass er auch wieder zurückkommen soll.
0: Ja, also ganz offensichtlich hat der Vater sich sehr genaue Vorstellungen davon gemacht, mit wie viel Geld für wie viel Zeit er die Ausbildung seiner Söhne finanziert. Mhm. Ja, Betonung darauf, bei den Mädchen gibt es diese Überlegung in dieser Form nicht. Ja, bloß, erinnerst du dich, wie Straßburg Georg die Welt geöffnet hat?
1: Mhm.
0: Das ist

0: für Ludwig leider nicht erfasst.
1: Wieso das denn?
0: Der Ludwig hat Heimweh.
1: Die kleine Hammelmaus.
0: Ja, der Ludwig ist sentimental und traurig und ganz allein. Er hält es nicht aus.
1: Er wird nicht warm mit der Stadt?
0: Nein, er hält es nicht aus. Mhm. Ob es die Stadt ist oder einfach nur die fehlenden Freunde und Familie, so genau ist es nicht berichtet. Alexander hat uns das mal irgendwo wissen lassen in einem der Vorworte, die er für Ludwig geschrieben hat. Also er ist tatsächlich wegen Heimweh aus Straßburg abgereist.
1: Und geht dann doch nach Gießen.
0: Weiter nach Gießen, kann man dann glaube ich schon sagen. Mhm. Er setzt sein Studium in Gießen fort.
1: Zusammen mit Alexander, der kommt dann da auch hin, oder nicht?
0: Ja, das dauert jetzt noch ein bisschen, aber da ist Alexander, glaube ich, noch nicht gleich da. Also 1842 ist der Ludwig 18 Jahre alt. Als diese Gießen-Straßburg-Geschichte losgeht, da ist der Alexander ja noch im Gymnasium. Aber 1846, ein paar Jahre später, das ist das nächste Ereignis, über das wir jetzt berichten, aus Ludwigs Studentenleben, da ist auch der Alexander Student. Der hat dann, dazu kamen wir ja, glaube ich, schon mal, der hat ja dann Jura studiert. Mhm. Wir schreiben das Jahr 1846. Die Gießener Studenten geraten in ein Durcheinander, das rückblickend als erstes Fanal der Aufstände von 1848 beschrieben wird.
1: Mhm. Und wir haben hier im Podcast auch schon das ein oder andere Mal darüber berichtet, aber vielleicht ist es trotzdem gut, jetzt in der Folge zu Ludwig das nochmal explizit zu erklären und zu erwähnen, nämlich den Auszug zum Schiffenberg.
0: Genau. Und da haben wir mehrere relativ ausführliche Berichte und einen konkreten Anlass im Moment gerade, dass das Thema ist. In Gießen wird ja eine große, gibt es eine ganze Reihe von Aktivitäten zu Wilhelm Liebknecht, dem Sozialdemokraten und Zeitgenossen. Auch der ist an dieser Schiffenberg-Geschichte beteiligt.
1: Eine Sekunde, wir sprechen von Wilhelm Liebknecht und nicht von Karl Liebknecht.
0: Ach so, natürlich, ja klar.
1: Das muss man, glaube ich, erwähnen, weil ja. Für mich ist das nicht intuitiv. Ja. Für mich ist Liebknecht immer
0: Karl, Rosa, Luxemburgs
1: Rosa, Karl. Karl und Rosa, genau.
0: Ja. Nein, ist der Vater. Wilhelm Liebknecht ist sein Vater.
1: Mhm. Und wieso wird gerade an den erinnert in Gießen?
0: Weil der auch gerade 200 wird.
1: Mhm.
0: Und weil man sich sozusagen erinnern will an diesen hochbedeutenden frühen Sozialdemokraten. Mhm. Der Wilhelm Liebknecht ist einer der Gründer der SPD, ein wirklich hochbedeutender Politiker des 19. Jahrhunderts. Und der hat da seinen ersten politischen Auftritt, übrigens zusammen mit Ludwig Büchner.
1: Mhm.
0: Die auch ihr Leben lang Freunde gewesen.
1: Ja, aber also dann erklär doch mal, was passiert denn bei diesem Auszug zum Schiffenberg? Also es ist irgendwie eine Studentenbewegung.
0: Ja, also wir sollten vielleicht zurückgreifen auf den Bericht von Rudolf Fendt. Der ist nämlich der ausführlichste, wird auch immer zitiert. Der Rudolf Fendt ist auch ein Student. Seit 1844 studiert er in Gießen als Theologe und Philologe. Er hat aber dann auch noch Jura studiert, 1847. Und er ist aufgetreten als Redner und Publizist in dieser Studentenzeit und hatte mehrere politische Prozesse, mit denen er zu tun hatte, schon als Student. Und schließlich hat er die neuen hessischen Volksblätter gegründet. Das ist also ein bedeutender hessischer Publizist, ein Zeitungsmann, der 1846 als Student in Gießen in eine Auseinandersetzung gerät. Ich habe ein kleines Stück gesucht, vielleicht kann man das doch mal hören. Wir müssen halt überlegen, wie viel davon wir dann noch erläutern müssen. Aber vielleicht liest du mal dieses kurze Stück aus den Erinnerungen vor.
1: Eine der interessantesten Episoden der ersten, noch nicht politisch angehauchten Hälfte meiner Studentenzeit war der damals in weiten Kreisen durch die Presse bekannt gewordene Gießener Studentenauszug nach Stauffenberg, einem am Fuße einer Schlossruine gelegenen Nachbardorfe von Anfang August 1846. Es war dies eine der letzten, etwas übermütigen Demonstrationen burschikoser Selbstherrlichkeit, die heutzutage nicht mehr existiert und in diesem Falle umso mehr gerechtfertigt, als es sich um den Protest gegen einen empörenden Übergriff der Polizei handelte. Da die Vorgänge nach mancher Richtung für die damaligen akademischen Zustände sehr charakteristisch waren, somit ein gewisses kulturgeschichtliches Interesse haben, so gebe ich darüber hier einige Details, bei deren Lektüre wohl mancher Kommilitone von anno 1846 halb wehmütig, halb fröhlich lächeln wird.
0: Es war zu einer Auseinandersetzung gekommen. Und du erinnerst dich, wir haben, als wir über Georg und die Verhörgeschichte nach dem Landboten gesprochen haben, schon mal erwähnt, dass es eine studentische Gerichtsbarkeit gibt. Also, dass die Studenten eigentlich dem gewöhnlichen, auch der gewöhnlichen Polizeiaufsicht entzogen waren. Es gab für die Studenten jeweils eigene Strukturen. Mhm. Dagegen hatte ein Polizist verstoßen bei einer Schlägerei. Es gab irgendwie eine Versammlung. Ein Student wollte sich Zugang zu der Versammlung verschaffen. Der Polizist hat das versucht zu verhindern. Und in der Eskalation dieses Streits hat der den Säbel gezogen und den Studenten verletzt.
1: Mhm. Also es ist niemand ums Leben gekommen, aber es ist zu einer ernsthaften Verletzung gekommen.
0: Es ist zu einer Verletzung gekommen. Mhm. Wir wissen noch nicht mal, ob die wirklich ernsthaft war. Also,
1: aber die Empörung war groß.
0: Die Empörung war ungeheuerlich. Da hat ein Übergriff stattgefunden. Die Staatsgewalt hat sozusagen eine Form missbraucht, die ihr nicht zustand. Und das kommt auch sofort dazu, dass die Presse berichtet.
1: Das Frankfurter Journal berichtet, und ich zitiere auch hier wieder: Ist auch Entschiedenheit jederzeit im dienstlichen Leben notwendig, so darf sie doch, namentlich in der unteren Polizeiregion, nicht mit terroristischer Rücksichtslosigkeit geübt werden. Und durchaus verwerflich erscheint ein Verfahren, welches die Verhältnisse der Universitäten ganz verkennend von der Ansicht ausgeht, die gesetzliche Gleichheit bestehe darin, exzentrische, aus natürlichem Rechtsgefühl hervorgegangene Ausflüsse des Assoziationsgeistes unserer Studenten mit den Artikeln des Strafgesetzbuches über Aufruhr in Verbindung zu bringen und die auf diesem Wege gefundenen Kriminalverbrecher durch militärisches Einschreiten zur Ordnung zurückzuführen.
0: Tja, klingt jetzt erstmal kompliziert für uns. Eigentlich ist es ganz einfach. Die Zeitung sagt, wir haben eine Situation, in der Studenten gelegentlich, sie schreiben jetzt exzentrische Ausflüsse des Assoziationsgeistes. Also die sind ein bisschen verschroben, diese Studenten, und die organisieren sich merkwürdig. Aber das ist noch lange kein Grund dafür, dass sich die Polizei einmischt, geschweige denn das Militär. Mhm. Das steht in diesem Satz drin.
1: Ja. Vielleicht kann man sagen, also ich finde es schon krass, wie sich Zeitungsartikel auch verändert haben über die Jahrhunderte hinweg, oder? Das war ein Satz, den ich gerade vorgelesen habe. Das ist sehr komplex geschrieben.
0: Geht auch so weiter,
1: Es geht so weiter, ja, ich lese auch mal weiter. Die neueste Zeit liefert den Beweis, welche allgemeine Erbitterung solche Maßregeln hervorrufen und dass sie mehr Unglück erzeugen als abwenden. Der Soldat, bestimmt zum Dienst gegen äußere Feinde, wird zum Exutanten von Zivilbehörden gemacht, entweder zum Gespötte oder zum Gegenstande der Erbitterung, weil er nur nach seiner Ordre, ohne diese Umstände zu beachten, vorschreitet.
0: Aha, also das Frankfurter Journal wünscht sich einen klugen Staatsbediensteten anstelle eines dumpfen Soldaten, der irgendwie nur seinen Stiefel abreißt.
1: Mhm. Naja, also erstmal finde ich ganz bemerkenswert, dass sie sagen, es macht mehr Unglück, als dass es abwendet.
0: Mhm.
1: Und spannend ist ja auch diese Unterscheidung zwischen der Soldat, das Militär ist doch eigentlich zur Verteidigung nach außen. Und nicht für unsere inneren Sachen.
0: Spannend, oder? Das ist einer der Gründe, warum ich sagte, wie aktuell das plötzlich wieder wird. Ja, das sind ja Debatten, die wir auch wieder haben. Welche Rolle spielen Soldaten eigentlich im täglichen Staatsleben?
1: Und weiter. Ob diese Maßregel hinlänglich motiviert war, wird bezweifelt. Auf alle Fälle sollte man mit solchen Schritten behutsam sein, da sich, wie die Erfahrung lehrt, daraus so leicht blutige Folgen entwickeln. Dieses mochten auch die besonnenen Studierenden, deren hiesige Universität viele zählt, wohl fühlen und deswegen einen sogenannten Auszug eher fördern als hindern.
0: Einen Auszug, Luise. Das ist tatsächlich eine Form studentischen Protests, die da nicht ganz aus dem Nichts kommt. Das ist, hat Tradition. Diese vergleichsweise kleinen Städte, die Universitätsstädte waren auf eine kaum vorstellbare Art und Weise auf die Ökonomie des Studentenlebens angewiesen.
1: Die Kneipen haben die gebraucht wahrscheinlich.
0: Ja, aber auch die gesamten Versorger, ja, die Vermieter, die Bäcker, die Metzger, alle, die in irgendeiner Form was zu verkaufen hatten, was mit dem täglichen Leben zu tun hat, gingen eines erheblichen Teils ihrer Kundschaft verlustig, wenn keine Studenten mehr da waren.
1: Ich glaube, wir müssen es gar nicht so spannend machen. Wir haben ja eigentlich über diesen Auszug schon in ein oder zwei vorhergegangenen Folgen gesprochen. Nicht zuletzt in der Folge mit Andreas Eikenroth. Was die Studenten machen, ist, sie organisieren sich und ziehen gemeinsam aus der Stadt aus, um Protest zu üben und zu sagen, guckt mal, wo ihr wärt, wenn wir alle nicht da wären.
0: Und das ist eben so eine Mischung aus auf der einen Seite einer wirklich demonstrativen und sehr deutlichen Form, naja, die eigene Stärke zu zeigen und einem offensichtlich höchst vergnüglichen Studentenausflug. Das dürfen wir nicht unterschätzen. Mhm. Die haben sich da einen großen Spaß draus gemacht.
1: Und da wird es wahrscheinlich einfach auch unterschiedliche Rollen unter den Studenten gegeben haben. Und wir wissen, dass Ludwig da als einer der Agitatoren auch
0: genau, ja, ja, funktioniert das hat, an verschiedenen oder? Stellen also, erwähnt. Alexander hat das kurz berichtet, auch bei Fendt kommt Ludwig vor. Zunächst aber, vielleicht hören wir dieses kurze Stück nochmal aus seinem Bericht, wie die dann da, also vielleicht sollten wir es doch nochmal ganz kurz sagen, was eigentlich passiert. Die Gießener Studenten rotten sich zusammen und verlassen geschlossen, fast wie die in der Folge des Rattenfängers von Hameln, oder? Verlassen geschlossen das Ort. Mhm. Und lagern sich in einem Dorf nieder, wo die Bevölkerung erstmal durchaus verblüfft ist, dass jetzt irgendwie ein paar hundert Studenten bei ihnen einfallen, bis hin zur Frage, wo die jetzt eigentlich die Nächte verbringen. Mhm. Die haben sich dann aber sehr schnell organisiert und haben sowas wie eine Feuerwache organisiert, weswegen die Bauern ihnen erlaubt haben, die Scheunen zu benutzen. Sie haben wohl auch Zelte aufgeschlagen. Es war ja Sommer. Und haben sich da gut gehen lassen. Sie konnten sich's gut gehen lassen, weil die besorgten Gießener Bürger sie sofort versorgt haben. Die wollten unbedingt, dass sie so schnell wie möglich wieder zurückkommen, dass sie ihrer Solidarität gewiss sind. Die haben ihnen fässerweise Bier gebracht, Verpflegung, es gibt Tabellen, in denen das alles aufgezählt und zusammengerechnet ist, was ihnen da geliefert wurde, wie sie es haben gut gehen lassen. Mhm. Zum Verlauf vielleicht nochmal das kurze Stück von Fendt, das wir da ausgesucht haben,
1: Luisa. Dann sag doch mal, wer Fendt ist.
0: Der vorhin schon mal erwähnte, Gießener spätere Publizist und Zeitungsherausgeber.
1: Noch am Freitagabend unseres Einzugs in Stauffenberg entsandten wir eine Deputation an den Akademischen Senat nach Gießen, um wegen eines anständigen Ausgleichs zu verhandeln. Erste Bedingung war natürlich sofortiger Abzug der Butzbacher Dragoner. Wer sind denn die Butzbacher Dragoner?
0: Soldaten. Das ist eine Soldateneinheit. Mhm.
1: Sobald dieser erfolgt, versprachen wir ungesäumte Rückkehr in die Musenstadt und gewohnten Fortbesuch der Vorlesungen. Unsere Deputation bestand durch einen charakteristischen Zufall aus zwei extrem radikalen Persönlichkeiten, die sich später bei der Hohen Staatsbehörde politisch mehr oder minder stark kompromittiert haben. Meinen beiden Freunden, dem Jurastudenten Götz aus Mainz, der später kurz vor mir wegen irgendeiner ditto Ministeramtsehrenbeleidigung von Anno 48 Korrektionshaushaft verbüßen musste, und nachdem er in Paris Bankier gewesen, in den letzten Jahren für mich verschollen ist und dem damaligen Studiosus der Philosophie Wilhelm Liebknecht aus Gießen, jetzigem Reichstagsabgeordneten und Führer der Eisenacher Sozialdemokratie.
0: So, da ist also der Wilhelm nochmal erwähnt. Wir wissen auch, der Ludwig hat im Hintergrund eine Rolle gespielt, aber diese Verhandlungen, die da die Delegation führt, die führen die beiden. Und die erreichen halt tatsächlich das komplette Veranstreichen der Staatsmacht. Die Soldaten werden abgezogen und die Studenten kommen zurück. Eigentlich ist dieses ganze Ereignis vor allem deshalb nochmal erinnernswert und wird bis heute erinnert, weil es halt an 48 erinnert. Ja, man kann sozusagen 48 sagen, wir haben ja schon mal uns was getraut.
1: Weil es was? Das habe ich nicht verstanden.
0: Weil es an 48 erinnert. Wenn wir heute drüber nachdenken, was 46 in Gießen passiert, können wir das nicht ohne auch schon über 48 nachzudenken.
1: Ich glaube, die Formulierung ist ein bisschen kompliziert, oder? Ich glaube, es ist, glaube ich, einfacher zu sagen, die Studenten, die sich da organisiert haben, haben gelernt, dass sie Einfluss nehmen können, wenn sie sich als Gruppe organisieren und dass sie tatsächlich damit auch Macht ausüben können und dass man sich wehren kann und dass Verhältnisse auch anders sein könnten, als sie sind.
0: Ja, das ist also alles vollkommen richtig. Mir war es darum gegangen zu sagen, wenn wir heute im Rückblick darauf sehen, sage ich dir, wenn es nicht 48 gegeben hätte, würden wir heute über 46 in Gießen nicht mehr sprechen.
1: Ja, fair. Das
0: so,
1: verstehe
0: ja?
1: ich. Man versteht das als Hinführung sozusagen genau. auf dieses Ereignis.
0: Genau, ja.
1: Ja. Na ja.
0: Ja. Und wir sind natürlich froh, das darf man auch nicht unterschätzen, das ist ja sozusagen in der Jakobinerforschung so, für alle aufrührerischen Ereignisse vor 48, von denen wir beschreiben können, ja, das ist also irgendwie von dem großen Hambacher Fest bis zu den hunderten von Versammlungen und Publikationen, die es in der Zeit gibt, die immer wieder ein Löcken wieder die Staatsmacht sind.
1: Jo, vielleicht kannst du noch mal was zu Ludwig sagen.
0: Ja, genau, jetzt kommt also 48, also Ludwig ist wie gesagt damit beteiligt gewesen, kommt dann auch wahrscheinlich gebührend stolz, ja, sie haben was erreicht, zurück nach Gießen, setzt sein Studium fort, aber er fängt schon ganz früh an, eine wichtige Rolle für die Vorbereitung der Revolution von 48 zu spielen. Die ersten Ereignisse, die sich da an den Himmel kommen, greift er sofort auf und wird aktiv, zusammen mit Alexander, der, wie gesagt, als Jurist inzwischen da ist. Und dann kommt August Becker aus dem Exil zurück, als die Revolution schon fast im Gange ist. Und ist wild entschlossen, in Gießen in die Räder der Revolution zu greifen. Und da ist eben der erfahrene August Becker, der jetzt 10 Jahre lang auch politisch agitatorisch unterwegs war. Der hatte ja über Straßburg und Paris lange dann in der Schweiz gelebt. Dieser August Becker ist wild entschlossen, diese Revolution zu nutzen und in die Räder einzugreifen. Er gibt eine Zeitung raus.
1: Mhm.
0: Die nennt er Der jüngste Tag und die beiden wichtigsten Beiträger dieser Zeitung sind Ludwig und Alexander Büchner. Die sind ununterbrochen unterwegs in Sachen Revolution, so sehr, dass in Darmstadt inzwischen die Alarmglocken läuten. Und es passiert was ganz Spannendes. Der Vater Büchner äußert sich öffentlich. Darmstadt, den 28. Mai 1848. Einstweilige Erklärung. Demjenigen sogenannten Ehrenmann, der im Laufe dieses Monats die infame Frechheit hatte, auf dem Exerzierplatz vor dem Rheintor einem anderen, daselbst reitenden Herrn die lügenhafte Mitteilung zu machen, dass meine Söhne Louis und Alexander sich der Aufwiegelei und Aufreizung gegen die bestehende Ordnung schuldig gemacht, erkläre ich hiermit, dass ich ihn so lange für einen ehrlosen Lügner halte, bis er mir die Wahrheit seiner Aussage vor Gericht bewiesen haben wird. Zugleich erkläre ich dem mir vielleicht nicht unbekannten Lügner, dass, wenn er nicht sogleich Ort repariert, zwar nicht nach Spandau marschiert, ich ihn aber so lange verfolgen werde, bis er mir und meinen Söhnen die erforderliche Satisfaktion gegeben haben wird. Er möge hierbei bedenken, dass auch ich längst vor ihm die Waffen der Ehre getragen und dass der Weg zur Kränkung meiner oder meiner Kinder nötigenfalls nur über meine Leiche führen dürfte. Darmstadt, den 28. Mai, Büchner, großherzoglich hessischer Medizinalrat.
1: Das ist ein ganz schön deutliches Wort, oder? Also, ich habe das Gefühl, also vielleicht projiziere ich das irgendwie auch so in die Vergangenheit, aber ich habe das Gefühl, dass gerade wenn man sich damals öffentlich so deutlich geäußert hat, dass das vielleicht irgendwie auch nochmal mehr bedeutet hat, als es das heute bedeutet.
0: Ich glaube, es ist zwar natürlich da schon eigentlich als altertümlich verstanden, aber ich meine, der bietet ein Duell an.
1: Warte. Nötigenfalls über meine Leiche, also siehst du das aus nötigenfalls über meine Leiche?
0: Ja, selbstverständlich, er sagt ja vorher schon, er ist Soldat, er weiß mit Waffen umzugehen.
1: Krass.
0: Ja, also wehe, jemand beleidigt meine Söhne. Das ist schon toll. Es ist ja vor allem deshalb toll, weil er es wahrscheinlich selber besser weiß.
1: Was weiß er besser?
0: Ja, selbstverständlich haben die Söhne Revolution gemacht. Wir haben ja gerade darüber gesprochen. Schon ein paar Tage vorher, am 13. Mai, hatte Ludwig Büchner eine Anzeige veröffentlicht.
1: Soll ich die komplett vorlesen?
0: Ja, ich mag sie gerne und sie ist auch so aufschlussreich noch in einer anderen Frage, dass ich das, glaube ich, den Hörerinnen gerne zumuten möchte.
1: Na gut. Erklärung. Mehrere dringende Briefe aus Darmstadt nötigen mich zu der folgenden Erklärung. Ich weiß nicht, durch was meine Persönlichkeit die Aufmerksamkeit von Menschen erregt hat, welche sich bemüßigt finden, in Darmstadt in kleineren und größeren Kreisen auszubreiten. Ich mache mir ein Geschäft daraus, mit meinen Freunden in der Provinz Oberhessen umherzureisen und die Bauern aufzureizen.
0: Was die nackte Wahrheit war, das hat er getan.
1: Zu was wird nicht näher angegeben? Dazwischen laufen Andeutungen von Sensenmännern, Aufmerksamwerden der Staatsbehörde und Verhaften. Wenn auch die letzten politischen Ereignisse meine lebhafte, passive Teilnahme in Anspruch nehmen, so beschränkt sich doch meinen Arbeiten zu meinem noch nicht ganz beendeten medizinischen Examen halber meine aktive Teilnahme auf wenige Worte, welches ich hin und wieder in hiesigen Volksversammlungen sprach. Ich hielt dabei allerdings mit meinen Ansichten nicht hinter dem Berge, weil ich bisher glaubte, das Haben und Aussprechen einer politischen Gesinnung sei in der letzten Zeit offiziell erlaubt worden. Und es mag dies die erste Anregung zu jenen perfiden Demonstrationen einer Partei gegeben haben, welche auch die schlechtesten Mittel gegen Andersdenkende gerecht sind, weil ihre Sache die Guten unmöglich macht.
0: Ja, ein bisschen durch die Brust ins Auge, oder? Was er da schreibt. Also die ersten Anregungen zu perfiden Demonstrationen einer Partei, der Ludwig sagt, die Opposition, ja, wird genau das nutzen, um es gegen ihn zu wenden.
1: Mhm. Ich bin nie in einem oberhessischen Dorfe gewesen, um mit den Bauern wegen politischen Dingen zu verhandeln, geschweige denn, sie zu irgendeiner Ungesetzlichkeit aufzufordern.
0: Wir wissen ja aus dem August-Becker-Bericht, dass das Unsinn ist. Sie sind ständig unterwegs gewesen und haben Agitationsreisen unternommen.
1: Alles, was darüber erzählt wird, beruht auf den reinsten Lügen und Erfindungen. Ich habe nur einmal einer wegen Wahlangelegenheit in Lich abgehaltenen Volksversammlung beigewohnt, aber auch hier mich völlig passiv verhalten und nicht einmal in kleineren Kreisen mich über politische Dinge ausgesprochen.
0: Wer auch nur eine Idee davon hatte, wie sich Ludwig Büchner benommen hat, weiß, dass das frech gelogen ist.
1: Eine Bearbeitung der Bauern, auch ohne Abhaltung durch ein Examen, erscheint von meiner Seite umso unmöglicher, als meiner oft ausgesprochenen Ansicht zufolge, die sogenannten der politischen Bildung entbehrenden Massen bei Staatsumwälzungen nie beteiligt sind, indem sie gewissermaßen nur die Herrschaft wechseln und dass solche Herrschaften immer nur von dem kleinen, einsichtigen Kern der Bevölkerung waren gemacht worden und gemacht werden sollen. Ich erkläre, die Urzuheber und Ausbreiter der obigen, jeder Beweisführung entbehrenden Gerüchte für böswillige Lügner und Verleumder und werde, sollten wir Namen solcher genannt werden, womöglich zu gerichtlichen Mitteln meine Zuflucht nehmen. Ich fordere hiermit die meine Familie in Darmstadt auf, dasselbe zu tun. Gießen, 13. Mai 1848, Louis Büchner.
0: Kant med.
1: Was ist Kant med?
0: Candidatus Medicinae.
1: Ah ja.
0: Also Medizinstudent. Mhm. Ja, Luise, ich wollte schon gern, dass wir den ganzen Text lesen, weil er uns auf eine besonders spannende Art und Weise zu einem weiteren Ludwig Büchner Kapitel führen wird, nämlich die Haltung, die Ludwig Büchner offensichtlich zu den Menschen hat, um die es da, um deren Befreiung es da eigentlich gehen soll. Das sind doch alles Sätze, die der Georg niemals gesagt hätte. Fällt dir das auf?
1: Ja, vermutlich.
0: Also ich meine, die Bauern, die der politischen Bildung entbehren, sind bei Staatsumwälzungen nie beteiligt, indem sie gewissermaßen nur die Herrschaft wechseln. Das sind ja alles vollkommen undenkbare Sätze für Georg Büchner.
1: Bisschen überheblich auch, oder?
0: Ja, das ist einfach sozusagen der Herr künftige, in den Spuren seines Vaters vielleicht, ja, Obermedizinaldirektor oder was er ja mal eine Zeit lang war oder werden wollte, Herr Professor Ludwig Büchner, also der durchaus von oben herab sagt, ich weiß, wie es zu machen ist, ich mach's auch und ihr werdet dann halt statt den Alten dann in Zukunft den Neuen hinterherlaufen.
1: Mhm. Papa, ich muss noch mal einen Schritt zurück.
0: Ja, selbstverständlich.
1: Du musst mal erklären, was wir da jetzt eigentlich vorgelesen haben und was das für Texte waren und worum es da jetzt eigentlich geht.
0: Ja, ich gehe natürlich immer davon aus, dass die Hörerinnen auch schon mal sich erinnern, was wir schon berichtet haben. Wir haben ja über August Becker und Gießen 1848 schon ausführlich gesprochen. Also die Gießener Studentenschaft ist ausgesprochen aktiv in Sachen der bürgerlichen Revolution von 1848. August Becker, der Zeitungsherausgeber, engagiert sich intensiv für Karl Vogt, der als Kandidat für die Paulskirche aufgebaut wird. Und Alexander und Ludwig Büchner sind auf Vortragsreisen in der oberhessischen Provinz mit so einer Art Bürgerinitiative für diesen Kandidaten unterwegs. Das wird dem Vater in Darmstadt zugetragen und der empört sich oder der ist darüber so erschrocken, dass er eben eine distanzierende Anzeige veröffentlicht, nachdem sein Sohn Ludwig vorher schon versucht hat, für sich selber da irgendwie den Kopf aus der Schlinge zu ziehen. Das war die zweite Anzeige, die wir gehört haben. Es gibt also eine politische Debatte in Darmstadt, die versucht, das zu leugnen und in eine Realität in Gießen, in der die Büchner-Jungs aktive bürgerliche Revolutionäre sind. Das ist die Situation, um die es uns jetzt geht. Und wir wissen weiter, dass der Ludwig da ja dann am Schluss auch noch zu einem Kommandanten einer Bürgerwehr geworden ist. Das hat Alexander auch eher witzig beschrieben. Er hat die dann so lange rumkommandiert, bis die ganze Truppe vor einer Wand stand und das Vorwärtsmarsch nicht mehr ausführen konnte. Also es gibt immer auch sozusagen eine spaßige Wendung. Aber die waren bewaffnet und die sind auch mehrmals als organisierte Trupps im Omnibus nach Gießen zur Paulskirche gefahren. Das ist die Zeit, die 1848 für Ludwig Büchner politisch eine Rolle spielt. Er hat es aber geschafft, nebenher auch noch mal kurz und bündig seine Promotion summa cum laude vorzulegen.
1: Zu welchem Thema?
0: Ja, das ist wieder eine ganz komplizierte Kiste. Der Titel heißt Beiträge zur Hallschen Lehre von einem excitomotorischen Nervensystem. Und spannenderweise knüpft das auf verschiedene Art und Weisen auch mal wieder an Georg Büchner an. Dieser Professor Hall, über den sich Georg Büchner da äußert, der hat nämlich darüber veröffentlicht, dass es offensichtlich körperliche Wirkungen gibt, die nicht vom Gehirn ausgelöst werden, sondern von der Wirbelsäule. Und das ist genau das Thema, über das sich Ludwig Büchner da prüfen lässt. Ich bin, wie du weißt, kein Naturwissenschaftler, schon gar kein Mediziner und möchte mich ungern ausführlicher darüber äußern. Mich interessiert eigentlich viel mehr die beiden Thesen, die dazu dann am Schluss, am Ende dieser Promotion von Ludwig Büchner veröffentlicht sind. Die eine lautet, das Rückenmark hat keine psychischen Kräfte. Das war das, was wir eben versucht haben zu beschreiben. Aber die andere, die nicht unbedingt in diese Promotion gehört würde, die zeigt, dass Ludwig Büchner gegen den Stachel löckt. Ja, der will eigentlich eine Provokation loswerden. Und diese Formulierung heißt in seiner Promotionsthese, die persönliche Seele ist ohne ihr materielles Substrat undenkbar.
1: Und warum ist das eine Provokation?
0: Das heißt, es gibt keine Seele, kein Gott, kein Leben nach dem Tod. Alles verrückt. Nichts davon gibt's. Ist undenkbar.
1: Ich glaube, ich weiß, was du meinst, weil ich ja seine späteren Thesen und Ideen auch kenne teilweise. Aber erstmal steht da nicht, es gibt keine Seele. Da steht, sie ist ohne ihr materielles Substrat undenkbar.
0: Ja, aber entschuldige bitte. Und wenn wir wissen aber, dass das materielle Substrat vergeht. Das weiß auch Ludwig Büchner. Und erinnere dich, ganz am Anfang haben wir ja schon mal drüber gesprochen, was August Becker im Rückblick schrieb, als es um den Unterschied zwischen Georg und Ludwig ging. Und da schreibt er genau das ja auch. Dass Georg der ist, der sich das gar nicht vorstellen kann, der es nicht glauben kann, obwohl er das will, der kein Ende für möglich hält, während Ludwig das ganz nüchtern und entspannt. Mit der Materie endend sieht. Mhm. Und das schreibt er wirklich schon 48 in seiner Doktorarbeit.
1: Und hat das irgendwelche Folgen für ihn?
0: Nein, nicht in der Doktorarbeit, vielleicht sogar eher im Gegenteil. Er promoviert ja bei Professor Bischoff, Theodor Ludwig Wilhelm von Bischoff, allerdings wohl erst nach 48 zum von Bischoff geworden. Auch darauf hat mich Herbert Wender hingewiesen und schreibt, Bischoff wäre direkter Fachgenosse von Georg Büchner gewesen, wenn der überlebt hätte. Es ist also davon auszugehen, dass er Georgs neurophysiologische Dissertation kannte und vielleicht vor diesem Hintergrund den jüngeren Bruder auf ein Thema ansetzte, das etwa zeitgleich mit Georg Büchners Forschungen virulent wurde. Spannend, dass es diese Verbindung gibt. Also wir können für möglich halten, dass der Professor, bei dem Ludwig Büchner promoviert hat, nicht nur von Georg Büchner wusste, sondern seinen Bruder darauf aufmerksam macht, ein verwandtes Thema zu bearbeiten.
1: Also wie immer sehen wir, dass uns die Themen für die nächsten Folgen zu Ludwig Büchner nicht ausgehen werden. Wir haben auf jeden Fall noch viel zu besprechen, nicht zuletzt das ganze öffentliche und naturphilosophische Auftreten von Ludwig Büchner.
0: Ja, also wie eigentlich diese Prominenz entsteht, werden wir besprechen und wir werden damit anfangen, dass wir ausgerechnet bei diesem hartnäckigen Leugner von allem Außergewöhnlichen mit einer ganz übersinnlichen Geschichte anfangen.
1: Ja, das stimmt. Gut, Papa, dann bleibt uns wie immer an dieser Stelle noch zu sagen, dass wir Peter und Luise Brunner sind, dass ihr die 34. Folge von Büchners Welt gehört habt. Aufgenommen ist diese Folge am 6. Juli 2026 und ausgestrahlt wird sie am 9. Juli 2026.
0: Und bis dahin grüßen wir sowohl alle Staatsbürgerinnen und Staatsbürger, Bürgerinnen und Bürger, vor allem aber die Citoyennen und Citoyen. Auf bald.
1: Bis dahin, Papa. Ciao, ciao.

0: Herzlich willkommen bei Darmstadt Interkulturell, der monatlichen Sendung bei Radio Darmstadt. Zu Themen aus Religionen, Kulturen, Migration und Zusammenleben an jedem zweiten Donnerstag im Monat. Und am Mikrofon begrüßt Sie Johannes Borghetto. Weitere Sprecher in dieser Sendung sind Klaus Knoche und Christoph Rinneberg. Liebe Hörerinnen und Hörer, Jesus ist sicher mit gemischten Gefühlen in damals schwierigen Zeiten dort in Jerusalem eingetroffen. Besatzung und Widerstand, Sikarier, Zeloten, die zuletzt auf Masada im kollektiven Selbstmord den eigenen Tod einer Gefangenschaft vorziehen. Vor 2000 Jahren. Und heute? Noch immer schwierigste Zeiten, noch immer Besatzung und Widerstand und Verbrechen gegen die Menschlichkeit. Und eine Bevölkerung, die nichts anderes will als Gerechtigkeit und Frieden. Und Gruppen und Initiativen, die versuchen, gegen Hass und Gewalt aufzustehen. Ostern, liebe Hörerinnen und Hörer, das hat für mich immer diesen Dreischritt: Auferstehung, Aufstehen, Aufstand. Im Januar waren solche Aufständische in Darmstadt in der evangelischen Michaelisgemeinde zu Gast. Osama Illibat und Rotem Levin von der Organisation Combatants for Peace. Das ist eine von Israelis und Palästinensern gegründete Graswurzelbewegung, die sich in Israel und in den palästinensischen Autonomiegebieten in Form von gewaltlosem Widerstand für eine friedliche Lösung des Nahostkonflikts einsetzt. Viele der Gründungsmitglieder sind Ex-Soldaten aus der IDF, also der israelischen Armee, oder ehemalige palästinensische Paramilitärs. Osama Illibat wird zunächst über die Organisation sprechen. Danach erzählt Rotem Levin seine persönliche Geschichte. Es ist eine typische Geschichte von leider zu wenigen Menschen, die aufgestanden sind inmitten dieses israelisch-palästinensischen Gewaltsystems, den dort herrschenden Gewaltbeziehungen und die zum Aufstand gegen dieses System aufrufen. Die Berichterstatter sprachen Englisch, ich habe mir die Mühe der Übersetzung gemacht.
1: Guten Abend, wir sprechen Englisch, weil unser Deutsch noch nicht gut genug ist. Aber vielleicht wird es besser, wenn wir für eine weitere Vortragsreise in Deutschland bleiben. Aber wir hoffen, dass unsere Tour endet, denn unsere Reise startete mit dem Beginn des Krieges. Und wir wünschen uns sehr, dass dieser Krieg bald ein Ende hat und wir nach Hause zurückkehren. Wir kommen von einer Organisation mit Namen Combatants for Peace. Und wir sind hier, um von unserer Vision zu berichten, von der Art und Weise, wie wir die Situation sehen, von der Perspektive, aus der wir verfolgt haben, was in unserem Land zwischen Israelis und Palästinensern vorgeht. Wenn es Ihnen nicht passt, wie wir denken, wenn Sie sich bereits eine Meinung zur Situation gebildet haben, und Sie über die Situation sehr viel mehr wissen als wir, dann sind Sie willkommen, zu uns zu kommen und uns zu helfen. Wir haben nicht immer recht, aber wir versuchen, die Situation so zu beschreiben, wie sie ist, um Lösungen zu finden für beide Völker. Und die Lösung ist nicht der 7. Oktober. Wir sprechen über eine Lösung der Situation lange vor dem 7. Oktober, die uns zu solchen Verbrechen des 7. Oktober geführt hat und was auch jetzt zu mehr Verbrechen führt. Also werden wir jetzt damit beginnen, was wir beide in Combatants for Peace tun und dann persönliche Geschichten erzählen, weil wir letztlich um Geschichtsdeutung kämpfen. Geschichte wird üblicherweise von Männern geschrieben und sie wird von den Siegern geschrieben. Also, wir versuchen, unsere Geschichten in anderer Weise zu erzählen und bitte, falls Sie davon berührt werden, bleiben Sie und befragen uns. Sie sind willkommen, wir sind offen, alle sind willkommen und ihre jeweilige Situation, ihre jeweilige Vision einzubringen in Liebe und Respekt. Und wir sind hier als Friedenbotschaft für alle. Wir sind nicht hier, um irgendjemand pro Palästina einzuschwören oder pro Israel, denn wer nur für eine Seite eintritt, ist einseitig und das wird uns nicht weiterhelfen.
0: Da fällt mir wieder der schlaue Satz ein, den ich bei Heinrich Wefing in der Wochenzeitung Die Zeit gelesen habe. Zitat: Wer sich nur für israelische Opfer interessiert oder nur für palästinensische, der interessiert sich in Wahrheit überhaupt nicht für menschliches Leben. Und deshalb meide ich möglichst Veranstaltungen für nur eine der beiden Seiten. Auch wenn das von beiden Seiten als Gleichmacherei abgelehnt wird. Der Bezugspunkt, von dem aus ich versuche, mich der Realität anzunähern, sind und bleiben die universalen Menschenrechte.
1: Also, unsere Organisation führt an der Basis eine Menge Aktivitäten durch. Der gemeinsame Nenner unserer Organisation ist der Widerstand gegen die Besatzung. Wir sind eine Gruppe von Israelis und Palästinensern, die zuvor an der Gewalt teilhatten. Einige der Israelis waren Soldaten und die Palästinenser waren Kämpfer. Sie trafen sich seit 2006. Sie erzählten sich gegenseitig ihre persönlichen Geschichten und wir fanden dabei einige Gemeinsamkeiten. Dass wir nämlich gegen Menschen kämpfen, ohne sie zu kennen, nur aufgrund von Erzählungen. So haben wir beschlossen, etwas zu tun, um irgendeine Möglichkeit zu schaffen, das System aufzubrechen, auf vielfältige Art. Das System verlangte zum Beispiel von uns, Rotem und mir, Feinde zu sein. Aber wir beschlossen, Freunde zu sein. Wir werden nicht auf die Politiker warten, dass sie ein Papier in New York unterzeichnen, damit sie Freunde sind. Wir beschlossen selbst, diesen Wechsel zu machen. Das System wollte, dass wir getrennt voneinander existieren. Aber wir beschlossen, uns zusammenzutun. Und das System wollte, dass wir uns bekämpfen, um diese militärische Besatzung des palästinensischen Volkes aufrechtzuerhalten. Wir begriffen das und entschieden uns, gemeinsam diese Besatzung zu bekämpfen, weil sie sowohl für die Israelis als auch für die Palästinenser auf verschiedene Art ein Risiko darstellt. Wir glauben, dass jeder Mensch das Recht auf Existenz hat. Und wir glauben auch, dass es eine Menge Dinge gibt, die in unserem Land passieren, die zu dem führen, was heute geschieht. Ich könnte über unsere Organisation weitere 30 Minuten sprechen. Zum Beispiel über eine Menge Aktivitäten im Jordantal und in den Südhebron-Bügeln. Die meiste Arbeit geht in das Training von gewaltfreier Kommunikation. Wir unterrichten Kinder und Jugendliche beider Seiten. Wir bringen Menschen zusammen. Und das ist das Wichtigste, weil unsere Situation so ist, dass wir nebeneinander leben, uns aber nicht treffen. Wir leben sehr getrennt, wir sprechen nicht dieselbe Sprache, gehen nicht in dieselben Schulen und wir haben nicht die gleichen Rechte. Wir führen Aktivitäten durch, zum Beispiel den Bau von Spielplätzen in Beduinendörfern der Westbank, weil sie nichts haben, zum Beispiel kein Wasser, keine Spielplätze, keine Straßen, keine Elektrizität. Also unterstützen wir sie mit Wassertanks. Sie vor Angriffen der Siedler. Wir haben auch einen großen gemeinsamen Gedenktag, an dem wir israelische und palästinensische Familien zusammenbringen, gemeinsam mit dem Familienforum von Hinterbliebenen, die Familienmitglieder in diesem Krieg, in diesem Konflikt seit 1948 verloren haben. Wir bringen sie zusammen, um gemeinsam zu trauern und zusammenzusitzen sich gegenseitig in die Augen zu schauen und die Geschichten der anderen zu hören. Und hier und da finden wir ein wenig von unserer Menschlichkeit wieder, die wir zu verlieren drohen, wenn wir den nationalen politischen Informationen folgen. Wir erleben diese Orte, wo die palästinensische Mutter mit der israelischen Mutter weint, denn sie beide verloren ihre Liebsten. Und ich will zitieren, was Mahmoud Darwish sagte: Ich weiß nicht, wer den Krieg begann, aber ich weiß, wer den Preis dafür zahlt. Und wir sind hier, diesen Krieg zu stoppen, denn den Preis dafür bezahlt das Volk.
0: Das klingt vielleicht ein wenig kleinteilig. Die Besatzung bekämpfen, indem sie Spielplätze bauen. Der Vertrauensaufbau fängt aber ganz unten an. Spielplätze für die Kleinsten. Die Beduinen sind ganz unten in der palästinensischen sozialen Hierarchie. In den Südhebron-Hügeln leben sie zum Teil in Erdhöhlen, gezwungenermaßen, weil die israelische Armee ihren Lebensraum gern okkupieren möchte, offiziell zur Erweiterung ihres Trainingsgeländes. Im Prinzip geht es aber einfach um Vertreibung. Deshalb erhalten die Menschen dort auch keine Genehmigung zum Häuserbau. Das ist schon ein starkes Zeichen der Solidarität dann, wenn jüdische Israelis gemeinsam mit Palästinensern einen Spielplatz, einen Kinderspielplatz bauen. Gerade hat der israelisch-deutsche Philosoph Omri Böhm den Preis der Leipziger Buchmesse zur Versöhnung in Europa erhalten. In seiner Dankesrede sprach er von der Freundschaft, die auch dann noch ein Licht entzünden kann, wenn alle offiziellen Kommunikationsbrücken bereits eingestürzt sind. Wie mühsam es ist, in der Israel-Palästina-Region überhaupt Kommunikationsbrücken aufzubauen, wird in der Lebensgeschichte des Friedenskämpfers Rotem Levin deutlich, dem israelischen Gesprächspartner in der Michaelis-Gemeinde.
2: Mein Name ist Rotem Levin. Und wie Osama schon sagte, wir sind auf einer Vortragsreise, um unsere persönlichen Geschichten zu erzählen. Und was ich erzählen werde, ist meine persönliche Geschichte, unvereinbar mit den Geschichten, die wir in den Nachrichten hören. Es ist meine sehr persönliche Geschichte. Und ich ermutige Sie dafür, so offen wie möglich zu sein. Ich wurde in einem kleinen Dorf zwischen Tel Aviv und Haifa geboren. Die meisten Dörfer und Ortschaften wurden entweder von der zionistischen Bewegung oder später vom Staat Israel gegründet. So auch mein Dorf. Diese Ortschaften wurden nur für Juden gegründet. Das bedeutet, dass wir getrennt leben, Juden und Palästinenser. In der Nachbarschaft zu meinem Ort gibt es 3 palästinensische Kleinstädte, aber ich kenne dort niemanden. Bis zu meiner Volljährigkeit habe ich keine Bewohner dieser Kommunen kennengelernt. Unser Schulsystem ist getrennt und so waren in meiner Schule nur Juden. Und in meinem Dorf waren nur Juden. Und so waren die Palästinenser für mich diese Menschen, die du nicht persönlich kennst, von denen du aber eine Menge hörst aus den Nachrichten, in der Familie, von den Lehrern in der Schule. Und mit diesen Geschichten habe ich die Gewissheit gewonnen, nämlich, dass die Palästinenser uns hier nicht haben wollen. Wenn sie eine Chance bekommen, werden sie mich zurück ins Meer werfen oder nach New York vertreiben. Ich erinnere mich, jedes Jahr hatten wir am Gedenktag für die getöteten Soldaten die nationale Zeremonie in der Schule. Dazu kamen Soldaten der Armee zu uns. Und ich weiß noch genau, dass ich in den Soldaten Helden sah. Mir wurde gesagt, dass diese Menschen mich und meine Familie beschützen und ohne sie, ohne die Armee, können wir in diesem Land, meinem Heimatland, nicht leben. So respektierte ich sie sehr und als ich etwas älter wurde, wollte ich auch Soldat werden, weil ich in meinem Gemeinwesen respektiert sein wollte und geliebt und ich dachte, dass das der richtige Weg sei, ein guter Israeli zu werden. Man sollte zur Armee gehen und so viel wie möglich Energie und Mühe investieren, diese Aufgabe zu erfüllen, denn wenn nicht, wird man ein Außenseiter sein. Man wird ein Verräter genannt werden. Später, als ich 11 oder 12 Jahre alt war, brachten mich meine Eltern zu unserer eigenen Familienzeremonie, bei der wir des toten Cousins meiner Mutter gedachten. Er war Soldat und wurde 1975 bei einer militärischen Aktion getötet, als sein Team einen Israeli zu retten versuchte, der im Savoy Hotel in Tel Aviv gekidnappt worden war. Ich weiß noch genau, für mich persönlich war er der Held der Familie. Und mir wurde klar, wenn ich ein Held wie er werden wollte, musste ich zur gleichen Einheit gehen wie er, einer besonderen Einheit der israelischen Armee. Einige Jahre später habe ich erfahren, dass mein Vater ebenfalls in dieser Einheit gedient hatte, und das verstärkte umso mehr meine Überzeugung, dass das der richtige Weg ist. Und es wurde zu meinem Ziel, in derselben Einheit zu dienen. Nochmal, als Teenager, Schüler in einer jüdischen Schule, kannte ich keinen Palästinenser. Die einzigen israelischen Araber, die ich kannte, waren der Kfz-Mechaniker, der das Auto meines Vaters reparierte, und zwei Raumfliegerinnen bei uns zu Hause. Israelische Araber, so nennen wir sie in Israel, weil eine palästinensische Identität für Araber mit israelischer Staatsangehörigkeit in Israel nicht wirklich akzeptabel ist. Eine palästinensische Identität ist nicht akzeptabel in Israel. So traf ich israelische Araber, nicht Palästinenser. Diese israelischen Araber konnten selbst nicht wirklich erkennen, dass sie Palästinenser sind.
0: Ja, man lebt in Israel nebeneinander, nicht miteinander. Man weiß wenig bis nichts voneinander. Als ich vor 50 Jahren als junger Student im israelischen Kibbutz im Arbeitseinsatz war, hatte ich das Glück oder Pech, einen palästinensischen Kommilitonen an der Frankfurter Uni vor Ort kennenzulernen. Einmal saß ich mit seinen Freunden in dessen Elternhaus zusammen, knappe 5 Kilometer Luftlinie von meinem Kibbutz entfernt. Auf die Frage, wo ich denn wohnte, gab ich den Namen meines Kibbutz an. Der stieß auf Unkenntnis. Erst als mein Kommilitone den Namen des früheren palästinensischen Dorfes nannte, das auf dem heutigen Terrain des Kibbutz lag, hellten sich die Gesichter auf. Ah, dort. Umgekehrt kennt man wohl die Namen der palästinensischen Kommunen in der Nachbarschaft, aber vermutlich nur dort, wenn es Geschäfte zu erledigen gab, zum Beispiel eine Autoreparatur. Aber zurück zu Rotem. Jetzt geht es um seine Zeit in der Armee.
2: Als ich 17 war, machten wir, wie die meisten israelisch-jüdischen Schülerinnen und Schüler, eine Schulfahrt nach Polen, um die Konzentrations- und Todeslager zu besuchen. Und auch diese Erfahrung, so erinnere ich mich, war ein sehr starker nationaler Trip. Und meine Folgerung, wie die meiner Freunde auch, war, dass wir in die Armee eintreten sollten. Wir sollten eintreten und dienen, weil das die Art ist, unsere Zukunft zu schützen. Und wenn wir das nicht täten, könnten die Palästinenser uns antun, was die Deutschen uns in der Shoah antaten. Ich sah keine Alternative, obwohl ich im Kopf diesen Zwiespalt mit mir selbst hatte. Soll ich zur Armee gehen? Oder nicht? Es gab aber nur eine Option für mich. Und wenn ich heute darüber nachdenke, dann weiß ich, da ist auch die Option, den Armeedienst zu verweigern. Aber in der israelischen Gesellschaft wird es als sehr extrem empfunden, überhaupt nur darüber zu sprechen. Man würde sehr radikalen Verdächtigungen ausgesetzt sein, etwa beschuldigt, ein Verräter zu sein. Und man würde nicht akzeptiert. Ich wurde dann in der Armee zur Luftwaffenausbildung abkommandiert. Ich wollte eigentlich nicht Pilot werden, aber man wählte mich zur Pilotenausbildung aus und ich verweigerte mich dem nicht. Denn nochmal, ein Nein wird nicht akzeptiert. Wenn man in die Pilotenausbildung aufgenommen wird, hat man sich dem zu unterziehen. Und das ist ein Grund, stolz zu sein und das Gefühl zu haben, ein Teil der Gesellschaft zu sein. Und sogar das Beste zu vollbringen, das man für die Gesellschaft tun kann. Also ging ich. Ich war ein Jahr da und nach dem einen Jahr sagte man mir, dass ich nicht fähig sei, dieses Flugzeug zu steuern und sie versetzten mich zu der Einheit, wo der Cousin meiner Mutter gedient hatte und mein Vater. Alle waren sehr stolz auf mich und glücklich. Und ich dachte, meine Träume wären wahr geworden. Wir durchliefen viele Trainings und danach wurde mein Team in die Westbank abkommandiert. Nun, für mich war die Westbank das Gebiet, das zu betreten verboten war. Mein Vater hatte mir immer erzählt, dass diese Gebiete für Juden sehr gefährlich sind. Er ging nie mit mir in die Westbank und er sagte mir, dass dort Besatzung herrscht. Die Besatzung besteht nur in der Westbank und dort sind Siedler und das sei das Problem. Das Problem ist in der Westbank, so mein Vater. Und so war ich bis zum Alter von 20 Jahren nie dort. Und als 20-jähriger bewaffneter Soldat ging ich mit 15 Kameraden, die ebenfalls Soldaten waren, mitten in der Nacht in dieses palästinensische Dorf in der Nähe von Bethlehem. Wir schreckten dieses Dorf mitten in der Nacht auf, damit die lokale Bevölkerung unsere Anwesenheit zu spüren bekam und ihr bewusst ist, wer hier die Kontrolle hat. Und so benahmen wir uns auch. In der Mitte des Dorfes kam der Kommandeur zu mir und meinen Freunden und befahl uns, Blendgranaten in Höfe zu werfen. Es gab dafür keinen Grund. Die Nacht war ruhig, niemand war auf der Straße. Ich empfand keinerlei Gefahr. Aber ich führte den Befehl aus, warf Granaten in die Höfe und es gab einen lauten Knall. Dann zogen wir uns zum Bus zurück und mit dem Bus brachten sie uns wieder zum Basiscamp. Ein anderer Kamerad nahm mich zur Seite und sagte, du weißt, was wir taten, war nicht richtig und wir sollten solche Aktionen nicht ausführen. Ich stimmte ihm zu und ich war ein wenig darüber schockiert, dass ich nicht selbst darauf gekommen war. Dann kam plötzlich der Kommandeur, er hörte, dass wir über diese Sache sprachen und sagte, hey Leute, ihr seid Soldaten, ihr tut, was euch befohlen wird. Und er beendete das Gespräch.
0: Dem ist nicht viel hinzuzufügen, außer der Sachlage, dass dies eine der harmloseren Militäraktionen war, um zu demonstrieren, wer hier das Sagen hat. In einer Doku über das Verhalten des Militärs in den besetzten Gebieten berichtete ein Soldat, wie sie in der Frühe, so um 5 Uhr herum, in einem palästinensischen Dorf in ein Haus eindrangen, die Haustür aufbrachen, die Leute aus den Betten holten, die Inneneinrichtung verwüsteten. Auf die Frage des Interviewers, warum sie das taten, war die Antwort, weil wir es konnten. Sie wussten, ihr Verhalten würde keine negativen Folgen für sie haben. Es war geradezu erwünscht, israelische Dominanz zu zeigen. Vor kurzem war in der Wochenzeitung Die Zeit ein Dossier zum Thema »Kann der Mensch sich ändern?« Ergebnis, er kann. Erst recht, wenn die Alternative sowieso schon dauernd unterschwellig rumort und wenn es eigentlich kaum eine andere Perspektive geben kann. So auch bei Rotem.
2: Einige Monate später wurde ich aus der Armee entlassen. Nach 3 Jahren Dienst und ich beschloss, das Privileg meines Passes zu nutzen, um durch die Welt zu reisen. Ich fühlte, dass ich einige Zeit außerhalb des Landes brauchte, um diese Militärmentalität von Befehl und Gehorsam, von fragloser Befehlsausführung loszuwerden. Das dauerte einige Zeit. In den ersten Monaten war ich ziemlich orientierungslos angesichts all der Entscheidungen, die ich nun selbst zu treffen hatte. Es gab niemanden, der mir sagte, was ich zu tun hätte. Das war einigermaßen verwirrend. Nach einem Jahr kam ich nach Israel zurück und begann mein Medizinstudium. Dort traf ich einen Freund, der mir sagte, dass er an einem Dialogseminar in Deutschland mit einer Gruppe von Palästinensern aus der Westbank teilnehmen werde. Ich war über die Möglichkeit, tatsächlich Palästinenser aus der Westbank zu treffen, sehr erfreut, trotz der Geschichten seit Kindesbeinen an, dass das für mich gefährlich sei. Als Kind, daran erinnere ich mich noch genau, hatten einige von ihnen während der zweiten Intifada tatsächlich Bomben in Bussen gezündet, um Israelis zu töten. Und ich war damals schockiert angesichts der Gewalt. Und nun war ich verblüfft, dass ich die Möglichkeit haben könnte, sie tatsächlich zu treffen und mit ihnen zu sprechen. So entschied ich, auch teilzunehmen. Und dort, in Deutschland, 2013,

0: 1948, während der Nakba, wurden ihre Großeltern aus ihren Häusern vertrieben und sie wurden in der ganzen Region in Flüchtlingslager transferiert, viele in der Westbank. Der Rest wurde in Lagern in Ägypten, Jordanien, Syrien untergebracht. Viele emigrierten später in den Westen. Circa 500 Dörfer wurden 1948 zerstört. Das war für mich der Tag der Unabhängigkeit, den wir jedes Jahr feierten. Wir israelischen Juden feierten Partys, grillten. Plötzlich höre ich, dass das für sie der Tag der Katastrophe war, die Nakba. Ich war wieder schockiert. Ich fühlte mich ein wenig als Verräter an meinem eigenen Volk und irgendwie wollte ich die Geschichten nicht zur Kenntnis nehmen. Ich war 23 Jahre alt, als ich aus Deutschland zurückkam und mir wurde ziemlich schnell bewusst, dass es in Israel ein Gesetz gibt, das verbietet, die Nakba in der Schule zu erwähnen. Das ist der Grund, warum ich nichts von der Nakba wusste, weil es in Israel nicht erlaubt ist, darüber in der Schule zu unterrichten. Stellen wir uns mal zusammen vor, es gäbe in Deutschland ein Gesetz, mit dem die Mehrheit verbieten würde, über das Trauma einer Minderheit oder zum Beispiel über den Holocaust zu unterrichten. In Israel ist es derzeit nicht erlaubt, über den Holocaust der Palästinenser oder angemessener über die Katastrophe der Palästinenser zu sprechen. Das ist der Grund, warum Versöhnung nicht möglich erscheint, solange die starke Seite nicht bereit ist, die Vergangenheit anzuerkennen.
1: 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Wir beschäftigen uns heute noch immer mit Krieg und Frieden in Israel und Palästina. Grundlage dieser Beschäftigung ist diesmal eine Veranstaltung mit Osama Ilibat und Rotem Levin von der Organisation Combatants for Peace, die in der evangelischen Michaelisgemeinde in Darmstadt zu Gast waren. Combatants for Peace ist eine von Israelis und Palästinensern gegründete Graswurzelbewegung, die sich in Israel und den palästinensischen Autonomiegebieten mit den Mitteln des gewaltlosen Widerstandes für eine friedliche Lösung des Nahostkonflikts einsetzt. Viele der Gründungsmitglieder sind Ex-Soldaten aus der IDF, also der israelischen Armee, oder ehemalige palästinensische Paramilitärs. Osama Ilibat informierte im ersten Teil der Sendung über die Organisation. Danach begann Rotem Levin, seine persönliche Geschichte zu erzählen. Es ist eine typische Geschichte von leider zu wenigen Menschen, die aufgestanden sind inmitten dieses israelisch-palästinensische Gewaltsystem, inmitten der dort herrschenden Gewaltbeziehung und die nun zum Aufstand gegen dieses System aufrufen. Die Berichterstatter sprachen Englisch, die Übersetzung stammt von mir. Ich will nochmal auf das Dialogseminar zurückkommen, an dem Rotem in Deutschland teilgenommen hat. Ich war am Aufbau dieses Projektes nicht ganz unbeteiligt. 2002 reiste ich mit einer kleinen Gruppe nach Israel-Palästina, um für das Komitee für Grundrechte und Demokratie, die Trägerorganisation der Seminare, geeignete Partner auf israelischer und palästinensischer Seite zu finden. An den ersten Seminaren in den Nullerjahren habe ich auch noch als Teamer mitgewirkt. Zu den Schwierigkeiten dieser Begegnungen wurde bei der Veranstaltung der Combatants for Peace in Frankfurt Folgendes gesagt. Und das Zitat stammt aus der Doku-Broschüre zu dieser Frankfurter Veranstaltung. Zitat: Guten Abend. Ich komme aus Frankfurt und habe 13 Jahre lang die Treffen zwischen Palästinensern aus dem Westjordanland und israelischen Bürgern koordiniert. Wir sind uns einig, dass Frieden nur von unten, nach oben und von beiden Seiten wachsen kann, nicht auf internationalen Konferenzen, wo sich Politiker treffen, um Landkarten zu entwerfen. Das Konzept der Combatants for Peace klingt sehr einfach. Sie treffen sich, um zu reden. Aber das ist nicht so einfach möglich, denn israelische Bürger dürfen nicht in die besetzten Gebiete, vor allem nicht in das Gebiet A, und Palästinenser dürfen das Westjordanland nicht

0: nicht in Richtung Israel verlassen. Es klingt einfach, wenn man diese Treffen erklärt, aber wir haben diese Konferenzen 13 Jahre lang hier in Deutschland, im Ausland organisiert, weil sich Palästinenser und Israelis in ihrer Heimat nicht treffen konnten. Es ist mir im Moment nicht klar, wie sie das machen. Die andere Sache ist, dass wir sagen, dass der persönliche Kontakt und der Dialog der Weg aus dieser Situation sind. Aber es kostet viel Geld, diese Dialoge zu initiieren. Im Ausland, egal ob in Deutschland oder in Aqaba, in Jordanien, wo wir Seminare veranstaltet haben, Rotem hat dort zum Beispiel teilgenommen, kostet jeder Teilnehmer rund 1.500 Euro. Wenn wir eine Gruppe von 30 Personen zu Kommunikationszwecken haben wollen, können Sie sich vorstellen, wie viel das ist. Im Moment wird das Geld für Waffen und nicht für Friedensprojekte ausgegeben. Ein weiterer Punkt in diesem Zusammenhang und in Bezug auf die Normalisierung ist, dass die BDS-Bewegung in Palästina gegen Dialogprojekte ist, weil diese Projekte den Eindruck erwecken könnten, dass diese Treffen normal sind. Und daher wird sozialer Druck auf die Menschen ausgeübt, die in diesen Projekten mitarbeiten. Zitat Ende. Und diese Gelder sind Jahr für Jahr überwiegend von einem Spendenkreis in Deutschland aufgebracht worden. Rotem Levin setzt nun seine Erzählung fort.
1: Ich kam also nach Israel zurück und begann, mehr dazu zu lesen. Das meiste auf Englisch, da es sehr schwierig ist, Informationen über die Nakba in Hebräisch zu finden. Ich informierte mich und versuchte, meine Freunde und meine Familie mit diesem Thema zu konfrontieren. Die waren alle sehr ablehnend, manchmal sogar aggressiv. Das war für mich schwierig und sehr belastend, denn ich hatte ja Menschen getroffen, die tatsächlich ihr ganzes Leben unter Besatzung lebten und mir von ihrer Geschichte erzählten. Meine Leute konnten diese Geschichten nicht akzeptieren. Sie wiesen mich zurück. Ich fühlte mich einsam und suchte nach neuen Freunden, die meinen Schmerz verstehen könnten. In Organisationen und Initiativen traf ich israelische und palästinensische Aktivisten, die tatsächlich den Mut hatten, gegen den Strom zu schwimmen, in eine andere Richtung zu gehen als in die Richtung der Gesamtgesellschaft. Sie hatten beschlossen, sich auszutauschen und gemeinsam der aktuellen Situation zu widerstehen, die beide Seiten bedroht. Israelis wie Palästinenser. Denn solange das System ein Volk bedroht, ist keines in Sicherheit. Und der 7. Oktober war ein wichtiges Zeichen zur Erinnerung daran, dass wir das System ändern müssen, wenn wir wollen, dass die Menschen sicher sind, Israelis und Palästinenser. Niemand wird in Sicherheit sein, solange nicht alle frei sind. Dann begann ich mein Medizinstudium und ich erkannte, dass die Hälfte der Patienten im Krankenhaus Beduinen sind und kein Hebräisch sprechen. Da entschloss ich mich, dass ich deren Sprache lernen will. Also begann ich, Arabisch zu lernen, schloss Freundschaften, ging immer öfter zu Demonstrationen und beteiligte mich an Aktivitäten in der Westbank in dieser Region, die mir verboten war zu betreten, weil es für mich zu gefährlich sei. Indem ich Arabisch lernte, baute ich eine Brücke zur Heilung meines gesellschaftlichen Traumas, denn plötzlich waren die Palästinenser kein potenzielles Risiko, keine Gefahr mehr. Plötzlich wurden sie meine Freunde und meine, wie soll ich sagen, meine Bezugsgruppe, in der ich Unterstützung und Zuwendung finde. An einem bestimmten Punkt entschied ich, in die Westbank umzuziehen, um mit meinen Freunden zu leben. Wiederum, als ich das meiner Familie und meinen israelischen Freunden, die keine Friedensaktivisten sind, mitteilte, waren viele von ihnen schockiert. Sie konnten das nicht verstehen. Bist du verrückt? Du gehst an den gefährlichsten Ort in der Welt, wo die Terroristen leben. Du gehst zu den Terroristen. Für mich war es Teil meiner unsichtbaren Reise zu der Erkenntnis, dass viele von ihnen mich respektieren, solange ich sie respektiere.
0: Niemand wird in Sicherheit sein, solange nicht alle frei sind. Solange nicht beide Seiten in Gewaltstrukturen verhaftet sind. Ich kann nicht nachempfinden, welche emotionale Mühe es Rotem gekostet hat, diesen Weg aus der jüdischen Blase seiner Kindheit, Jugend und frühen Erwachsenenalters herauszufinden, diese Blase anzupieksen, zu Platz zu bringen. Leider wird es ja auch bei uns immer normaler, in solchen Blasen zu Hause zu sein, sich nicht vor die Tür zu begeben, aus Angst, die Blase könnte platzen. Sich mit der Nakba beschäftigen, aktiv Arabisch lernen, die Sprache des Feindes, sich mit der Sprachkenntnis eine ganz neue Welt erschließen, sich ihr bewusst aussetzen, indem er in die Westbank zieht, Freundschaften dort schließen, sich in Demonstrationen und mit Aktivitäten in der Westbank exponieren. Für ihn war es Teil seiner unsichtbaren Reise zu der Erkenntnis, dass er von vielen der sogenannten Feinde respektiert wird, solange er sie respektiert. Ich erinnere nochmal an den israelisch-deutschen Philosophen Omri Boehm, der gerade den Leipziger Buchpreis zur Versöhnung in Europa erhalten hat. In seiner Dankesrede sprach er von der Freundschaft, die auch dann noch ein Licht entzünden kann, wenn alle offiziellen Kommunikationsbrücken bereits eingestürzt sind. Zu finden ist diese Rede auf der Netzseite der Stadt Leipzig. Ich weiß aber, welche emotionale Mühe es mich kostet, vom Hurra-Philosemiten aufzubrechen in die reale Welt und mich auch mit den, ja, ich kann nicht anders sagen, auch mit den Verbrechen der israelischen Seite zu beschäftigen. Ich habe irgendwie, aber nie ausdrücklich, die deutsche Staatsräson in mich aufgesogen, in den 50er und 60er Jahren des letzten Jahrhunderts. Ich habe den Schwenk der deutschen Linken nach dem Junikrieg 67 nie so radikal vollzogen. Ich habe nur schwach die Beschränkungen, Begrenzungen der Palästinenser wahrgenommen, für wahrgenommen. Auch mir hat die persönliche Begegnung weitergeholfen. Die Begegnung mit vor allem einem Palästinenser an der Uni in Frankfurt, mit dem ich bis heute befreundet bin. Der Gegenpol war mein halbjähriger Arbeitseinsatz in einem Kibbutz, gegründet von deutschen Juden. Dort habe ich mit Menschen zusammengearbeitet, die die KZ-Nummer auf dem Arm trugen. Immer habe ich Zuflucht gesucht in den israelisch-palästinensischen Verständigungsprojekten, vor allem Neve Shalom, Wachat Salam, dem jüdisch-palästinensischen Friedensdorf, bei vielen Einzelpersönlichkeiten, vom orthodoxen Professor Yeshayahu Leibowitz bis hin zum säkularen Uri Avneri, die ich beide persönlich kannte und verehrte, bis heute verehre. Es tut mir in der Seele weh, festzustellen, wo diese Gesellschaft hingekommen ist. Von 2002 bis 2022 habe ich den direkten Kontakt durch Reisen vermieden, habe aber in Deutschland mitgearbeitet an der Unterstützung der entsprechenden Gruppen, sei es im deutschen Freundeskreis Neve Shalom, Wachat Salam, in der Nahostkommission von Pax Christi, der katholischen Friedensbewegung, im Kairos Palästina Solidaritätsnetz und durchgängig in unserem kleinen Palästina Solidaritätskreis in Darmstadt. Vorletztes Jahr hat mein Sohn ein Studienjahr an der Universität Tel Aviv verbracht und das war der Anstoß, wieder einmal diese meine dritte Heimat zu besuchen, zum 15. Mal. Es ist für mich ein ewiger Konflikt zwischen Bauch, jüdische Seite, und Kopf, palästinensische Seite, oder zwischen deutscher Vergangenheit, die nicht vergehen will, und nahöstlicher Zukunft, die nicht kommen will. Der oberste Richtwert aber sind die Menschenrechte. Rotem findet seinen Weg in die Zukunft, seine alternative Zukunft.
1: Und so fand ich viele Freunde und ich fand neue Wege, an diesem Ort zu leben. Ich schuf diese kleine Blase, in der ich meine alternative Zukunft leben konnte. Und ich weiß, es ist möglich, weil ich hier meine eigene Realität habe. Aber leider, die Außenwelt wird immer gewalttätiger und die Gewalt eskaliert immer mehr. Aber innen weiß ich, es ist möglich, weil wir es bereits leben. Und ja, wir sind hier, um euch ein wenig Hoffnung zu bringen, dass dies möglich ist. Aber wir brauchen euch, auch zu unserer Unterstützung, wenn wir zurückgehen, da die Situation wirklich schwierig ist in diesen Tagen in unserem Land. Die Menschen haben die Hoffnung verloren, vertrauen einander nicht. Gewalt ist überall. Die vorherrschende Sprache ist jetzt die Sprache der Dehumanisierung. Faschismus wächst überall. Und so brauchen wir alle Menschen, um sich bei diesem Thema gegen diesen Krieg zusammenzutun. Die Israelis werden nicht aufhören, werden in keine andere Richtung gehen. Im Gegenteil. Ich empfinde eine beängstigende Faschisierung meiner Gesellschaft und viele meiner Aktivistenfreunde fürchten um ihr Leben. Sie werden in ihren Häusern attackiert. Wir brauchen eure Hilfe von außen. Und wir müssen so viel Druck wie möglich auf die israelische Regierung ausüben, um sie zu stoppen. Noch ein Wort zum 7. Oktober. Da entstand eine große Veränderung in der Sprache, die in Israel benutzt wird. Besonders in den sozialen Medien, den Zeitungen, den Nachrichten. Man erkennt das als Israeli, der Hebräisch versteht. Die ganze Terminologie, die hier benutzt wird, hat sich geändert. So wurde seit dem 7. Oktober die Definition, das Wort Nazis, sehr, sehr normal, wenn die Menschen in Gaza beschrieben werden. Und das ist sehr gefährlich. Denn für uns Juden ist alles gerechtfertigt, wenn wir uns selbst einreden, dass wir die Nazis bekämpfen. Diejenigen glauben wirklich, dass sie das Übel bekämpfen und damit jedes Mittel gerechtfertigt ist. Auch wenn wir die Resultate in Gaza betrachten und die Anzahl der seit dem 7. Oktober getöteten Menschen. Natürlich, was am 7. Oktober geschah, war schrecklich. Und was die Hamas tat, ist unmenschlich. Das wird verdammt und man erwartet, dass das alle verurteilen sollten. Und gleichzeitig sollten wir uns bewusst sein, dass der 7. Oktober nicht der Tag ist, an dem der Konflikt begann. Der Konflikt begann sehr viel früher. Und es ist sehr wichtig zu verstehen, warum Menschen sich in Gewalt flüchten. Denn Menschen sind nicht gewalttätig, weil sie so geboren werden. Das ist es, was man in Israel versucht, uns beizubringen. Palästinenser sind von Natur aus gewalttätig und Babys, die in Gaza geboren werden, sind ebenfalls ein Risiko für unsere Zukunft und damit sind sie legitime Ziele. Aber Menschen reagieren mit Gewalt, weil sie die Hoffnung verlieren. Und wenn wir wollen, dass die Menschen Frieden wählen, müssen wir ihnen irgendeine Hoffnung bieten. Und das ist es, was wir zu tun versuchen. Und ich hoffe auf Veränderung in meiner Lebenszeit.
0: Und zum Schluss ein musikalischer Hoffnungsschimmer zur Unterstützung von Rotems Zukunftshoffnung. Ein Lied der kanadisch-israelischen Sängerin und Liedermacherin Yael Deckelbaum, das Gebet der Mütter. Dieses Gebet der Mütter entstand zusammen mit Frauen der Bewegung Women Wage Peace, die sich für eine friedliche und gewaltfreie Lösung des israelisch-palästinensischen Konfliktes einsetzen. Die Bewegung bringt seit ihrem Entstehen im Sommer 2014 während der Eskalation des Konfliktes in Gaza, bei dem über 2200 Menschen damals starben, Frauen aller Religionen und aus allen Nationen zusammen, um einen wahrhaftigen Dialog zur Beendigung von Krieg und Gewalt in Gang zu bringen und einen neuen Geist für Hoffnung und fundamentalen Wandel zu erwecken, der nur mit der alles umfassenden Kraft von Frauen, dem Mütterlichen, dem Bewahrenden und Nährenden geschaffen werden kann. In ihrer Kolumne für den Focus schreibt Yael Deckelbaum von ihrer tiefen Verletzung durch den Mordanschlag vom 7. Oktober 2023. Und sie erinnert zugleich an die gemeinsame Veranstaltung israelischer und palästinensischer Frauen 3 Tage vor Kriegsbeginn, an der sie teilnahm. Zitat: Sie sprachen über die Rolle der Mutter und ihr Grundrecht, ihr Kind zum Leben zu erziehen und nicht zum Krieg. Es kann einen anderen Weg geben, einen Weg der Gewaltlosigkeit, einen Weg, der kein Kind zurücklässt. Die Welt sollte auf diese Frauen hören. Ein Tropfen Licht in einem Meer von Wahnsinn. Ja, von beiden Seiten. Die andere Option ist, wie wir jetzt deutlich sehen können, die Hölle. Ende des Zitats von Jael Deckelbaum im Volker. Sie waren es auch, die den Marsch der Hoffnung zusammen mit einem breiten Bündnis von Frauenorganisationen ins Leben gerufen hatte, bei dem im Oktober 2017 Tausende von israelischen und palästinensischen Frauen 2 Wochen lang quer durch Israel nach Jerusalem wanderten, um ein gewaltfreies und für beide Seiten akzeptables Ende des Konfliktes zu fordern. Der Marsch endete am 19. Oktober mit einem gemeinsamen jüdisch-muslimischen Gebet für den Frieden von 4.000 Frauen in Qasr el-Yahud am nördlichen Ende des Toten Meeres sowie der Forderung nach Taten zur Beendigung des Konfliktes von 15.000 Demonstranten vor der Residenz von Premierminister Netanyahu in Jerusalem. Neben Deckelbaum wirkten bei dem Song unter anderem die Künstlerinnen Lubna Salame, Anat Malamud, Maisa Dau, Daniel Rubin, Mirjam Tokan und der Rana Chor mit. Das Video dazu zeigt eindrucksvolles Filmmaterial des Marsches für Hoffnung sowie auch eine Botschaft von Leima Kbowi, die den Friedensnobelpreis für ihren Beitrag zur Beendigung des Bürgerkrieges von 2003 in ihrem Heimatland Liberia erhielt, an die Teilnehmerinnen des Marsches, in der sie ihren Segen für eine friedliche Lösung des Konflikts ausspricht und gleichzeitig Mut macht, weiter für diesen Frieden zu kämpfen. Zitat: Friede ist möglich, wenn Frauen mit Integrität und unerschütterlichem Glauben an das Gute für die Zukunft ihrer Kinder aufstehen. Vielen Dank für Ihre Aufmerksamkeit, liebe Hörerinnen und Hörer. Das nächste Magazin Darmstadt Interkulturell bieten wir Ihnen wieder am nächsten zweiten Donnerstag im Monat. 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Und hier ist noch der Text des folgenden Liedes, Gebet der Mütter. Das Flüstern des Ozeanwinds bläst von ferne her und Wäsche flattert im Schatten der Mauern. Zwischen Himmel und Erde gibt es Menschen, die in Frieden leben wollen. Gebt nicht auf, träumt weiter von Frieden und Wohlergehen. Wann werden die Mauern der Angst zerbröckeln? Wann werde ich aus dem Exil zurückkehren? Und meine Tore werden sich öffnen zu wirklich Gutem. Komm schon, Schlaf, ein neuer Sonnenaufgang. Komm schon, Schlaf. Und der Morgen ist da. Wir werden schlachten. Eine Mutter schickt eine Taube für dich mit einem Gebet. Flieg, Taube, glaube nicht, ihr Kind zur Schule. Wir werden mit dem Kinde lachen zum Klang, damit es schlafen kann des Krieges. Die Mauern der Angst werden zerbröseln eines Tages und ich werde aus dem Exil zurückkehren. Meine Tore werden sich öffnen zu wirklich Gutem. Und eingeblendet die Botschaft von Leima Kbowi: Ich möchte mir den Moment nehmen für die Frauen von Frieden schaffen. Ich möchte euch danken für das Eintreten für Frieden. Gemeinsam mit euren palästinensischen Schwestern möchte ich euch danken und euch zurufen: In der Welt, in der wir leben, ist Frieden möglich, wenn nur Frauen, Frauen von Anstand und Vertrauen, für die Zukunft ihrer Kinder eintreten. Glückwunsch! Es ist meine Hoffnung, dass ihr den Kampf für Frieden in konstruktiver Weise fortsetzt. Und ich freue mich auf den Tag, an dem ich kommen und mich anschließen kann. Danke für die Kinder Israels. Danke für die Kinder Palästinas. Danke, Frieden, Shalom. Von Nord nach Süd, von West nach Ost, hört das Gebet der Mütter. bringt ihnen Frieden, bringt ihnen Frieden.

Herzlich willkommen hier bei Radio Darmstadt. 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Das ist die Sendung Hammerwoss, eine kulturelle Sendung über Afghanistan und darüber hinaus. Hier bei Radio Darmstadt von der internationalen Redaktion. Am Mikrofon und Technik meine Wenigkeit Elham Massoud ist für Sie da. Die Hammerwoss hört ihr jeden Donnerstag an den geraden Donnerstagen von 19 bis 21 Uhr und an den ungeraden Donnerstagen von 19 bis 20 Uhr. Bleiben Sie dran, nach einer kurzen Begrüßung auf meine Muttersprache bin ich wieder für Sie da und unser heutiges Thema wird Afghanistan sein. Ich weiß, jede Stunde in dieser Zeit hört ihr über Afghanistan und als die afghanische Sendung hier bei Radio Darmstadt fühlen wir uns auch verpflichtet, darüber zu reden. Ich bin heute nicht allein im Studio, bin Begleitung von Erbol Massoud. Und also bleiben Sie dran und nach einer kurzen Begrüßung sind wir wieder auf Deutsch für Sie da. 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انتقاداتتان ما را راهنمایی کنید. شما میتونید با ما تماس بگیرید از طریق ایمیل، ایمیل آدرس ما از hamawaz@radiodarmstadt.de و یا از طریق فیسبوک صفحه یا گروه هم‌آواز. با ما باشین دوستان عزیز، بعد از یک آهنگ کوتاه دوباره به خدمت شما هستیم و پروگرام شروع میکنم با صدای بانو غوغا، با خواندنی که واقعا غوغا کرد و به دل همه نشست.

0: Heute, wie schon angekündigt, möchte ich über die Lage Afghanistans sprechen. Natürlich wird in jeder Sendung seit ein paar Tagen über Afghanistan gesprochen. Heute reden wir über die Situation momentan in Afghanistan aus einer anderen Perspektive. Wir wollen auch erläutern, wie überhaupt Taliban entstanden sind. Ich weiß, Hammer Wars ist keine politische Sendung, sondern eine kulturelle Sendung. Aber bei so einem Ausnahmezustand muss man auch über die Fakten, über die Realität, die momentan ist, sprechen. Hier im Studio neben mir, Erbaljan. Und wir werden, am besten wäre es, Erbaljan, wenn du mit deinen Worten erklärst, wie Taliban entstanden sind, wie sie stark geworden sind.
1: Erst einmal ist es halt wichtig, das Land Afghanistan etwas sich näher zu betrachten, die Lage, dass es in Zentralasien liegt und ja, dass es halt quasi zwischen dem russischen Zarenreich und das British Empire die ganze Jahre lag und sozusagen neutrales Gebiet gewesen ist. Daneben haben wir halt auch noch Iran, was halt auch eine sehr wichtige Lage hat und Pakistan, was halt auch noch drunter ist. Und gut, das entscheidende Jahr für die Taliban sind eigentlich, oder das Fundament, was für die Taliban gelegt worden ist, war ja eigentlich 1979. Es war die iranische Revolution, fand statt und die Sowjets haben ja dann wiederum gedacht, okay gut, Amerika hat einen Einfluss verloren im Iran durch die neue Regierung, die Islamische Republik Iran, und wird sich wahrscheinlich mehr Afghanistan widmen, um dort von dort alles steuern zu können und ihren Einfluss nicht zu verlieren in der Golfregion.
0: Das ist ja Geburt der Mujahideen, was du jetzt gerade beschreibst.
1: Genau, aber es ist ja entscheidend, was für Gelder geflossen sind. Und man muss halt wissen, dass damals der US-Sicherheitsberater, Dr. Zbigniew Brzezinski war das gewesen, unter Jimmy Carter, der gemeint hat, da passiert gerade was. Lassen, Mr. President, und lassen Sie uns den Sowjets ihren Vietnam bescheren. Das heißt, man hat, ohne quasi darauf zu achten, was für Werte diese Menschen da vertreten, die Mujahideen, die teilweise auch irgendwann mal zu den Taliban übergegangen sind. Es ging ja eigentlich in erster Instanz nur um den heiligen Krieg, den man da hatte. Und die mussten ja irgendwo halt auch finanziert werden. Alleine war so ein Krieg nicht zu gewinnen. Es wurde quasi, die Mujahideen wurden da sozusagen supported.
0: Dass es die unterschiedliche Gruppierungen in Mujahideen gab und dass sie von unterschiedlichen Seiten auch supported worden sind, finanziell, nicht nur finanziell. Wir hatten auch einige, die hier in Deutschland groß geworden sind und gelebt haben. Ich habe es selber in Schwerte erlebt, eine dieser Warlord sozusagen. Soweit ich weiß, die Geburt der Taliban ist ja dann um die 94 entstanden, nachdem die Mujahideen in Afghanistan waren, nachdem es ein Chaos in Afghanistan geherrscht hat und keine Gesetze gab. Es gab ja jetzt vor kurzem, also in der Sendung davor hatten die auch darüber gesprochen gehabt, in diesen einen Artikel bei der Zeitung Zeit, wie war der Titel, Taliban, gibt es gute Taliban? Und darin wird ja auch beschrieben, dass der eine Talib, also das ist die Geschichte, wie das entstanden ist in diese kleine Bericht, dass man in der Zeit der Chaos, beschreibe ich, dass viele Frauen vergewaltigt worden sind, dass es gar kein Recht mehr gab und dass Leute sich dann beschwert haben, und da war dann der eine von den Taliban, der gesagt hat, okay, ich gehe jetzt und ich werde eine Ordnung bringen.
1: Ja, der Mythos von Mullah Omar sozusagen.
0: Genau. Und wie du schon sagst, Mythos, gut beschrieben. Und dass in der Zeit auch jetzt von 96 bis 2001 haben ja die Taliban in Afghanistan geherrscht. Das ist auch der Zeit, wo viele sagen, es gab zumindest Ruhe. Es gab viele Afghanen, die darüber gesprochen haben, die gesagt haben, es gab niemanden, der gestohlen hat, es gab niemanden, der Frauen vergewaltigt hat. Natürlich gab es ja überhaupt gar keine Rechte für Frauen. Frauen dürften nicht mehr mal alleine aus dem Haus rauskommen. Die Zustände, es sind so viele Filme und Bücher auch entstanden, wo man das Ganze liest. Also ich sage nochmal, eine der besten Beispiele, guckt euch den Film Osama Da wird gezeigt, die Regierungszeit von Taliban, unter welchen Umständen die Menschen dort gelebt haben. Aber ich kenne es immer, diesen Geburt von Taliban von 94, also in der Zeit, wo die Mujahideen, weil die kamen ja nach der Mujahideen. Das heißt...
1: Absolut richtig. Allerdings ist es ja wichtig, die Rolle von Pakistan jetzt nicht zu vernachlässigen bei der ganzen Geschichte. Und es hat ja angefangen, dass die Gelder indirekt da reingeflossen sind und sozusagen nach Pakistan gegangen sind. Pakistan hat Madrasas da gebildet. Das sind halt, da werden halt die ganzen Taliban ausgebildet. Wir hatten die Flüchtlingswelle durch den ganzen Sowjeteinsatz und die kam mit der Flüchtlingswelle auch Armut einher. Viele Eltern, die nicht mehr das Geld hatten, um ihre Kinder zu sorgen, haben da ihre Söhne in Madrasas geschickt und dort kam diese Propaganda zustande und so kam es dann halt auch wieder Taliban. Die entscheidende Rolle ist halt natürlich das Geld, was geflossen ist. Das darf man halt nicht vergessen, das nach Pakistan gegangen ist. Und ja, unter dem Präsidenten Zia-ul-Haq ist es dann dazu gekommen, dass er halt die religiösen, fundamentalen Kräfte supportet hat und war das halt auch in seinem Interesse, dass es jetzt nicht in Afghanistan irgendwie die Wirtschaft floriert oder ich sag mal so ruhige Verhältnisse sind, sondern es war im Interesse von Pakistan, dass da halt eine kontrollierbare Macht ist.
0: Ich kenne es auch immer so, dass man gesagt hat, die Pakistan, also Taliban, auch in der Zeit, später auch, als ich selbst in Afghanistan war, wo die Leute gesprochen haben, dass die meisten, zu 80% nicht mal Afghanen sind. Das waren unter anderem Saudi-Arabien, darf man nicht vergessen, auch jetzt die finanzielle Unterstützung Saudi-Arabien, Pakistan, die ganze Madrasas, wo die geschult worden sind und auch Amerika, die finanziell unterstützt hat.
1: Deswegen ist ja das Jahr 1979 so entscheidend, um zu sehen, okay, welches Fundament wurde denn da gelegt? Es hat natürlich mit den Mujahideen angefangen. Der erste Heilige Krieg wurde ausgerufen und nach der Policy, der Feind meines Feindes ist mein Freund und man schaut nicht auf die Werte und da werden Menschen supported, Menschen mit Waffen beliefert, die, ich sag mal so, vielleicht nicht viel von Frauenrechten oder anderen Rechten halten, sondern in erster Linie ging es darum, eine Großmacht Sowjetunion zu stürzen und die waren mit religiösen, fundamentalen Kräften gegeben, die waren bereit zu kämpfen, es müsste nur Gelder fließen und die Gelder sind über Pakistan geflossen, über Saudi-Arabien, die bereit waren, das Ganze zu machen und dann auch direkt per die Stinger-Raketen, die da geflossen sind und man hat dann die Sowjetunion in die Enge getrieben, aber dass man da ein Pulverfass schafft, das war ja eigentlich dem Westen in erster Linie egal gewesen. Das muss man
0: war das sagen. Egal oder war es denen überhaupt nicht bewusst gewesen?
1: In erster Instanz geht es ja, ich sag mal so, man muss sich halt immer vor Augen halten, es geht da um Geopolitik. Und in Geopolitik ist es ja in erster Instanz wichtig, dass man schaut, ja, ihre Einflüsse dort zu gewinnen. Und zweitens, koste, was es wolle. Das steht in den Akten von Ronald, also von den CIA-Akten, wo Ronald Reagan gesagt hat, koste, was es wolle, wir müssen die Sowjetunion da raustreiben. Und wenn man sagt, koste, was es wolle, dann nimmt man das in Kauf. Und für mich ist es ja eigentlich eine klare Sache, wenn man das aus der Perspektive betrachtet. Und hinterher sind weiterhin Gelder geflossen. Und das Problem an der ganzen Sache ist, dann kam es zum Zerfall der Sowjetunion und man hat sich quasi Mission erfüllt, man hat Afghanistan im Rücken zugewendet und dann war es nur noch Pakistan quasi, die Gelder hatte, die Madrasas da gehabt hat und die Bürgerkriegsähnlichen oder der komplette, keine Bürgerkriegsähnlichen, sondern der Bürgerkrieg, der da geherrscht hat, da haben sich natürlich die Menschen nach Recht und Ordnung gesehnt und mit den Pakistan und mit der brutalen Machenschaften konnten sie diese Recht und Ordnung da auch irgendwo schaffen und haben das, letztendlich kam es zu der Eroberung von Kabul und die Macht der Taliban oder die Geburtsstunde der Taliban hat eingeschlagen.
0: Ja, beziehungsweise die Mujahideen und dann anschließend.
1: Genau.
0: Ich mache immer so einen Unterschied, also weiß ich nicht, bei mir ist es immer so ein Unterschied zwischen Taliban und Mujahideen. Die sehe ich als zwei unterschiedliche Paar Schuhe.
1: Ja gut, die Taliban, die jetzt auch erobert haben, sehen sich ja halt auch als Mujahideen. Man sagt ja dazu Gotteskrieger und die Gruppierung, wenn man das differenzieren will, ist das eine, die Nordallianz, was man da hatte, halt quasi unter Ahmad Shah Massoud, und dann hat man halt natürlich halt auch die Taliban, die halt später entstanden ist. Aber wie gesagt, mit dem Support von Pakistan primär und Saudi-Arabien, die das dann geschafft haben, das Ganze dann, ja.
0: Gut, dann lass uns jetzt, weil du von Ahmad Shah Massoud gesprochen

0: Zurück zu unserer heutigen Sendung. Gesprochen haben wir mit Erbol John über, ich sag's mal nicht gebotenen Fundament für die Entstehung der Taliban. Ein wichtiges Jahr, wie erwähnt, war die 79. Dass hier eigentlich Krieg der zwei Weltmächte war und daraus die Mujahedin entstanden sind. Ich habe ja immer gesagt, dass ich sie als zwei unterschiedlichen Paar Schuhe sehe, die Taliban und Mujahedin, weil jetzt auch die jetzige Regierung Afghanistans ja viele Warlords, also viele Mujahedin mit in diese Regierung mit regiert haben, außer jetzt die Taliban. Bis natürlich die Amerikaner kamen und die Taliban auch, obwohl sie nach Afghanistan einmarschiert sind, um die Taliban zu bekämpfen, dann doch sie in der Regierung mit einbeziehen wollten. Wir kommen zurück zu Taliban selbst, unabhängig jetzt von der Entstehung, wie Taliban entstanden sind. Wichtig, also wir wissen ja, dass Afghanistan ein Vielethnienland ist. Und Taliban, die man jetzt von 96 bis 2001 in Afghanistan regiert haben, waren fast zu 99% Pashtunen gewesen. Der größte Ethnie Afghanistan mit etwa 44% gehörten die. Ich war selbst überrascht, Erbol John, jetzt, wo ich vor kurzem Nachrichten gehört habe und einer der Chefs von Taliban auf Dari, auf Persisch geredet hat, weil ich das Bild von Taliban, die ich hatte, war ganz anders. Dazu jetzt die Frage, wie du es gesagt hast, dass die Taliban sich natürlich auch verändert haben, genauso wie die Darstellung ihrer Ideologien oder zumindest das, was sie momentan immer sagen, dass es anders ist als die Taliban, die 96 bis 2001 regiert haben. Was meinst du dazu? Sind das die gleichen Taliban oder gibt es tatsächlich dort eine Entwicklung oder eine Veränderung?
1: Naja gut, man muss sehen, dass sie jetzt erst einmal zusehen, dass sie irgendwo pragmatisch handeln und versuchen, die Beziehung aufrechtzuerhalten zum Ausland. Es müssen ja halt auch Gelder fließen. Das zum einen, zum anderen die Veränderung der Taliban, die neue Aufstellung der Taliban. Das hat ja auch natürlich mit der, mehr oder weniger mit dem Militäreinsatz, denn es war ein Militäreinsatz des Westens in Afghanistan zu tun. Und die korrupte Regierung hat auch einen erheblichen Einfluss und die Taliban hat es natürlich auch gespürt und hat sich halt auch irgendwo im Untergrund neu organisiert und war halt auch bereit, natürlich andere Ethnien aufzunehmen und denen Perspektiven zu zeigen, hier unter uns gibt's das nicht, sowas wie Korruption gibt's nicht, und konnte so aus der Situation heraus viele neue Leute rekrutieren und hat halt nicht mehr quasi darauf geachtet, dass es jetzt primär Pashtunen sind, sondern sie konnten halt, teilweise sind halt auch Leute aus dem Militär übergegangen, weil die bezahlen konnten, und das hat natürlich schon zu einem Umdenken geführt bei der Taliban. Und was jetzt ist oder wie sich die Taliban entwickeln wird, das weiß man nicht ganz genau, aber man weiß halt gerade, es ist, wie man so schön sagt, die Ruhe vor dem Sturm, weil die selber noch nicht wissen, in welche Richtung geht es. Kriegen wir die Anerkennung des Westens, fließen Gelder, und danach werden sie auch dementsprechend ihre Politik auslegen.
0: Heißt es, dass alles hängt davon ab, wie jetzt Westen reagieren wird?
1: Naja, ich sag mal so, wenn man Parallelen ziehen will, wenn eine neue Regierung meistens immer zustande kommt durch Putsch. Ich hole mal jetzt etwas aus, wenn man jetzt nach Kuba schaut. Die Kubaner haben damals auch nicht gesagt, dass sie direkt kommunistisch sind. Erst als die Reaktion von den USA gesehen haben, haben sie dann die notwendigen Schritte gezogen und beziehungsweise erstmal den Kommunismus ausgesprochen. Und so, okay, bei den Taliban haben wir jetzt so, die sagen, wir haben uns verändert, weil sie auf Beziehungen hoffen, weil sie auf darauf hoffen, dass deren Platz gefestigt ist, und dementsprechend werden sie dann halt auch weitere Handlungen vornehmen. Nichtsdestotrotz muss man bedenken, dass die Scharia keine Verhandlungssache für den ist, und so Sachen wie Frauenrechte, wie sie vorher vielleicht oder die Erfolge, die erzielt worden sind, wahrscheinlich nicht auf dem Verhandlungstisch
0: Ja, aber das ist das Interessante, weil jetzt die ganze Zeit wird darüber gesprochen, ja, die Frauen dürfen auch arbeiten, solange sie sich an Scharia halten. Wenn Scharia ein Gesetz ist, vor Jahrhunderten geschrieben ist, wo die überhaupt kein Leben nach außen hatten, heißt es, wie kommt das, also das ist ja widersprüchlich total.
1: Absolut, absolut. Das ist natürlich auf der einen Seite widersprüchlich. Deswegen ist auch mein Empfinden, dass für mich erscheint es einfach unwahrscheinlich. Unwahrscheinlich, dass da mit Rechten für die Frauen, weil man sagt, dass, wenn man halt auch die Berichte sich anschaut, Frauen, die sich dann plötzlich zum Bazar begeben haben, wurden darauf hingewiesen, bitte zieht eure Burkas an, ihr seid nicht scharia-konform gekleidet. Also so Worte sind schon gefallen und man muss halt bedenken, man muss halt auch differenzieren. Die Taliban, die gerade jetzt auf den Straßen sind, es herrscht da halt auch teilweise Chaos. Wir haben auf der einen Seite die Taliban, die quasi gerade die Regierung führen. Auf der anderen Seite sind halt auch viele, ich sag mal so, Taliban, die sich als Taliban ausgeben oder vielleicht auch Taliban sind, aber die von Gefängnissen befreit worden sind. Darunter sind auch Kriminelle, die auf der Straße sind und ihre Autorität natürlich mit Gewalt oder mit all den jeglichen Mitteln untermauern wollen. Deswegen ist es sehr schwierig, da gerade eine Analyse drüber zu ziehen, okay, wohin und wohin nicht und was ist, weil es noch keine Einheit in dem Sinne auf der Straße und auf der Regierung gibt. Das ist das Problem.
0: Das heißt, es ist auf jeden Fall fest, egal in welche Richtung das Ganze geht, für die Frauen, für die afghanische Frauen, die in Afghanistan leben, sieht es schwarz aus. Weil, wie gesagt, wenn man sich auf Gesetzen beruht, die vor Jahrhunderten geschrieben waren, in einer Welt, wo eine Frau überhaupt gar keinen Wert hatte. Das heißt, es wird nicht mehr mal gleichgestellt wie jetzt Länder wie Saudi-Arabien, wo auch vor kurzem ein Kuh mehr Wert hatte als eine Frau. Aber mittlerweile dürfen die Frauen auch jetzt Auto fahren. Wir hören ein kleines Musikstück, einen sehr kurzen, über die Frauen San. Denn die Frauen in Afghanistan haben sehr lange gelitten unter jeder Regierung. Auch die letzten 20 Jahre, es war ein Kampf, wo sie peu à peu ihre Rechte bekommen haben. Dementsprechend gibt es auch sehr viele Lieder über die Rechte der Frauen und darüber, dass sie einfach ihre Stimme erheben und sagen, ich bin auch ein Mensch. Genau so wie du. Und das ist die Stimme von Boron Sajodi. San, also Frau, heißt das Lied.

0: Sie hörten die Stimme von Boron Sajot San, die Frau, hier bei Radio Darmstadt auf 103,4 MHz. Das ist die Sendung Hammerboss von der internationalen Redaktion, eine kulturelle Sendung über Afghanistan und darüber hinaus. Am Mikrofon und Technik meine Wenigkeit Elham Masuda und heute habe ich im Studio...
1: Erbol Masuda auch.
0: Genau, und wir sprechen über die Taliban.

0: Taliban, die momentan in Afghanistan herrschen. Kurz zusammengefasst haben wir erzählt, wo der Fundament für die Taliban gesetzt worden ist, nämlich 1979 durch die Kampfkrieg der Weltmächte. Und anschließend über die Taliban und deren Regierungszeit von 1996 bis 2001. Diese Zeit wurde immer als schwarze Zeit für Afghanistan in der Geschichte eingegangen und vor allem für die Frauen in Afghanistan. Frauen in Afghanistan, die die ganze Zeit unter fast jedem Regime gelitten haben, aber am meisten über die Taliban-Regime. Und mit der Einmarsch der NATO-UN-Soldaten gab es immer peu à peu Hoffnung für die Frauen, zumindest da wurde viel gemacht. Und nach 20 Jahren Einsatz haben wir wieder Chaos. Wie könnte es dazu kommen? Vielleicht kannst du das auch mal schon kurz erläutern.
1: Man muss sagen, man darf halt auch wirklich nicht vergessen, es handelte sich um einen Militäreinsatz. Und wenn man Historisches anschaut, ist Afghanistan nicht, also beziehungsweise nicht so empfänglich für Besatzer. Und das zum einen. Zum anderen ist es so, dass es verpasst worden ist, die Wirtschaft in dem Land anzukurbeln. Das heißt, die Gelder, die geflossen sind, sind teilweise nicht da gelandet, wo sie landen sollten. Die Hilfsgelder, die Entwicklungsgelder. Man hat es einfach verpasst, in den Dörfern, wo man quasi agieren müsste, wo man eine Infrastruktur aufbauen müsste, wo man Schulen, Krankenhäuser aufbauen müsste, wo man, irgendwo für die Menschen, dass sie halt wenigstens dieses grüne Licht sehen, dass sie sehen, okay, da baut sich etwas auf. Das wurde einfach verpasst. Stattdessen sind da Villen entstanden, meistens in den Städten. Das ländliche Bereich wurde komplett vernachlässigt. Und das zeigt halt auch, wie die Taliban, denn von dort haben sie sich organisiert. Denn im ländlichen Bereich, dann hat man gesehen, okay, gut, in erster Linie geht es ja gar nicht um den Wiederaufbau, sondern es geht ja eigentlich nur hier um eine Besatzung. Wir sind wieder besetzt worden und das hat natürlich diesen Widerstand bestärkt und die Taliban wussten, wie sie es für sich zu nutzen haben und gerade deswegen auch über die Ethnien hinaus Menschen rekrutieren konnten. Das zum einen, das könnte eines der Gründe sein, warum der Westen da quasi diesen Zug verpasst hat oder weil sie gemeint haben, okay, wir müssen nur Al-Qaida bekämpfen. Primär hat man es ja auch an der Ansprache von Biden gesehen. Er hat gesagt, es geht darum, Al-Qaida zu bekämpfen und das haben wir gemacht, indem wir Osama Bin Laden. Das heißt, das afghanische Volk war in dem Sinne gar nicht mal Ziel des Einsatzes.
0: Ja, aber Osama Bin Laden haben die ja viel, es ist schon länger her, dass er beseitigt worden ist und trotzdem waren sie noch da gewesen.
1: Absolut richtig. Das ist ja auch, ich sag mal so, irgendwo das Widersprüchliche, was man sieht, weil man muss ja halt jedes Krieg, was man irgendwo startet, muss man halt auch der Bevölkerung schmackhaft machen, der eigenen Bevölkerung. Dass es da halt auch natürlich um Frauenrechte geht, um Zivilrechte geht, die man da hat.
0: Und jetzt, wo es um Zivilrechte und Frauenrechte geht, jetzt heißt es dann wieder nein?
1: Jetzt sieht man halt eigentlich, dass es Geopolitik in allererster Linie ist. Und es gibt Studien, die halt auch sagen, dass ein Krieg meistens nur legitimiert werden kann, wenn man natürlich die Bevölkerung hinter sich hat. Und deswegen muss man halt irgendwo auch in Anführungszeichen eine Propaganda führen und es den Menschen schmackhaft machen. Das ist halt auch sehr witzig, weil wenn man sich zum Beispiel halt auch den Beschluss sieht, im März gab es im Bundestag einen Antrag, beziehungsweise der Antrag wurde schon im Februar gestellt, für die Verlängerung des Bundeswehreinsatzes bis Januar 2022 wurde beschlossen, weil behauptet worden ist, es sind doch noch nicht, die afghanische Regierung ist noch nicht so weit, wie sie sein sollte. Und wurde es halt auch bestätigt und plötzlich, da sieht man halt auch, dass unter Joe Biden sozusagen die America First Policy gilt, ohne jegliche Kommunikation haben die Amerikaner ihre Truppen rausgezogen und dann standen die Deutschen oder die ganzen NATO-Verbündeten standen plötzlich da und und dachten sich, okay, jetzt müssen wir da auch raus, weil wir können das nicht alleine stemmen. Und das zeigt halt auch irgendwo, dass ja so Dinge wie Völkerrecht oder dass da humanitäre Voraussetzungen geschaffen werden, eine Demokratie, das mit diesem Schritt haben sie ja eigentlich nur einem gezeigt, dass es nur primär um Geopolitik geht. Und man hat das in Kauf genommen. Es wurde einfach in Kauf genommen. Und wenn man sagt, okay, warum hat die afghanische Armee nicht gegen die Taliban angekämpft? Jetzt muss man das halt auch sagen, wenn schon die CIA vorher publiziert, dass sie wahrscheinlich nur 90 Tage standhalten werden, dann haben die ja schon in ihrem Worst-Case-Szenario, es hat keine 90 Tage gedauert, haben die ja schon in ihrem Worst-Case-Szenario damit gerechnet, dass die Taliban das Land überrennen werden. Und somit bestätigt sich wieder, das ist einfach in...
0: Das heißt, es war ja auch bewusst gewesen, dass die afghanische Armee gar nicht dagegen kämpfen kann. Die Überraschung ist nur, warum so schnell, dass sie nicht standhalten, das war schon von vornherein fest fix gewesen. Ich meine, es wird ja immer wieder heutzutage durch die ganzen Social Medias gibt es ja Videos, einer der ergreifenden Videos, die ich selber gesehen habe und zum Tränen kam, so viele Soldaten, die eigentlich kämpfen wollten und deren Kommandanten kamen und denen die Gewehre genommen haben, wo die Soldaten geheult haben und gesagt haben, nein, Kommandeur, ich werde kämpfen bis meinen letzten Atemzug. Ich finde es immer so traurig, dass all das auch runtergeht. Ich hatte manchmal das Gefühl, als ob hier ein Spiel wäre, worüber man eigentlich gar nicht noch redet. Also nicht redet. Etwas, was man vielleicht in 10 Jahren oder 20 Jahren dann zurückblickt und sagt, ah, das war deren Ziel. Dass es fix ist, dass es halt auch vorher vorprogrammiert war, dass die afghanische Regierung sich ergibt und nicht gegen Taliban kämpft. Weil es gaben so viele Soldaten, genauso wie jetzt, wenn man jetzt die ganzen Demonstrationen sieht, dass die afghanische Bevölkerung aufgestanden ist und gegen Taliban sich gestellt hat. Das heißt, es waren sehr viele, die dagegen auch kämpfen wollten, aber anscheinend nicht konnten oder durften.
1: Also meine persönliche Prognose jetzt einfach nur, beziehungsweise aufgrund der Vergangenheit und aufgrund der Historie, die man halt auch gesehen hat, ist halt jetzt so, wir werden jetzt in naher Zukunft sehen, wie Saudi-Arabien und Pakistan die Taliban weiterhin supporten wird. Gut, die ersten Beziehungen mit China und Russland wurden schon aufgebaut. Meine persönliche Prognose ist jetzt, Afghanistan ist direkter Nachbarland von Iran. Iran ist dem Westen natürlich immer noch ein Dorn im Auge und auch Israel ein Dorn im Auge. Wir haben auf der anderen Seite auch noch Saudi-Arabien, die Taliban unterstützen wird. Das heißt, eine Regierung, die quasi Saudi-Arabien freundlich ist. Wir hatten einen Waffendeal mit Donald Trump gehabt, die erste Amtshandlung von Donald Trump von 110 Milliarden mit Saudi-Arabien. Amerika wird sich nicht noch einmal einen Krieg leisten können. Aber es könnte sein, dass Afghanistan ein toller, ich sag mal so, Stützpunkt wäre, für wenn man quasi die saudische Armee in den Iran einziehen würde oder wenn es zum direkten Krieg wieder kommen würde mit dem Iran, dann wäre Afghanistan eine gute Ausgangslage, weil man hätte auf der einen Seite den Golf, wo man halt angrenzt, und dann auf der anderen Seite halt nochmal Afghanistan. Das ist jetzt nur Zukunftsmusik und das ist jetzt nur meine persönliche...
0: Beziehungsweise ist eine der Szenarien, die...
1: Genau, die vielleicht sein könnten, warum es so weit kommen könnte oder was halt natürlich auch wieder die Rüstungsindustrie ankurbeln würde. Und ja, man hätte natürlich halt wieder den Einfluss im Iran. Und ja, das ist eines der Szenarien, die sich vielleicht in Zukunft ergeben könnte, weil ich gehe davon aus, dass die Taliban jetzt nicht in naher Zukunft gestürzt werden.
0: Sehr traurig, dass weiterhin die afghanische Bevölkerung die Opfer sind, die einfach wegen irgendwelchen politischen Vorgehensweise in der Zukunft einfach auch als Opfer hingenommen werden, dass auch viele als Marionetten dienen. Deswegen kann ich mir auch gar nicht vorstellen, dass die Taliban Afghanen sind. Denn wenn ein bisschen Heimatliebe in einem ist, ein bisschen, dann würde man nicht zulassen, dass man so sehr ausgenutzt wird. Jetzt kommen wir zu das Wort ausnutzen. Die Zeit rennt sehr schnell und ich wollte eigentlich über so viele Punkte eingehen. Ich habe selbst, als die ganzen Geschichten kamen, habe ich mich zurückgezogen. Und dann würde ich von Nachrichten von meinen Freunden bombardiert, die sehr beschämt sind wegen der westlichen Politik. Die haben sich bei mir entschuldigt. Das tut uns leid, wir sind beschämt, dass Westen sich so gegenüber Afghanistan verhalten hat, dass man so sehr diese Menschen im Stich gelassen hat, von heute auf morgen. Wir reden jetzt über die Rettungsaktionen aus Afghanistan für die verbündeten Helfern. Und wieder sehe ich in der Nachrichterstattung, dass nicht alles richtig dargestellt wird. Und das ist etwas, was mich sehr, sehr traurig macht. Und die Machtlosigkeit sieht man. Ich kann es aus eigenen Erfahrung erzählen und ich kann das darstellen. Also wie man die Geschichte gesehen hat, die meisten deutschen Soldaten sind 2013 aus dem Afghanistan ausgezogen. Vorher gab es auch sehr viele Ausschreibungen, sehr viele Projekte von der deutschen Seite, von der Bundeswehrseite in Afghanistan gegeben. Hier wieder die Politik von Westen, von GIZ genommen bis zu jegliche andere Organisationen, die dort gearbeitet haben, dass 80% oder die Ausschreibung, die hier in Deutschland verschrieben waren, die Ausschreibung zu 80% des Geld, was man ausgibt, sollte es wieder in dem Land selbst reinkommen. Wir als deutsche Firma haben uns für die Ausschreibungen beworben und haben diese Ausschreibung gewonnen. Und die Politik von vielen anderen, über Jahre war es sogar so gewesen, dass man Einheimische überhaupt nicht einsetzen soll, aus Sicherheitsgründen, weil sie nicht wussten, okay, sind es jetzt darunter auch Taliban oder dergleichen. Doch bei der Bau war das so, also mit der Firma, wo ich selbst in Afghanistan gearbeitet habe, weil unsere Ideologie war es, den Afghanen Arbeitsplatz zu schaffen. Du hast es gesagt, einer der Punkte Bildung. Genauso Bildung wichtig ist, es war auch ein Arbeitsplatz wichtig gewesen. Denn wie du gesagt hast, Soldaten, die nicht bezahlt worden sind über Monaten und die Familie hatten zum Ernähren, die sind einfach rübergegangen zu den Taliban, weil sie dort Geld bekommen haben. Und so war das auch unsere Philosophie. Wir mussten den Afghanen Arbeitsplätze schaffen, damit sie arbeiten, damit sie einen vollen Magen haben und dann auch an die Bildung denken. Und damit ich jetzt nicht ausschweife, es kam, haben wir Afghanen eingestellt. Das heißt, die waren teilweise direkten Kontakt, also Verträge mit uns gehabt oder als Subunternehmer. In der Zeit, wo es die mit dem Abzug von den ganzen Soldaten oder Kräfte, haben sich viele, die mit uns oder bei uns und vor uns deutsche Regierung gearbeitet haben, sich gemeldet und haben gesagt, Hilfe, die Taliban kommen, wir stehen auf deren schwarzen Liste, weil wir eigentlich mit den ausländischen Kräften gearbeitet haben oder für die gearbeitet haben und baten um Visum. Ich persönlich habe den deutschen Botschaft in Kabul angeschrieben und habe ein Visum zumindest für den einen Mitarbeiter, weil er hat einen Vertrag mit uns gehabt, mit der Firma, geschrieben. Daraufhin kam eine Antwort, dass Deutschland beschlossen hat, natürlich, wir werden unseren Verbündeten helfen, aber das sind nur die, die in den letzten zwei Jahren einen Vertrag und das auch direkt mit Bundeswehr hatten. Alle anderen können wir leider nicht helfen. Das heißt, in der Hauptzeit, wo die deutschen Soldaten in Afghanistan waren, wo man die meisten Aufträge gegeben hat, wo man die meisten Helfer, ich nenne sie Helfer, hatte, diese Leute sind aus der Liste, die sind auf sich selbst gestellt. Taliban gucken nicht danach, ob du in den letzten zwei Jahren für Bundeswehr oder für ISAF gearbeitet hast, sondern in der ganzen 20 Jahren. Und ich finde es so traurig, dass trotzdem hier in den Nachrichten darüber nicht gesprochen wird. Es wird nicht mal definiert oder es wird nicht darüber geredet, dass diese Verbündeten, dass es eine Definition für diese Verbündeten gibt. Dass die Verbündeten die sind, die in den letzten zwei Jahren und dann auch noch direkten Vertrag mit den Bundeswehr hatten. Was ist mit all den Subunternehmern, die für deutschen Firmen gearbeitet haben? Und in der Hinsicht tatsächlich finde ich, dass wir im Westen diese Menschen im Stich gelassen haben. In jeder Hinsicht. Die Leute, die für uns damals gearbeitet haben und jetzt um ihr Leben bangen. Traurig, aber wahr. Und sehr oft ist man auch hilflos und kann man gar nicht diesen Menschen helfen. Ich persönlich fühle Wut in mir, fühle Verzweiflung in mir und extreme Machtlosigkeit, die einem so sehr bestürzt. Und manchmal sitze ich einfach hilflos und kämpfe mit meinen Tränen, weil ich nichts handeln kann. Was man uns genommen hat, hat man uns, die Hoffnung hat man uns genommen. Wenn man anfängt, auch mit Taliban zu kooperieren und wie wir es auch gesehen haben, wie sie geherrscht haben und immer noch darauf bestehen, dass sie nach der Scharia regieren wollen. Wie wollen wir all den Frauen erklären, dass all deren Rechten weggenommen wird, dass sie Menschen zweite Klasse sind, wenn überhaupt als Mensch bezeichnet werden, dass sie gefangen in ihren Häusern sind und ohne eine männliche Begleitung, und diese männliche Begleitung darf nur der Bruder, Sohn oder Ehemann oder Vater sein, dürfen sie das Haus nicht verlassen. Alle, die ganze Welt schließt seine Augen davor. Und da sollten wir nicht von Demokratie reden oder von humanitären Einsätzen oder dergleichen. Denn wir haben in jeglicher Hinsicht versagt. Musik.

0: Eine kurze Musikpause, damit ich mich auch besinne. Ich möchte trotzdem am Ende dieser Sendung appellieren, dass wir Afghanistan nicht aufgeben sollen, wenn Politik sie aufgegeben hat. Aber wir Menschen sollten sie nicht aufgeben. Vielleicht sollten wir uns für ein paar Sekunden an deren Stelle versetzen und aus dieser Perspektive betrachtet vielleicht für deren Rechte kämpfen. Wir sollten nicht so egoistisch sein wie manche, die auch als Präsident für ein Volk regieren, sagen, es ist deren Problem und es ist nicht unser Problem, sondern es sind auch Menschen, Menschen, die Hilfe brauchen, Menschen, die nach Hilfe schreien. Und als ein Mensch, wir sind menschliche Wesen, sollten wir solche Hilferufe nicht übersehen. Ich meine, überlegt euch einfach, wie verzweifelt muss ein Mensch sein, der sich auf einen fahrenden Flugzeug festhält. Einfach das bildlich darstellen, wie verzweifelt muss man sein und sein Leben so hingibt. Meine einzige Hoffnung seid ihr Menschen, dass ihr durch euren Handeln, durch eure Fürsorge, durch eure Menschlichkeit die Politik lenkt und diesen Menschen, die seit Jahrzehnten in Elend leben, hilft. Die Hilfe soll nicht sein, dass man die alle hier nach Deutschland holt und ihnen ein zweites Heimat gibt. Nein, die Hilfe sollte sein, dass die selbst dort in ihrer Heimat friedlich leben können. Dass eine Regierung in so einem Land herrscht, die auch Menschenrechte, jetzt habe ich das Wort vergessen, Menschenrechte, also auch nach Menschenrechten guckt und nicht einfach in Zeit versetzt, in Mittelalter die Menschen versetzt. Somit, liebe Zuhörer, möchte ich mich verabschieden in der Hoffnung, dass ihr die Hoffnung für Afghanistan seid. Jeder einzelne von euch, der ein bisschen Liebe in seinem Herzen besitzt für die Menschlichkeit und für die Gerechtigkeit. Ich bedanke mich, Erbaljan, dass du die Zeit genommen hast und heute hier warst und auch geschichtlich, historisch und auch politisch über die Taliban gesprochen hast. Ich weiß, eine Stunde ist sehr kurz, aber es war eine sehr kurze Zusammenfassung und hoffe auf eure Unterstützung.
1: Vielen Dank und auf Wiederhören.

Aufgrund der heutigen Lage in Afghanistan und die ganzen Nachrichten haben wir auch E-Mails von

Interessenten erhalten. Ich möchte hier an dieser Stelle die E-Mail von Herrn Klett vortragen. Ich zitiere: Ich will keine Rechthaberei betreiben und mich in die große Weltpolitik einmischen. Ärgere mich allerdings schon, wenn behauptet wird, diesen Ausgang hätte keiner vorhersehen können, da ich meine, die Mentalität dort durch Reisen zu kennen, habe ich mir diese Kritik 2010 erlaubt. Neben mir dürfte es viele solche ungehörten Stimmen gegeben haben. Die Büttenrede hatte ich zum Thema Afghanistan vor 11 Jahren vorgetragen. Leider ging das jetzt noch viel gruseliger, armseliger und tödlicher aus, als ich das erwartet habe. Heute über dieses Ereignis eine Büttenrede halten zu wollen, wäre stillos und bei dem Desaster nicht angemessen. An dieser Stelle trage ich diesen Büttenrede von 6.2.2010, der in Wixhausen vorgetragen wurde, von Helmut Klett. Am Hindukusch stehen wir jetzt Wache. 8 Jahre währt schon die Sache. Wir kämpfen fern von unserem Land, im Flussbett und im Wüstensand. Mit Stimmen, die gefälscht gezählt, wird Karzai letztes Jahr gewählt. Auch wenn sich immer mehr entpuppt, die Führung dort ist schwer korrupt. Es wird abgehakt in aller Stille. Was wirklich wäre, Volkeswille. Was wir dort wohl erreichen nie, ist was bei uns Demokratie. Was wir mit Militär dort stützen, mag aber Warlords durchaus nützen. Was ist bei diesen Kriegsmilliarden denn als Ergebnis zu erwarten? Ich denke, in 1 bis 2 Jahren wird wieder alles heimgefahren. Die NATO löst den Virenknoten durch einen ihrer genehmen Despoten. Es feiert dann der freie Westen mit großen und wortreichen Gesten. Das neu erwählte Parlament, auch wenn es kein Rechte kennt. Tatsächlich ist einiges so gekommen wie vorhergesehen. 2010 würde die Rede gehalten und 2013 waren die deutschen Soldaten zum großen Teil aus dem Afghanistan abgezogen. Jedoch ist das Ende viel schrecklicher, als sich jemals jemand vorstellen konnte.

An dieser Stelle lese ich einen der Lesebriefe, die wir erhalten haben von Herrn Ahmad John Amini. Lobbyisten für demokratische Werte gesucht. Helmut Schmidt lehrte uns einst, mit Terroristen verhandelt man nicht. Ein wichtiges Zitat, welches heute aber in Bezug auf Afghanistan ignoriert wird. Die Achtung und Förderung von Demokratie und Menschenrechte sind zentrale Säulen einer souveränen und wertbasierten Gesellschaft. Diese Werte werden in Afghanistan zurzeit mit Füßen getreten und die Bevölkerung hat unter den mörderischen und barbarischen Taliban, die von Pakistan, Saudi-Arabien, Katar und Gott weiß von wem noch unterstützt werden, zu leiden. Afghanistan ist ein Vielvölkerstadt. Darunter Tadschiken, Hazaras, Usbeken, Turkmenen, Belutschen, Nuristanis, Brahuis, Aimaken und noch viele mehr. Alle kommen aus Afghanistan, jedoch sind sie keine Afghanen. In Afghanistan bedeutet Afghan nämlich Pashtune. Ich distanziere mich von der Aussage, dass alle Pashtunen Taliban sind. Aber es ist so, dass alle Taliban Pashtunen sind. Diese Freiheit hat die Weltgemeinschaft und besonders die deutschen Politiker sowie die friedvolle und hilfsbereite deutsche Bevölkerung nach 20 Jahren immer noch nicht verstanden. Ich appelliere an die westliche Wertgemeinschaft, nicht nur mit den Pashtunen zu verhandeln und zu kommunizieren, sondern ernsthaft auch mit den anderen Volksgruppen Afghanistans, die unter der jahrelangen Herrschaft der Pashtunen leiden. Diese einzelnen Volksgruppen bilden immerhin die große Mehrheit der Gesamtbevölkerung Afghanistans und haben keine Lobby. Für die terroristischen Taliban, die Ausbeutung der Bodenschätze und den kriminellen Anbau und die Vermarktung von Opium in Afghanistan gibt es hingegen weltweit Lobbyisten, Experten und Analysten. Es ist zum Verzweifeln. Ahmad John Amin, Hamburg.

liebe Zuhörerinnen und Zuhörer, wir sind am Ende unserer heutigen Sendung gelangt. Ich hoffe, es hat euch Spaß gemacht. Ich verabschiede mich bis zur nächsten Woche. Bleiben Sie gesund. Nach der Sendung Hammer Voice folgt die Sendung C-Radar. Heute ebenfalls mit dem Thema Afghanistan. Und da hören Sie mich auch in der nächsten Stunde. Also viel Spaß weiterhin mit Radio Darmstadt. Viel Spaß mit der Sendung C-Radar. Ich verabschiede mich mit der Stimme von Rauro. Adieu, Allahumma malsha.

0: Einen wunderschönen guten Abend und herzlich willkommen zu Cerada im Juli 2026. Ich bin nicht allein im Studio. Mit mir ist...
1: Hier ist der Brag. Hallo.
0: Hallo. Ach so, und ich bin DJ Spock. Für diejenigen, die mich nicht sofort erkannt haben, das werden wahrscheinlich die meisten sein. Ja, Sommerloch. Was haben wir denn zu berichten? Werdet ihr gleich hören. Heute ist die Betonung auf Hören. Und ihr wisst deswegen, was jetzt kommt. Wie immer am Anfang einer Sendung habe ich einen ganz besonderen Track für euch. Diesmal etwas... Was auch noch, nee doch, das ist schon länger veröffentlicht, das ist sogar ein absoluter Klassiker. LFO versus Fuse, LFO, Fuse und auch Richie Horton haben bei diesem Track mitgewirkt. Viele werden das erkennen und wer das noch nicht kennt, dann wünsche ich denen auch viel Spaß damit. Bis gleich.

absolute Klassiker. 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Ja, und Ceradar wäre nicht Ceradar, wenn ich und ich wäre nicht DJ Spock, wenn ich euch nicht etwas mitgebracht hätte, was noch nicht veröffentlicht wurde. Wann das rauskommt, musste ich nachgucken. Sehr bekannter Künstler, auch einer meiner Lieblingskünstler, muss ich sagen. Robak Vrume hat sehr viele tolle Produktionen gesorgt, auch gefühlt schon überall gespielt. Das letzte Mal habe ich ihn vor ein paar Monaten auf einer schönen Insel, auf einer schönen Techno-Insel gesehen. Ne? Ich bin mal gespannt, ob ihr draufkommt, was für eine Insel ich meine. Und jetzt ein neuer Release von ihm auf Cocoon Recordings und den Track, den wir jetzt hören, heißt If Tha. Ich hoffe, ich spreche richtig aus. Ehrlich gesagt, ich weiß gar nicht, wie man das ausspricht.

0: Ja, Robak Rume, neues Release auf Cocoon Recordings. Ja, wie ich schon angekündigt habe, Sommerloch-Sendung, auch bei Cera da ist nicht so viel los, ne? Wobei eigentlich in der Welt ist immer was los und auch in Deutschland und auch auf den in dem Bereich, wo der CCC aktiv ist, ist auch einiges los. Aktuell gibt es ein großes Aufregerthema, nämlich es geht um das Informationsfreiheitsgesetz. Brack, was hast du denn bisher darüber mitbekommen?
1: Naja, es gibt jetzt eine Initiative aus der Politik, dass man dieses Gesetz in der bestehenden Form abschaffen möchte. Einfach, weil wir erinnern uns, es gab da so gewisse Politiker, die sind unangenehm darüber gestolpert, dass es das gibt. Da wollten Leute plötzlich Informationen haben und es mussten Dinge offengelegt werden. Und da gab es ja im Grunde auch die Ansage, dass man versuchen wird, das Gesetz wieder abzuschaffen, beziehungsweise so weit abzuschwächen, dass es absolut nutzlos wird. Und das ist genau das, was momentan passiert. Die Entwürfe sind da. Und es hat jetzt in den letzten Tagen, wenn man es auf Social Media verfolgt hat, ja dann durchaus Aufrufe gegeben, sich an einer Petition zu beteiligen, um mindestens die SPD vielleicht dazu zu bewegen, dann gegen dieses Vorhaben zu stimmen, sodass wir das aufhalten können und unser Informationsfreiheitsgesetz behalten.
0: Ja, bei Informationsfreiheitsgesetz, vielleicht kennen das nicht alle, geht es darum, dass eigentlich jeder, also auch du und ich, einfach sich Informationen über das Handeln der Politik irgendwie reinholen kann. Man muss irgendwie einen Antrag stellen und dann kann man Einblick in die Dokumente bekommen. Und das ist ja auch gut so. Und jetzt soll das insoweit geändert werden, dass man ein berechtigtes Interesse daran irgendwie nachweisen muss und dass Politik und Behörden auch darüber entscheiden sollen, ob dieses Interesse wirklich berechtigt ist. Das heißt, diejenigen, über die man Auskunft holen will, entscheiden darüber, ob das berechtigt ist oder nicht. Also das ist auf jeden Fall super abenteuerlich.
1: Ja, ist ein Riesenstein, der da in den Weg gelegt wird, um die Informationen einfach zu blockieren. Also in berechtigtes Interesse, das ist ja auch an sich ein sehr schwammiger Begriff, der nicht klar umrissen ist. Das öffnet Tür und Tor, um eine Möglichkeit zu finden, zu sagen, ja, nee, das können wir jetzt aber nicht anerkennen. Und da ist einfach so ein genereller Anspruch auf Informationen, das sollte selbstverständlich sein. Ich meine, wir leben hier in diesem Staat, wir bezahlen das mit unseren Steuern. Da sollten wir doch durchaus wissen dürfen, was unsere Politiker für Entscheidungen treffen. So ein bisschen Rechenschaft dafür muss man ja dann schon ablegen, sollte man. Also was war denn das in Spanien zum Beispiel? Ist ja jetzt gerade ein Politiker verurteilt worden wegen seinen Geschäften während der Corona-Pandemie. Da ging es auch um Maskendeals. Vielleicht erinnert sich da jemand an so ein Thema, das wir auch in Deutschland hatten.
0: Ja, da war auch dank dieses Gesetzes ist das auch dann irgendwann mal aufgeflogen tatsächlich, was ja auch gut war. Und apropos Geld, das soll ja nicht nur so sein, dass man einfach generell den Zugang erschwert bekommt, sondern das soll ja auch noch irgendwie Geld kosten. Und das ist auch gar nicht so klar, wie viel Geld das kostet. Aktuell sind die Kosten auf jeden Fall gedeckelt, wenn man Herausgabe von irgendwelchen Informationen anfordert, klar, kann es Geld kosten. Und jetzt ist es auch sehr schwammig formulieren, wie viel Geld es am Ende kosten wird. Also es wird auch wieder Leute davon abhalten, das zu machen, weil die mit finanziellen Risiken dann noch rechnen. Dann sollen noch Organisationen und juristische Personen sogar gar keine Anfragen mehr stellen können. Also jetzt irgendwelche Vereine, zum Beispiel wie der CCC, der darf dann das gar nicht mehr machen, sondern nur noch Privatleute.
1: Ich denke da an der Stelle auch an Frag den Staat zum Beispiel, die denen ja. ganz schön ein Dorn im Auge sind, weil Frag den Staat einfach unglaublich viel geleistet hat, um Menschen die Informationen zugänglich zu machen. die sie anfragen wollten. Also die haben das wundervoll organisiert, dass man seine Anfragen über die eintüten kann, schickt die dahin. Die schicken das dann an die Ministerien, die sammeln das, wenn es mehrere werden. Die führen Prozesse, wenn es sein muss. Da wird geklagt, bis die Informationen freigegeben werden. Und dass diese Institutionen da rauszudrängen, ist natürlich auch ein ganz wichtiger Schritt, wenn man lieber im Verborgenen arbeiten möchte.
0: Ja, und dazu kommt noch, dass grundsätzlich auch viel mehr ausgeschwärzt werden sollen, Dokumenten. Zum Beispiel soll nicht mehr nachvollziehbar sein, wer jetzt für eine Entscheidung verantwortlich ist. Also ja, das hat mit Demokratie wenig zu tun, würde ich sagen.
1: Ja, das macht aus unserer Politik wieder eine richtig schöne Blackbox.
0: Genau, und vor allem das im Hinblick darauf, dass vielleicht es bald eine Politik wechseln wird und vielleicht diejenigen, die das jetzt ins Rollen bringen, auch gar nichts davon haben, sondern sich vielleicht selbst damit einen Stein in den Weg legen. Ich denke, so weitsichtig denken die aber nicht.
1: Nee, das kann ich mir auch nicht vorstellen. Zumindest würde ich mal denken, dass die immer noch davon ausgehen, dass sie dann auch noch immer ein Wort mitzureden haben. Aber wie es ausgehen wird, das können wir alle nicht voraussehen.
0: Ja, und da musste ich noch die Hacker-Ethik zitieren, denn das passt auch dazu. Es gibt ja einen Punkt der Hacker-Ethik, der heißt öffentliche Daten nutzen, private Daten schützen. Das passt ja genau dazu und da wird dieser Grundsatz wird umgedreht, wenn wirklich diese Reform durchgeht. Weißt du zufällig, wo man diese Petition finden kann? Wie hast du die gefunden?
1: Oh, das ging ganz massiv über Social Media. Ich weiß, das ist bei V-Act. Compact ist derjenige, wo das läuft. Die ist auch immer noch offen. Also wer noch zeichnen möchte, kann das gerne noch tun.
0: Und wir sind knapp davor, wie ich sehe. Es sind gerade 446.917 Unterschriften von 500, die gebraucht werden. Vielleicht noch so kurz zur Aufklärung. Viele glauben, wir haben so eine Petition. Ist das dann, wenn man die Unterschriften erreicht hat, dann läuft das schon. Aber das ist erst der Anfang des Prozesses.
1: Ja, also es gibt ja ganz viele unterschiedliche Plattformen dafür. Es gibt ja auch ein eigenes Portal vom Bundestag. Das ist schon noch ein Ticken verbindlicher, weil es dann zumindest von einem Ausschuss dort bearbeitet wird. So bei den offenen Plattformen, da zählt dann die Zahl, das ist die Masse, die es interessant macht. Aber so eine direkte Verpflichtung für die Politik, da darauf zu handeln, gibt's dann da immer noch nicht.
0: Ja, und wenn ihr auch den genauen Standpunkt von CCC zu dem Thema wissen möchte, dann einfach auf ccc.de gehen. Dort findet ihr einen Artikel darüber. Dort findet ihr auch einen offenen Brief von vielen verschiedenen Organisationen. Ich weiß nicht, ob der CCC da auch mitgezeichnet hat. Sehe ich jetzt aktuell nicht als Zeichner. Dort findet ihr auch den Link zu der Petition. Und dort findet ihr auch Link für diejenigen, die das vielleicht noch nicht kennen, zu der Hacker-Ethik. Den findet ihr also nicht nur in dem Artikel, sondern generell auf ccc.de. Und wie gesagt, Punkt 8 von dieser Hacker-Ethik ist eben öffentliche Daten nutzen, private Daten schützen. Wir sind keine Politiker beide und auch keine Juristen. Deswegen, ich weiß nicht, Prag, hast du da noch spannende Hot News zu dem Thema?

0: nicht 361. Und wenn man, ist es kurz vor der Sommerpause, die viele Politiker sind schon nicht mehr in Brüssel. Und wenn man das halt passend legt, so eine Sitzung für so eine Entscheidung, dann ist quasi garantiert, dass so ein Gesetz einfach durchlädt.
1: Und ist es jetzt durchgegangen?
0: Ja, ja. Die Chatkontrolle 1.0 ist wieder da. Mhm. Mit zwei Amendments nennt sich das, mit zwei Änderungsanträgen. Witzigerweise führen die dazu, dass jetzt nochmal der Rat zustimmen muss. Aber also ob das ausreicht, um es aufzuhalten, ist jetzt unklar, aber es ist zumindest durchs Parlament durch.
1: Also wir hatten ja schon einige Sendungen über dieses Thema gehabt, weil das zieht sich ja wirklich seit Jahrzehnten gefühlt, dieses Thema. Und vielleicht nochmal zur Erinnerung, also ich meine, am Ende ist es halt Verbot von Verschlüsselung, oder?
0: Also jetzt, wenn man natürlich ganz genau guckt, das ist ja alles immer unter dem Schirm des die armen Kinder, wir müssen die Kinder schützen. Aber ja, natürlich im Endeffekt, wenn alles auf den Geräten direkt überprüft wird, analysiert wird, irgendwo hebelst du dann auch deine Verschlüsselung aus, wobei momentan noch ein Amendment drin ist, das End-to-End-Encryption tatsächlich ausklammert von dieser Überprüfung.
1: Ja, da du die Kinder ansprichst, lustigerweise sind alle Kinderorganisationen und so weiter schon immer dagegen auch gewesen, sagen, das bringt nichts und das hüllt die Freiheit aus. Das finde ich auch interessant, dieses Argument zu bringen, obwohl alle, die sich genau mit dem Thema gut auskennen, beschäftigen, sagen, nee, das funktioniert so leider nicht.
0: Ja, man muss sich darüber im Klaren sein, dass es darum geht, eine Technik zu etablieren, die am Ende natürlich noch ganz, ganz andere Möglichkeiten eröffnet, was man damit anstellen kann, wie man damit überwachen kann. Und wenn so eine Technik erstmal da ist, dann ist es halt auch sehr, sehr schwer, sie wieder loszuwerden. Also ein Paradebeispiel hier aus Darmstadt ist zum Beispiel die Videoüberwachung am Luisenplatz. Da haben wir als CCC Darmstadt auch versucht zu informieren und dagegen zu arbeiten, dass das so installiert wird. Hatten mehrere Treffen mit Politikern aller Parteien und da wurde uns immer gesagt, ja, aber der Luisenplatz ist ein Brennpunkt, da begegnen sich so viele Leute jeden Tag, da muss man einfach hingucken, da muss man aufpassen, das ist ja wichtig für die Sicherheit. Aber dass diese Technik jetzt da installiert ist und niemand jetzt nochmal fragt, wenn die Kameras getauscht werden, was können denn die neuen Kameras, weil man hat sich ja schon daran gewöhnt, dass die da sind, also diesen technischen Fortschritt, der nur noch möglich ist, wann können diese Systeme autonom Zielpersonen verfolgen, das interessiert dann keinen mehr, weil jetzt ist es da, also der Kampf ist im Grunde verloren, das jetzt nachträglich wieder loszuwerden, ist nahezu unmöglich.
1: Ja, und in Bezug noch auf Chatkontrolle, natürlich diejenigen, die Böses vorhaben, die interessiert so ein Gesetz nicht und die können trotzdem immer noch verschlüsseln, trotzdem noch geheim kommunizieren. Also ich verstehe immer noch nicht, wie diese Leute denken. Ich glaube, es liegt auch teilweise daran, dass falsches Technikverständnis auch bei ganz vielen Leuten in der Politik ist oder gar kein Technikverständnis.
0: Ja, also das ist, wenn man jetzt an Politiker denkt und sich sagt, ja, die haben ja alle ihre Fachkompetenzen, aber nicht so unbedingt in der alles, was Digitales betrifft. Also da ist das Verständnis für die Technik sehr, sehr oberflächlich und da wird sehr häufig einfach nur nachgeplappert, was irgendwo souffliert wird. Aber wirklich ein technisches Verständnis und eine Betrachtung für die Konsequenzen, was da in Zukunft, was da dranhängt, was daraus in sich entwickeln kann, das fehlt einfach generell.
1: Ja, ich würde sagen, man sollte jetzt vielleicht auch noch ganz, ganz viele Anträge stellen, bevor dieses Gesetz geändert wird und noch ein paar Dokumente rausziehen. Zum Beispiel, mich würde wirklich sehr interessieren, was denn diese Kameras am Luisenplatz gebracht haben. Ob jetzt der Luisenplatz komplett sicher geworden ist, ob jetzt nichts mehr passiert. Das wäre quasi ja das Versprechen, dass wir dafür die Kameras brauchen.
0: Die Geschehnisse der Vergangenheit lassen ein bisschen daran zweifeln. Also es gab einen sehr bedauerlichen Vorfall vor einiger Zeit auf dem Luisenplatz. Da ist ein Obdachloser angegriffen worden und die gesamte Videoüberwachung konnte leider nichts zur Ermittlung der Täter beitragen. Letztendlich im Endeffekt war es dann wieder klassische Polizeiarbeit und die funktioniert halt auch ohne die Kameras.
1: Ja, und also das ist halt auch wieder, Videoüberwachung verhindert schon mal gar nichts und zur Aufklärung, tut das auch nicht wirklich viel beitragen. Aber das wissen wir schon seit sehr, sehr, sehr langer Zeit. Ich würde sagen, wir hören jetzt mal nochmal in einen Track rein. Der Track heißt Minimal Gods von Tony Mafia. Ist auch schon etwas älter, aber ich habe hier eine remasterte Version schön auf den heutigen Sound-Qualitätslevel gebracht. Ich wünsche euch viel

0: So, da sind wir wieder mit schöner Sommermusik. Ich hoffe, es hat euch gefallen. Und ja, wir haben heute keine Studiogäste. Deswegen würde ich sagen, wir haben hier vollgeladenes Jingleboard. Und ich werde jetzt nicht hingucken, sondern irgendeinen Jingle drücken.
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0: Oh ja, das war ein sehr, sehr interessanter Jingle. Komm, jetzt du, Prag. Ohne Titel zu lesen. Hau einfach drauf.
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0: Ach ja, wir sollten auch mal, vielleicht sollten wir so einen Jingle-Workshop machen für C-Radar und auch für Radio Darmstadt. Wir treffen uns mal, trinken ganz viel Bier, Saft und dann machen wir Jingles. Ich glaube, so sind die meisten ja auch entstanden. Ich würde sagen, wir hören weiterhin Musik. Ich habe von der EP, die da veröffentlicht worden ist, haben wir bisher nur eine Seite gehört. Da gibt es noch andere. Ehrlich gesagt, ich weiß gar nicht, was diese Titel hier heißen sollen. Der nächste Titel heißt Fumaxorchen, auch von Robert Wume. Wir hören mal rein.

Ja. Ich hoffe, ihr habt Spaß mit der Musik. Wie ich schon sagte, Sommerloch-Sendung heute. Die nächste Sendung wird auf jeden Fall viel mehr Content haben, denn das wird einen Monat vor MM-CD sein. Und ich glaube, wir haben auch eine Sendung direkt am MM-CD-Wochenende, die September-Sendung. Das ist, glaube ich, direkt am Donnerstag davor. Das wird bestimmt auch spannend. Und es gab ja die GPN. Vor einigen Wochen. Wir haben auch über die GPN berichtet. Madonius war ja hier zu Gast und hat uns über die GPN berichtet. Und da gab es auch die GPN Lounge. Und ihr wisst ja, ich bin Fan von Lounge und vor allen Chaos-Veranstaltungen. Mit der GPN Lounge habe ich jetzt nichts zu tun. Da durfte ich schon ein paar Mal verspielen. Aber mit Orga habe ich nichts zu tun. Und ich habe aber euch ein schönes Set besorgt, nämlich von DJ Nebuk. Auch schon relativ bekannt in der Chaos-Community. Und er hat dort gespielt und wir hören uns sein Set jetzt an. Schöne, entspannte Hausmusik zu schönen, entspannten Sommerabend. Ich wünsche euch viel Spaß damit und bis später.

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Ihr hört die Sendung Cerada und jetzt gerade läuft das Set von der GPN 24 von diesem Jahr von DJ Nebuk.

0: schöne, entspannte Musik am schönen, entspannten Sommerabend. Ich hoffe, ihr genießt es und dass ihr auch so entspannt seid wie wir hier im Studio. Brack, bist du entspannt?
1: Absolut.
0: Ja, sehr schön. Ja, das war's auch schon fast mit Cerada für diesen Monat. Die nächste Sendung ist, lass mich noch mal kurz nachgucken, die ist am 13. August. Wie immer zwischen 21 und 23 Uhr. Ihr seid immer noch auf Radio Darmstadt 103,4 MHz oder radiodarmstadt.de im Internet oder auch auf DRB Plus in ganz Hessen zu hören. Ihr hört die Sendung Cerada, am Mikrofon war
1: Brag
0: und DJ Spock. Ich wünsche euch noch einen schönen Abend und auch bald schönes Wochenende. Danke, bis dann. Ciao, ciao, ciao.
1: Macht's gut.

0: Hallo Papa.
1: Hallo Tochter.
0: Und herzlich willkommen zur 34. Folge von Büchners Welt.
1: Guten Tag, Staatsbürgerinnen und Staatsbürger.
0: Ja, das konntest du dir jetzt natürlich nicht verkneifen, das mit Staatsbürgerinnen. Ja. Wie kommst du denn darauf?
1: Wir haben eine Mail bekommen von Herbert Wender. Herbert Wender ist der vielleicht letzte übrig gebliebene, intensiv und präzise am Text forschende Büchnerforscher. Herbert Wender hat vor einiger Zeit uns schon mal korrigiert, als ich fantasiert habe über Form und Folgen und Ausstattung des Wojciech-Manuskripts, weil er nicht ertragen kann, dass da sozusagen Fantasieformulierungen gewählt werden. Und nun schreibt er mir eben im Zusammenhang mit dieser Anrede, dass wir noch gar nie darauf hingewiesen haben, dass es diese Schwäche im Deutschen gibt, die zwischen Citoyen und Bourgeois nicht unterscheidet.
0: Hm. Weil, das kann man, muss man vielleicht am Anfang dieser Folge auch nochmal sagen, du hast es ja als übliche Begrüßung gewählt, Bonjour Citoyen und Citoyen zu sagen. Vielleicht kannst du nochmal ganz kurz sagen, warum du das eigentlich machst und wo das herkommt.
1: Als Georg Büchner umgebettet wird in Zürich und sein Bruder Wilhelm an seinem Grab steht als alter Mann, hat er ein Gedicht vorgetragen. Ich persönlich finde das Gedicht auf der einen Seite sehr berührend und sehr wahr und sehr dicht. Literarisch ist es leider eher schwach, aber es ist eben von einer wirklich starken Aussage, nämlich Wilhelm teilt uns mit, Georg sei als junger Mann im Polenrock und Jakobinermütze durch die Straßen Darmstadts gelaufen und habe sich mit Bonjour Citoyen mit seinen Freunden gegrüßt. Mhm. Und das haben wir ja, glaube ich, schon mal beschrieben. Das ist natürlich wirklich eine extreme Provokation, wie der da aufgetreten ist. Und dieses Bonjour Citoyen gefällt mir auch deshalb so gut, abgesehen davon, dass es ein Büchner-Zitat ist, gefällt mir auch deshalb so gut, weil es eben über diese Staatsbürger weit hinausgeht.
0: Mhm. Genau, und ich glaube, du hast dann irgendwann in den letzten Folgen angefangen, Guten Tag, Bürgerinnen und Bürger zu sagen. Also du hast das irgendwie ins Deutsche übersetzt.
1: Ja.
0: Und ich habe mich dann irgendwann darüber lustig gemacht oder mich beschwert, dass es wegen der begrifflichen Nähe zu Bürgerlichkeit, zu Bourgeois mir irgendwie aufstößt. Und daraufhin haben wir diesen Hinweis von deinem Bekannten bekommen.
1: Richtig.
0: Der ja auch inhaltlich total sinnvoll ist.
1: Absolut.
0: Weil
1: ich bin da sehr dankbar dafür.
0: Im Deutschen eben nicht zwischen Bourgeois und Citoyen unterscheiden. Außer wir bemühen diese Vorsilbe oder diesen zweiten Wortteil von Staatsbürgerlichkeit.
1: Der dann aber sozusagen die Zugehörigkeit zu einer Staatsstruktur beinhaltet und nicht mehr alle Menschen auf der Straße beschreibt.
0: Ja, also ich gebe ihm auf jeden Fall recht, es ist komisch.
1: Ich hätte nichts dagegen, wenn wir Bürgerinnen und Bürger als Anrede in diesem Land durchsetzen könnten.
0: Ja.
1: Allemal besser als sehr geehrte Damen und Herren, liebe Freundinnen und Freunde.
0: Dann müssen wir vielleicht auch erstmal alle Leute zu Bürgerinnen und Bürgern machen.
1: Ist es nicht eine Frage, wie wir sie ansehen? Das ist ja gerade das, was es unterscheidet vom Staatsbürger. Deswegen gefällt mir das ja so gut. Ich finde schon, ich habe das Recht, alle Menschen um mich herum als Bürgerinnen und Bürger anzusehen. Vielleicht sogar die Pflicht.
0: Okay. Alles klar, Papa.
1: Ja, so groß ist Büchners Welt.
0: Was machen wir denn heute in der 34. Folge?
1: Wir haben uns vorgenommen, über den vorletzten, zweitjüngsten Bruder von Georg Büchner zu sprechen. Wir werden damit heute sicher nicht zu Ende kommen, denn Ludwig Büchner, um den soll es gehen, ist im 19. Jahrhundert mit großem Abstand der berühmteste, weltläufigste, am häufigsten zitierte der Büchner-Geschwister gewesen.
0: Mhm. Cool. Ich glaube, das wird spannend. Vorher hast du aber noch eine andere Kleinigkeit mitgebracht. In unserer neuen Kategorie, was gibt's Neues aus Büchnerland?
1: Naja, es gibt einfach zwei Spuren, auf denen ich stehe und wo ich mir überlege, ich sollte vielleicht mal einen Hinweis geben, dass das so ist. Dass ich auf den Spuren stehe, ist vielleicht ein etwas unglücklich formulierter, aber trotzdem richtig beschriebener Zustand. Ich bin zwei verschiedenen Ereignissen auf der Spur. Das eine haben wir hier schon mehrmals thematisiert. Das ist die Frage, woher eigentlich dieses Friede den Hüttenkrieg den Palästen kommt. Da habe ich ja, glaube ich, auch neulich schon mal zitiert, dass es schon bei Payne eine Formulierung gibt, die darauf hinweist. Und inzwischen ist mir aufgefallen, dass der Payne ja selbst schon vor der Französischen Revolution aus Amerika in Frankreich gewesen ist, in den französischen Salons verkehrt ist und dass es nicht ausgeschlossen ist, dass genau daher diese Begrifflichkeit, diese Unterscheidung schon stammt. Das verfolge ich weiter, weil ich wirklich die Frage spannend finde, wo diese Begrifflichkeit von Frieden, den Hüttenkrieg, den Palästen eigentlich entsteht. Also die Frage, ist das eine propagandistisch nutzbare Formulierung, die das zeigt, wie die einen gegenüber den anderen stehen? Und wo kommt das her? Was ich, glaube ich, für widerlegt halte, ist, dass es erst von Jomier kommt. Das ist ja die gängige These, dass das erst nach der Französischen Revolution aufkommt. Alleine mit dem Beleg, dass wir ja den französischen Revolutionär auf der Bastille gefunden haben, der diese Bauchbinde schon trägt. Also da würde ich gerne jeden beliebigen Hinweis aufnehmen und weiterverfolgen.
0: Ja, und eventuell oder vermutlich Georg Büchners Mutter, Großmutter, vor dieser Parole selber geflohen ist.
1: Ja, das war ja viel später. Das ist ja ganz unumstritten. Dass das 1792 dann die Parole ist, ist unumstritten. Und dass das tatsächlich auch vor Pirmasens gerufen wurde und dass das guter Grund dafür war, dass die großherzogliche Kamarilla sich aus Pirmasens zurückgezogen hat. Ja.
0: Ja. Okay, das war das eine. Es gibt aber noch was anderes.
1: Ja, das ist ganz neu und wirklich noch viel mehr einfach in der Schwebe und vielleicht ein Blitz, der mir so durch den Kopf gegangen ist. Ich habe neulich vollkommen zufällig und nebenher einen Bericht im Fernsehen über das Elsass gesehen, in dem es unter anderem um die Glasbläsertechnik im Elsass ging. Und da sagte plötzlich einer von denen, die kleineren Mengen schmelzen wir in einem Hafen. Und nun ist Hafen ein Wort, bei dem Menschen, die sich mit Büchner beschäftigen, relativ schnell die Luft anhalten.
0: Sie denken nämlich direkt an Wojciech.
1: Ja, genau. Da ist ja dieses entsetzliche oder dieses bewegende Märchen, das die Großmutter erzählt. Und das ist, das endet, wie es wieder auf die Erde war. War die Erde ein umgestürzter Hafen und war ganz allein und da hat sich's hingesetzt und geirrt und da sitzt es noch und ist ganz allein. Das ist das Ende dieser Geschichte. Ja, der umgestürzte Hafen, das ist der Satz, der eigentlich immer, wenn irgendjemand anfängt, sich mit diesem Wojciech-Text zu beschäftigen, ihn stutzen lässt, natürlich. Die Büchner-Forschung hat es bisher immer unter Bezug auf die südhessische Redewendung darauf bezogen, es sei ein zerschlagener Milchtopf, ein umgekippter, ausgeleerter Topf. Und wenn es nun diesen anderen Begriff des Hafen gibt, der eben diesen kleinen Brennofen beschreibt und dieser Hinweis übrigens sich auch schon im Grimmschen Wörterbuch findet, dann muss ich dir sagen, ich finde wirklich die Analogie einfach viel naheliegender. Ja, ein umgestürzter, erkalteter, geborstener Glasschmelzhafen. Hohl, grau, leblos, ausgebrannt. Wenn die Erde ein solcher umgestürzter Riesentopf ist, dann ist sie eine Einöde, eine kalte Ruine.
0: Jetzt liest du doch den KI-Text vor.
1: Ja, weil der natürlich genau das sagt, das muss ich schon gerne, nein, das stehe ich gerne zu. Ich habe wie immer inzwischen auch die KI gefragt. Und ich finde die Formulierung völlig in Ordnung. Das ist genau das, was ich mir wirklich überlegt habe. Was ist das für ein wunderbares, analoges Bild, anders als ein umgekippter Milchtopf? Na ja, gut. Ja, was hat das mit der Erde zu tun?
0: Vielleicht kannst du noch mal kurz erklären, was es mit diesem Märchen im Wojciech eigentlich auf sich hat. Also was passiert da? Es gibt irgendwie ein Kind, das läuft durch die Weltgeschichte und sieht Dinge und blickt dann dahinter und erkennt, es ist eigentlich gar nicht was Schönes, sondern es ist eigentlich irgendwas Trostloses oder Furchtbares, oder?
1: Ja, es ist sozusagen noch ein bisschen gedoppelt. Das ist, also diese Geschichte wird einem Kind erzählt. Die Großmutter erzählt einem Kind dieses Märchen. Und die Überlegung, wenn wir uns die Situation vergegenwärtigen, ist doch eigentlich immer die, dass wir denken, das hat was Trostreiches, was Fröhliches, was Beglückendes, was Schönes. Die Oma erzählt mir ein Märchen und dann kommt dieser entsetzliche Text. Abgrundtiefes Elend und Verzweiflung. Ja, nichts ist, wie es auch nur im geringsten, wie wir hoffen dürften, dass es sein könnte.
0: Was ist denn ein anderes Beispiel? Also er sieht zum Beispiel ja auch die Sterne. Und was ist das dann eigentlich?
1: Auf die Schlehen gesteckte Glühwürmchen.
0: Ah ja.
1: Also alles ist, entpuppt sich als unbedeutend.
0: Mm. Und also gerade das mit der Sonne macht ja dieser Bezug zu einem Brennofen total viel Sinn eigentlich, ne?
1: Das, genau.
0: Also es ist eigentlich gar nichts, was irgendwie von sich alleine leuchtet, sondern...
1: Das ließ mich so stutzen, ja, richtig, ja, genau. Ja.
0: Das ist wirklich super interessant.
1: Also das möchte ich gerne weiterverfolgen, da bin ich auch für jeden Hinweis ausgesprochen dankbar, wie immer. Vor allem für Korrekturen, wenn ich mich in irgendeiner Form da verrannt habe.
0: Aber nochmal zu diesem Märchen erzählen. Märchen waren doch insgesamt früher total grausam oft, oder? Also es gibt doch auch, also nicht bei Märchen, sondern bei so Wiegeliedern, die man Babys vorsingt. Da weiß ich das aus England auf jeden Fall, dass die teilweise so blutig und grausam sind. Ganz komisch eigentlich, weil man ja heutzutage vielleicht mit man singt ein Kind in den Schlaf eher verbindet, dass das irgendwas ganz Liebevolles und behütet Wohliges ist.
1: Ja, aber da machst du jetzt ein Kapitel auf, mit dem du mich wirklich überforderst, Luise. Es gibt eine riesige Märchenforschung, die sich auf das Intensivste mit diesen Fragen beschäftigt. Da bin ich nicht im geringsten kompetent. Mm. Ich kann das bestätigen, ich weiß das auch, ja, also irgendwie Schlafkindlein Schlaf. Pommernland ist abgebrannt. Das sind natürlich alles Geschichten, die man hört, wenn man nachdenkt. Diese ganzen furchtbaren Grimmschen Märchen. Auch die Kunstmärchen sind ja oft durchaus nicht schön.
0: Das meinte ich. Ich wollte jetzt nicht in irgendeinen wissenschaftlichen Diskurs einsteigen. Ich weiß auch, dass das nicht dein Steckenpferd ist, dieses Thema, und dass es da andere Expertinnen zu gibt. Aber erstmal wundert es mich nicht, dass ein Märchen, das erzählt wird, so grausam ist.
1: Ja, aber hier hat es natürlich schon eine andere Qualität. Also da gibt er das ja. Ja, er nimmt ihm sozusagen alle, die Märchen, an die wir erinnern, haben doch alle irgendwie durchaus noch irgendwas Liebliches, Idyllisches.
0: Am Ende kriegt der Prinz die Prinzessin, ja, wie auch immer.
1: Und das ist ja alles weg. Ja, ja. Da ist es zur Sonne gegangen und wie es zur Sonne kam, war es eine verwelkte Sonnenblume. Und wie es zu den Sternen kam, waren es kleine goldene Mücken, die waren angesteckt, wie der Neuntöter sie auf die Schlehen steckt. Und wie es wieder auf die Erd wollt, war die Erd ein umgestürzter Hafen und war ganz allein. Und da hat sich's hingesetzt und geehrt und da sitzt es noch und ist ganz allein. Das ist schon was anderes als und wenn sie nicht gestorben sind, dann leben sie auch,
0: oder? Ja, das ist schon recht. Ah, und ich dachte irgendwie, das wäre, der Hafen wäre die Stunde für die Sonne. Aber das stimmt gar nicht, sondern er kommt zurück
1: die Erde.
0: Auf die Erde. Ja. Okay.
1: Also nochmal, ja. Marginalien, was ich mich sozusagen in meinem Herzen bewege.
0: Nee, aber ist doch spannend, weil es gibt dann ja doch irgendwie immer wieder was Neues und auch ein relativ kurzes Werk bietet, glaube ich, genug Raum für die größten Interpretationen und Auseinandersetzungen. Ja. Schon spannend, was man da so machen kann mit Begriffsgeschichte und so.
1: Ja, dann muss ich schon nochmal beschränken. Ein kurzes Stück Georg Büchner bietet das. Nicht jedes beliebige Stück.
0: Ja. Apropos Georg Büchner. Wie geht's denn seinem Bruder?
1: Da können wir auf einen Zeitzeugen zurückgreifen, den wir schon gelegentlich zitiert haben und von dem wir wissen, dass wir uns auf ihn verlassen können. Wir haben einen ersten Bericht über diesen jungen Ludwig Büchner, wie das ihm geht und wie der sich benimmt, von 1867. Magst du das Stück vorlesen?
0: Im Jahr 1867 erinnert sich nämlich unser guter Bekannter August Becker daran, dass er Ludwig Büchner das erste Mal gesehen hat.
1: Und zwar in den 1830er Jahren offensichtlich. Mhm. Denn das ist die Zeit, in der er mit Georg in Gießen befreundet war.
0: Ehe ich indes dieselbe noch angefangen, hatte ich andere interessante Bekanntschaften in Gießen gemacht und erneuert. Da kamen zuerst die Brüder Louis und Alexander Büchner. Ich hatte die beiden als kleine Jungens in Darmstadt gesehen, wo sie mir ihr älterer, in Zürich verstorbener Bruder Georg an jeder Hand einen zugeführt und vorgestellt hatte. Jetzt waren sie groß und Studenten geworden und kamen zu mir, mich nach ihrem Bruder auszufragen, dessen bester und einziger vertrauter Freund ich in Gießen gewesen war. Sie waren in der Politik revolutionärs wie jener, aber mit ihrer Philosophie war es anders beschaffen. Während Georgs großes Leidwesen darin bestand, dass er kein Materialist werden, dass er nicht glauben konnte an die Vernichtung des Individuums, während er den sterbenden Danton um sein Wort ich kehre ins Nichts zurück, beneidete und sich über die verbohrten Schwachköpfe mokierte, welche ihn glauben machen wollten, das Ding, was in ihm denke und fühle, sich freue und gräme, sei eine Kombination von Phosphor, Kalk, Eiweiß, Gallerte, Sauerstoff und dergleichen, während er steif und fest glaubte und mit den schlagendsten Gründen behauptete, dass die persönliche Hudelei nie aufhören und dass wir nie und nimmer zu der ersehnten Ruhe und Vernichtung unseres Ichs gelangen könnten, lachte der Louis Büchner schon damals über alle diese Schrullen und verteidigte sie wenigstens nicht.
1: Ja, Luise August Becker, jetzt haben wir einen Text, der uns die nächsten 6 Stunden beschäftigen wird. Lehn dich entspannt zurück.
0: Ich wollte gerade sagen, da steckt jetzt aber ganz schön viel drin.
1: Also erstmal, ausgesucht habe ich ihn, weil das der Text ist, der die allerfrühste Erwähnung Ludwig Büchners überhaupt bietet.
0: Nämlich als kleinen Bruder ja. von Georg an der Hand.
1: Auf der anderen Seite ist es natürlich von 1867, also mehr als 30 Jahre später geschrieben. Der August Becker erinnert sich, aber wir wissen jetzt erstens, Georg Büchner hat seinen Freund August Becker zu Besuch mit nach Darmstadt genommen. Das ist nur aus dieser Stelle her erkenntlich. Und bestätigen damit nochmal die enge Freundschaft der beiden. Wir wissen, dass er da die Geschwister kennengelernt hat. Es ist bezeichnend, dass er Luise und Mathilde nicht erwähnt. Ja, die Mädchen waren halt auch da. Aber es gibt einen zweiten Grund für ihn, das muss man ihm zugute halten, denn er rekurriert ja sofort darauf, dass er die beiden wieder getroffen hat. Das ist ja der eigentliche Anlass dieses Textes. Er schreibt den Text in seiner Erinnerung an 1848 in Gießen.
0: Und all das untermauert ja auch deine These, dass es in der Familie einen irgendwie schönen Zusammenhalt gegeben haben muss.
1: Das klingt so,
0: Schließlich
1: oder?
0: Schließlich hat der Bruder seine beiden kleineren Brüder an der Hand, stellt die seinem Freund vor. Und auch später, als Georg dann schon verstorben war, scheinen ja seine jüngeren Brüder irgendwie diesen Faden wieder aufnehmen zu wollen und herausfinden zu wollen, was Georg eigentlich, ja, vielleicht in den Jahren, in denen sie selber noch Kinder waren, so getrieben hat.
1: Ja, das muss man natürlich eigentlich auch ganz für selbstverständlich nehmen, ja. Dass du, klar, erst recht, wenn du sozusagen einen Bruder hast, von dem schon an den Horizont kommt, dass das eine bedeutende Figur gewesen ist, nicht nur in der Familienerinnerung, sondern darüber hinaus, jetzt endlich mal jemanden treffen, der tatsächlich authentisch von außerhalb der Familie berichten kann, das muss für die schon sehr wichtig gewesen sein. Und es ist kein Wunder, dass die in Gießen sehr schnell zusammengefunden haben. Aber wir greifen natürlich deutlich vor, denn wir wollten, bevor wir über Ludwigs Studienzeit in Gießen sprechen, eigentlich noch ein bisschen über andere Geschichten sprechen. Aber Luise, nachdem es jetzt vorgelesen worden ist, wir müssen auch nochmal über Religion reden.
0: Das wird auf jeden Fall heute eine längere Rolle spielen, ja? Wieso kommst du jetzt gerade drauf?
1: Naja, guck mal, der August Becker lässt uns ja da plötzlich wissen, dass der Georg Büchner jedenfalls kein Atheist war. Das ist überhaupt, also sagen wir mal vorsichtig, das ist umstritten. Und er sagt in aller Klarheit, ja, was den Georg Büchner belastet, was ihn umtreibt, ist, dass er fürchtet, dass es kein Ende gibt.
0: Dass er sagt, da ist irgendwas mehr als das rein physische Sein.
1: Ja, dass er kein Materialist werden, dass er nicht glauben konnte an die Vernichtung des Individuums. Das ist doch der Satz, den der Becker uns da berichtet, ja? Das treibt den Georg Büchner um. Ja?
0: Was
1: er
0: ist
1: beneidet
0: das?
1: Den Danton, dass der ins Nichts zurückkehren kann.
0: Das ist ja dein Lieblings-Georg-Zitat. Was ist das, was in uns lügt, mordet, stiehlt?
1: Ja. Ja, und das ist eben, das hält der Georg offensichtlich für unsterblich.
0: Ja.
1: Ja, auch wenn es natürlich die schöne Formulierung, dass die persönliche Hudelei nie aufhören und wir nie und nimmer zu der ersehnten Ruhe und Vernichtung unseres Ichs gelangen könnten, für Unsterblichkeit nicht so eine richtig freundliche Formulierung ist.
0: Ja, also es bedeutet auf jeden Fall oder es lässt sich auf jeden Fall der Schluss daraus ziehen, dass da ein philosophischer oder einen Unterschied zwischen der philosophischen Haltung von den beiden gemacht wird. Und ich glaube, wir können schon mal an der Stelle sagen, dass wir den Faden in dieser Folge, aber auch in der kommenden Folge auf jeden Fall nochmal aufnehmen werden, weil man ich glaube, das braucht einfach auch ein bisschen Erklärung, wo das eigentlich herkommt. Was hat Materialismus damals eigentlich bedeutet? Warum ist Ludwig Büchner so prominent gewesen im 19. Jahrhundert? Warum war er vielleicht auch so Kind seiner Zeit? Darüber werden wir jetzt die nächsten, also heute die nächste halbe Stunde und dann sicher nochmal irgendwann 40 Minuten
1: sprechen. Ja, ich sagte ja, die halbe Stunde wird sicher nicht genügen, aber lass uns doch mal vielleicht erst den Versuch unternehmen, dass wir ein bisschen biografisch vorankommen. Er ist am 29. März 1824 in Darmstadt geboren. Du erinnerst dich, wir haben ja die verschiedenen Orte und Zeiten schon mal beschrieben. Die Büchner sind schon seit einiger Zeit in Darmstadt. Der Vater ist Arzt, auf der Karriereleiter zum Obermedizinaldirektor, mehrmals umgezogen aus der Klinik ans Rathaus in die Elisabethenstraße und schließlich ins eigene Haus in der Grafenstraße. Da ist Ludwig als fünftes der überlebenden Kinder der Eheleute Ernst und Caroline Büchner geboren. Und die allererste biografische Erwähnung, das habe ich ja gerade schon gesagt und das ist schon beschrieben, das ist tatsächlich dieser schöne Bericht von August Becker. Mhm. Es gibt aber ganz bald drauf schon die nächste biografische Ankerfläche, auf die wir zurückgreifen können.
0: Nämlich einen Brief von Georg an seinen jüngeren Bruder. Der Brief ist wahrscheinlich aus Gießen geschrieben, oder? Nee.
1: Nein, der Brief ist vom 1. Januar 1836, Luise. Mhm. Da ist der Georg in Straßburg im Exil. Das ist schon alles vorbei.
0: Hätte ich natürlich wissen müssen, dass er am 1. Januar 1836 in Straßburg ist.
1: Naja, dass der Landbote 33 war und dass vermutlich das Exil dann danach folgt und dass er 37 schon tot ist, darf man wissen.
0: Okay, ja, du hast recht. Also, ich zitiere einfach mal aus diesem Brief.
1: Gerne.
0: Vom Neujahrstag 1836 von Georg an seinen jüngeren Bruder Ludwig in Darmstadt. Prost Neujahr, Hammelmaus. Ich höre, dass du ein braver Junge bist. Die Eltern haben ihre Freude an dir. Mache, dass es immer so sei. Es ist mir ein schönes Weihnachtsgeschenk, dies von dir zu hören. Du zeichnest nett, fahre so fort. Louis Aiglé hatte große Freude daran und am Büchsenlecker, und da lässt er dir durch mich ein Buch mit Zeichnungen schicken. Da hast du etwas, um dich zu üben. Nächstes Frühjahr gehe ich in die Schweiz. Wenn du brav bist und etwas größer als jetzt, so musst du Stock und Ranzen nehmen und mich besuchen. Erst gehst du auf das Straßburger Münster und dann gehen wir an den Rheinfall nach Schaffhausen und an den Vierwaldstätter See nach Tellenplatte und der Telskapelle. Adieu, Mäuschen, ich denke, du bist jetzt eine Maus und wenn du so fortmachst, kannst du es noch weit bringen. Ich hoffe, dass du für den grauen Biberrock jetzt zu groß bist. Leb wohl, dein Bruder Georg.
1: Ja, da schreibt der große Bruder seinem noch 11-Jährigen zum neuen Jahr.
0: Das ist wirklich ein ganz süßer Brief.
1: Ist der nicht wunderbar?
0: Ja, der ist ganz lieb.
1: Wir haben 4 Zeilen ausgelassen, Luise.
0: Ja, das ist mir aufgefallen, weil die durchgestrichen sind in meinem Dokument. Warum denn?
1: Naja, ich habe es deshalb erwähnt, weil die Büchnerkenner werden drauf zurückkommen. Auch wieder eine Stelle, die oft erwähnt wird. Es geht um eine angebliche Liebe Georg Büchners in Darmstadt, die Ludwig Büchner da ansprechen soll. Die Kiste wollte ich heute nicht aufmachen.
0: Okay. Möchtest du es genauer erklären oder sollen wir lieber über die anderen Sachen sprechen?
1: Wir reden vielleicht später nochmal dazu.
0: Die Erklärungsbedürfnisse.
1: Das sparen wir uns für heute. Wer gerne möchte, findet ja, wie wir wissen und oft genug gesagt haben, mittlerweile in der online gestellten Marburger Büchner-Ausgabe jeden Satz und jedes Komma zum Nachlesen. Also es ist der Brief von Georg Büchner am 1. Januar 1836 an Ludwig.
0: Aber nur weil wir darüber nicht sprechen, heißt es ja nicht, dass wir ansonsten keine Themen haben. Wir haben nämlich ganz viele Worte und Formulierungen, die Fragezeichen für uns setzen in diesem Brief. Und zwar in der allerersten Zeile: Papa, was ist denn eine Hammelmaus?
1: Was weiß denn ich? Was ist denn eine Hammelmaus?
0: Also, es scheint ja auf jeden Fall ein Kosewort zu sein.
1: Ja.
0: Und ich glaube, was wir mal nachgeschaut hatten, ist, dass es ein Wort für eine Grille ist, oder?
1: Ja, es ist wohl im Südhessischen früher so benutzt worden.
0: Ja.
1: Wir haben ja das große Glück, dass Roland Borgatz, der Vorsitzende der Büchnergesellschaft der Germanist in Frankfurt, sich sehr intensiv mit Tieren bei Büchner beschäftigt hat. Und da ist auch tatsächlich diese Bestätigung ganz klar. Hammelmaus ist die Beschreibung für eine Grille.
0: Okay. Und wir gehen davon aus, dass Georg das einfach für ihn als Kosenamen benutzt hat und ihn deshalb so anspricht. Ist ja auch ganz süß, weil das mit der Maus und dem Mäuschen kommt ja später nochmal wieder. Als nächstes wäre es, glaube ich, einmal gut zu klären, wer Louis Jaglé eigentlich war und warum er ihn in dem Brief erwähnt.
1: Der ist sowas Ähnliches wie ein Onkel. Das ist der Bruder von Georg Büchners Freundin, der Minna in Straßburg. Der hat ja bei seiner ersten Zeit, wissen wir das, gewohnt beim Pfarrer Jaglé und seiner Familie. Und seitdem ist die Tochter Minna seine Geliebte und Louis ist der Bruder. Offensichtlich spielt er für Ludwig Büchner so eine fast onkelhafte Rolle. Jedenfalls schreiben die sich so, der hat ihm was geschickt, der schickt ihm Bilder. Der Ludwig hat offenbar was gebastelt, das vermute ich nämlich. Das ist das nächste erklärungsbedürftige Wort.
0: Nämlich der Büchsenlecker.
1: Ja, das wissen wir nicht so genau. Es ist offensichtlich sowas wie ein Spielzeug oder was ein Kind basteln kann, womit man ein Vergnügen haben kann.
0: So, Ludwig zeichnet und macht das scheinbar auch irgendwie ganz geschickt. Und Georg fordert ihn auf, weiter so brav und fleißig zu sein. Und das finde ich eigentlich irgendwie besonders nett. Dann sagt er, was sie alles für Reisen zusammen unternehmen könnten, wenn er groß genug ist, ihn in der Schweiz zu besuchen. Also ich finde, da steckt auch irgendwie, wenn man dann weiß, wie sich diese ganze Geschichte entwickelt hat, trifft es einen irgendwie auch, oder? Dass man so sagt, die haben so ein schönes Verhältnis als Brüder gehabt.
1: Und haben sie als Erwachsene gar nicht mehr leben können.
0: Genau, ja. Also dass Ludwig ihn in der Schweiz besucht, ist dann ja einfach nie passiert. Das ist ja schon traurig auch.
1: Bitter, das stimmt. Ja. Ein letztes Wort in diesem Brief, das wir noch erklären müssen.
0: Biberrock.
1: Ja, was ist denn das für eine Geschichte? Also ich hoffe, dass du für den grauen Biberrock jetzt zu groß bist. Biber ist eine Beschreibung für ein Gewebe. Also ich glaube nicht, das gab's auch, dass das war, was aus Biberfellen gefertigt war. Ich glaube, dass das ein Gewebe ist. Aber offensichtlich ist es ja irgendwie ein Familienthema.
0: Ja, wir haben da irgendwann schon mal drüber gesprochen. Ich weiß, dass deine Interpretation ist, dass das vielleicht was ist, was alle Brüder irgendwann tragen
1: mussten. Ach, so ein schreckliches, abgelegtes Kleidungsstück. Furchtbar. Ja, früher war das sehr üblich.
0: Und dann ist man ja vielleicht als Kind auch stolz, wenn man dann das nächste Stück gewachsen ist und dann endlich wirklich
1: nicht
0: mehr
1: reinpasst. Das blöde Ding los ist. Genau. So verstehe ich das, ja.
0: Dann konnte er es an Alexander abschieben.
1: Der Arme, richtig. Der hat es vielleicht dann wirklich noch bis zum Verschleiße tragen müssen. Ja, schön, oder? Auch so ein schöner, ganz selbstverständlicher Einblick ins Familienleben.
0: Ja. Genau. Wenn wir weiter uns die Biografie anschauen, dann würde ich davon ausgehen, dass Ludwig so wie seine Brüder auch privat beschult wurde, weil die öffentlichen Schulen wahrscheinlich der Familie nicht, ja, die
1: als
0: Qualität
1: schlecht galten,
0: nicht
1: ja,
0: genügt hat. Genau. Das ist auch so. Ja. Ja. Das heißt, er macht dann auch Abitur und ich nehme an, er kommt da irgendwie etwas entspannter durch als sein Bruder Wilhelm.
1: War jetzt ein bisschen schnell, weil das Abitur ist ja eine öffentliche Schule. Also er geht dann als Pädagog. Spannenderweise übrigens für die Darmstädter unter den Hörerinnen und Hörern, das Pädagog ist da schon nicht mehr das Gebäude, das wir heute als das Pädagog kennen. Die Schule ist nämlich umgezogen, nachdem Georg und Wilhelm sie besucht haben und ist jetzt im benachbarten ehemaligen Waisenhaus etwas größer. Da sind Ludwig und Alexander zur Schule gegangen. Aber es bleibt vom Namen her das Pädagog, das Darmstädter Gymnasium. Und du hast recht, Ludwig hat da offensichtlich vollkommen problemlos das Abitur bestanden.
0: Und dann, also ich meine, jemand mit einem bestandenen Abitur aus einer Arztfamilie, könnte ich mir vorstellen, dass der auch Arzt wird oder nicht?
1: Ja, wir haben ja diese wirklich schon staunenswerte Situation, dass in der Elterngeneration 5 seiner Onkel und sein Vater Arzt sind und um ihn rum noch der Großvater und andere Verwandte. Also das ist schon fast selbstverständlich und so prägend, dass eher die Frage ist, ob er vielleicht lieber was anderes hätte machen wollen. Mm. Das wissen wir nicht. Tatsächlich, so wie Georg auch, wird Ludwig Medizin studieren.
0: In Gießen?
1: In Straßburg.
0: Wie kommt das denn?
1: Naja, das hatten wir ja schon mal. Das hatte ja

0: und dann entschieden war, dass er auch wieder zurückkommen soll.
1: Ja, also ganz offensichtlich hat der Vater sich sehr genaue Vorstellungen davon gemacht, mit wie viel Geld für wie viel Zeit er die Ausbildung seiner Söhne finanziert. Mhm. Ja, Betonung darauf bei den Mädchen. Gibt es diese Überlegungen in dieser Form nicht. Ja, bloß, erinnerst du dich, wie Straßburg Georg die Welt geöffnet hat?
0: Mhm.
1: Das ist nur für Ludwig leider nicht der Fall.
0: Wieso das denn?
1: Der Ludwig hat Heimweh.
0: Die kleine Hammelmaus.
1: Ja. Der Ludwig ist sentimental und traurig und ganz allein. Er hält es nicht aus.
0: Er wird nicht warm mit der Stadt.
1: Nein, er hält es nicht aus. Mhm. Ob es die Stadt ist oder einfach nur die fehlenden Freunde und Familie, so genau ist es nicht berichtet. Alexander hat uns das mal irgendwo wissen lassen in einem der Vorworte, die er für Ludwig geschrieben hat. Also er ist tatsächlich wegen Heimweh aus Straßburg abgereist.
0: Und geht dann... Doch, nach Gießen.
1: Weiter nach Gießen, kann man dann, glaube ich, schon sagen. Mhm. Er setzt sein Studium in Gießen fort.
0: Zusammen mit Alexander, der kommt dann da auch hin, oder nicht?
1: Ja, das dauert jetzt noch ein bisschen, aber da ist Alexander, glaube ich, noch nicht gleich da. Also 1842 ist der Ludwig 18 Jahre alt. Als diese Gießen-Straßburg-Geschichte losgeht, da ist der Alexander ja noch im Gymnasium. Aber 1846, ein paar Jahre später, das ist das nächste Ereignis, über das wir jetzt berichten, aus Ludwigs Studentenleben, da ist auch der Alexander Student. Der hat dann, dazu kamen wir ja, glaube ich, schon mal, der hat ja dann Jura studiert.
0: Mhm.
1: Wir schreiben das Jahr 1846. Die Gießener Studenten geraten in ein Durcheinander, das rückblickend als erstes Fanal der Aufstände von 1848 beschrieben wird.
0: Mhm. Und wir haben hier im Podcast auch schon das ein oder andere Mal darüber berichtet, aber vielleicht ist es trotzdem gut, jetzt in der Folge zu Ludwig das nochmal explizit zu erklären und zu erwähnen, nämlich den Auszug zum Schiffenberg.
1: Genau. Und da haben wir mehrere relativ ausführliche Berichte und einen konkreten Anlass im Moment gerade, dass das Thema ist. In Gießen wird ja eine große, gibt es eine ganze Reihe von Aktivitäten zu Wilhelm Liebknecht, dem Sozialdemokraten und Zeitgenossen. Auch der ist an dieser Schiffenberg-Geschichte beteiligt.
0: Eine Sekunde, wir sprechen von Wilhelm Liebknecht und nicht von Karl Liebknecht.
1: Ach so, natürlich, ja, ja, klar.
0: Das muss man, glaube ich, erwähnen, weil für mich ist das nicht intuitiv. Für mich ist Liebknecht immer...
1: Karl, Rosa, Luxemburgs
0: Karl.
1: Karl.
0: Karl und Rosa, genau.
1: Ja. Nein, ist der Vater. Wilhelm Liebknecht ist sein Vater.
0: Mhm. Und wieso wird gerade an den erinnert in Gießen?
1: Weil der auch gerade 200 wird.
0: Mhm.
1: Und weil man sich sozusagen erinnern will an diesen hochbedeutenden frühen Sozialdemokraten. Mhm. Der Wilhelm Liebknecht ist einer der Gründer der SPD, ein wirklich hochbedeutender Politiker des 19. Jahrhunderts. Und der hat da seinen ersten politischen Auftritt, übrigens zusammen mit Ludwig Büchner.
0: Mhm.
1: Die auch ihr Leben lang Freunde gewesen.
0: Ja, aber also dann erklär doch mal, was passiert denn bei diesem Auszug zum Schiffenberg? Also es ist irgendwie eine Studentenbewegung.
1: Ja, also wir sollten vielleicht zurückgreifen auf den Bericht von Rudolf Fendt. Der ist nämlich der ausführlichste, wird auch immer zitiert. Der Rudolf Fendt ist auch ein Student. Seit 1844 studiert er in Gießen als Theologe und Philologe. Er hat aber dann auch noch Jura studiert, 1847. Und er ist aufgetreten als Redner und Publizist in dieser Studentenzeit und hatte mehrere politische Prozesse, mit denen er zu tun hatte, schon als Student. Und schließlich hat er die neuen hessischen Volksblätter gegründet. Das ist also ein bedeutender hessischer Publizist, ein Zeitungsmann, der 1846 als Student in Gießen in eine Auseinandersetzung gerät. Ich habe ein kleines Stück gesucht, vielleicht kann man das doch mal hören. Wir müssen halt überlegen, wie viel davon wir dann noch erläutern müssen. Aber vielleicht liest du mal dieses kurze Stück aus den Erinnerungen vor.
0: Eine der interessantesten Episoden der ersten, noch nicht politisch angehauchten Hälfte meiner Studentenzeit war der damals in weiten Kreisen durch die Presse bekannt gewordene Gießener Studentenauszug nach Stauffenberg, einem am Fuße einer Schlossruine gelegenen Nachbardorfe von Anfang August 1846. Es war dies eine der letzten, etwas übermütigen Demonstrationen burschikoser Selbstherrlichkeit, die heutzutage nicht mehr existiert und in diesem Falle umso mehr gerechtfertigt, als es sich um den Protest gegen einen empörenden Übergriff der Polizei handelte. da die Vorgänge nach mancher Richtung für die damaligen akademischen Zustände sehr charakteristisch waren, somit ein gewisses kulturgeschichtliches Interesse haben, so gebe ich darüber hier

0: Hier einige Details, bei deren Lektüre wohl mancher Kommilitone von anno 1846 halb wehmütig, halb fröhlich lächeln wird.
1: Es war zu einer Auseinandersetzung gekommen. Und du erinnerst dich, wir haben, als wir über Georg und die Verhörgeschichte nach dem Landboten gesprochen haben, schon mal erwähnt, dass es eine studentische Gerichtsbarkeit gibt. Also, dass die Studenten eigentlich dem gewöhnlichen auch der gewöhnlichen Polizeiaufsicht entzogen waren. Es gab für die Studenten jeweils eigene Strukturen. Mhm. Dagegen hatte ein Polizist verstoßen bei einer Schlägerei. Es gab irgendwie eine Versammlung. Ein Student wollte sich Zugang zu der Versammlung verschaffen. Der Polizist hat das versucht zu verhindern. Und in der Eskalation dieses Streits hat der den Säbel gezogen und den Studenten verletzt.
0: Mhm. Also es ist niemand ums Leben gekommen, aber es ist zu einer ernsthaften Verletzung gekommen.
1: Es ist zu einer Verletzung gekommen. Mhm. Wir wissen noch nicht mehr, ob die wirklich ernsthaft war. Also,
0: aber die Empörung war groß.
1: Die Empörung war ungeheuerlich. Da hat ein Übergriff stattgefunden. Die Staatsgewalt hat sozusagen eine Form missbraucht, die ihr nicht zustand. Und es kommt auch sofort dazu, dass die Presse berichtet.
0: Das Frankfurter Journal berichtet, und ich zitiere auch hier wieder: Ist auch Entschiedenheit jederzeit im dienstlichen Leben notwendig, so darf sie doch, namentlich in der unteren Polizeiregion, nicht mit terroristischer Rücksichtslosigkeit geübt werden. Und durchaus verwerflich erscheint ein Verfahren, welches die Verhältnisse der Universitäten ganz verkennend von der Ansicht ausgeht, die gesetzliche Gleichheit bestehe darin, exzentrische, aus natürlichem Rechtsgefühl hervorgegangene Ausflüsse des Assoziationsgeistes unserer Studenten mit den Artikeln des Strafgesetzbuches über Aufruhr in Verbindung zu bringen und die auf diesem Wege gefundenen Kriminalverbrecher durch militärisches Einschreiten zur Ordnung zurückzuführen.
1: Tja. Klingt jetzt erstmal kompliziert für uns. Eigentlich ist es ganz einfach. Die Zeitung sagt, wir haben eine Situation, in der Studenten gelegentlich, sie schreiben jetzt exzentrische Ausflüsse des Assoziationsgeistes. Also die sind ein bisschen verschroben, diese Studenten, und die organisieren sich merkwürdig. Aber das ist noch lange kein Grund dafür, dass sich die Polizei einmischt, geschweige denn das Militär. Mhm. Das steht in diesem Satz drin.
0: Ja. Vielleicht kann man sagen, also ich finde es schon krass, wie sich Zeitungsartikel auch verändert haben über die Jahrhunderte hinweg, oder? Das war ein Satz, den ich gerade vorgelesen habe. Ist sehr komplex geschrieben.
1: Es geht auch so weiter,
0: ja. Es geht so weiter, ja, ich lese auch mal weiter. Die neueste Zeit liefert den Beweis, welche allgemeine Erbitterung solche Maßregeln hervorrufen und dass sie mehr Unglück erzeugen als abwenden. Der Soldat, bestimmt zum Dienst gegen äußere Feinde, wird zum Exutanten von Zivilbehörden gemacht, entweder zum Gespötte oder zum Gegenstande der Erbitterung, weil er nur nach seiner Ordre, ohne diese Umstände zu beachten, vorschreitet.
1: Aha, also das Frankfurter Journal wünscht sich einen klugen Staatsbediensteten anstelle eines dumpfen Soldaten, der irgendwie nur seinen Stiefel abreißt.
0: Mhm. Naja, also erstmal finde ich ganz bemerkenswert, dass sie sagen, es macht mehr Unglück, als dass es abwendet.
1: Mhm.
0: Und spannend ist ja auch diese Unterscheidung zwischen der Soldat, das Militär ist doch eigentlich zur Verteidigung nach außen. Und nicht für unsere inneren Sachen.
1: Spannend, oder? Das ist einer der Gründe, warum ich sagte, wie aktuell das plötzlich wieder wird. Ja, das sind ja Debatten, die wir auch wieder haben. Welche Rolle spielen Soldaten eigentlich im täglichen Staatsleben?
0: Und weiter. Ob diese Maßregel hinlänglich motiviert war, wird bezweifelt. Auf alle Fälle sollte man mit solchen Schritten behutsam sein, da sich, wie die Erfahrung lehrt, daraus so leicht blutige Folgen entwickeln. Dieses mochten auch die besonnenen Studierenden, deren hiesige Universität viele zählt, wohl fühlen und deswegen einen sogenannten Auszug eher fördern als hindern.
1: Einen Auszug, Luise. Das ist tatsächlich eine Form studentischen Protests, die da nicht ganz aus dem Nichts kommt. Das ist, hat Tradition. Diese vergleichsweise kleinen Städte, die Universitätsstädte waren auf eine kaum vorstellbare Art und Weise auf die Ökonomie des Studentenlebens angewiesen.
0: Die Kneipen haben die gebraucht wahrscheinlich.
1: Ja, aber auch die gesamten Versorger, ja, die Vermieter, die Bäcker, die Metzger, alle, die in irgendeiner Form was zu verkaufen hatten, was mit dem täglichen Leben zu tun hat, gingen eines erheblichen Teils ihrer Kundschaft verlustig, wenn keine Studenten mehr da waren.
0: Ich glaube, wir müssen es gar nicht so spannend machen. Wir haben ja eigentlich über diesen Auszug schon in ein oder zwei vorhergegangenen Folgen gesprochen. Nicht zuletzt in der Folge mit Andreas Eikenroth. Was die Studenten machen, ist, sie organisieren sich und ziehen gemeinsam aus der Stadt aus, um Protest zu üben und zu sagen, guckt mal, wo ihr wärt, wenn wir alle nicht da wären.
1: Und das ist eben so eine Mischung aus auf der einen Seite einer wirklich demonstrativen und sehr deutlichen Form, naja, die eigene Stärke zu zeigen und einem offensichtlich höchst vergnüglichen Studentenausflug. Das dürfen wir nicht unterschätzen. Mhm. Die haben sich da einen großen Spaß draus gemacht.
0: Und da wird es wahrscheinlich einfach auch unterschiedliche Rollen unter den Studenten gegeben haben. Und wir wissen, dass Ludwig da als einer der Agitatoren auch
1: genau, ja, ja, funktioniert das hat, an verschiedenen oder? Stellen also, erwähnt. Alexander hat das kurz berichtet, auch bei Fendt kommt Ludwig vor. Zunächst aber, vielleicht hören wir dieses kurze Stück nochmal aus seinem Bericht, wie die dann da, also vielleicht sollten wir es doch nochmal ganz kurz sagen, was eigentlich passiert. Die Gießener Studenten rotten sich zusammen und verlassen geschlossen, fast wie die in der Folge des Rattenfängers von Hameln, oder? Verlassen geschlossen das Ort. Mhm. Und lagern sich in einem Dorf nieder, wo die Bevölkerung erstmal durchaus verblüfft ist, dass jetzt irgendwie ein paar hundert Studenten bei ihnen einfallen, bis hin zur Frage, wo die jetzt eigentlich die Nächte verbringen. Die haben sich dann aber sehr schnell organisiert und haben sowas wie eine Feuerwache organisiert, weswegen die Bauern ihnen erlaubt haben, die Scheunen zu benutzen. Sie haben wohl auch Zelte aufgeschlagen, es war ja Sommer, und haben sich da gut gehen lassen. Sie konnten sich's gut gehen lassen, weil die besorgten Gießener Bürger sie sofort versorgt haben. Die wollten unbedingt, dass sie so schnell wie möglich wieder zurückkommen, dass sie ihrer Solidarität gewiss sind. Die haben ihnen fässerweise Bier gebracht, Verpflegung, es gibt Tabellen, in denen das alles aufgezählt und zusammengerechnet ist, was ihnen da geliefert wurde, wie sie es haben gut gehen lassen. Mhm. Zum Verlauf vielleicht nochmal das kurze Stück von Fendt, das wir da ausgesucht haben,
0: Luisa. Dann sag doch mal, wer Fendt ist.
1: Der vorhin schon mal erwähnte, Gießener spätere Publizist und Zeitungsherausgeber.
0: Noch am Freitagabend unseres Einzugs in Stauffenberg entsandten wir eine Deputation an den Akademischen Senat nach Gießen, um wegen eines anständigen Ausgleichs zu verhandeln. Erste Bedingung war natürlich sofortiger Abzug der Butzbacher Dragoner. Wer sind denn die Butzbacher Dragoner?
1: Soldaten, das ist eine Soldateneinheit. Mhm.
0: Sobald dieser erfolgt, versprachen wir ungesäumte Rückkehr in die Musenstadt und gewohnten Fortbesuch der Vorlesungen. Unsere Deputation bestand durch einen charakteristischen Zufall aus zwei extrem radikalen Persönlichkeiten, die sich später bei der Hohen Staatsbehörde politisch mehr oder minder stark kompromittiert haben. Meinen beiden Freunden, dem Jurastudenten Götz aus Mainz, der später kurz vor mir wegen irgendeiner ditto Ministeramtsehrenbeleidigung von anno 48 Korrektionshaushaft verbüßen musste, und nachdem er in Paris Bankier gewesen, in den letzten Jahren für mich verschollen ist und dem damaligen Studiosus der Philosophie Wilhelm Liebknecht aus Gießen, jetzigem Reichstagsabgeordneten und Führer der Eisenacher Sozialdemokratie.
1: So, da ist also der Wilhelm nochmal erwähnt. Wir wissen auch, der Ludwig hat im Hintergrund eine Rolle gespielt, aber diese Verhandlungen, die da die Delegation führt, die führen die beiden. Und die erreichen halt tatsächlich das komplette Veranstreichen der Staatsmacht. Die Soldaten werden abgezogen und die Studenten kommen zurück. Eigentlich ist dieses ganze Ereignis vor allem deshalb nochmal erinnernswert und wird bis heute erinnert, weil es halt an 48 erinnert. Ja, man kann sozusagen 48 sagen, wir haben ja schon mal uns was getraut.
0: Weil es was? Das habe ich nicht verstanden.
1: Weil es an 48 erinnert. Wenn wir heute drüber nachdenken, was 46 in Gießen passiert, können wir das nicht ohne auch schon über 48 nachzudenken.
0: Ich glaube, die Formulierung ist ein bisschen kompliziert, oder? Ich glaube, es ist, glaube ich, einfacher zu sagen, die Studenten, die sich da organisiert haben, haben gelernt, dass sie Einfluss nehmen können, wenn sie sich als Gruppe organisieren und dass sie tatsächlich damit auch Macht ausüben können und dass man sich wehren kann und dass Verhältnisse auch anders sein könnten, als sie sind.
1: Ja, das ist alles vollkommen richtig. Mir war es darum gegangen zu sagen, wenn wir heute im Rückblick darauf sehen, sage ich dir, wenn es nicht 48 gegeben hätte, würden wir heute über 46 in Gießen nicht mehr sprechen.
0: Ja, fair. Das
1: so,
0: verstehe
1: ja?
0: ich. Man versteht das als Hinführung sozusagen
1: genau.
0: auf dieses Ereignis.
1: Genau, ja.
0: Ja.
1: Und wir sind natürlich froh, das darf man auch nicht unterschätzen, das ist ja sozusagen in der Jakobinerforschung so, für alle aufrührerischen Ereignisse vor 48, von denen wir beschreiben können, ja, das ist also irgendwie von dem großen Hambacher Fest bis zu den hunderten von Versammlungen und Publikationen, die es in der Zeit gibt, die immer wieder ein Löcken wieder die Staatsmacht sind.
0: Jo, vielleicht kannst du noch mal was zu Ludwig sagen.
1: Ja, genau, jetzt kommt also 48, also Ludwig ist wie gesagt damit beteiligt gewesen, kommt dann auch wahrscheinlich gebührend stolz, ja, sie haben was erreicht, zurück nach Gießen, setzt sein Studium fort, aber er fängt schon ganz früh an, eine wichtige Rolle für die Vorbereitung der Revolution von 48 zu spielen. Die ersten Ereignisse, die sich da an den Himmel kommen, greift er sofort auf und wird aktiv, zusammen mit Alexander, der wie gesagt als Jurist inzwischen da ist. Und dann kommt August Becker aus dem Exil zurück, als die Revolution schon fast im Gange ist. Und ist wild entschlossen, in Gießen in die Räder der Revolution zu greifen. Und da ist eben der erfahrene August Becker, der jetzt 10 Jahre lang auch politisch agitatorisch unterwegs war. Der hatte ja über Straßburg und Paris lange dann in der Schweiz gelebt. Dieser August Becker ist wild entschlossen, diese Revolution zu nutzen und in die Räder einzugreifen. Er gibt eine Zeitung raus.
0: Mhm.
1: Die nennt er Der jüngste Tag und die beiden wichtigsten Beiträger dieser Zeitung sind Ludwig und Alexander Büchner. Die sind ununterbrochen unterwegs in Sachen Revolution, so sehr, dass in Darmstadt inzwischen die Alarmglocken läuten. Und es passiert was ganz Spannendes. Der Vater Büchner äußert sich öffentlich. Darmstadt, den 28. Mai 1848. Einstweilige Erklärung. Demjenigen sogenannten Ehrenmann, der im Laufe dieses Monats die infame Frechheit hatte, auf dem Exerzierplatz vor dem Rheintor einem anderen, daselbst reitenden Herrn die lügenhafte Mitteilung zu machen, dass meine Söhne Louis und Alexander sich der Aufwiegelei und Aufreizung gegen die bestehende Ordnung schuldig gemacht, erkläre ich hiermit, dass ich ihn so lange für einen ehrlosen Lügner halte, bis er mir die Wahrheit seiner Aussage vor Gericht bewiesen haben wird. Zugleich erkläre ich dem mir vielleicht nicht unbekannten Lügner, dass, wenn er nicht sogleich Ordre pariert, zwar nicht nach Spandau marschiert, ich ihn aber so lange verfolgen werde, bis er mir und meinen Söhnen die erforderliche Satisfaktion gegeben haben wird. Er möge hierbei bedenken, dass auch ich längst vor ihm die Waffen der Ehre getragen und dass der Weg zur Kränkung meiner oder meiner Kinder nötigenfalls nur über meine Leiche führen dürfte. Darmstadt, den 28. Mai, Büchner, großherzoglich hessischer Medizinalrat.
0: Das ist ein ganz schön deutliches Wort, oder? Also ich habe das Gefühl, also vielleicht projiziere ich das irgendwie auch so in die Vergangenheit, aber ich habe das Gefühl, dass gerade wenn man sich damals öffentlich so deutlich geäußert hat, dass das vielleicht irgendwie auch nochmal mehr bedeutet hat, als es das heute bedeutet.
1: Ich glaube, es ist zwar natürlich da schon eigentlich als altertümlich verstanden, aber ich meine, der bietet ein Duell an.
0: Warte. Nötigenfalls über meine Leiche, also siehst du das aus nötigenfalls über...
1: Ja, selbstverständlich, er sagt ja vorher schon, er ist Soldat, er weiß mit Waffen umzugehen.
0: Krass.
1: Ja, also wehe, jemand beleidigt meine Söhne. Das ist schon toll. Es ist ja vor allem deshalb toll, weil er es wahrscheinlich selber besser weiß.
0: Was weiß er besser?
1: Ja, selbstverständlich haben die Söhne Revolution gemacht. Wir haben ja gerade darüber gesprochen. Schon ein paar Tage vorher, am 13. Mai, hatte Ludwig Büchner eine Anzeige veröffentlicht.
0: Soll ich die komplett vorlesen?
1: Ja, ich mag sie gerne und sie ist auch so aufschlussreich, noch in einer anderen Frage, dass ich das, glaube ich, den Hörerinnen gerne zumuten möchte.
0: Na gut. Erklärung. Mehrere dringende Briefe aus Darmstadt nötigen mich zu der folgenden Erklärung. Ich weiß nicht, durch was meine Persönlichkeit die Aufmerksamkeit von Menschen erregt hat, welche sich bemüßigt finden, in Darmstadt in kleineren und größeren Kreisen auszubreiten. Ich mache mir ein Geschäft daraus, mit meinen Freunden in der Provinz Oberhessen umherzureisen und die Bauern aufzureizen.
1: Was die nackte Wahrheit war, das hat er getan.
0: Zu was wird nicht näher angegeben? Dazwischen laufen Andeutungen von Sensenmännern, Aufmerksamwerden der Staatsbehörde und Verhaften. Wenn auch die letzten politischen Ereignisse meine lebhafte passive Teilnahme in Anspruch nehmen, so beschränkt sich doch meinen Arbeiten zu meinem noch nicht ganz beendeten medizinischen Examen halber meine aktive Teilnahme auf wenige Worte, welches ich hin und wieder in hiesigen Volksversammlungen sprach. Ich hielt dabei allerdings mit meinen Ansichten nicht hinter dem Berge, weil ich bisher glaubte, das Haben und Aussprechen einer politischen Gesinnung sei in der letzten Zeit offiziell erlaubt worden. Und es mag dies die erste Anregung zu jenen perfiden Demonstrationen einer Partei gegeben haben, welche auch die schlechtesten Mittel gegen Andersdenkende gerecht sind, weil ihre Sache die Guten unmöglich macht.
1: Ja, ein bisschen durch die Brust ins Auge, oder? Was er da schreibt. Also die ersten Anregungen zu perfiden Demonstrationen einer Partei, der Ludwig sagt, die Opposition, ja, wird genau das nutzen, um es gegen ihn zu wenden.
0: Mhm. Ich bin nie in einem oberhessischen Dorfe gewesen, um mit den Bauern wegen politischen Dingen zu verhandeln, geschweige denn, sie zu irgendeiner Ungesetzlichkeit aufzufordern.
1: Wir wissen ja aus dem August Becker Bericht, dass das Unsinn ist. Sie sind ständig unterwegs gewesen und haben Agitationsreisen unternommen.
0: Alles, was darüber erzählt wird, beruht auf den reinsten Lügen und Erfindungen. Ich habe nur einmal einer wegen Wahlangelegenheit in Lich abgehaltenen Volksversammlung beigewohnt, aber auch hier mich völlig passiv verhalten und nicht einmal in kleineren Kreisen mich über politische Dinge ausgesprochen.
1: Wer auch nur eine Idee davon hatte, wie sich Ludwig Büchner benommen hat, weiß, dass das frech gelogen ist.
0: Eine Bearbeitung der Bauern, auch ohne Abhaltung durch ein Examen, erscheint von meiner Seite umso unmöglicher, als meiner oft ausgesprochenen Ansicht zufolge, die sogenannten der politischen Bildung entbehrenden Massen bei Staatsumwälzungen nie beteiligt sind, indem sie gewissermaßen nur die Herrschaft wechseln und dass solche Herrschaften immer nur von dem kleinen, einsichtigen Kern der Bevölkerung waren gemacht worden und gemacht werden sollen. Ich erkläre, die Urzuheber und Ausbreiter der obigen, jeder Beweisführung entbehrenden Gerüchte für böswillige Lügner und Verleumder und werde, sollten wir Namen solcher genannt werden, womöglich zu gerichtlichen Mitteln meine Zuflucht nehmen. Ich fordere hiermit die meine Familie in Darmstadt auf, dasselbe zu tun. Gießen, 13. Mai 1848, Louis Büchner.
1: Kant med.
0: Was ist Kant med?
1: Candidatus Medicinae.
0: Ah ja.
1: Also Medizinstudent. Mhm. Ja, Luise, ich wollte schon gern, dass wir den ganzen Text lesen, weil er uns auf eine besonders spannende Art und Weise zu einem weiteren Ludwig Büchner Kapitel führen wird, nämlich die Haltung, die Ludwig Büchner offensichtlich zu den Menschen hat, um deren Befreiung es da eigentlich gehen soll. Das sind doch alles Sätze, die der Georg niemals gesagt hätte. Fällt dir das auf?
0: Ja, vermutlich.
1: Also ich meine, die Bauern, die der politischen Bildung entbehren, sind bei Staatsumwälzungen nie beteiligt, indem sie gewissermaßen nur die Herrschaft wechseln. Das sind ja alles vollkommen undenkbare Sätze für Georg Büchner.
0: Bisschen überheblich auch, oder?
1: Ja, das ist einfach sozusagen der Herr künftige, in den Spuren seines Vaters vielleicht, ja, Obermedizinaldirektor oder was er ja mal eine Zeit lang war oder werden wollte, Herr Professor Ludwig Büchner, also der durchaus von oben herab sagt, ich weiß, wie es zu machen ist, ich mach's auch und ihr werdet dann halt statt den Alten dann in Zukunft den Neuen hinterherlaufen.
0: Mhm. Papa, ich muss noch mal einen Schritt zurück.
1: Ja, selbstverständlich.
0: Du musst mal erklären, was wir da jetzt eigentlich vorgelesen haben und was das für Texte waren und worum es da jetzt eigentlich geht.
1: Ja, ich gehe natürlich immer davon aus, dass die Hörerinnen auch schon mal sich erinnern, was wir schon berichtet haben. Wir haben ja über August Becker und Gießen 1848 schon ausführlich gesprochen. Also die Gießener Studentenschaft ist ausgesprochen aktiv in Sachen der bürgerlichen Revolution von 1848. August Becker, der Zeitungsherausgeber, engagiert sich intensiv für Karl Vogt, der als Kandidat für die Paulskirche aufgebaut wird. Und Alexander und Ludwig Büchner sind auf Vortragsreisen in der oberhessischen Provinz mit so einer Art Bürgerinitiative für diesen Kandidaten unterwegs. Das wird dem Vater in Darmstadt zugetragen und der empört sich oder der ist darüber so erschrocken, dass er eben eine distanzierende Anzeige veröffentlicht, nachdem sein Sohn Ludwig vorher schon versucht hat, für sich selber da irgendwie den Kopf aus der Schlinge zu ziehen. Das war die zweite Anzeige, die wir gehört haben. Es gibt also eine politische Debatte in Darmstadt, die versucht, das zu leugnen und in eine Realität in Gießen, in der die Büchner-Jungs aktive bürgerliche Revolutionäre sind. Das ist die Situation, um die es uns jetzt geht. Und wir wissen weiter, dass der Ludwig da ja dann am Schluss auch noch zu einem Kommandanten einer Bürgerwehr geworden ist. Das hat Alexander auch eher witzig beschrieben. Er hat die dann so lange rumkommandiert, bis die ganze Truppe vor einer Wand stand und das Vorwärtsmarsch nicht mehr ausführen konnte. Also es gibt immer auch sozusagen eine spaßige Wendung. Aber die waren bewaffnet und die sind auch mehrmals als organisierte Trupps im Omnibus nach Gießen zur Paulskirche gefahren. Mhm. Das ist die Zeit, die 1848 für Ludwig Büchner politisch eine Rolle spielt. Er hat es aber geschafft, nebenher auch noch mal kurz und bündig seine Promotion summa cum laude vorzulegen.
0: Zu welchem Thema?
1: Ja, das ist wieder eine ganz komplizierte Kiste. Der Titel heißt Beiträge zur Hall'schen Lehre von einem excitomotorischen Nervensystem. Und spannenderweise knüpft das auf verschiedene Art und Weisen auch mal wieder an Georg Büchner an. Dieser Professor Hall, über den sich Georg Büchner da äußert, der hat nämlich darüber veröffentlicht, dass es offensichtlich körperliche Wirkungen gibt, die nicht vom Gehirn ausgelöst werden, sondern von der Wirbelsäule. Und das ist genau das Thema, über das sich Ludwig Büchner da prüfen lässt. Ich bin, wie du weißt, kein Naturwissenschaftler, schon gar kein Mediziner und möchte mich ungern ausführlicher darüber äußern. Mich interessiert eigentlich viel mehr die beiden Thesen, die dazu dann am Schluss, am Ende dieser Promotion von Ludwig Büchner veröffentlicht sind. Die eine lautet, das Rückenmark hat keine psychischen Kräfte. Das war das, was wir eben versucht haben zu beschreiben. Aber die andere, die nicht unbedingt in diese Promotion gehört würde, die zeigt, dass Ludwig Büchner gegen den Stachel löckt. Ja, der will eigentlich eine Provokation loswerden. Und diese Formulierung heißt in seiner Promotionsthese, die persönliche Seele ist ohne ihr materielles Substrat undenkbar.
0: Und warum ist das eine Provokation?
1: Das heißt, es gibt keine Seele, kein Gott, kein Leben nach dem Tod, alles verrückt. Nichts davon gibt's, ist undenkbar.
0: Ich glaube, ich weiß, was du meinst, weil ich ja seine späteren Thesen und Ideen auch kenne teilweise. Aber erstmal steht da nicht, es gibt keine Seele. Da steht, sie ist ohne ihr materielles Substrat undenkbar.
1: Ja, aber entschuldige bitte. Und wenn wir wissen aber, dass das materielle Substrat vergeht. Das weiß auch Ludwig Büchner. Und erinnere dich, ganz am Anfang haben wir ja schon mal drüber gesprochen, was August Becker im Rückblick schrieb, als es um den Unterschied zwischen Georg und Ludwig ging. Und da schreibt er genau das ja auch. Dass Georg der ist, der sich das gar nicht vorstellen kann, der es nicht glauben kann, obwohl er das will, der kein Ende für möglich hält, während Ludwig das ganz nüchtern und entspannt. Mhm. Mit der Materie endend sieht. Mhm. Und das schreibt er wirklich schon 48 in seiner Doktorarbeit.
0: Und hat das irgendwelche Folgen für ihn?
1: Nein, nicht in der Doktorarbeit, vielleicht sogar eher im Gegenteil. Er promoviert ja bei Professor Bischoff, Theodor Ludwig Wilhelm von Bischoff, allerdings wohl erst nach 48 zum von Bischoff geworden. Auch darauf hat mich Herbert Wender hingewiesen und schreibt, Bischoff wäre direkter Fachgenosse von Georg Büchner gewesen, wenn der überlebt hätte. Es ist also davon auszugehen, dass er Georgs neurophysiologische Dissertation kannte und vielleicht vor diesem Hintergrund den jüngeren Bruder auf ein Thema ansetzte, das etwa zeitgleich mit Georg Büchners Forschungen virulent wurde. Spannend, dass es diese Verbindung gibt. Also wir können für möglich halten, dass der Professor, bei dem Ludwig Büchner promoviert hat, nicht nur von Georg Büchner wusste, sondern seinen Bruder darauf aufmerksam macht, ein verwandtes Thema zu bearbeiten.
0: Also wie immer sehen wir, dass uns die Themen für die nächsten Folgen zu Ludwig Büchner nicht ausgehen werden. Wir haben auf jeden Fall noch viel zu besprechen, nicht zuletzt das ganze öffentliche und naturphilosophische Auftreten von Ludwig Büchner.
1: Ja, also wie eigentlich diese Prominenz entsteht, werden wir besprechen und wir werden damit anfangen, dass wir ausgerechnet bei diesem hartnäckigen Leugner von allem Außergewöhnlichen mit einer ganz übersinnlichen Geschichte anfangen.
0: Ja, das stimmt. Gut, Papa, Dann bleibt uns wie immer an dieser Stelle noch zu sagen, dass wir Peter und Luise Brunner sind, dass ihr die 34. Folge von Büchners Welt gehört habt. Aufgenommen ist diese Folge am 6. Juli 2026 und ausgestrahlt wird sie am 9. Juli 2026.
1: Und bis dahin grüßen wir sowohl alle Staatsbürgerinnen und Staatsbürger, Bürgerinnen und Bürger, vor allem aber die Citoyennen und Citoyens. Auf bald.
0: Bis dahin, Papa. Ciao, ciao.

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6: Guten Tag, mein Name ist Aurel Jahn. Wie Sie heißen, das weiß ich natürlich nicht, aber ich kann Ihnen verraten, dass Sie heute im lokalen Themen den Ansatz einer neuen Stadtregierung hören werden. Es wird nämlich der Magistrat in der nächsten Zeit, genau weiß ich nicht wann, aber es wird dann in der nächsten Zeit der Magistrat neu gewählt und da fliegen wohl wahrscheinlich die Grünen raus. Was ist vorangegangen? Bei der ersten STAFO von dieser Wahlperiode ist der Antrag gestellt worden, dass es ein zusätzliches ehrenamtliches Magistratsmitglied gibt. Daraufhin hat die Grüne Partei eine Pause beantragt, die wurde dann auch genehmigt und dann im Anschluss hat sie dann eine Pressemitteilung rausgegeben, dass das Vertrauen zwischen CDU, SPD und Grünen so zerrüttet sei, dass man nun nicht mehr miteinander redet. Und jetzt als Folge dessen hat sich dann die CDU, die SPD, Uffbase und FDP zusammengetan und hat ein neues Bündnis geschmiedet. Darüber wollen wir heute reden. Jetzt kommt aber erst nochmal eine Musik von Funkerforte, Shake, Shake, Shake Your Booty.

0: Wie gesagt, da wird jetzt ein Regierungswechsel, also ein Magistratswechsel stattfinden demnächst. Der Magistrat kann ja nur zu bestimmten Zeiten gewählt werden. Die sind noch nicht so weit, aber im Laufe des Jahres laufen zwei Magistratsmitglieder aus und die müssen neu besetzt werden. Und hierzu gibt es dann die Pressekonferenz, die fand am Dienstag, dem 7.7. statt. Und wir hören uns erstmal an die Begrüßung von Paul-Georg Wandrei.
1: Ich begrüße Sie sehr herzlich zu unserer heutigen Pressekonferenz, wo wir die Zusammenarbeit und das Papier des Bündnis für Darmstadt, bestehend aus SPD, CDU, UFBase, FDP, vorstellen wollen. Wir wollen das sehr zügig machen, weil es hier auch Deadlines gibt. Deswegen werden wir auch gleich direkt einsteigen. Ich sage Ihnen noch kurz, wer hier für Sie da ist. Zu meiner Linken Kerstin Lau, Fraktionsvorsitzende von UFBase. Neben ihr Bijan Kaffenberger, Parteivorsitzender, Fraktionsvorsitzender der SPD. Dann Hanno Benz, Oberbürgermeister. Caroline Groß, Fraktionsvorsitzende und stellvertretende Parteivorsitzende der CDU. Christoph Roloff, Parteivorsitzender der FDP und Sven Beiswenger, Fraktionsvorsitzender der FDP. Und mein Name ist Paul Wandrei. Ich sitze auch für die CDU als Parteivorsitzender hier. Wir werden Ihnen jetzt kurz ein paar Eingangsstatements geben und dann haben Sie natürlich auch die Möglichkeit, Fragen an uns zu richten. Beginnen wird Oberbürgermeister Benz für die SPD und für sich.
0: Die Gründe für den Wechsel erläutert Hanno Benz, der ist Oberbürgermeister von der SPD.
2: Ja, erstmal auch von meiner Seite aus herzlich willkommen. Sie wissen, die Wahlergebnisse der hessischen Kommunalwahl am 15. März haben insbesondere in den großen Städten sehr ausdifferenzierte Ergebnisse gebracht, weshalb wir heute am 7. Juli hier in Darmstadt uns freuen, Ihnen eine Vereinbarung vorstellen zu können, die die Kooperationsgrundlage für vier sehr unterschiedliche Parteien und Wählergruppierungen ist, aber die alle eins eint. Es geht um die Fortentwicklung und um die stabile Entwicklung Darmstadts. Und das war auch die Grundlage, auf der wir gemeinsam in den vergangenen Wochen über die Bildung einer Zusammenarbeit, einer Kooperation gesprochen haben, mit dem Ziel, einen stabilen und verlässlichen Block auch in der Stadtverordnetenversammlung zu bilden und darüber hinaus mit den von den jeweiligen Parteien bzw. Wählergruppierungen entsandten Personen im Magistrat eine mehrheitsfähige Struktur im Magistrat hinzubekommen, was mit dieser Kooperation auch gelingt. Und wir insofern Ihnen heute die Grundlagen, die inhaltlichen Grundlagen dieser Kooperation, auf deren Basis wir in den nächsten 5 Jahren in Magistraten, Stadtverordnetenversammlungen zusammenarbeiten wollen, dann auch entsprechend vorstellen können. Es ist eine ungewöhnliche Kooperation, ungewöhnlich deshalb, weil es das in Darmstadt noch nicht gegeben hat, dass sich vier Parteien zur Zusammenarbeit finden, die keine Mehrheit im Stadtparlament haben. Das ist ein Ergebnis von das, was die Wählerinnen und Wähler am 15. März den politischen Akteuren mit aufgegeben haben. Das bedeutet Herausforderungen für die politischen Akteure, aber auch für die Bürgerinnen und Bürger in unserer Stadt, sich mit einer neuen Form von politischer Zusammenarbeit auseinanderzusetzen. Wenn ich die Gespräche, die wir in den letzten Wochen geführt haben, als Grundlage nehme, dann glaube ich, haben wir gemeinsam eine stabile Basis auf der Basis von Vertrauen, von einem gemeinsamen Ziel, die Stadt zu entwickeln, die nächsten 5 Jahre stabil zusammenzuarbeiten und laden alle demokratischen Parteien und Fraktionen ein, an dieser Zusammenarbeit zu partizipieren und das inhaltlich da, wo es für diese Parteien zielführend ist und wo sie sich mit dem Bündnis in Einklang sehen, auch entsprechend zu unterstützen. Das heißt auch nicht, dass wir dass die einzelnen Partner, die vereinbart haben, auch auf Augenhöhe miteinander zu agieren, auch in Einzelfragen unterschiedlicher Auffassung sein können und diese auch entsprechend im Stadtparlament artikulieren und vertreten. Das wird das Bündnis, die Kooperation nicht ins Wanken bringen, sondern das ist ein Prinzip, wie Minderheitsregierungen miteinander arbeiten, agree to disagree an den Stellen, wo es eben keine gemeinsame Basis gibt, aber der Grundsatz eben davon nicht berührt ist, diese Stadt weiterzuentwickeln. Insofern glaube ich, dass wir auf Basis des gewachsenen Vertrauens auch das in den nächsten 5 Jahren hervorragend hinbekommen werden. Für mich als Oberbürgermeister heißt das, dass ich so wie in den vergangenen 3 Jahren auch die Interessen der unterschiedlichen politischen Ideen und Richtungen zusammenführen muss, entsprechend auch das Vertrauen zwischen den Partnern hier stabilisieren und weiter ausbauen helfen möchte, genauso wie in die anderen politischen Akteure der Stadt, und dass wir die Konflikte, die entstehen werden, die inhaltlicher Natur sind, auch so politisch bearbeiten, dass wir am Ende eine für die Stadt gute Richtung und gute Vorgehensweise finden und auch deutlich machen, dass wir handlungsfähig sind. Inhaltlich wichtig ist mir, und das glaube ich, kann ich für alle Gruppierungen auch sagen, dass wir einen stabilen Haushalt entwickeln. Das heißt, das Ziel, den Haushalt zu konsolidieren und den Haushalt in eine gesunde und gute Richtung zu entwickeln, ist die größte Aufgabe in den nächsten Jahren. Deswegen war es auch keine Frage, dass alles das, was wir an Zielen und Projekten haben, auch entsprechend unter einem Finanzierungsvorbehalt stehen wird, weil alles andere nicht seriös wäre und alles andere auch vor dem Hintergrund, dass wir künftige Haushalte, so wie die derzeitigen, genehmigt bekommen müssen vom Regierungspräsidium, auch entsprechend sensibel mit der Haushaltsführung umgehen müssen. Im Magistrat wird es so sein, dass wir eine Mehrheit haben und auch das, was wir uns inhaltlich in dem Papier zu deren Vorstellung und den inhaltlichen Punkten, die Kolleginnen und die Kollegen gleich ja noch was sagen werden, auch erste Weichenstellungen vornehmen werden, weil wir der Auffassung sind, dass wir an bestimmten Stellen auch inhaltlich agieren können müssen. Aus diesem Grund haben wir gemeinsam in der Kooperation beschlossen, dass das Stadtplanungsamt vom Dezernat 3, Herrn Kolmer, auf das Dezernat 6, Herrn Wandrei, übergehen wird, und das mit sofortiger Wirkung, so lange, bis der Magistrat im nächsten Jahr dann neu strukturiert und neu gebildet sein wird, weil Sie ja wissen, dass 3 hauptamtliche Dezernenten im nächsten Jahr am Ende ihrer derzeitigen Amtszeit sein werden und dann eine entsprechende Neubildung des Magistrats ansteht. Das ist das, was uns in den nächsten Jahren beschäftigen wird. Wir werden eine umfassende Verwaltungsmodernisierung anstoßen, insbesondere mit dem Ziel, die Digitalisierung voranzubringen. Da haben wir ja in den letzten Tagen das ein oder andere Thema auch gehabt. Genauso die Frage, den Bürgerservice an vielen Stellen auch mittels digitaler Angebote zu verbessern und insgesamt die Präsenz und Sichtbarkeit der Verwaltung auch zu stärken. Dazu ist es notwendig, die Verwaltung auf den Stand zu bringen, und das wird eines der größten nach innen gerichteten Projekte in den nächsten Jahren sein, dem wir uns gemeinsam stellen werden. Abschließend will ich sagen, dass ich der festen Überzeugung bin, dass wir mit diesem Bündnis auf einem stabilen Fundament gute Entscheidungen in den nächsten Jahren treffen werden können. Und ich will schlichtweg zum Schluss den Satz wiederholen, den ich an anderer Stelle schon mal gesagt habe: Wem es um die Stadt geht, der arbeitet mit.
0: Da habe ich jetzt noch mal einen Ausschnitt, den man sich noch mal genauer anhören sollte, rausgeschnitten.
2: Im Magistrat wird es so sein, dass wir eine Mehrheit haben und auch das, was wir uns inhaltlich in dem Papier zu deren Vorstellung und den inhaltlichen Punkten, die Kolleginnen und die Kollegen gleich ja noch was sagen werden, auch erste Weichenstellungen vornehmen werden, weil wir der Auffassung sind, dass wir an bestimmten Stellen auch inhaltlich agieren können müssen. Aus diesem Grund haben wir gemeinsam in der Kooperation beschlossen, dass das Stadtplanungsamt vom Dezernat 3, Herrn Kolmer, auf das Dezernat 6, Herrn Wandrei, übergehen wird und das mit sofortiger Wirkung, so lange bis der Magistrat im nächsten Jahr dann neu strukturiert und neu gebildet sein wird, weil Sie ja wissen, dass drei hauptamtliche Dezernenten im nächsten Jahr am Ende ihrer derzeitigen Amtszeit sein werden und dann eine entsprechende Neubildung des Magistrats ansteht.
0: Jetzt nochmal Paul-Georg Wandrei, der darauf aufmerksam macht, dass es kein normaler Koalitionsvertrag ist, sondern ein lockerer Vereinbarung, die eigentlich nur die Magistratsmitglieder festlegt. Und die sind natürlich noch nicht nominiert.
1: Ich möchte Ihnen auch kurz den Aufbau und die Struktur von unserer Vereinbarung erläutern, weil sie sich auch unterscheidet zu dem, was man vielleicht aus der Vergangenheit kennt. Das Papier ist bewusst anders aufgebaut als ein klassischer Koalitionsvertrag. Unser Ziel war es nicht, möglichst viele Seiten oder möglichst viele Einzelmaßnahmen zu produzieren und aufzulisten, sondern unser Ziel war eine Grundlage für eine verlässliche Zusammenarbeit zu schaffen, und wir wollten ein Papier schreiben, das die Partner über 5 Jahre trägt und nicht eines, das jede politische Einzelfrage vorwegnehmen will. Unser Anspruch war es, lieber weniger zu versprechen, aber dafür das Vereinbarte verlässlich auch halten zu können. Der erste Teil beschreibt bewusst nicht, was wir tun sollen, sondern erstmal, wie wir Politik machen wollen. Zusammenarbeit auf Augenhöhe, gegenseitiger Respekt, Vertrauen und Verlässlichkeit. Und ich denke, wir haben das in den letzten Wochen, während wir das erarbeitet haben, was hier geschrieben worden ist, auch schon gezeigt. Und ich habe es ja in einem anderen Pressestatement auch schon gesagt, wir hatten durchaus auch Spaß an der Arbeit. Und ich glaube, wir haben auch einiges am jeweils anderen zu schätzen gelernt in der Zeit. Es gibt keinen bestimmten Partner, jeder wird unabhängig von seiner Größe gesehen und gehört. Wir übernehmen gemeinsam Verantwortung bei Haushalt und Personal. Wir wollen versuchen, uns frühzeitig abzustimmen und offen zu kommunizieren. Aber eigene parlamentarische Initiativen bleiben ausdrücklich möglich und sind fester Bestandteil dieser Zusammenarbeit. Gemeinsame Leitlinien, aber eben auch Raum für unterschiedliche politische Handschriften. Im Teil 2, die inhaltlichen Leitlinien, ich habe es eingangs gesagt, sind eben keine Sammlung von Einzelmaßnahmen. Und es ging uns auch nicht darum, aus Prinzip irgendwie zu allem was zu sagen, aus der Angst, dass irgendjemand sich vergessen gefühlt haben kann. Also sprich, es steht nicht alles drin, was die Stadt bewegt, aber das heißt auch nicht, dass alles, was nicht drin steht, irgendwie egal wäre, sondern wir haben bewusst die Punkte aufgenommen, die wir als große Projekte begreifen, wo wir eine Veränderung auch erwirken wollen und die Stadt auch nach vorne bringen wollen. Leitlinien für Handlungsfähigkeit, für finanzielle Stabilität, für Modernisierung, Reformen, für Aufwertung, für Lebensqualität, für Zukunftsfähigkeit. Es gehört aber auch Ehrlichkeit dazu. Hanno Benz hat es gesagt, wir haben klare Prioritäten und wir haben einen klaren Finanzierungsvorbehalt. Nicht alles kann sofort umgesetzt werden, aber wir wollen Schritt für Schritt die finanziellen Spielräume schaffen. Auch das verstehen wir unter verantwortungsvoller Politik. Das Besondere ist aber nicht nur, was drinsteht, das Besondere ist auch, was bewusst nicht drinsteht. Wir regeln nicht jede politische Frage der nächsten 5 Jahre, sondern wir vertrauen auch darauf, dass eine gute Partnerschaft auch für künftige Fragen gemeinsame Lösungen finden kann. Das macht uns als Bündnis flexibel, aber gleichzeitig verlässlich. Für die CDU möchte ich noch sagen, dass von Anfang an Verlässlichkeit ein entscheidender Faktor in den Gesprächen war. Ich denke, die Menschen erwarten, dass wir als Politik nicht nur ankündigen, sondern dass wir auch liefern. Und Verlässlichkeit entsteht eben nicht durch möglichst viele Seiten, sondern durch den Fakt, dass Vereinbarungen auch eingehalten werden und eingehalten werden können. Deswegen haben wir uns auf die wesentlichen gemeinsamen Vorhaben konzentriert, die Eigenständigkeit der Partner erhalten und unterschiedliche politische Handschriften der einzelnen Bündnispartner auch weiterhin möglich gehalten. Dieses Papier ist eben kein klassischer Bündnisvertrag. Es ist ein gemeinsames Versprechen, wie wir Politik machen wollen, verlässlich, partnerschaftlich, reformorientiert und mit dem Ziel, Darmstadt nach vorne zu bringen und wieder stärker handlungsfähig zu machen. So viel von mir. Als nächstes Kerstin.
0: Die habe ich jetzt hier irgendwie in eine andere. Ah, da habe ich die Reihenfolge vertauscht. Jetzt muss ich gucken, wo sie ist. Kerstin Lau von Ufbase. Sie spricht davon, dass es wechselnde Mehrheiten in Zukunft gibt.
3: Die Idee hinter dieser Minderheitenregierung und hinter wechselnden Mehrheiten überhaupt noch mal ein bisschen erläutern. Politisch ist es ja so, dass Unterschiede oft als etwas gelten, was überwunden werden muss. In der Wirtschaft sieht man das ja betont anders. Da werden Teams ja bewusst divers zusammengestellt, weil man das als eine Stärke sieht, Themen und Fragestellungen aus unterschiedlichen Blickrichtungen zu betrachten. Wir als Bündnis wollen diese Idee aufgreifen und auch in der Politik verbreiten. Und feste Koalitionen zwingen Parteien ja dazu, über unterschiedliche Fragen hinweg ein Gesamtpaket zu vertreten. Und das ist dann auch oft der Punkt, an dem sich die Wählenden nicht mehr vertreten fühlen. Wir sagen, eine plurale Gesellschaft profitiert davon, wenn man Themen aus verschiedenen Blickrichtungen bewertet. Deswegen glauben wir, dass es gut ist, bei Sachfragen immer wieder zu prüfen, welche Lösung tatsächlich eine Mehrheit findet. Und das sind dann diese viel zitierten wechselnden Mehrheiten, die jetzt schon mehrmals erwähnt wurden in den letzten Wochen. Dazu kommt dann auch noch, dass auch die Menschen selbst sich nicht mehr so leicht einem Lager zuordnen, sondern einige Leute sind sozialpolitisch links, wirtschaftspolitisch liberal und verkehrspolitisch eher konservativ. Also wie auch immer die Zusammensetzung ist, aber die Leute sind nicht mehr eindimensional unterwegs, sag ich mal. Und diese Pluralität bildet keine Partei vollständig ab. Und deshalb gibt es auch für jedes politische Thema nicht mehr nur eine Mehrheit, die man über 5 Jahre hinweg bilden könnte, sondern es gibt unterschiedliche Mehrheiten zu unterschiedlichen Themen. Was wir aber trotzdem wollen, ist eine Stabilität für die Stadt. Und deswegen haben wir natürlich auch so viel Verlässlichkeit wie nötig vereinbart. Das betrifft Haushaltsfragen, das betrifft Projekte, die wir für die nächsten 5 Jahre für die Stadt als wichtig erachten. Und in diesen Themen haben wir eine Verbindlichkeit vereinbart. Und gleichzeitig ermöglichen wir jeder einzelnen Fraktion die größtmögliche Freiheit, auch eigene Themen weiter zu verfolgen. Wir glauben, dass wer keine automatische Mehrheit besitzt, muss überzeugen mit Argumenten. Und das ist keine Schwäche, sondern das ist eine Stärke der Demokratie. Wir kommen also wieder hin zu sachbezogenen Entscheidungen und davon können wir alle nur profitieren. Jetzt gebe ich an den Christoph, der noch mal was zu den Inhalten sagt.
0: Ja, jetzt kommt Christoph Roloff von der FDP. Er ist Parteivorsitzender, aber sitzt nicht in der Stadtverordnetenversammlung. Das macht sich dann so bemerkbar.
4: Ich kann das, was meine Vorrednerinnen und Vorredner gesagt haben, nur unterstreichen. Ich möchte ein paar Worte auch zu den Inhalten sagen. Das, was die Zusammenarbeit angeht, 2 Worte dazu vorab. Ungeduld hat uns getrieben, Ungeduld gestalten zu wollen, in Handlungsfähigkeit zu kommen und die Stadt eben nicht sich selbst zu überlassen und irgendwelchen Mehrheiten, sondern dafür zu sorgen, dass auch Dinge passieren können. Und dafür braucht es solche dann eben auch verbindlichen Vereinbarungen. Und das hat uns hier viel Freude gemacht und das muss ich auch nochmal unterstreichen. Wir haben uns jetzt über ein paar Wochen und nicht wenige Abende zusammen die Köpfe heiß geredet, was es nun sein soll und wie es sein soll. Das ist also kein Zufallsprodukt hier, sondern das ist wirklich das Ergebnis gemeinsamer Arbeit. Das ist das eine. Und das zweite ist, es ist das Ergebnis dann auch von einem Wollen, wirklich hier Dinge voranzubringen, die Stadt wieder in eine Funktionsfähigkeit zu bringen, wo wir sagen, das ist auch gemessen an den Herausforderungen notwendig. Jetzt zu dem, was Kerstin zu Recht gesagt hat, zu den Inhalten. Sie sehen die Kapitel, die wir uns gegeben haben, die jeweils gerahmt sind von einer grundsätzlichen Überschrift. Ich gehe nicht durch jedes Kapitel durch. Uns war wichtig, dass in diesen Themen nicht Vollständigkeit abgebildet wird. Also wenn Sie sagen, wo ist denn Punkt 12 zu beispielsweise Senioren, den werden Sie an der Form, in der Vollständigkeit nicht finden. Es ist kein Wahlprogramm 2.0, sondern es ist wirklich das, wo wir sagen, da wollen wir gemeinsam reingehen. Und in dem Sinne ist dieses auch schon zitierte Grundlagen für Wohlstand und Zukunftsfähigkeit der Stadt eines, was die gesamten Themen prägt, ganz voran. Und da auch den OB nochmal, Herrn Benz, unterstreichend, das Thema Verwaltungsmodernisierung. Und Modernisierung nicht im Sinne von neuen Anstrich und neue Zimmer, sondern wirklich Kennzahlen geführt, Zero-Based Budgeting, modernes Controlling, also wirklich auch mit Instrumenten zu hantieren und einzuführen, die hier einen wirksamen und sichtbaren Unterschied machen, also das Wort Modernisierung verbinden, in End-to-End-Prozessen denken, Digitalisierung. Ein zweites Thema, was ich exemplarisch hervorheben möchte, wäre das Thema, die Darmstädter wieder auch stolz auf ihre Stadt sein können. Sie sind es und sie sind es natürlich zu Recht, aber es gibt Gebiete, da ist einfach viel Luft nach oben und das geht insbesondere für das Thema Wirtschaftsförderung, Gewerbeansiedlung und sozusagen Beschäftigung am Ende des Tages auch hier in Darmstadt zu sichern. Das geht in ganz viele Aspekte von Start-up-Förderung und Cluster bis über Einzelgewerbe, bis über Großgewerbe, Ansiedlung, Modernisierung der Flächen. Da werden schon über den Oberbürgermeister Weichen gestellt und das wollen wir unterstützen und weiter voranbringen und gucken, dass es eben nicht bei einer Bestandsverwaltung bleibt. Ich möchte exemplarisch einen dritten Bereich hervorheben, das ist die Umweltpolitik und die Klimaresilienz, einfach auch ein Stück aus aktuellem Anlass der letzten Hitzewelle und die nächste, die möglicherweise kommt. Und uns ist wichtig, dass bei den sogenannten grünen Themen jenseits von Ideologie und jenseits von Zuschreibungen, die man ja immer wieder auch gerne in der Presse liest, bei uns faktisches Handeln im Vordergrund steht. Und faktisches Handeln heißt, und so darauf haben wir uns auch vereinbart, dass an allererster steht das Thema Entsiegelung, Entsiegelung von Flächen. Es ist gut, dass auf die sogenannte Herdplatte bei Lincoln jetzt sozusagen in diesem Programm schon drin ist, aber es ist ein Anfang und es muss noch sehr viel stärker ausgebaut werden. Und mit der Entsiegelung einher geht natürlich das Thema Begrünung. Und zwar jetzt nicht mit ein paar Blumenkübeln, sondern tatsächlich großflächig in einer Form, wie es einerseits finanzierbar, andererseits aber auch technisch machbar ist. Hier einen Unterschied machen, wir dürfen, glaube ich, keine Jahre warten, um diese Stadt klimaresilient zu machen, sondern es ist eine Aufgabe, die müssen wir auch sofort anpacken. Themen wie Bildung, wie Mobilisierung sind in unserem Papier auch drinnen. Ich greife als letzten Punkt nochmal das Thema Mobilität auf. Und beim Thema Mobilität ist uns eines wichtig, dass wir keine Verkehrsträger untereinander ausspielen. Zum Beispiel bei dem Thema Fahrradwege, was ja schon immer wieder auch gern thematisiert wird. Da haben wir auch ein breites Spektrum hier in Parteien gehabt. Uns ist wichtig, dass wir auf einen Standard kommen, wie überhaupt eine moderne Großstadt mit Fahrradwegen ausgestattet ist. Und da ist noch viel zu tun. Und da haben wir gesagt, die Nord-Süd- und die Ost-West-Achsen werden ausgebaut und es werden eben dort auch entsprechende Lücken geschlossen. Gleichzeitig das Thema mit der Region zusammenzuarbeiten an den Stellen, wo Straßenbahnen oder andere Anschlussmöglichkeiten verbessert werden müssen. Exemplarisch sollen diese vier Themen, die ich mal angesprochen habe, zeigen, dass wir hier in einer großen Bandbreite miteinander diskutiert haben und dass das möglich war als ein Gremium, das ja doch dann unterschiedliche politische Wurzeln

0: und Kultur legt.
1: Mit dem möchte ich an der, in einer oder anderen Stelle noch inhaltlich ergänzen. Was bereits schon ausgeführt wurde, möchte ich nicht wiederholen. Möchte vielleicht nochmal auf das Thema starke Familie und beste Bildung eingehen im Teil 2. Ich kann anschließen an den Kollegen Roloff, gerade das Thema Wirtschaft und Arbeitsplätze ist den Menschen in Hessen, gerade wenn man den neuesten Hessen-Monitor anguckt, extrem wichtig. Wir haben hier ganz besonders eine Gruppe auch im Fokus. Wir wollen gerade jungen Menschen in dieser Stadt eine Perspektive geben. Wir haben statistisch gesehen eine hohe Jugendarbeitslosigkeit hier in Darmstadt. Das ist etwas, was wir uns als Bündnis gemeinsam auf die Fahnen schreiben, dass wir dem entgegenwirken wollen. Wir wollen an der Stelle gerade das Thema der Jugendberufsagenturen angehen, diese stärken. Wir wollen generell aber die Übergänge im Bildungssystem stärken, sei es von der Kita in die Schule, von der Schule in den Beruf, weil wir Schulabbrüche vermeiden wollen und wir wollen es jungen Menschen ermöglichen, in den Beruf zu kommen. Denn wir halten das nach wie vor für die wichtigste Möglichkeit, hier die Zukunft der Stadt zu gestalten, indem wir junge Menschen in gute Bildung ermöglichen und in Arbeit bringen. Wir haben uns auch, was die Schulbedarfe angeht, hier klar committed in unserem Papier. Wir wollen eine weitere integrierte Gesamtschule einrichten, aber auch zusätzliche gymnasiale Züge. Auch die Kooperation mit dem Landkreis, also die über die Stadtgrenzen hinaus, die regionale Entwicklung steht hier beim Thema Schulpolitik ganz klar für uns im Vordergrund. Wir wollen aber auch Schulen haben, die intakt sind, die sauber sind. Insofern sollen künftig auch kleinere Reparaturen und Mängel direkt beseitigt werden von der schnellen Eingreiftruppe. Wir wollen auch, dass die Schulen sauber sind und ordentlich und regelmäßig gereinigt werden. Auch das ist was uns wichtig ist. Und trotz auch der, wie schon häufig angesprochen worden, ja bekannten knappen Haushaltslage, ist es weiterhin so, dass wir die Schulbausanierung priorisiert umsetzen werden. Das halten wir für eine Investition in unsere Zukunft, in unsere jungen Menschen und damit für einen am Ende sehr wichtigen Punkt. Für mich nochmal in Ergänzung vielleicht kurz zum Thema Mobilität, weil ich ja jemand bin ohne Führerschein, der sehr viel mit dem ÖPNV unterwegs ist. Auch hier die überregionale Sicht auf die Dinge. Wir finden es sehr gut, dass wir gemeinsam uns committen, dass wir dem Ausbau auch des Straßenbahnnetzes gemeinsam Priorität einräumen, dass wir uns einsetzen wollen, sei es nach Weiterstadt, nach Riedstadt, Rostorf, Großzimmern und dass das einfach auch ein überregionales Thema ist, wo wir nicht nachlassen werden. Denn das ist aus meiner Sicht nicht nur was, wovon die Menschen, die Pendlerinnen und Pendler profitieren, sondern das ist auch, glaube ich, für die gesamte Stadt ist eine moderne ÖPNV-Infrastruktur einfach ein Must-Have in diesen Zeiten. Wir haben auch das Thema Kultur, was in Zeiten knapper Kassen nicht zu kurz kommen darf. Wir haben mit dem Rahmenplan Kultur ja auch schon das eine oder andere neu geordnet in dieser Stadt durch den Oberbürgermeister. Und diese kulturpolitischen Leitlinien wollen wir weiterentwickeln und darauf basierend einfach eine verlässliche Grundlage auch für unsere Kulturlandschaft schaffen, sodass die auch künftig kulturelle Teilhabe für alle in dieser Stadt schaffen können. Und last but not least vielleicht, wir räumen auch weiterhin dem Thema Sportförderung einen wichtigen Stellenwert ein. Wir verstehen nämlich Sport bei uns in der Stadt mit vielen Vereinen, mit viel ehrenamtlichem Engagement als Teil der kommunalen Daseinsvorsorge und glauben auch, dass Vereine dazu beitragen, dass unser gesellschaftlicher Zusammenhalt hier in dieser Stadt gut funktioniert.
0: Das war Bijan Kaffenberger und wir hören jetzt die Boom Gang mit Why Did You Go? Nee, Why Did You Do? Und bevor wir in die Diskussion einsteigen.

0: Jetzt kommt die Diskussion. Also es wurden Fragen gestellt, unter anderem von mir, was denn eigentlich da passiert, wenn die AfD Stimmen notwendig ist sozusagen oder das Zünglein an der Waage ist. Das habe ich als erstes gefragt und die Diskussion ist dann halt nicht in so guter Qualität, weil ich zweimal Aufnahmegerät zwar mit hatte, aber das hat mich etwas überfordert von der Location.
1: Also wir haben vereinbart, dass wir aus diesem Bündnis heraus Personalvorschläge gemeinsam tragen und auf Basis unserer Stimmen dann nach Mehrheiten dafür suchen.
0: Wenn jetzt eine Gold und Grüne dagegen stehen, würde dann die AfD dann das mittragen?
2: Also es möchte sicherlich niemand hier von der AfD gewählt werden.
3: Also da gibt es eine klare Aussage in dem Papier und dem ist nichts hinzuzufügen.
4: Ja. Was machen Sie denn, wenn Ihre Vorschläge nur mit den AfD-Stimmen eine Mehrheit bekommen? Nehmen wir mal an, die Linke stimmt mit Volt und Grün, dann hat die Gruppe eine Stimme mehr als Sie. Und wenn dann die AfD mit Ihnen stimmt, dann haben Sie eine Mehrheit.
3: Spätestens im dritten Wahlgang reicht eine relative Mehrheit und die ist ohne die Stimmen der AfD zu erreichen. Und das ist das, worauf das Bündnis sich verständigt hat.
5: Bitte. Eine Frage an Sie von der CDU und in Teilen auch FDP. Die AfD ist klar ausgeschlossen, das haben Sie auch von Anfang an gesagt, aber Ihre beiden Parteien haben ja auch mit den Linken ein Problem. Wie ist es da? Das haben Sie ja Bündnis nicht ausgeschlossen.
1: Gut, wir haben jetzt ein Konsenspapier hier. Es gibt Parteien im Bündnis, die mit den Linken Zusammenarbeit pflegen. Das ist auch deren demokratisches Recht. Wir haben hier eine bundesweite Beschlusslage. Das heißt, es wird jetzt von unserer Seite, also CDU-seitig, da jetzt auch keine Zusammenarbeit weiterhin geben. Die FDP muss das für sich selber beantworten. Aber das ist eben der Teil, wo wir für uns und nicht für das Bündnis sprechen.
6: Genau, wir sehen das genauso. Ich sehe im Moment und auch absehbar keine Zusammenarbeitsmöglichkeit mit der Linke, solange die zwei zentralen Themen in der Antisemitismus und in der Ukraine-Frage, so offen, sperrangelweit offen sind, wie sie im Moment sind.
1: Wobei schon, also eine Ergänzung, also wir haben als CDU da eine bundesweit eine klare Haltung, die steht auch in beide Richtungen, aber wir sind uns schon durchaus bewusst, dass der aufkommende Rechtsextremismus das im Moment ist, was staatsgefährdend ist und dass man das auch ein bisschen in sich differenzieren muss. Aber ich sage mal, die Beschlusslage nicht zusammenzuarbeiten, die ist trotzdem in beide Richtungen gegeben bei uns. Sie wollten noch was ergänzen?
3: Ich will an der Stelle nochmal deutlich sagen, das Wichtigste für die Stadt sind nicht die Personalfragen, sondern die Haushaltsfragen. Und für den Haushalt wird es so sein, dass wir einen Haushalt im Magistrat beschließen werden, der Stadtverordnetenversammlung zur Beschlussfassung vorgelegt wird. Und damit ist die Stadt handlungsfähig und jeder, der in der Stadtverordnetenversammlung Interesse daran hat, die Stadt zu gestalten, kann in der Frage der Haushaltsaufstellung mitdiskutieren und sich dann entsprechend auch anschließen. Es wird aber keinen nicht beschlossenen Haushalt der Stadt geben.
7: Bitte. Jetzt hatte die Stadt ja eine handlungsfähige Mehrheit und die gäbe es ja auch, wenn die Parteien zusammenarbeiten würden, die jetzt schon dreimal den Haushalt beschlossen haben. Das war kooperationsfähig, das war handlungsfähig, das war zu committen. Ich sehe jetzt, die Affront-Politik geht irgendwie weiter. Also ich bin jetzt 5 Stunden hierher gefahren und habe mich gefragt, was kommt dabei raus? Unterschiedliche Fraktionen, Flexibilität, was angesprochen ist. Wenn man die letzten Wochen sich anschaut, auch die Stadtverordnetenversammlung, da wird ja eher zwischen den Dezernenten oder dem Oberbürgermeister und der Bürgermeisterin nebeneinander gesessen, übereinander gesprochen, nicht miteinander gesprochen. Da wird ein Dezernent im Urlaub um die Verantwortung entzogen. Da wird jetzt einem Dezernenten wieder erneut die Verantwortung gezogen. Wie will man denn da Brücken zu anderen Fraktionen bauen, auf deren Stimmen man eigentlich setzt? Also quasi was in Richtung Volt und Grüne jetzt.
3: Der Herr Joachim, sehen Sie es mir nach, das ist Ihr gefärbter Blick auf die Situation hier in der Stadt und entspricht nicht dem, was Realität ist. Realität ist, dass zu einem sehr frühen Zeitpunkt SPD und CDU eine stabile Koalition bereit waren zu bilden, nämlich mit den Grünen. Das ist seitens der Grünen öffentlich ausgeschlagen worden. Und aus dieser Not heraus und der Situation heraus haben sich andere, die Verantwortung in dieser Stadt übernehmen wollen, zusammengefunden. Und das Ergebnis sehen Sie heute.
7: Das war ja keine Not. Ich habe ja deswegen heute ganz bewusst gesagt,
3: nochmal, das ist Ihr gefärbter Blick, Herr Joachim.
7: Das ist ja nicht gefärbt, das ist ein realistischer Blick, weil die Parteien SPD, CDU, Grüne und Volt zusammen den Haushalt beschlossen hat. Das ist ja kein gefärbter Blick, das ist ja Realität.
3: Sie verwechseln aber eins, das eine war in der alten Wahlperiode und das andere in der neuen Wahlperiode. Wir haben hier eine neue Situation.
1: Die Frau Groß?
8: Also natürlich ist mir auch klar, dass für jeden die erste Idee die sogenannte Kenia-Koalition gewesen wäre, weil es eine stabile Mehrheit gegeben hätte. Aber man kann sich ja nicht vor den Realitäten verschließen und wir müssen ja sachbezogen arbeiten. Und wenn man irgendwann merkt, das ist nach stundenlangen Gesprächen merkt, das ist nicht möglich und es geht einem der Beteiligten nicht um die Sache, dann kommt man halt nicht weiter. Und dann muss man gucken, wie kommt man für die Stadt und die Bürgerinnen und Bürger in dieser Stadt weiter. Und deswegen haben wir uns ja hier auch auf grundsätzliche Sachen geeinigt, für die wir alle stehen und nicht alles bis ins kleinste Detail ausgearbeitet, weil dass wir natürlich in verschiedenen Bereichen verschiedene Sichtweisen und Meinungen und Ansichten haben, ist ja klar, sonst wären wir wahrscheinlich nicht in vier Parteien, sondern in einer. Aber trotzdem geht es hier allen Beteiligten um die Sache. Und anderen Beteiligten ging es nicht um die Sache. Und damit ist dann Ihre Meinung, was hier das Sinnvollste vielleicht gewesen wäre, nicht so. Und ja.
9: Ich würde vielleicht für die SPD an der Stelle noch ergänzen, die Tatsache, dass wir heute hier in dieser diversen Konstellation sitzen und hier mit unserem Papier auch ein, wie ich finde, breites Themenspektrum abdenken, bei dem wir gemeinsame Positionen gefunden haben. Das zeigt, dass wir an vielen Themen arbeiten und Kompromisse suchen, andere aber auch gezielt offen lassen, weil wir am Ende mit Widersprüchen leben können in einer solchen Konstellation. Zeigt, dass die SPD jedenfalls in dieser Stadt bündnisfähig ist mit verschiedensten Partnern. Und das wird aus meiner Sicht heute deutlicher denn je.
10: Vielleicht ergänzen noch dazu. Mal weggehen. Wir sind das größte Bündnis, was sich zusammengefunden hat, jetzt die zusammenarbeiten möchten und können. Keine andere Konstellation ist im Moment möglich in dieser Stadt oder war möglich. Es sind ja viele Gespräche geführt worden. Von daher ist es ja schon eher ein Zeichen von Stärke, dass wir sagen, okay, wir gehen in dieser Konstellation das an, obwohl wir im Parlament keine Mehrheit haben, sondern da noch Partner dann immer finden müssen. Aber wir übernehmen die Verantwortung, wir stellen uns dem und übernehmen das. Also wir sind letztendlich das größte Bündnis, was es im Moment in diesem Parlament gibt, was zusammenarbeiten kann und möchte. Und das kann man, denke ich, auch an der Stelle hervorheben, dass wir insoweit Verantwortung dann auch übernehmen wollen.
9: Herr Schäfer, wir brauchen ja doch die Stimmen der Grünen vielleicht. Gerade wenn die vier nicht immer bei jeder Frage mitstimmen.
7: Naja, wir brauchen. Sie sprechen jetzt von den Projekten sozusagen.
9: Ja, aber einzelne Fragen.
7: Genau. Gut.
1: Das haben wir im Papier auch aufgegriffen. Wir werden natürlich auch mit anderen Fraktionen dann themenbezogen ins Gespräch gehen. Das ist völlig klar. Das gilt sowohl für jetzt mich als Magistratsmitglied, was jetzt bereits im Amt ist, aus dem Bündnis. Ich werde auch auf Fraktionen zugehen und gucken, wie die Projekte zu einer Mehrheit kommen können. Da sind wir auch gesprächs- und weiterentwicklungsbereit, sage ich mal, auf den Grundlagen, die wir geführt haben, und bitten natürlich auch um Offenheit auf der anderen Seite. Also da möchte ich ein bisschen das aufgreifen, was Hanno Benz gesagt hat. Wenn man an dem, was hier in Darmstadt passiert, interessiert ist, dann geht man auch offen auf der inhaltlichen Ebene in so ein Gespräch über ein Projekt des Magistrats und lotet aus, wie eine Zustimmung projektbezogen möglich ist. Also wir öffnen dementsprechend ja schon unsere Bündnisarbeit an der Stelle auch, und es ist auch wörtlich so im Papier erwähnt, dass wir auch den Diskurs zu Einzelthemen und insgesamt auch mit anderen Fraktionen bewusst suchen.
2: Und man muss ja auch sagen, auch wenn man bundesweit schaut, kommt es mir zumindest so vor, als sei dieses alte Koalitionsmodell, es kommt an seine Grenzen einfach. Ja? Weil da werden Dinge zusammengepackt und da müssen Kompromisse vertreten werden, bei denen sich weder die Vertreter der Parteien wohlfühlen, noch die Menschen, die die jeweilige Partei gewählt haben, sich wiederfinden. Und ich glaube, natürlich, wir werden natürlich reden mit den Grünen und auch mit Volt und auch mit der Linken, werden wir zumindest auch reden, um Mehrheitsentscheidungen herbeizuführen. Und ich finde, man hat schon in den letzten beiden Staffeln gesehen, was es für ein Gewinn für die Demokratie ist. Weil ich will es mal so sagen, wenn man Opposition war, konnte man in den vergangenen Jahren auch einfach daheim bleiben. Ja? Das war wie ein Schaulaufen. Man hatte überhaupt keine Beteiligungsmöglichkeit. Die Linke hat, glaube ich, in 20 Jahren keinen einzigen Antrag durchgebracht. In den letzten beiden Staffeln waren es, glaube ich, 3. Also da werden auf einmal Menschen auch eine Beteiligung finden, die sich auch für diese Stadt engagieren, ja, die auch gute Lösungen finden wollen. Und da können wir doch einfach alle nur von profitieren. Und jetzt mal im Ernst, wir sind kleine Kommunalpolitiker. Wir haben einen einzigen Auftrag und der ist, dass es Darmstadt gut geht. Und ich glaube, das wollen wir alle hier, wie wir hier sitzen. Und ich glaube, auch das, was wir vereinbart haben, wird, wenn wir es hoffentlich so umsetzen können, wird die Stadt voranbringen und das ist für mich eine Fokussierung auf das Machbare erstmal und das finde ich einfach erstmal einen guten Weg. Wir brauchen gerade auch mehr Mut. Also ich würde mir den Mut auch auf Landes- und Bundesebene wünschen, ehrlich gesagt.
1: Schönes Statement. Jetzt mal.
5: Ich darf mal kurz weggehen. Herr Benz, die Frage wäre an Sie. Ich habe jetzt beim schnellen Scannen einen Satz gefunden, den ich interessant finde. Die Rolle des Oberbürgermeisters ist festgehalten in dem Papier. Er verpflichtet sich, sein Recht zur Geschäftsverteilung im Einvernehmen mit den Partnern auszuüben. Ja. Finde ich ganz spannend, weil Sie ein Stück weit Macht an das Bündnis abgeben bzw. sich eben verpflichten, mitzukoppeln.
3: Ich halte für selbstverständlich, wenn man zusammenarbeitet, dass man wesentliche Fragen miteinander bespricht und dann gemeinsam entscheidet. Das ist beispielsweise auch in der vergangenen Woche schon so gewesen, als wir in einer Krisensituation entschieden haben, die Projekte, die die Digitalisierung betreffen, umzustrukturieren, genauso wie jetzt die gemeinsame Entscheidung auch getroffen wird, das Stadtplanungsamt umzuverteilen. Schlichtweg deshalb, weil es nicht sein kann, dass in einer Zusammenarbeit einer eine herausgehobene Machtposition hat und die dann gegen die Partner auch einsetzen kann. Das war in der vergangenen Koalition, der die SPD nicht angehört hat, anders. Ich halte das für keine gute Basis von Zusammenarbeit. Deswegen haben wir das auf so vereinbart, ist auch auf Vorschlag der SPD so in das Papier eingeflossen. Das gilt, soweit nicht gesetzliche Grundlagen berührt sind. Das ist aber auch selbstredend.
5: Umverteilung des Stadtplanungsamtes von Kolmer weg zu Band 3 hin. Können Sie das nochmal kurz erklären, warum das jetzt sozusagen der erste konkrete Schritt ist für Sie?
3: Es gibt wesentliche Punkte in der Stadtentwicklung und Stadtplanung, die das Bündnis, die Kooperation anders angehen will. Und aus dem Stadtplanungsamt kommen dabei die wesentlichen Impulse und Grundlagen. Und deswegen ist es gut, wenn ein solches Amt innerhalb eines Bündnisses wie dieser Kooperation jetzt geführt wird.
1: Nein, das wird nicht dabei bleiben. Also möchte ich auch an der Stelle klarstellen, ich begreife das als temporäre Übernahme im Sinne des Bündnisses und das wird dann, ich meine, der Oberbürgermeister wird das dann per Organisationsverfügung wieder umverteilen, aber das ist von Anfang an so besprochen worden und auch von mir so gesagt worden, dass das nur eine temporäre Maßnahme auch ist. Weil das eben, wenn Sie unsere Bündnisvereinbarung, die inhaltlichen Punkte lesen, einfach extrem viele Bereiche davon betroffen sind und wir dort Akzente setzen wollen. Und zur Rolle des Oberbürgermeisters möchte ich das unterstreichen, was Hanno Benz gesagt hat. Das ist von ihm selbst so angeboten worden, schon im April quasi, also auch in anderen Konstellationen, dass er sich als Teil von einem Bündnis sieht. So ein bisschen, Sie wissen, was andere sagen. So, jetzt.
11: Ich
4: Frage nochmal zur Wahl der Dezernenten. Sie sprechen von Neustrukturierung des Magistrats und Sie scheinen sehr sicher zu sein, dass Sie Ihre Kandidaten durchbekommen. Wer sind denn die Kandidaten?
11: Ist das eine Frage, die Sie jetzt nicht beantwortet bekommen, weil es noch keine gibt?
12: Und das habe
9: ich schon gedacht, aber Sie wollten es
12: mal. War ein guter Versuch. Wir hätten uns.
9: Wenn ich schreibe, es wurde nicht gesagt, wer die Kandidaten sind, wurde ich ja gefragt.
1: Sie hätten es fast geschafft, aber. Nee. Nein, haben wir tatsächlich nicht, auch noch nicht besprochen. Aber alles, was Sie wissen müssen, steht da drin. Aber nicht alles, was Sie wissen wollen.
7: So, jetzt geht es über Koalitionsverhandlungen, Parteitagsbeschlüsse. Jetzt ist das ja kein Koalitionsvertrag. Wie gehen die Parteien, die Wählergemeinschaften mit diesem Papier um? Wird es ja so, die Grünen hatten jetzt schon zwei, die CDU hatte ja, das war ja eher Personal, FDP glaube ich auch, Mitgliederversammlung. Wie sieht das jetzt innerhalb der Parteien aus?
1: Also ich denke, die Parteien, die jetzt hier sitzen, werden Parteitage machen, wenn ich es richtig verstanden habe von allen. Bei uns wird es im August sein, SPD auch, FDP.
6: Genau, wir haben einen Kreisvorstandsbeschluss schon zu
1: den. Ja, den haben wir auch, ja klar.
6: Wieder offen und breit diskutiert und dann auch noch
1: einen. Ja. Den haben wir auch und die SPD auch mit Parteivorstand und Fraktion. Und wie UFBAS sowas handhabt, kannst du selber am besten sagen,
13: Kessel. Wir haben einen Grundsatzentscheid getroffen und haben natürlich in enger Abstimmung das Papier erarbeitet. Ne? Also da sind alle d'accord.
9: Genau, kann vielleicht auch noch, kannst du noch mal ganz konkret machen. Bei uns weiß ich vom Datum her, wir haben uns da inspirieren lassen. Es wird am 18.08. wird ein Parteitag stattfinden.
1: Parallel.
9: Das ist der Tag, an dem auch die CDU ihren Parteitag machen wird. Ich glaube, es ist 2 Tage vor der ersten Stadtverordnetenversammlung nach der Sommerpause. Das gibt unseren Mitgliedern jetzt auch die Möglichkeit, das Papier sich nochmal in Ruhe anzugucken, sodass wir dann auch eine informierte Entscheidung treffen können. Aber das heißt nicht, dass wir über den Sommer ruhen werden. Das ist mir auch wichtig an der Stelle zu sagen. Wir haben jetzt auch zwar Urlaube anstehen bei diversen Leuten hier, aber wir haben alle unsere Aufgaben, unsere Päckchen mitgenommen und werden uns intensiv auch an die Arbeit machen über die Sommerpause.
1: Genau. Wir hatten diese Gremien, wie die anderen das genannt haben, auch beteiligt. Und ich will schon mal sagen, dass in unserer Schalte mit Parteivorstand und Fraktion die Leute schon sehr positiv angetan haben, auf was wir uns committen konnten in dieser Zusammenarbeit.
9: Bei uns war es nicht ganz so positiv, es war am Heinerfest Montag.
1: Ja, bei uns am Sonntag.
9: Ansonsten war die Laune aber gut.
11: Ja, war ein bisschen Mecker wegen Heinerfest.
1: Ja. Ja, bei uns war es Sonntagabend, da war ein bisschen Mecker wegen Tatort oder so, aber das ist mir noch, da ich das nicht mache.
9: Ja, alles
1: so, gut. Gibt es denn noch weitere Fragen? Ist nicht der Fall.
0: Ja. Dann soweit das Bündnis für Darmstadt und wir werden dann da dranbleiben und gucken, was rauskommt. 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Ja, und was mir noch bleibt, ist auf Wiederhören zu sagen und das ist wörtlich gemeint. Wir sind ja ein Radioprogramm. Auf Wiederhören.

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1: Guten Tag, mein Name ist Aurelian. Wie Sie heißen, das weiß ich natürlich nicht. Aber ich kann Ihnen das Thema der heutigen Sendung von Dachverband Kultur Darmstadt verraten. Der Förderverein Freunde des Schlossmuseums Darmstadt hat sein 15-jähriges Jubiläum gefeiert. Das wird Thema der Sendung sein. Am Samstag, dem 20. Juni 2026, gab es von 10 bis 17 Uhr freien Eintritt in das Schlossmuseum, das wie immer nur mit einer Führung zu besuchen ist. Das macht es unmöglich, an einer Stelle zu verweilen, um sich die Exponate genauer anzusehen. Zusätzlich gab es ab 14 Uhr Live-Musik mit dem Duo Kotschurek mit Kaffee und Kuchen in den Schlossarkaden. Abends fand eine Feierstunde des Vereins mit geladenen Gästen statt. Radio Darmstadt war unter den geladenen Gästen und ich habe Aufnahmen gemacht. Die Begrüßung spricht die Leiterin des Schlossmuseums, Alexa Christ. Sie spricht ihre Dankbarkeit über die Unterstützung der restaurierten Werke aus.
2: Wir hatten vorletztes Jahr ja 100-jähriges Bestehen des Schlossmuseums. Heute geht es um 15 Jahre Freunde des Schlossmuseums Darmstadt. Und sie haben gut einen Grund heute zu feiern, finde ich, denn sie haben schon vieles, vieles erreicht in den letzten 15 Jahren. Man muss es ganz klar sagen, die Restaurierungsprojekte, die bislang gelaufen sind, das waren alles Kunstwerke, die für dieses Haus außerordentlich wichtig sind, die wir alle mittlerweile in unseren Dauerausstellungsrundgang integrieren konnten und die eigentlich keine Chance hatten, jemals gemacht zu werden. Oftmals sind es ja Dinge gewesen, Herr Gebhardt wird gleich au Detail wahrscheinlich ein bisschen mehr über diese Projekte etwas sagen, alles Sachen, die sehr, sehr kaputt aus der ehemaligen DDR zurückgekommen sind. Und ich erinnere mich noch gut, als ich hier angefangen habe und bin zum ersten Mal durch das Depot gegangen, habe ich gedacht, ach, das wäre aber schön und das hätte ich auch gern. Und auch damit könnte man was anstellen. Und mir war immer klar, dass wir das aus eigener Kraft im Schlossmuseum niemals schaffen werden, sowas zu finanzieren. Und insofern glückliche Fügung, dass es die Freunde des Schlossmuseums gibt, die eben diese ganzen Projekte eben umsetzen konnten. Also an dieser Stelle von meiner Seite ganz, ganz herzlichen Dank erstmal. Und ich habe ja mit Herrn Gebhardt ausgemacht, dass er jetzt heute Abend was über die Geschichte ein bisschen des Vereins was sagt und nochmal zu den einzelnen Restaurierungsprojekten. Aber ich möchte natürlich die Gelegenheit hier nutzen, noch auf unsere nächste Sonderausstellung hinzuweisen. Die findet ab Ende Oktober wird die eröffnet. Und auch dort ist ein Jubiläum eigentlich der Anlass, warum wir diese Ausstellung machen. Denn das Glockenspiel hier feiert 75 Jahre Wiedereinrichtung nach der Zerstörung im Zweiten Weltkrieg. Und das war damals eine ganz, ganz große Sache, 1951. Und siehe da, das passt gut zu unserem heutigen Abend, denn auch da war es bürgerschaftliches Engagement, das dazu geführt hat, dass das Glockenspiel so früh wieder eingerichtet werden konnte. Sie müssen sich vorstellen, 1951 lag Darmstadt eigentlich noch in Schutt und Asche. Das Schloss hier war eine totale Ruine, nach wie vor. Und dann kommen die Bürger, die noch nicht mal ein Dach über dem Kopf alle hatten, und spenden Geld, um dieses Glockenspiel wiederherzustellen. Das finde ich ist wirklich ein toller Anlass, da wieder was draus zu machen. Und deswegen hat unsere Ausstellung auch einen sehr programmatischen Titel bekommen. Der lautet nämlich Rund um die Uhr. Und es werden also circa 40 Uhren gezeigt, die alle eine ganz tolle Geschichte zu erzählen haben. Und zwar Darmstädter Geschichten, Weltgeschichte. Also da geht es wirklich bunt durch 5 Jahrhunderte. Und ich würde mich sehr freuen, wenn ich Sie dann entweder bei der Eröffnung oder während der Ausstellung eben dann auch in so großer Zahl wieder bei uns hier im Hause begrüßen darf.

0: Karl Gebhardt ist der Vorsitzende der Freunde des Schlossmuseums Darmstadt. Er spricht über die Vereinsgründung und was der Verein bisher erreicht hat.
1: Sie sehen den Vereinsvorsitzenden mit einem Zettel. Das ist natürlich fatal. Er kann sich zum einen nicht verzetteln. Das ist die gute Botschaft. Die andere Botschaft ist, wenn Vereinsvorsitzende zu Jubiläen etwas sagen, dann wird es meist anekdotisch, dauert länger. Was sie hoffnungsfroh stimmen kann, als Vereinsvorsitzender, ich bin durchaus dem Fußball nicht abgeneigt, also ich möchte um 10 auch zu Hause sein. Ja. Von daher gesehen, wie gesagt, will ich die 15 Jahre jetzt nicht so ausatmen über jede Schatzmeister und jedes Vereinsmitglied, das bei uns mal war und vielleicht nicht mehr ist, und eine Gedenkminute noch dazu einrichten, das tun wir nicht. Aber wir haben natürlich einen schönen Grund zu feiern, wobei ich da zurückgehen muss in das Jahr 2008. Und der Grund, warum es uns eigentlich gibt, ist ein sehr unerfreulicher gewesen. Und das muss man an dieser Stelle erwähnen, weil ich bin jetzt auch mal noch mal kurz so in die alten Zeitungsausschnitte und Presseberichte eingestiegen. 2008 im November hat die damalige Koalition hier beschlossen, das Geld, also den Beitrag der Stadt Darmstadt, hier nicht mehr einzubringen und damit im Grunde die Geschichte Darmstadt-Südhessens abzuwickeln. So drastisch muss man das nennen. Und was damals passiert ist, ist auf der einen Seite natürlich eine unglückliche Entwicklung gewesen. Zum anderen hat sich aber da sehr schnell Bürgerprotest gebildet. Da darf ich an dieser Stelle die Frau Lange-Horn erwähnen, die mit zu einem der Begründer der Bürgerinitiative gehört, weil sich in ihrem Volkshochschulkurs damals, glaube ich, erste empörte Mitstreiter gefunden haben. Und diese Bürgerinitiative hat sich gegründet und hat innerhalb kurzer Zeit 10.000 Unterschriften für dieses Museum gesammelt. Ich habe auch noch mal geschaut, so wenn man so googelt nach den Unterschriftensammlungen in Darmstadt, da kommt dann dieser Ratentscheid, der hatte 12.000 Unterschriften, also das wird da ganz groß gefeiert. Der hatte 6 Monate gebraucht, ich glaube, wir haben 4 oder 5 Monate gebraucht für die 10.000 Unterschriften. Jetzt gibt es wahrscheinlich mehr Radfahrer als Museumsbesucher. Das heißt, also das ist eine ganz, ganz gewaltige Zahl damals gewesen. Es war aber auch so, dass sich in der Stadtpolitik dann doch einige auch dazu geäußert haben und erstaunliche Fähigkeiten letztendlich an den Tag gelegt haben. Also die konnten plötzlich bestimmte Zusammenhänge komplett einschätzen und konnten auch Urteile darüber abgeben, dass zum Beispiel Porzellan wichtiger ist als Militär oder dass zum Beispiel Porträts auch viel wichtiger sind als alles andere und dass natürlich das Schlossmuseum ganz unwichtig ist und deshalb eigentlich auch abgewickelt werden kann. An dieser Stelle noch ein Satz zum Abschluss dazu. Es war wirklich 5 vor 12. Das Land Hessen hat sich dazu wenig geäußert. Die Stadt Darmstadt eben umso mehr. Und das Haus Hessen als größter Leihgeber hier im Schlossmuseum hat sich von Anfang an zum Museum bekannt. Aber mit dem Zusatz oder mit dem Hinweis, wenn, dann ist es eine endgültige Entscheidung. Also das heißt, das stand damals wirklich kurz vor knapp. Und die Bürgerinitiative hat einen wesentlichen Anteil zu dem Erhalt dieses Museums beigetragen. Ohne die Bürgerinitiative würde es dieses Museum heute nicht mehr geben, weil der politische Druck gewaltig war. 10.000 Stimmen gegen einen hier in Darmstadt, das ist, glaube ich, schon eine Macht. Ja. Daraus hat sich dann eben, wie gesagt, nachdem dann beschlossen wurde, man würde ein Konzept aufstellen und die Konzeption, die von 1964 stammt, kann so nicht weitergeführt worden. Das ist schon 2007 festgestellt worden, in verschiedenen Gutachten auch festgestellt worden. Dann hat man eben ein Basiskonzept aufgesetzt und hat sich dann wieder zum Schlossmuseum bekannt. Und da hat sich für die Bürgerinitiative die Frage gestellt, wie macht man jetzt weiter? Ja, geht man weiter als Bürgerinitiative hier jetzt nochmal zu Werke? Oder wird man am Ende dann sagen, nee, wir sind doch lieber diejenigen, die jetzt fördern und die jetzt das neue Museum oder das Museum, das jetzt wieder erstehen wird, letztendlich begleiten. In der ganzen Diskussion hat sich aber auch herausgestellt, dass die Mitglieder der Bürgerinitiative gesagt haben, aber wir werden weiterhin kritische Begleiter dieser Entwicklung bleiben und wir werden nicht ein reiner Förderverein sein. Und daraus wurde dann 2011 dieser Förderverein gegründet. Und also ich gehöre da mit zu den Gründungsmitgliedern, aber es sind einige Gründungsmitglieder auch hier anwesend, auch wieder die Frau Horn, aber auch der eine oder andere, der da noch mit dazugehörte damals. Und an dieser Stelle darf ich mich bei allen bedanken, die uns in den letzten 15 Jahren hier unterstützt haben. Ich darf mich auch bedanken bei den Gästen, die wir heute Abend hier außerhalb der Freunde Schlossmuseum begrüßen dürfen. Da darf ich vor allem den Herrn Peter Franz, Landtagsabgeordneten, und den Herrn Jordan als Landtagsabgeordneten begrüßen, aber natürlich auch den Kulturreferenten der Stadt Darmstadt, den Dr. Gutbrot von der Mathildenhöhe, den Sie sicherlich auch alle kennen. Und dann natürlich alle Vereinsmitglieder und auch unsere Förderer, die wir natürlich haben. Und die Vereinsmitglieder selber haben einen wesentlichen Beitrag, auch finanziellen Beitrag zu allen unseren Förderprojekten geleistet. Und heute Nachmittag standen sie hier draußen und haben hier Kaffee serviert, Kuchen serviert, haben das alles organisiert. Also nochmal ganz, ganz großes Dank an alle Vereinsmitglieder. Das ist ein Applaus, glaube ich, wert. Dass unsere Arbeit nicht geteilt ist, und ich mit 15 Jahren ist man dann auch so, schaut man auch zurück und überlegt, was hat man eigentlich erreicht. Und was ich hier den anwesenden Verantwortlichen in Politik und auch in der Kultur natürlich immer wieder ans Herz lege, wir haben im Grunde die damals beschlossene Neukonzeption bis heute nicht umgesetzt. Das heißt, das große Thema bleibt und da wird einiges an finanziellen Mitteln auch zur Verfügung gestellt werden müssen. Damals gab es ein Mitglied der Koalition, das hatte damals gesagt, nein, Freibäder, es gibt ein Freibad, was jetzt geschlossen werden, da kann man also kein Museum mehr. Also auf dieser Ebene bewegt man sich ja da, also lieber Geschichte weg, und Badespaß ist bei den heutigen Temperaturen natürlich durchaus verständlich. Ich würde jetzt aber natürlich auf die Dinge auch eingehen wollen, die wir erreicht haben und die natürlich auch sehr schön sind und wo wir uns dafür engagiert haben und wo wir sehr, sehr viel, glaube ich, auch in der Stadt bewegt haben und natürlich hier im Schlossmuseum bewegt haben. Und das fängt schon damit an, das erste Projekt, was wir verwirklichen haben, das sehen Sie jeden Tag, wenn Sie durch Darmstadt fahren. Und wenn ich Ihnen das jetzt sage, also würde ich hier einen Quiz machen, würde wahrscheinlich kaum eine Flasche Hessensekt gewinnen. Die erste Sache, die wir hier gemacht hatten, ist die Beschilderung. Sie sehen überall so braune Schilder, Schlossmuseum, die gab es nämlich bis dahin nicht. Also eines der großen Themen alleine, wie soll ich denn Museum überhaupt finden? Also nicht mal eine Beschilderung, also die Stadt hat nicht mal Geld für eine Beschilderung gehabt. Also haben die Freunde dieses Thema übernommen. Wir haben dann danach auch weiter diskutiert und haben gesagt, nee, Infrastrukturgeschichten, wenn eine Stadt oder ein Land also ein Museum nicht unterstützen können und keine Infrastruktur schaffen können, dann können wir das als Freunde bestimmt nicht. Also wir müssen uns auf andere Dinge nochmal konzentrieren. Und da kam natürlich dann ganz schnell heraus, es gibt für vieles Geld und man kann für vieles Geld sammeln, aber wir haben es hier mit einem Museum zu tun, wo 85% des Bestandes Privatbesitz sind, nämlich der Hessischen Hausstiftung gehören. Und da haben wir immer Probleme, wir kriegen keine Stiftungsgelder, weil da heißt es immer, ja, das ist ein Privater. Aber hier sind Objekte, die eben, wie Frau Christus schon erwähnte, die eine Geschichte haben, die letztendlich auch eben tragisch ist. Das sind Objekte, die am Ende die letzten Kriegsopfer sind, ja, die letzten Opfer des Zweiten Weltkriegs. Es sind Gemälde, die ausgelagert waren und unter sehr, sehr schlechten Bedingungen und die 1986 dann bis 1996 zurückgekommen sind ins Schlossmuseum und die zum Teil im unrestaurierten Zustand bis heute hier in den Magazinen lagern. Als man die dann hier eingebracht hat, wurden die zum Teil auch restauriert, aber eben nur zum Teil. Und deshalb ist unser großes Anliegen natürlich, genau diese Objekte, für die es auch sonst kein Geld gibt, eben zu fördern und die letztendlich aus der Vergessenheit zu retten. Unser erstes großes Projekt dann, was alles ja wissen, war eben diese Restaurierung dieses Prospekt von Meliboko, was Sie da drüben in diesem Raum sehen, extra in diesem Raum. Da können Sie sich davor setzen, können sich das stundenlang anschauen, wenn Sie mögen. Und dieses Projekt ist ein ganz besonderes Projekt, weil es da so ein Buch schon gab von dem Dr. Pons und Dr. Maas und weil das im Grunde eigentlich sowas war, was auf dem Tablett lag. Ja. Aber das Bild lag nicht auf dem Tablett, sondern es lag auf dem Boden und es hatte, wie ich es zum ersten gesehen hatte, hatte es Fußspuren noch. Also man hat es doch sehr, sehr schlecht behandelt, also in der Vorzeit vor Frau Christ. Genau. So. Und es gab schon mal einen Versuch, dieses Gemälde restaurieren zu lassen. Und zwar hatte damals der Professor Leonhard mit dem Professor Franz versucht, es an der Bergstraße anzubringen und dort die Gemeinden zu erwähnen. Die haben gesagt, ja, aber dann muss das zu uns. Ja, da ist es gescheitert. Also es gab schon da eine gewisse Bereitschaft und Interesse. Und wir haben das dann umgesetzt und konnten am Ende 100.000 Euro sammeln. Also die Restaurierung hat so 89.000 oder 85.000 Euro gekostet. Wir konnten aber 100.000 Euro für diese Gemälderestaurierung sammeln. Das ist, Dr. Budbrod würde es bestätigen, für einen privaten Förderkreis für eine Restaurierung, das ist eine gewaltige Summe, die da zusammengekommen ist. Die nächsten Projekte, die sich daraus ergeben haben, das waren dann weiter Projekte, die eben auch mit der Geschichte des Hauses eng verbunden sind. Das heißt, wenn Sie hier ein Porträt haben, dann ist es vielleicht ein Kopist, dann ist es vielleicht nicht das Original von einem großen Maler. Aber wenn Sie die Geschichte dieser Objekte sich anschauen, das haben wir oft erfahren, ja, man schaut hinter die Bilder, sieht, was da draufsteht, dann entdecken Sie plötzlich, Mensch, das ist ein Weihnachtsgeschenk von der Victoire, also an die Mutter, an Queen Victoria, 1800 oder andersherum von Queen Victoria an ihre Mutter 1842. Ja, das macht natürlich diese Bilder, gibt denen eine ganz, ganz andere Bedeutung, eine ganz andere letztendlich Prominenz und dadurch sind sie für das Schlossmuseum natürlich wahre Schätze. Wir haben diese Queen Victoria dann eben restaurieren lassen, den Albert mussten wir dann dazu machen, weil das soll das, die Queen Victoria ohne Albert. Da harren wir aber noch auf die Hängung, da sind wir immer noch dran, dass da auch ein Rahmen noch dafür gefunden wird. Und wir haben dann eben als nächstes auch wieder ein Damenporträt. Wir haben dann eben die Elisabeth Dorothea machen lassen und die Mathilde. Beide Bilder sind dann in der, also die Elisabeth Dorothea war ein wichtiger Baustein in der Ausstellung hier mit den Frauenporträts. Elisabeth Dorothea ist wenig bekannt gewesen, so in der Öffentlichkeit. Und es ist durchaus, glaube ich, eine sehr, sehr gelungene Geschichte auch drumherum gewesen. Wir haben dann am Abschluss letztendlich eben diese beiden Bilder restaurieren lassen. Sie werden diese Bilder, weil Sie die nicht alle vor Augen haben, Sie werden die jetzt nachher gleich sehen dürfen. Wir werden nämlich nachher Führungen, kleine Führungen machen. Das ist die Restauratorin von dem Queen Victoria Rahmen da, die Frau Bohn. Die wird bei der Queen Victoria sein und wird Sie da mitnehmen, wer Interesse hat. Und dann wird sie einiges dazu sagen. Dann wird die Andrea Huber zu der Mathilde etwas sagen von Hartmann. Und ich werde mich um den Medibokus zuerst kümmern und werde dann vielleicht nachher noch mal was zu der Elisabeth Dorothea berichten. Aber nichtsdestotrotz, der Verein lebt natürlich nicht nur von diesen ganzen Restaurierungen und von diesen Aktivitäten, sondern der Verein macht auch Exkursionen. Also wir machen immer jährlich eine größere Exkursion und die führt uns immer so ein bisschen auf den Spuren der Darmstädter Geschichte. Und ich glaube, die sind hier besonders beliebt. Ja. Also so hat es uns auch nach Fischbach verschlagen, nach Schlossburg. Wir haben uns die Stätten angeschaut, wo die Bilder ausgelagert waren, wo die also im Zweiten Weltkrieg dann waren. Also das heißt, nach dem Krieg dann in der ehemaligen DDR. Also das heißt, wir haben ein Exkursionsprogramm, was sich immer so ein bisschen mit Darmstadt beschäftigt. Da fragt man sich, das muss doch eigentlich relativ endlich sein, aber ich sage, es ist unendlich. Es ist deshalb unendlich, weil viel Geschichte noch gar nicht erzählt ist. Also ich habe heute zum Beispiel gesagt, die Wittelsbacher und das Haus Hessen. Das ist eine, ich glaube, eine Dissertation könnte man da mehrbändig darüber schreiben. Ne? Das ist nicht eine Geschichte von zwei, drei Heiraten, das ist über Jahrhunderte hinweg eine Geschichte. Die Geschichte der Hessen und der Württemberger im 17., 16. Jahrhundert ist ein eigenes Kapitel. Also wir haben unendlich viele Themen, neben den Themen, die natürlich jeder irgendwie kennt, Luise und Queen Victoria und Alice und Zarin und sonst was. Also das heißt, für die nächsten Jahrhunderte ist unser Verein eigentlich auf der Seite gerettet. Also wir können noch viel Geld sammeln, wir können noch viele Reisen machen. Es liegt jetzt leider immer nur an der Politik, die letztendlich hier den Weg bereiten muss, dass dieses Museum noch weiter blüht und noch mehr blüht als bisher. Ganz zum Schluss noch eine Sache. Wir hören natürlich nicht auf und wir werden zwei Restaurierungsprojekte, die in Arbeit sind und da möchte ich schon sagen, das ist eine ganz, ganz großartige Unterstützung. Es ist von einer Stiftung aus Darmstadt, sind beide Projekte finanziert worden und wir sprechen hier von einem Rahmen von 60.000, 70.000 Euro. Das ist ein gewaltiger Betrag, der da zur Verfügung gestellt wurde. Den Dank kann ich schon mal hier so in die Runde werfen, aber es wird da dazu eine extra Veranstaltung dann geben, wenn wir die Bilder vorstellen. Das eine ist eine Supraporte von Seekatz, eine Braunsharter Supraporte, die Apotheose von Georg Wilhelm. Und Seekatz ist der bedeutendste Barockmaler im Rhein-Main-Gebiet. Das ist der Höhepunkt seines Schaffens, letztendlich diese Braunsharter Supraporten. Und wir planen dazu auch eine Publikation, um das ganze Thema auch nochmal der Allgemeinheit näher zu bringen. Und dieses eine Bild war eben auch ein ausgelagertes Bild, was erst dann in den 80er Jahren zurückgekommen ist. Und das wird gerade restauriert, da wird auch ein Rahmen dazu gefertigt. Und das werden wir dann, den müssen wir uns noch abstimmen, aber das werden wir wahrscheinlich vielleicht noch in diesem Jahr vielleicht eine kleine Sache machen können. Nächstes Jahr die Publikation und dann haben wir ein sehr großes Zahnporträt von Katharina der Großen. Auch ein hochspannendes Bild, weil das ist eine Kopie, aber diese Kopie ist wiederum interessant, weil das ein direktes Geschenk 1773 im März an die große Landgräfin, bevor sie nach Russland gereist ist. Und es gibt da dazu einen Brief zu ihrer Tochter Friederike nach Preußen. Also gibt es sogar einen Briefeintrag. Dieses Bild hat leider ist eines Rahmens verlustig und hing früher in den Assembleezimmern. Da gibt es Schwarz-Weiß-Fotos dazu. Der Rahmen zu diesem Bild wird rekonstruiert und das ist eine gewaltige Geschichte. Der Rahmen ist alleine bei 30.000 Euro, ja, die Rekonstruktion dieses Rahmens. Das wird nachher das wird ein Hingucker werden, alleine aufgrund dieses Rahmens. Das werden wir dann nächstes Jahr dann platzieren, damit wir auch immer im Gespräch bleiben mit dem Schlossmuseum und immer wieder dann neue Dinge dazu beitragen können.

0: Das Bild Bergstraße ist im Schlossmuseum etwas versteckt in einem eigenen Raum. Man muss, wenn man reinkommt, nach rechts und dann ein paar Stufen nach oben gehen. Man sieht gar nicht, dass da noch was ist. Das Bild ist ohne Eintritt zu bezahlen anzusehen. Eigentlich hätte das Bild eher Rheinebene heißen müssen, denn das ist die Ansicht. Warum es Bergstraße heißt, habe ich nicht gefragt, weil ich jetzt erst darauf komme. Die Geschichte und die Bedeutung des Bildes aus dem Jahre 1747 erläutert Karl Gebhardt.
1: Dieses Bild hat eine sehr spannende Geschichte. Das ist ursprünglich im Schlossmuseum gewesen, 1924. Es gehörte also zum Originalbestand des Schlossmuseums, des alten Schlossmuseums. Und die Geschichte des Bildes beginnt aber schon im 18. Jahrhundert. Das Bild hing ursprünglich im Marktpalais. Das Marktpalais, also das wissen Sie ja wahrscheinlich alle, dass hier im Grunde im 18. Jahrhundert eine Bauruine war. Man hat das Schloss hier ja nicht zu Ende geführt und man hat hier auch nicht gewohnt. Gewohnt hat man in diesen Palais, ja, und das Marktpalais war im 18. Jahrhundert eben letztendlich die Residenz von Ludwig dem 8., dem Landgrafen Ludwig dem 8. Und der hatte dieses Gemälde in dieser Größe wie eine, ich sage jetzt, Wandbespannung in seinem Arbeitszimmer. Da dazu gehört noch ein zweites Bild in der gleichen Größe. Das zeigt den Blick die Rheinstraße, Weißer Turm. Das soll auch in diesem Zimmer gewesen sein. Also das Zimmer ist aber nicht sehr groß gewesen. Ja, man kann sich das also kaum vorstellen, wie das da drin war. Es ist dann so gewesen, die Bilder hatten immer eine, vor allem dieses Bild hatte immer eine hohe Wertschätzung in der Familie, also auch im Ende des 18. Jahrhunderts gibt es also Prinzen, die einzelne Figuren, diese Soldaten, ja, das den Heiducken da unten, dass die den abgemalt haben, Aquarelle davon gemalt haben. Also muss eine große Faszination ausgeübt haben. Dann war es, glaube ich, in Wolfsgarten gewesen. Ludwig III hat ja sehr großes historisches Interesse gehabt, hat es nach Wolfsgarten gebracht. Und dann ist es eben irgendwann nach Darmstadt hier ins Schloss gekommen und ins Schlossmuseum. Und da gibt es ein historisches Foto eben, wie dieses Bild da oben in diesem Pirmasenser Gang eben hängt und wie das da eben letztendlich dann an der Wand mit Militaria präsentiert wird. Und dieses Bild ist dann nach dem Krieg als verschollen oder galt als verschollen. Man hat gedacht, also das Bild gibt es nicht mehr wie viele andere Darmstädter Bilder. Also die Darmstädter Bilder, das Schloss ist ja zerstört worden, die Darmstädter Bilder waren weg, der Rest war zerstört, ist verbrannt hier im Schloss. Und dann hat man erst in den 60er Jahren hat man dann erfahren, dass in der ehemaligen DDR wohl Darmstädter Bilder sind. Und dann 86 bei dem deutsch-deutschen Kulturabkommen gab es dann eben eine Vereinbarung zur Rückgabe der Darmstädter Bilder. Die waren auf der Heidecksburg in Rudolstadt und auf Schloss Burg an der Saale, ist relativ nah beieinander. Und da kamen fast 200 Bilder zurück. Es sind aber immer noch, ich glaube, 50 oder zwischen 50 und 100 Bilder verschollen, die man nicht weiß, wo die sind. Der Hintergrund der Geschichte ist, dass der Prinz Ludwig schon 1941 angefangen hat, Bilder und Kunstgegenstände aus Darmstadt nach Fischbach in Schlesien auszulagern. Also Fischbach, Schloss Fischbach gehörte den Hessen. Es ist ja das Schloss von der Marianne von Hessen-Homburg, wo die Holbein-Madonna herkommt, ja, und kam dann eben über ihre Tochter, über das Erbe hier an die Darmstädter. Und da hat man gedacht, Fischbach ist so

weiter und die Holbein-Madonna hat es ja nach Coburg nachher geschafft, aber diese anderen Bilder, das geriet letztendlich so ein bisschen in Vergessenheit. Die tauchten also auf, allerdings nicht dieses Bild und dieses andere Bild auch nicht und es gibt noch ein Zeltlager, es ist auch nicht aufgetaucht. Und dann hat man in Schloss Burg, hat man in den 90er Jahren das saniert und hat den Dachboden saniert und der damalige Archivar dort, der hat dann dort Dachpappen gefunden, die er in den Hof gelegt hat, die man entsorgen wollte. Und dann haben wir sie angeschaut und gesagt, das sind ja keine Dachpappen, das ist ja Leinwand, da ist ja was drauf gemalt. Und dann hat man in Darmstadt angerufen und dann hat der damalige Leiter hier Ilgen gesagt, was? Und er wusste sofort, um was es geht. Es geht um diese Bilder von Johann Tobias Sonntag. Und dann hat man die dort abgeholt und hat die hergebracht. Und die HEAG hat dann 2000 gesagt, ja, sie geben 80.000 Mark. Und die haben einfach 80.000 Mark auf den Tisch gelegt und dann wurde das erste Gemälde restauriert. Und dieses Bild hat eben dieses trostlose Schicksal gehabt, auf dem Boden zu liegen und letztendlich da missachtet zu werden. Und wie gesagt, Dr. Pons hat sich des Bildes angenommen und die haben gesagt, das ist eines der wichtigsten Bilder des 18. Jahrhunderts hier für Darmstadt. Und wir haben uns dann letztendlich eben dann entschlossen und gesagt, wir machen das und wir schaffen das. Die Restauratorin, die das erste Bild gemacht hat, die hat natürlich die Erfahrung gehabt aufgrund der Größe. Und die hatte schon einen Kostenvoranschlag gemacht für das Bild, also schon 2000. Und wie gesagt, wir haben dann also angefangen und die Restaurierung dieses Gemäldes hat 3 Jahre gedauert. Und damit Sie sehen, wie das ausgeschaut hat, dieses Gemälde, wollte ich mir jetzt nicht mehr vorstellen. Es gibt eine Publikation, eine Festschrift, genau. Ich gehe gleich weg, dann kommt es gleich. Aber ich zeige zuerst mal das Bild. Also hier sieht man, wie das ausschaute. Also Sie sehen hier, so schaut das Bild aus. Hier fehlte eben ein Teil. Die Vermutung ist, dass das sich wirklich jemand mitgenommen hat, jemand rausgeschnitten, weil da ist ein Pferd drauf gewesen. Das sieht man ja hier unten da. Das ist ja dieser Teil hier. Und dieses Bild war eben offen zusammengefaltet. Deshalb ist dann überall natürlich auch diese Knickspuren gehabt. Diese Geschichte hier unten, ja, hätte man natürlich überhaupt nicht rekonstruieren können, wenn man nicht dieses Schwarz-Weiß-Foto aus dem Schloss gehabt hätte. Das Schwarz-Weiß ist natürlich sehr dunkel hier, aber man sieht hier, das ist natürlich schräg, das ist der Blick in diesen Gang rein. Ja, so. Und die Restauratorin hat es dann mit Computer dann eben begradigt. Ja. Und es gab eben das große Glück, dass man diese originalen von dem Landgraf Friedrich Georg August diese Aquarelle hatte. Das heißt, man konnte also diese Figuren hier, man hatte die in Farbe, ja, und konnte die praktisch eben hier rekonstruieren. Das Bild an sich ist insofern spannend, wenn Sie das anschauen, das ist jetzt natürlich keine, ich sage jetzt mal, das ist jetzt kein Leonardo, der das gemalt hat, ja, aber das Bild hat den Maler auch in gewisser Weise überfordert. Also die Perspektive, die sie da haben und so, ja, die Verzerrungen, die es da drin gibt. Und es hat ganz verschiedene Ebenen, die auch irgendwie merkwürdig sind. Aber was schon mal gleich auffällt an diesem Gemälde ist, dass sich der Maler hier reingemalt hat. Und alleine das, also ich bin jedes Mal irgendwie auch berührt von diesem Bild, weil dieser Johann Tobias Sonntag, der war eben der Sohn von dem Hofmaler Zacharias Sonntag. Und Johann Tobias Sonntag war taubstumm. Und ich finde, das zeigt das. Also der sitzt da wie so ein Einsamer, ja, der auch völlig losgelöst aus dem Ganzen ist. Und das ist auch interessant, dass diese Figuren hier ja eigentlich alle nicht so richtig kommunizieren miteinander. Also das ist ein wirklich extrem spannendes Thema, ja, wie der sich da positioniert, vor allem, dass er sich so prominent da rein positioniert hat, dass er das durfte, ja, dass der Landgraf nicht sagt, was fällt ihm eigentlich ein. Ja. Erinnert natürlich sofort so an Caspar David Friedrich, ja, wenn man natürlich ja, dieses Label mehr so vor Augen. Aber was das Bild jetzt natürlich für alle Darmstädter und hier aus der Rhein-Main-Region und Bergstraße natürlich besonders interessant macht, ist, dass man dieses Panorama hat 1747 und hier unten gibt es eine Legende und das sind immer kleine Nummern da drin. Sie können also durch diese Nummern, diese 74 Nummern, können Sie an jedem Ort eine kleine Nummer und dann können Sie das da unten identifizieren. Das gibt uns praktisch den Blick in die Landschaft 1747. Da haben Sie zum Beispiel hier drüben, da haben Sie die unzerstörte Burg Frankenstein anschauen. Da hinten haben Sie Darmstadt.
Nikolaus Heiß hat mal schön gesagt, hat er damals schon Strom gemalt. Nein, das ist die Stadtkirche.

0: Und natürlich die beste, man wird es bestimmt besonders freuen, er hat die beste von Kirche natürlich hervorgehoben, weil er natürlich auch immer bestimmte historische Bezüge da hatte und Wichtigkeiten und natürlich Besserungen älter ist als Darmstadt. Und er hat natürlich immer diese Dinge heraus, die man zum Teil natürlich bis heute oder heute nicht mehr so ergründen kann. Er hat Oppenheim sehr prominent dargestellt und da hinten haben Sie eben Königstein und Sie haben Mainz hier, ja. Und dann haben Sie ja den Donnersberg, ja, das geht eben bis da hinten, bis Mannheim. Ja. Da ist Weinheim, Mannheim, dann haben Sie ja Worms. In der Mitte hier hinten zum Beispiel haben Sie noch Losch. Ja. Sehr interessant, da sehen Sie ein Tor und dieses Tor ist erst durch dieses Bild jetzt letztendlich nochmal belegt. Man wusste das nicht, das Loscher Osttor, da gab es dann Untersuchungen an der Stadtmauer, da hat man immer vermutet, dass es dort gibt, aber hier ist der bildliche Beweis, dass es dieses Osttor also wirklich gibt. Sie können an dem Bild unendlich viel eben entdecken, hier in der Heimat. Ja, und
1: es ist der Wahnsinn, das Bild. Hm? Ja, hier haben Sie sich schon mit befasst, ja, ja. Da gibt es ja auch den Rhein durch.
0: Ja, natürlich, der ist nicht der begradigte Rhein, das ist der, ja, genau, ist auch
1: einer. Das ist ja dann hier. Also hier, das ist ja der
0: Kühlkopf. Der Kühlkopf, genau. Der Kühlkopf, die Schwäne. Die Schwedensäule, ja, was natürlich der Professor Leon hat natürlich gleich, Professor Leon hat gleich gesagt, also es gibt auch ein Foto in unserer, wir haben diese Festschrift ja gemacht, da gibt es ein Foto von heute, ja, und er sagt natürlich heute, wenn man da im Mai darunter schaut, dann ist natürlich alles weiß vor lauter Spargelfeldern. Ja. Was die andere Ebene in dem Bild ist, also die eine Geschichte ist, also Sie müssen sich vorstellen, die kleinste Figur ist 8 oder 9 Millimeter groß. Ja. Aber was die andere Ebene in dem Bild ist, sind historische Ereignisse. Ja. Und zwar ist es so, und das ist für Darmstadt besonders eigentlich schlimm gewesen und für Ludwig VIII auch besonders schlimm, es ist eine besonders schlimme Zeit in Darmstadt, weil das ist die Zeit des österreichischen Erbfolgekrieges. Und dieser österreichische Erbfolgekrieg, der war für Darmstadt durchaus sehr unangenehm. Und Sie werden wahrscheinlich, oder wahrscheinlich nicht, aber vielleicht haben Sie schon mal gehört von der pragmatischen Sanktion. Das war der Hintergrund, also die Erbfolge an Frauen. Ja, das ist, hat dann eben zum Kaiser Karl VII., den Habsburger, geführt, hat zu eben diesen Auseinandersetzungen geführt, war ein europäischer Krieg. Und der hat für Darmstadt eben besonders schlechte Auswirkungen gehabt. Und dann gibt es eben 1745, hat man dann geschafft, da konnten sich die Österreicher, nachdem sie in Schlesien eigentlich im Grunde verloren hatten, gegen Friedrich den Großen, dann konnten sie sich mehr diesem Westen wieder zuwenden. Und dann sind sie hier militärisch aktiv geworden, weil Franz Stephan in Frankfurt zum Kaiser gekrönt werden wollte. Und da wollte man keine Franzosen hier in der Nähe haben. Also ist man hier aktiv geworden. Und hier ist wahrscheinlich dargestellt, wir wissen es so weit, und hier ist Bickenbach, das Schloss. Und da hat sich vor der Kaiserkrönung hat sich eben der Franz Stephan mit dem Ludwig VIII. Getroffen. Und hier drin sehen Sie überall Soldaten und Soldaten marschieren und Sie sehen da drüben so Lager und da heißt das Lager der Alliierten, Lager der Franzosen. Es ist der Zeitpunkt, als man die Franzosen über den Rhein gejagt hat. Ja, es gab keine großen Schlachten, aber man hat es geschafft. Hatte darüber hatte dann hier einigermaßen Frieden und konnte dann eben die Kaiserkrönung machen. Und deshalb ist das Bild natürlich auf der Ebene besonders, besonders Bild. Es gibt verschiedene dann noch Interpretationen eben auch zu diesem Pferd, weil das eben gewisse, ja, der Dressur-Schritt, ja, was der bedeutet und so. Aber wie gesagt, das ist alles, sind alles Interpretationen dazu. Es ist natürlich interessant, ja, weil Sie sehen natürlich man versucht auch die Personen zu deuten, ja, dass man eben sagt, das eine ist eben der Georg Wilhelm, der Lieblingssohn von Ludwig dem VIII. Aber ob das wirklich alles so 100% stimmt, das kann man so nicht sagen. Bei der Restaurierung, für die Restaurierung selber, was extrem aufwendig war, war, die Leinwand musste miteinander verbunden werden, diese ganzen Leinwandstücke, und es waren fast 30.000 Fäden, die miteinander verklebt werden mussten, also Fadenenden. Ja. Es war eine Fadenverklebung, ja. Und das Ding war auch, das war ein Gerüst drüber, die musste praktisch im Liegen dann über diesem Bild arbeiten. Und die nächste Frage, die Schlussfrage, die sich natürlich stellen, ist, wie kam denn das Bild dann überhaupt eigentlich hierher, also, oder hier rein in diesen Raum, ja, wenn Sie das Format anschauen. Ja, die Preisfrage, könnte man da sagen, wie kam das Bild eigentlich hier in diesen Raum und warum kam es in den Raum? Das hängt auch so ein bisschen leidige Geschichte. Dieses Bild ist Teil des Basiskonzepts als zentraler Teil zum 18. Jahrhundert. Das Basiskonzept wurde ja aber bisher leider nicht umgesetzt und so war immer die Frage, was machen wir mit dem Bild? Wir haben das restauriert, wo kommt das jetzt hin? Und irgendwann hat dann Frau Christ mal gesagt, ja, sie hätte jetzt einen Einfall, hier reinzubringen. Ich sage, ja, aber das geht hier nicht, also es ist viel zu klein. Mit den Restauratoren gesprochen Und die haben dann gesagt, also eigentlich geht es nicht, aber sie überlegen sich und haben dann gesagt, okay, das sind hier 40 Zentimeter, wenn man das also auslegt, dann sind hier so links und rechts sind 40 Zentimeter, das reicht so gerade. Wir bringen das Bild ohnehin gerollt, bringen den Keilrahmen hier zerlegt rein, bauen den Keilrahmen zusammen und rollen das Bild dann da drauf und spannen das Bild hier in diesem Raum dann da drauf. Ja. Und das ist dann Gott sei Dank gelungen, ja, aber das war wirklich ein großer Akt. Das Ding ist dubliert, das Bild, weil die Spannung, die man da aus, also dublieren macht man heute eigentlich ja nicht mehr, aber das muss man hier machen, dass eine Leinwand hinterlegt, weil die Spannung, die man dann braucht, ja, hätte diese alten Fäden natürlich wieder, die alten Fadenstellen wieder aufgerissen. Und so hat man das dann eben hier gelegt und dann hier an der Wand angebracht. Es ist ein einzigartiges Zeugnis. Es ist natürlich auch für Schulklassen spannend, weil es eben auch ein Wimmelbild ist. Ja. Es gibt auch natürlich interessante Kleinigkeiten, Sachen. Also hier unten, jetzt gibt es den Freitauch nicht mehr, aber hier ist ein Bild. Kam zum Beispiel bei der Restaurierung raus. Ja. Also es ist eine Brezel. Der hat da Wein und Brötchen und Brezel. Also das ist... Kann man, wenn man sich das näher dann anschaut, ja. Aber man könnte vor dem Bild natürlich, man könnte studieren und jeder, der aus dem Ort da irgendwie kommt und der sagt, Mensch, ach, da erkenne ich das oder jenes. Ja. Und wir haben das Ganze, also um das zu finanzieren, haben wir Partnerschaften vergeben. Wir haben Partnerschaften für die einzelnen Nummern vergeben, natürlich nicht für diese militärischen, aber wir haben für die ganzen Ortschaften vergeben. Und wir sind ja auch an die Bergstraße. Ja, sind an die Bergstraße gegangen und ich weiß noch, unten war ein Stadtrat aus Bensheim und der ging auf das Bild zu und sagte, das ist mein Elternhaus hier, neben der Kirche. Ja. Und der hat dann gleich dann Hähnlein finanziert. Ja. Und das hat er nicht, am nächsten Tag war es da. Ja. Das hat nicht dazu ausgereicht natürlich, aber wir hatten aus dem Verein selber und dann hatten wir auch Stiftungen. Also wir haben wirklich ein ganzes Rhein-Main-Gebiet. Wir haben wirklich einen ganz, ganz breiten Kreis. Also Sylvia von Metzler aus Frankfurt hat gespendet. Also wir konnten ganz, ganz viele Leute dafür begeistern. Es ist letztlich ein Identifikationsobjekt und es ist natürlich ein einzigartiges historisches Zeugnis.
1: Man weiß ja jetzt nicht, also ich zumindest, wie maßstäblich das Bild ist. Aber interessant zu sehen ist ja die offene Landschaft im Ried oder an der Bergstraße zu der Zeit.
0: Ja, ja.
1: Und die eventuellen Größen der einzelnen Gemeinden im Verhältnis
0: zu Darmstadt
1: oder Eberstadt.
0: Eberstadt, hier, genau.
1: Ja, weil die Darmstadt dann begonnen hat zu entwickeln. Ja. Oder auch die herausragende Stellung von Oppenheim.
0: Von Oppenheim, ja.
1: Also ich finde das Bild sensationell, ich habe das noch nie gesehen.
0: Nee.
1: Als Kulturbanause.
0: Nee, aber schauen Sie mal, das ist der tolle Punkt ist, das ist selbst für Kulturbanausen in Anführungszeichen, ist das natürlich das ideale Bild, weil sich jeder da drin was anderes entdecken kann. Und gerade wenn Sie von der Landschaft und wenn Sie von der zum Beispiel landwirtschaftlichen Nutzung oder so ausgehen, da ist es natürlich hochinteressant. Ja. Sie sehen hier ständig auch Bauern, die da pflügen und die da arbeiten drin und Sie sehen, was es für eine Kulturlandschaft eben damals war. Ja. Also von daher, das Bild ist eigentlich spricht fast jeden irgendwie an oder kann fast jeden ansprechen. Und deshalb ist es immer wieder angefragt. Also ich habe jetzt erst auch wieder eine E-Mail bekommen von Studierenden hier, der eben über dieses Bild was machen will. Also es ist permanent irgendwie wird es angefragt. Hier mit dem Raum, da muss ich nochmal darauf hinweisen, muss ich auch nochmal sagen, dass man muss die Leute hier besser reinlocken. Ja. Also die Leute, weil viele gehen hier durch die Führungen und werden gar nicht darauf hingewiesen und können das gar nicht sehen. Ja. Aber es ist wirklich ein einzigartiges Bild. Sie können hier auch während den Öffnungszeiten rein und können das ohne Eintritt ins Schloss, können sich davor setzen, ohne Führung und ohne Eintritt, ja, können Sie sich hier davor setzen und können sich dieses Bild anschauen. Ja.
2: Ich kann noch ergänzen, in dem Katalog, den du jetzt auch da vorgezeigt hast, gibt es auch einen Vorschlag für Schulklassen, also wie du sagtest, man kann ja umsonst hier rein, also Schulklassen können, wenn das Museum offen hat, praktisch ohne Eintritt hier reinkommen und da gibt es mehrere Vorschläge, wie du auch gesagt hast, als Wimmelbild und Geografie und Geschichte und Kunst, also es gibt viele Themen, die man mit unterschiedlichen Schulklassen zu unterschiedlichen Schulstufen bearbeiten kann.
0: Genau, da ist eben auch dieser Vorschlag drin, diese Publikation ist inzwischen schon fast vergriffen, die gibt es vorne noch für 6 €, wir haben die finanziert und wir haben die dann hier dem Schlossmuseum zur Verfügung gestellt und dass sie das praktisch geben. Also greifen Sie nochmal zu, holen Sie sich so eine Publikation, ist wirklich interessant. Hinten sind auch alle Spender nochmal drin. Das heißt also, wir haben hier auch alle gewürdigt, auch dann immer hier mit den Namen, ja. Und wir haben dann immer die Ausschnitte raus, wie das vorher und nachher ausschaut, ja. Also von daher konnte sich da jeder drin finden. Ab einer Spende von 200 Euro oder so ist dann jeder da drin erwähnt worden. Ja. Das ist aber auch ein Signal hier, dieses Bild, weil der Erfolg dieser Geschichte wäre auch nicht denkbar gewesen ohne eine gute Grafik. Ja, also die Grafikerin Frau Burkhardt, die das nämlich alles gemacht hat. Und das muss ich aber deshalb erwähnen, weil es nämlich als Referenz immer wieder uns genannt wird und auch im Landesmuseum großen Anklang gefunden hat. Und die haben gesagt, was, sowas haben wir ja noch nie gemacht. Ja. Und das ist eine Referenz, ob ein Projekt, ja, und wie man so eine Restaurierung, so ein Bild eben machen kann oder könnte. Ja, ja, so, jetzt gehen wir mal rüber. Ja. Das ist genauso, das andere Bild ist genauso groß wie das. Also es ist hier, das ist hier so klein abgebildet.
3: Also okay, da ist ein Abbild
0: davon. Genau, der ist der Weiße Turm und der Blick in die Rheinstraße.
3: Ah, okay, das ist ein Bild von Darmstadt.
0: Das ist ein Bild von Darmstadt. Hier aus dem Schloss praktisch der Blick rüber, ja, die Rheinstraße runter. Ja. Das ist natürlich auch unser Ziel, dass das dann im neuen Schlossmuseum dann auch gezeigt wird. Ja.

0: Ein Bild von Mathilde haben die Freunde des Schlossmuseums auch restaurieren lassen. Hier nun die Bedeutung des Bildes und ihre Geschichte.
1: Also das ist die Großherzogin Mathilde, 1813, als älteste Tochter König Ludwigs I. von Bayern und seiner Gemahlin Therese von Sachsen-Hildburghausen geboren. 1833 hat sie den Erbprinzen von Hessen und Bayrein in München geheiratet und der 1848 dann zum Großherzog wurde. Und entsprechend wurde sie 1848 eben zur Großherzogin und 1849 ist dieses Porträt entstanden, also als Großherzogin. Und der Blick verweist auch auf das Darmstädter Residenzschloss und damit auf ihren Status als eigentlich Regentin. Der Blick kommt wohl oder geht von der Mathildenhöhe auf die Stadt. Sie hatte ja zu ihrer Hochzeit von der Stadt Darmstadt ein Palais geschenkt bekommen, das auf der Mathildenhöhe, die ja nach ihr benannt wurde, errichtet worden war. Allerdings ist das immer weiß dargestellt. Es ist ein weißes Gartenhaus und hier diese Balustrade, die in hellem Sandstein ist wahrscheinlich frei sozusagen gestaltet. Mathilde blieb selbst kinderlos und kümmerte sich aber um bedürftige Kinder und übernahm auch das Patronat für ein Mathilden-Landkrankenhaus. Der Maler Josef Hartmann, der das Bild gemalt hat, wurde 1812 in der Rhön geboren, ging dann nach München, also 1833 ist er dort wohl nachweisbar, ließ sich zum Bildnismaler ausbilden und stellte schon 1838 und 1843 in München und in Darmstadt aus. Und 1847 wurde er Hofmaler beim Grafen Albrecht zu Erbach-Fürstenau. 2 Jahre später entstand dieses Bild und 1850 zog er nach Darmstadt. Und dort war wohl die Auftragslage gut, also jedenfalls führte er weitere Gemälde für die großherzogliche Familie aus. Dieses eine Bild von der Großherzogin Erlis mit den beiden Kindern, die hat er auch gemalt. Moment. Und das Bild scheint wohl ein Einzelbild zu sein, also es ist kein Teil eines oder kein Pendant zu dem Porträt ihres Gemahls, weil dieses Pendant erst 1873, also sie starb 1862 schon wegen einer Krebserkrankung und 1873 erst wurde das Porträt Ludwigs III. Angefertigt von dem Hofmaler Heinrich Reinhard Kröh. Und beide erhielten dann die gleichen Rahmen, was sie dann eben zu Pendants machte. Und dieses Bild bildete auch das Vorbild für Miniaturporträts oder für kleinere Ausführungen, die in der Familie verteilt wurden und auch für eine grafische Darstellung, die bei Hanfstengel in München produziert wurde. Und der Zustand war ursprünglich beschädigt. Also man sieht hier noch, dass hier die Leinwand und die Farbe fleckig waren, dass Farbe abgestoßen war oder sich aufgestellt hatte, die dann gefestigt werden musste. Der Firnis war vergilbt. Das sieht man hier an der Kopie, dass es hier dunkler ist. Dann hatte sich hier ein enormes Krakelee gebildet, das dann so aussah. Und die Restauratorin Susanne Silbernagel in Bad Homburg hat also den gesamten Firnis abgenommen und wieder einen neuen Firnis aufgetragen und hat die Leinwand gespannt, sodass die Wellen und auch die Beulen, die sich vorher gebildet hatten, ausgeglichen waren. Und ja, Sie sehen hier am Krakelee, dass es eigentlich nicht mehr zu sehen ist. Und ja, das ist sozusagen das Werk, das die Freunde getragen haben.
2: War das auch ausgelagert im Krieg oder weiß man das?
3: Ja, ja. Das ist auch ein Rückkehrer. Mhm. Auch der Der Ludwig III ist auch. Die waren beide ausgelagert und die Rahmen, deshalb, also das ist halt erstaunlich, dass der eine Rahmen so kaputt ist im Verhältnis zu dem jetzt.
1: Ja, der stand vielleicht im Wasser.
3: Im Wasser oder so, ja. Weil der hier war nicht zusammengestanden wohl wahrscheinlich, ja, weil der andere, hat wirklich viel schwerere Schäden.
0: Das waren nur zwei Beispiele des Wirkens der Freunde des Schlossmuseums. Mein Name ist Aurelian. Wie Sie heißen, weiß ich natürlich immer noch nicht. Ich kann Ihnen aber verraten, dass Sie Radio Darmstadt auf DAB Plus empfangen können. Unsere Internetseite ist www.radiodarmstadt.de und da gibt es auch einen Livestream. 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Da können Sie auch die gerade gehörte Sendung 7 Tage lang online nachhören. Unsere Hotline ist 06151 für Darmstadt und dann 87000. Wenn Sie mich erreichen wollen, zum Beispiel weil Sie eine eigene Sendung gestalten wollen, wählen Sie 06151 für Darmstadt und dann 29 1111 und erreichen mich persönlich und zu Hause. Unser Studio ist am Stäubenplatz 12. Sie gehen auf der rechten Seite durch die Türhalle, halten sich dann links und der Eingang von Radio Darmstadt ist gegenüber der Fahrradständer. Die Dachverband Kultur Darmstadt e.V. Sendung geht zu Ende. Die Sendung gibt es immer am ersten Dienstag von 19 bis um 20 Uhr. Wiederholungen sind am Mittwoch ab 1, ab 6 und ab 12 Uhr. Ja, und was mir noch bleibt, ist auf Wiederhören zu sagen, und das ist wörtlich gemeint. Wir sind ja ein Radioprogramm. Auf Wiederhören!

0: Ne? Es darf auch mal der platte Hip-Hop sein, es darf auch mal der beleidigende Battle-Rap sein. Es darf auch mal...
1: Jetzt musst du für unsere seltenen Hörer, die nicht deine Sendung hören, was ein Battle-Rap
0: ist. Ja, Battle-Rap ist einfach, wenn sich zwei Leute gegenüberstehen und sich praktisch gegenseitig battlen, bekämpfen mit Worten. Das ist der Kampf mit Worten. Das kann sehr lustig sein, das kann aber auch fies unter die Gürtellinie gehen, indem man sich disst oder Beleidigungen austauscht.
1: Okay.
0: Das muss man so ein bisschen verstehen, ja. Das ist nicht oft so auf der Ebene gemeint, wie man es hört, sondern man muss sich einfach so ein klassisches Hip-Hop-Battle dabei vorstellen. Ja, dann gibt's noch den Party-Rap, dann gibt's so ein bisschen, ja, was soll man sagen, dann gibt's die Rapper, bei denen geht's viel um Frauen, Geld, Kohle, Money, ja, das ist auch so ein bisschen, das ist das, was bei mir ein bisschen weniger vorkommt. Wie gesagt, mir geht's hauptsächlich um die Inhalte, um den Wortwitz, das macht mir richtig Spaß und wenn dazu der Beat noch toll ist,

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1: Ich begrüße Sie alle herzlich zur traditionellen Eröffnung des Mannheimer Maimarkts hier im Eichbaum-Festzelt. Und ich will gleich zu Beginn sagen, Eichbaum ist nicht irgendein Unternehmen. Ist das älteste Unternehmen Mannheims, ist Tradition und Kurpfälzer Lebensart. Ist wie viele Brauereien derzeit in einer schwierigen Situation. Daher stehen wir im ständigen Austausch mit der Geschäftsführung, mit der Arbeitnehmervertretung. Denn uns ist eins klar, wir wollen auch im nächsten Jahr im Zelt Sie zur Maimarkteröffnung begrüßen. Ist unser Ziel, möglichst viele Arbeitsplätze zu erhalten und aber auch zu verhindern, dass auswärtige Spekulanten das Gelände meistbietend verkaufen. Ich bin zuversichtlich, dass wir in den nächsten Tagen eine gute Lösung vorlegen werden, die zumindest einen Teil des Unternehmens rettet und Perspektiven für Mannheim schafft. Ich begrüße Sie ganz herzlich auch im Namen meiner Kolleginnen und Kollegen, die vollständig heute angetreten sind. Ich freue mich natürlich, dass insbesondere unser Sascha-Stammgast bei uns ist, nämlich derjenige, der diese Messe öffnen kann, auch der fachlich zuständige Minister ist, nämlich der Minister für Ernährung, ländlichen Raum und Verbraucherschutz, lieber Peter Haut. Herzlich willkommen hier auf dem Maimarkt und vielen Dank, dass du wieder mit uns die Messe öffnest. Natürlich, wie es für eine Landwirtschaftsmesse sich auch gehört, nämlich der Ursprung des Maimarktes war die Landwirtschaft und die Landwirtschaft ist nach wie vor stark, nicht nur in unserer Region, sondern wir freuen uns, dass der Präsident des Deutschen Bauernverbandes, wieder Robin Rotwied, bei uns ist mit Familie. Herzlich willkommen. Aus dem Bundestag begrüßen wir Herrn Koch und wir freuen uns, dass der Staatssekretär im Ministerium für Umwelt, Klima und Energiewirtschaft, lieber Dr. Baumann, bei uns ist. An dieser Stelle Applaus, heute auf dem Landtag ist der Dr. Fuchs gleich bei uns. Und ich freue mich, dass auf der anderen Seite des Rheins eine Landtagsabgeordnete bei uns ist, die auch immer Mannheim mitdenkt. Und das ist großartig, das zeigt der Geist der Metropolregion, liebe Marion Schneid, Mitglied des Landtages in Rheinland-Pfalz. Herzlichen Dank, dass du da bist und die linksrheinische Seite heute repräsentierst. Auch euch glückliche Koalitionsverhandlungen in Mainz. Herzlichen Dank. Unsere internationalen Gäste aus der Türkei ist der Generalkonsul Herr Seçkin bei uns und der Volksrepublik China ist der Vizegeneralkonsul Wu bei uns. Und wir freuen uns in besonderer Weise, dass die Region herausragend vertreten ist. Ich freue mich, dass Eckhard Würzner, der Kollege aus Heidelberg bei uns ist und der sogar einen eigenen Stand mitgebracht hat. Er will nämlich Kulturhauptstadt werden. Da müssen wir noch reden, wie wir das in der Region machen. Ich freue mich, Eckhard, dass du bei uns bist. Heidelberg ist vertreten. Und natürlich mit den höchsten Repräsentanten, den wir auf der kommunalen Ebene in Berlin überhaupt haben. Und er ist Stammgast hier. Lieber Avi, du repräsentierst nicht nur den wunderbaren Neckar-Odenwald-Kreis, sondern du bist als Präsident des Deutschen Landkreistags ganz nah dran an unserer Bundesregierung, unserer Landesregierung. Die Hoffnungen, dass du ein bisschen was mitbewegst für den Landkreistag, sind enorm auf deinen Schultern. Schön, dass du Zeit genommen hast und wieder bei uns bist. Herzlich willkommen. Und natürlich freue ich mich über Herrn Schluche, der in seiner Funktion als Verbandsdirektor der Metropolregion immer die Fahnen am Stand hochhält. Und es ist sein letzter Auftritt hier als Verbandsdirektor. Das nächste Mal kommt er ganz entspannt schon mit dem Bierkrug hier rein ins Zelt. Insofern herzlichen Dank, lieber Ralf, für dein Engagement und deine Treue zum Maimarkt an dieser Stelle. Und wir begrüßen natürlich den IHK-Präsident Manfred Schnabel, den Vizepräsident der Handwerkskammer, Herr Stefan Hauck. Und wir freuen uns über eine ganze Zahl von Stadträten. Daran sehen Sie, mehr geht eigentlich nicht mehr in dieser Stadt. Diese Maimarkteröffnung mobilisiert unsere Gemeinderätin und Gemeinderäte in besonderer Weise. Insofern Ihnen allen ein herzliches Willkommen, auch im Namen der Hausherren und Hausherrin, liebe Frau Guschmann, lieber Herr Guschmann, insofern herzlich willkommen hier zur Eröffnung unseres Mainmarkts. Mannheim bleibt damit Oberzentrum dieser Region und ein starker Wirtschaftsstandort. Wir bieten nicht nur Arbeitsplätze für Menschen aus der Region, sondern wir kämpfen auch um zentrale Funktionen. Und in diesen Wochen und Monaten wird sich entscheiden, ob die Neubautrasse, die über die 25 Jahre diskutieren, Frankfurt-Mannheim jetzt endlich zur Entlastung beiträgt. Ob es uns gelingt, das dritte und vierte Gleis zwischen Mannheim und Heidelberg, was schon vor 100 Jahren da war, endlich auf den Weg zu bringen. Das heißt, wer Verkehrswende hier wirklich denken will, der muss den Knoten Rhein-Neckar zu seinem Kernthema machen. Und ich hoffe, dass er vielleicht es auch schafft in die Koalitionsverhandlungen, dass neben Stuttgart 21 der Knoten Mannheim-Rhein-Neckar ein Schwerpunkt der letzten Jahre hier sein wird.

0: Oberbürgermeister Specht, lieber Minister Peter Haug, werte Ehrengäste, meine sehr geehrten Damen und Herren, was für ein Auftakt bei dem diesjährigen Maimarkt. Wenn man rausschaut, purer Sonnenschein. Und die bessere Nachricht ist die, sofern die Wetterprognose eintrifft, die es heute gibt, wird es für die nächsten 11 Tage der Fall sein, also beste Bedingungen, hier den Maimarkt zu besuchen. Und meine Damen und Herren, was mich noch viel mehr freut, ist, dass es rund 1000 Ausstellerinnen und Aussteller gibt, die hier ihre Produkte präsentieren, die investiert haben, indem sie hier auf dem Maimarkt sind. Ja, die an die Zukunft ihrer Unternehmen, an die Zukunft hier der Metropolregion und der Menschen, die darin leben, ja, an die Zukunft Deutschlands glauben. Das ist Zuversicht. Und meine Damen und Herren, diese Zuversicht brauchen wir, den Blick nach vorne, gerade in diesen politischen Zeiten. Und dieses Signal sollte vom Maimarkt aus auch nach Berlin, nach Brüssel gehen. Aufbruch ist angesagt. Zuversicht, anpacken, nach vorne gehen. Die nachhaltig erzeugten Lebensmittel auch hier präsentieren. Was mich freut ist, dass ich die Besucherinnen und Besucher auch gerade auf die landwirtschaftlichen Produkte, auf den Genuss freuen. Das gibt mir auch Zuversicht. Deshalb freue auch ich mich auf einen erfolgreichen Maimarkt und wünsche an dieser Stelle allen Ausstellerinnen und Ausstellern der Stadt Mannheim und alle, die zum Gelingen beitragen, eine erfolgreiche Messe. Sie haben es verdient.
1: Herr Präsident, meine sehr verehrten Damen und Herren, selten habe ich bei einem Auftakt eines Festes, eines des Maimarktes in Mannheim, so große regionale Einigkeit gesehen, dass der Oberbürgermeister von Mannheim als Gastgeber seinen Nachbarn aus Heidelberg begrüßt, den weiteren Nachbarn aus dem Neckar-Odenwald-Kreis als Landrat, meine sehr verehrten Damen und Herren. Das ist auch ein starkes Zeichen, das wir auch gerade in diesen Zeiten brauchen, nämlich, dass wir in den gemeinsamen Zielsetzungen auch zusammenstehen, dass wir Kräfte, unsere regionalen Kräfte bündeln, weil wir eine starke Region sind hier im unteren Neckar. Wir sind eine starke Wirtschaftsregion, wir sind eine starke Region, die Baden-Württemberg vorantreibt und die auch ein Leuchtturm Deutschlands und Europas ist. Meine sehr verehrten Damen und Herren, es ist ja wahr, was schon gesagt wurde. Die Zeiten gegenüber dem letzten Jahr haben sich nicht verbessert. Die äußeren Rahmenbedingungen sind schlechter geworden, mit Auswirkungen auf die wirtschaftliche Situation. Und der erhoffte Aufschwung in Deutschland ist bislang ausgeblieben. Er ist ausgeblieben, weil auch wir uns selber bisher nicht großartig bewegt haben. Nicht nur die Politik hat sich nicht bewegt, auch die Bereitschaft der Menschen, von Besitzständen Abstand zu nehmen, hat sich nicht großartig verändert. Deshalb freue ich mich, dass ich heute zur Eröffnung des Maimarktes eingeladen worden bin und ihn mit eröffnen darf. Vielen herzlichen Dank, guten und viel Erfolg.
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0: Ich bin jetzt an dem Stand in der Halle von Maimarkt Mannheim in Verbindung mit dem Hambacher Schloss. Da können die zwei Kolleginnen und Kollegen von dem Stand sicherlich einiges darüber erzählen, um die Geschichte, um die Kultur genießen dort und auch die Freiheit fühlen. Alles eben rund um das Hambacher Schloss. Da habe ich jetzt mir gegenüber sitzen, unter anderem, stellen Sie sich doch da mal den Hörern und Hörerinnen mal einfach vor.
1: Also mein Name ist Petra Henke, ich arbeite freiberuflich für das Hambacher Schloss und bin als Gästeführerin tätig, leite auch Workshops und ja, man kann ja fast sagen, ich mache doch so ziemlich fast alles.
2: Ja, mein Name ist Konstanze Ertl, ich bin ebenfalls Gästeführerin und Workshopleiterin auf dem Hambacher Schloss seit vielen Jahren und über diese Tätigkeit, wie die meisten meiner Kolleginnen und Kollegen, mit sehr viel Enthusiasmus aus.
0: Da geht es erstmal um den Komplex Geschichte, Geschichte erleben.
1: Also das Hambacher Schloss nennt man ja auch die Wiege der deutschen Demokratie. Dort hat im Jahre 1832 die erste große oder die größte Demonstration der Geschichte Deutschlands stattgefunden zu der Zeit. Wir erzählen dann in den Führungen natürlich über das Hambacher Fest. Wir entführen die Gäste durch die Geschichte in diese Zeit.
0: Da gibt es sicherlich dann auch Führungen und Workshops. Gibt es da irgendwelche Termine?
2: Also öffentliche Führungen gibt es immer Freitag, Samstag, Sonntag und an Feiertagen zur vollen Stunde, wo man als Einzelgast kommen kann und sich einer Führung anschließen kann. Man kann die Führungen aber auch buchen bei uns, Gruppenführungen, Workshops buchen. Da finden Sie alle Informationen auf unserer Website unter www.hambacher-schloss.de. Da kann man dann gerne auch eine Mail hinschreiben. Das sind auch die aktuellen Termine, die auf dem Hambacher Schloss stattfinden, weil wir haben auch viele Veranstaltungen in unserem großen Festsaal. Wir haben politische Diskussionen, wir haben Tagungen und Kongresse, wir haben Kabarett, wir haben Konzerte und Theater. Und man kann natürlich auch zum Feiern aufs Schloss kommen.
0: Stichwort Kultur, Kultur genießen. Da gibt es sicherlich auch einiges bei Ihnen auf dem Hambacher Schloss.
2: Was natürlich unser Hauptanziehungspunkt ist, natürlich unsere Ausstellung zur Demokratiegeschichte, zum Hambacher Fest 1832 und den Folgen für heute. Also wir zeigen da auch auf, was hat es mit uns zu tun, was die mutigen Menschen, die damals aufs Schloss hinaufgezogen sind und verbotenerweise dort demonstriert haben, was das mit uns heute zu tun hat, was die bewirkt haben, was sie auch für die Entwicklung des deutschen Nationalstaats und für die Entwicklung der Demokratie in den deutschen Ländern getan haben.
0: Spielt ja heute leider Gottes wieder eine größere Rolle.
2: Eine sehr große Rolle. Wichtiger denn je, dass man sich darüber informiert und wir freuen uns über jeden, der zu uns kommt, der bei uns einen Workshop bucht, der bei uns eine Führung mitmacht, der sich auch selbstständig die Ausstellung anschaut. Auch das ist selbstverständlich möglich, der zu uns kommt und sich da im Hambacher Schloss in der Nähe von Neustadt an der Weinstraße auf 382 Meter mit einem wunderbaren Ausblick in die Rheinebene über die Geschichte der Demokratie informieren möchte.
0: Gibt es auch noch bei euch Tagungsräume und ein Restaurant?
2: Genau, wir haben ein Restaurant. Bei uns kann man auch den Festsaal für Tagungen und Veranstaltungen mieten. Gerne wird bei uns natürlich auch Hochzeit gefeiert. Hochzeit kann man nicht nur feiern, man kann sich bei uns auch trauen lassen.
0: Auch das ist möglich bei euch.
2: Genau, spannende Geschichte.
0: Und mit einem super Ausblick auf die nähere Umgebung und auf Hambach.
1: Uns ist natürlich auch ein besonderes Anliegen, die Jugend und die Kinder zu uns zu bringen. Und so gibt es unter anderem für die Kleinen auch ein Kindertheater, das speziell vom Hambacher Schloss aufgeführt wird. Und das wird demnächst auch wieder zu sehen sein. Und zwar auf dem Schwarz-Rot-Gold-Fest in Hambach. Dann gibt es auch anderes Kindertheater im Hambacher Schloss. So gibt es zum Beispiel erst im Oktober, am 5. 2025, Juli und der Zuckerdrache. Oder am 9. November gibt es dann Prinzessin Anna oder Wie man einen Helden. Aber demnächst, wie gesagt, im Juni gibt es dann unten in Hambach das Kindertheater für die kleine Pantheas, fantastische Zeitreise.
0: Sehr empfehlenswert für die ganze Familie quasi.
1: Sehr richtig. Für Jung und Alt ist alles vorhanden.
0: Dann vielen Dank und weiterhin alles Gute und vielleicht nochmal die Internetadressen des Hambacher Schloss. Mehr Informationen nochmals bekommen können. Das Internet, Social Media, Website.
1: Also zu allem Informationen finden Sie auf der Internetseite www.hambacher-schloss.de. Und dort finden Sie auch Näheres, was das Kulinarische auch angeht. Also das Restaurant 1832.
0: Weiterhin alles Gute. Danke.

0: Jetzt also ein Interview mit der Künstlerin und Mitinhaberin von der 68 Galerie und dem Atelier in der Holzstraße 11 in Mannheim, Bianca Staff. Das Interview führte Karl-Heinz Schelter aus Mannheim. Viel Spaß mit dem Interview.
1: Ja, hallo, herzlich willkommen. Wir sind der Verein KUWI, Kulturelle Vielfalt, ein neuer Verein für Mannheim. Wir unterstützen gerne Künstler, die gerade anfangen in ihrem kreativen Schaffen. Unterstützen Künstler, die schon lange dabei sind, aber sich nicht trauen, ihre Werke auszustellen. Und die hängen dann irgendwo in den Kinderzimmern oder so. Wir unterstützen Musiker, Sprayer, Maler, Fotografen, Literatur, egal was man sich vorstellen kann. Kulturelle Vielfalt ist auch eine kulturelle Vielfalt. Jeder und jede, ich muss ja ein bisschen gendern oder so, ist da herzlich willkommen bei uns. Wir machen 2-, 3-, 4-mal im Jahr einen Kulturkiosk. Das heißt, sonntags nachmittags von 13 bis 19 Uhr kann man diese Künstler, unter anderem diese Künstler bewundern, die ihre Werke ausstellen. Nebenher gibt es dann noch ein bisschen Kaffee und Kuchen und musikalische Unterhaltung. Das zu dem Vorgeplänkel. Hier auf dem Maimarkt in Mannheim machen wir täglich eine Kultur to go. Das heißt, wir stellen eine Künstlerin, einen Künstler vor. Und heute habe ich das Vergnügen, und an meiner rechten Seite eine analoge Fotografin vorzustellen. Bianca, hallo, herzlich willkommen. Wir kennen uns ja schon etwas länger. Ich habe schon einige deiner Bilder sehen dürfen und Eindrücke von deinen Bildern bekommen, die sehr beeindruckend sind, besonders gefällt mir auch ein neues Projekt zusammen mit einem Sprayer. Und für mich einfach die Frage, was war bei dir als erstes da mit der analogen Fotografie? Wann hat es dich bewegt, dass du gesagt hast, ich möchte gern analog fotografieren?
2: Als ich Kunst studiert habe, das Fach analoge Fotografie belegt und habe mich dann darauf spezialisiert, einfach wegen der Faszination der Arbeit in der Dunkelkammer.
1: Und warum gerade analoge Fotografie? Wie bist du dazu gekommen?
2: Ich mag das Handwerk, das hinten dran steckt. Vom Foto bis zum fertigen Bild. Es sind doch wesentlich mehr Schritte wie im Digitalen und auch teilweise das Unveränderliche. Ich kann das nicht mehr durch Photoshop jagen. Wenn das Bild geschossen ist, ist es geschossen. Da hat man nicht mehr viele Variationsmöglichkeiten.
1: Was fasziniert dich denn an der Technik?
2: An der Technik fasziniert mich, wenn man sieht, wie das Bild wächst. Also sobald es dann belichtet ist und man es in die Entwicklerflüssigkeit legt, wenn man dann wirklich sieht, wie das fertige Bild entsteht.
1: Wie das fertige Bild entsteht, kannst du da mal so einen kleinen Ablauf für mich zusammenfassen?
2: Ja, gerne. Also es ist immer noch der klassische Fotofilm. Dieser wird abfotografiert, dann entwickelt und dann wird das Negativ genommen, in den Vergrößerer gelegt und dann auf das Fotopapier projiziert, wir nennen das Belichten. Und dann kommt es in drei verschiedene chemische Flüssigkeiten, bis man dann wirklich das fertige Bild hat.
1: Wann und wie beginnst du deine analoge Reise? Vom Motiv her, hast du dann schon ein Motiv vor Augen, was du fotografieren möchtest? Oder gehst du einfach los und sagst so, jetzt gehe ich heute mal fotografieren, mal gucken, was bei rumkommt?
2: Nein, ich habe wenn dann Ideen, die ich dann suche. Aber ein fertiges Motiv oder dass ich etwas genau suche, was ich mir vorstellen möchte.
1: Noch nicht. Spielt Licht und die Körnung eine Rolle bei deiner Bildgestaltung?
2: Ja, also das spielt auf jeden Fall bei der Bildentwicklung eine Rolle. Man muss ja ausrechnen, wie lange es braucht, bis es die richtigen Kontraste hat, die richtigen Hell-Dunkel-Effekte. Da ist es schon sehr gut, wenn man an einem Tag einen Film bei derselben Witterung macht.
1: Einen Film heißt 36 Bilder. Und wenn man mal so ein Bild verschießt, wenn dir das misslingt, im Prozess rein zufällig kommt Licht in die Dunkelkammer,

0: ist es vorbei. Das Fotopapier ist so empfindlich, das wird dann sofort komplett schwarz.
1: Also ist das ja auch eine Arbeit, die du da machst, die sehr vorsichtig angegangen werden muss, wegen der Lichtquelle, das Motiv, was du bewusst aussuchst. Gibt es Lieblingsmotive?
0: Industrie interessiert mich sehr.
1: Industrie. Wo hast du zuletzt fotografiert?
0: In Jumbusch im Hafen.
1: Da ist ja eine ganze Menge Industrie. Bist du dann mit mehreren Leuten unterwegs oder alleine?
0: Alleine.
1: Warum alleine? Kann man doch auch mit mehreren?
0: Nein, weil ich brauche da meine Ruhe und dann muss ich halt genau gucken, wie fotografiere ich was aus welchem Winkel und da muss ich mich doch schon sehr konzentrieren, da bin ich gerne alleine unterwegs.
1: Du hast uns mal hier vorne eins mitgebracht, da oben hängen zwei Bilder, die kommen jetzt nicht gerade aus dem Jungbusch, denke ich mal.
0: Nein.
1: Würde ich eher Friedhofsgestaltung nehmen?
0: Mitunter, ja. Doppelbelichtung, das heißt, wie ich erklärt habe, das Bild ist ja nach der Kamera auf dem Negativ. Und da sind zwei Negative quasi übereinander gelegt, dass man zwei Bilder in einem hat.
1: Und wir haben hier auch noch auf der Seite, gibt es auch noch einige Bilder zu bewundern, hier gleich um die Ecke. Ich mache mal ein bisschen Werbung dafür. Es gibt demnächst wieder eine große Fotoausstellung. Darf man da schon drüber reden?
0: Ja, darf man. Genau, ab dem 17.06. im 3F Fotografiemuseum in Deidesheim für knapp 3 Monate werden meine Arbeiten dann hängen kommen.
1: Welchen Rat würdest du denn jemandem geben, der analog fotografieren möchte?
0: Einfach versuchen, sich trauen und keine Angst vor der Dunkelkammer, vor der Chemie und vor Fehlern haben.
1: Du hast eine eigene Dunkelkammer?
0: Ja.
1: Bei dir kann man Workshops machen?
0: Ja, kann man machen, genau. Also eine Workshop-Dauer variiert zwischen 5 und 6 Stunden mehr. Also dann gehen wir wirklich los mit der Kamera und das Ziel ist, dass dann derjenige 1 bis 2 fertig gut entwickelte Bilder hat.
1: Wie siehst du die Zukunft für die analoge Fotografie?
0: Sie wird wieder mehr werden.
1: Woran machst du das fest?
0: Ich sehe es an vielen Gesprächen, dass die Leute von dem Digitalen doch wieder weg wollen, weil sie auch selber sehen, es ist zu schnelllebig, man weiß nicht mehr, was ist echt, ist das wirklich das ursprüngliche Foto und die Tiefe fehlt halt.
1: Ist dann die digitale Fotografie eher so ein Trend anstatt ein Handwerk?
0: Definitiv.
1: Das heißt, wenn der Trend vorbei ist, dann ist auch die analoge Fotografie wieder dabei.

0: Analoge Fotografie hast du jetzt ein Projekt mit einem Sprayer gemacht.
1: Genau, wir haben diese Doppelbelichtung genommen und haben noch kalligraphische Schriftzüge drüber gelegt, in der Hoffnung, dass wir da einen gewissen 3D-Effekt bekommen. Die könnt ihr dann alle genau hier an der Rückwand dann sehen, die wir gemacht haben, genau. Und da haben wir jetzt eine neue Reihe produziert und werden an dem Projekt auch weiterarbeiten.
0: Ist der Kostenfaktor in der analogen Fotografie höher? Wesentlich?
1: Wesentlich.
0: Die Kamera oder nur Entwicklung?
1: Die Materialien
0: sind sehr teuer, weil sie auch so selten jetzt genutzt wurden in den letzten Jahren.
1: Nehme ich mal an. Ein Projekt von mir ist ja, dass ich diese Flüssigkeit, also diese Chemie, die hier auf dem Fotopapier ist, auf andere übertragen möchte. Und da habe ich das Pech, das Unternehmen, über das ich bezogen habe, das hört jetzt auf, geht in den Ruhestand. Und das nächste wäre dann in Tschechien. Also
0: doch etwas, wo man hinterher sein muss und wo man sich selber drum kümmern muss, dass man noch bei diesen Materialien bleibt. Du hast ein Bild fotografiert, du gehst in deine Dunkelkamera und stehst jetzt da, was machst du? Versuch mal so einen Ablauf zu skizzieren. Nimmst du jetzt den Film daraus?
1: Nein, der Film muss zuerst entwickelt werden. Also man muss den Film aus der Dose in kompletter Dunkelheit rausholen. Er kommt in eine spezielle Filmdose, dort durchläuft er 3 Stufen und erst dann können wir mit diesem Bild arbeiten. Vorher geht das gar nicht.
0: Und das kommt dann in eine Wanne mit Flüssigkeit?
1: In eine Filmdose mit Flüssigkeit, jeweils 5 Minuten mehr.
0: Und wie wird das dann ein Foto?
1: Es heißt Vergrößerer, das Negativ wird beleuchtet und kann dann auf das Papier projiziert werden.
0: Ah, das heißt, du hast so eine Art Negativ, das dann in diese Wanne so eine Projektion reinbringt auf Papier und dann...
1: Dann wird es entwickelt, fixiert und gestoppt. Ja.
0: Fotografierst du auch mit dem Handy? Selfies? Denke ich mal. Also, hier gibt es noch ein richtiges Handwerk. Hier gibt es ein richtiges Kunststudium, Fotografiestudium, das es noch gibt in Mannheim.
1: Jetzt wieder bei der BBK, ja. Kann man wieder, ja.
0: Was ist die BBK?
1: Das ist die neue Kunstakademie, nachdem die alte Kunstakademie insolvent gegangen ist.
0: Da kann man das lernen für Leute, die Interesse daran haben. Warum geht man alleine fotografieren? Ich bin auch ein Fotograf. Oft stören mich Menschen dabei und ich kann mich nicht richtig ums Motiv kümmern. Deshalb gehe ich lieber alleine fotografieren. Ich kann nur sagen, zum Fotografieren braucht man Zeit. Wie man das machen will und Geduld natürlich. Wie man das Bild aufnehmen will, von verschiedenen Faktoren, Facetten angesehen. Wer keine Zeit zum Fotografieren hat, der soll knipsen gehen. So haben wir das früher gemacht. Vielen Dank, liebe Bianca. Du darfst noch einmal eine Werbung machen. Das war jetzt in Deidesheim und jetzt gibt es sicherlich auch im Kulturkiosk auch etwas zu sehen.
1: Genau, am 12.07. haben wir in der Holzstraße 11 unseren Kulturkiosk von 13 bis 19 Uhr. Eine Kunstausstellung mit mehreren Künstlern, Workshops werden angeboten, ein Upcycling-Workshop, ein Schmuck-Workshop, für Essen und Getränke ist gesorgt, Live-Musik ist da und Lesungen werden wir auch noch anbieten.
0: Fehlt uns nur noch Publikum. Dafür die Einladung hier. Und vorher gibt es noch einen Kulturspaziergang.
1: Genau, da werden wir 5 Locations in Mannheim haben, die ihre Pforten öffnen. Und wir werden von Location zu Location wandern. Und in jeder Location wird ein Kunstprojekt sein, Musik. Und ganz am Schluss enden wir auch in der Holzstraße in Kooperation mit dem Studio Orfeo. Auf eine offene Bühne noch.
0: Und eine offene Bühne wird das sein. Also da kann sich dann auch jeder ausprobieren, singen, tanzen. Wir machen den Dieter Bohlen des Mannheimer, der Mannheimer. KUVI, kulturelle Vielfalt heißt der Verein, den wir euch gerne vorstellen mögen an unserem Stand 42 hier in der Kulturecke. Wir wollen gerne Künstler unterstützen, die sich noch nicht so trauen, ihre Werke auszustellen, die sich noch Rat abholen mögen. Das können sie auch vor Ort machen. Wir haben jeden Tag Künstler da. Da kann man mit denen sprechen und sagen, wie könnte ich eine Technik anwenden oder wo bekomme ich zum Beispiel was her an Materialien? Wir wollen Künstler, die jung anfangen, also junge Künstler vom Alter her, aber auch nicht vom Alter her. Wir wollen das junge kreative Schaffen fördern. Das heißt, wenn einer mit 30, 40 erst anfängt zu malen, zu sprayen, zu singen, zu tanzen, Bücher zu schreiben, herzlich willkommen bei uns in KUVI. Besucht uns am Stand, schwätzt noch ein bisschen mit der Bianca. Danke, dass du da warst. Danke für deine Ideen. Danke, tschüss. Und noch viel Spaß auf dem Maimarkt.
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Im Herbst gibt es wieder I Wanna Go, ein Stück, das seine Geburtsstunde vor vielen, vielen Jahrzehnten hatte. Es gab dann ein Musical auf der Buga. Joy Fleming, ein Lied kann eine Brücke sein. Die Dame, die wir heute hier haben, spielte die Titelrolle auf der Buga und im vergangenen Jahr. Meine Damen, meine Herren, Janet Friedrich!

0: Mann, das waren ein paar Auftritte aus unseren Eigenproduktionen. In Capitol in Mannheim haben wir aber nicht nur Eigenproduktionen. Wir haben auch echte Legenden auf der Bühne. Tony Christie, Marianne Rosenberg, Münchner Freiheit, den Mannheimer Comedy Cup. Alle Infos gibt es an unserem Stand. Es gibt Flyer, es gibt Glückskäse, es gibt Kugelschreiber.
1: Bleistifte.
0: Bleistifte gibt es auch. Wir sind auch noch gleich am Stand, wer noch ein Foto machen möchte oder Fragen hat zum Programm. Einfach vorbeikommen. Viel Spaß noch.
2: Jetzt sitze ich vor dem Zelt 16 der Kulturecke beim Mannheimer Maimarkt oder im Maimarktgelände. Und da habe ich jetzt den Sascha Krebs vom Capitol in Mannheim. Der kann euch und Ihnen sicherlich einiges erzählen und sagen über das Capitol, Veranstaltungshaus und Kultureinrichtung.
3: Genau, wir sind ein Veranstaltungshaus, ursprünglich mal gebaut als Kino, das Capitol 1927. Also wir sind schon quasi fast 100 Jahre gibt es das Haus, und als Veranstaltungshaus sind wir knapp über 25 Jahre aktiv und machen im Jahr bis zu 400 Veranstaltungen und machen da wirklich querbeet von Rockkonzerten, von Comedy, Kleinkunst. Wir haben Tribute-Bands, wir haben wahre Legenden im Capitol, Marianne Rosenberg, Münchner Freiheit, und ich stehe nicht nur im Ensemble auf der Bühne bei den Eigenproduktionen, sondern darf auch seit 2 Jahren quasi noch die Programmplanung für das Haus machen. Also alles oder fast alles, was da läuft. Wir machen auch ein paar Vermietungen. Aber fast alles, was da läuft, geht dann über meinen Schreibtisch, und ich darf das in einem ganz wunderbaren Team machen im Haus. Und wir machen quasi für jung und alt, von Kindertheater bis Marianne Rosenberg, alles dabei.
2: Ihr habt ja dann, habe ich das vorhin gehört, bei eurem Auftritt in der Halle 16 hier Konzert oder Musical Queen.
3: Genau, also wir machen, einerseits sind wir ein Veranstaltungshaus, wo wir Fremdveranstaltungen reinholen, wie gesagt Marianne Rosenberg, Münchner Freiheit. Wir haben aber auch ein eigenes kleines Ensemble und machen da auch Eigenproduktion, Tabaret, das Musical. Wir haben eine Queen-Show, die seit 14 Jahren läuft,
2: oder
3: I Want It All. Der Kreis schließt sich, genau. Und unsere Eigenproduktionen, die sind so ein bisschen das Alleinstellungsmerkmal hier in der Region, weil wir, wie gesagt, nicht nur das Haus an bestehende Produktionen vermieten oder veranstalten, sondern eben auch immer wieder Eigenproduktionen auf die Bühne bringen.
2: Du hast die Leitung inne seit wann?
3: Also ich mache die Programmplanung seit 2 Jahren. Es gibt eine Geschäftsführerin, die Yvonne Geiger, die auch seit 2 Jahren Geschäftsführerin ist. Quasi übernommen als Veranstaltungshaus hat es der Thorsten Riehle. Der ist vor 2 Jahren in die Politik gewechselt, ist jetzt Bürgermeister für Soziales, für Wirtschaft, für Arbeit und für Kultur.
2: Hier in Mannheim?
3: Genau, hier in Mannheim. Und hat uns quasi das Haus in unsere Hände gegeben, und tragen wir jetzt quasi seine Idee weiter und versuchen, die Vielfalt, die das Haus immer ausgemacht hat, beizubehalten.
2: Wie kann man denn weitere Informationen erhalten über das Capitol oder euch? Stichwort auch Internet.
3: Wir haben natürlich eine Homepage, capitol-mannheim.de. Da sind alle Informationen, die man braucht, unser Spielplan. Wir sind natürlich auf Facebook, auf Instagram. Es gibt ein Newsletter, wo man sich anmelden kann, bekommt man immer etwas vorab die Information, welcher Vorverkauf beginnt. Und also da findet man sich zurecht. Wir haben auch noch eine ganz klassische Kartenvorverkaufsstelle, haben auch nicht mehr viele. Da kann man anrufen, von unseren lieben Kolleginnen sich beraten lassen und Karten kaufen. Und dann findet man alle Infos, die man möchte.
2: Die Sängerin, die Partnerin von dir in der Halle, das ist deine Kollegin. Was für ein Aufgabengebiet hat die und wo wirkt die mit? Bei welchen Veranstaltungen?
3: Genau, das ist die Jeanette Friedrich. Sie ist, kann man fast sagen, die Dienstälteste bei uns im Ensemble. Sie ist ganz von Anfang an im Capitol dann dabei gewesen im Ensemble und steht in vielen Produktionen auf der Bühne, und sehr bekannt wurde sie. Vor 2 Jahren war ja die Bundesgartenschau in Mannheim.
2: Ja, in Mannheim.
3: Und da gab es extra für die Buga ein Musical von uns produziert über Joy Fleming, eine Mannheimer Ikone.
2: Richtig.
3: Und da hat Jeanette die Hauptrolle, und sie ist aber auch, wie gesagt, in vielen Produktionen noch im Haus zu sehen. Aber als Joy Fleming sollte man Jeanette Friedrich unbedingt gesehen haben. Das ist wirklich ein Wahnsinn.
2: Joy Fleming. Gott hab sie selig, die ist jetzt auch schon ein paar Jahre.
3: Genau, Joy Fleming war ja auch dem Haus immer verbunden, hat viel im Capitol gemacht und ist in Mannheim halt wirklich eine Ikone. Und man muss sagen, es gibt keine bessere als Jeanette Friedrich, um sie quasi wieder stimmlich zum Leben zu erwecken.
2: Wenigstens da. Ja, sie hat bestimmt dann ein schweres Erbe erstmal hinterlassen.
3: Ja, natürlich. Also ich meine, das ist genau, das ist natürlich stimmlich herausfordernd, was die Joy Fleming da machen konnte. Aber wie gesagt, Jeanette Friedrich kriegt das sehr gut hin.
2: Grüße oder was du noch sagen?
3: Ja, alle Besucher und Besucherinnen des Capitols grüße ich, und alle, die vielleicht noch nie bei uns waren, lade ich herzlich ein, mal zu uns zu kommen. Wie gesagt, wir haben für Kinder bis zu Senioren, Seniorinnen alles im Programm, wo man sich einen schönen Abend machen kann und mal ein bisschen die Welt vergessen kann für 2-3 Stunden. Also kommt gerne vorbei im Capitol, wir freuen uns auf euch.
2: Die nächsten Darbietungen oder Konzerte?
3: Wir spielen quasi täglich, also am besten da, wie gesagt, auf dem Spielplan gucken, kapitol-mannheim.de und einfach gucken, was für einen passt und vorbeikommen.
2: Vielen Dank und euch weiterhin alles Gute.
3: Vielen Dank, Dankeschön, alles Gute ebenso.
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2: Mein Mark Special 2026 am Mikrofon Joachim Stark. Hallo.
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5: Ich bin Celine Bouvier, ebenfalls von den Schlagertanten, und ich klinge vielleicht jetzt etwas tiefer als gewöhnlich, aber ich bin stark erkältet.
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0: eben dazugezogenen. Wir sind vom Rhein-Neckar-Theater Mannheim. Wir sind ein kleines, unsubventioniertes Privattheater in Mannheim-Neckarau, direkt auf dem Gelände von der Diskothek Connection. Und dort machen wir nur Quatsch. Wir machen Komödien, wir machen Comedy-Musicals, wir machen Travestie, wir machen Comedy-Konzerte.
1: Den Mannheimer Maimarkt 2026. Gerade war der Auftritt von Celine. Halle Kulturecke, Halle 16. Und jetzt habe ich hier die Celine im Interview vom Rhein-Neckar-Theater in Mannheim.
2: Genau, vom Rhein-Neckar-Theater in Mannheim. Und wir sind schon seit Anbeginn des Maimarkts hier in Halle 16 in der Kulturecke.
1: Wieder von Anfang bis Ende des Maimarkts.
2: Absolut, wir ziehen das durch.
1: Was gibt's Neues vom Rhein-Neckar-Theater von euch? Die nächsten Termine oder so? Weil wir hatten ja schon letztes Jahr ein Interview mit dir über das Rhein-Neckar-Theater insgesamt. Ja, aber deswegen würde ich jetzt mal sagen, wir konzentrieren uns jetzt auf die Termine und wie man Kontakt zu euch haben kann, wenn es um die musikalische Lachfabrik und Kunst, Comedy und Musical geht.
2: Also am cleversten wäre natürlich, über unsere Homepage zu gehen mit www.rhein-neckar-theater.de. Da kann man online sich den Sitz sogar raussuchen, den man haben will. Dann ist man ja gar nicht abhängig von Bestplatzbuchung oder sowas. Oder man kriegt uns auch telefonisch. Unsere Vorverkaufsleute, die sind super geschult, die wissen zu allen Stücken dann auch Beratung, weil die bestens Bescheid wissen, die sehen auch meistens die Generalprobe. Und aktuell arbeiten wir in einem völlig frei erfundenen Stück, das da heißt Die Monnemer Mauer, und da geht es um eine völlig gelogene Geschichte Mannheims, nämlich, dass wir davon ausgehen, Mannheim war wie Berlin einst von einer Mauer getrennt, in Nord und Süd in unserem Fall, und während sich der eine Stadtteil im Süden wie ein dialektischer Moloch entwickelt hat, ist der Norden hochdeutsch geblieben, und die zwei Kulturen treffen aufeinander. Da haben wir Premiere ab Juni.
1: Sonst noch neue Stücke oder die Stücke von letztes Jahr?
2: Wir haben eine Komödie rausgebracht, die heißt Hansi ist ungefähr tot. Das ist eine hochdeutsche Komödie zwar. Und wir haben ein Musical rausgebracht, das da heißt Königin, Musical für eine Drag Queen. Das ist mehr oder weniger meine Biografie.
1: Ja, schön. Dann hast du dir das jetzt auch noch verwirklicht quasi, ne?
2: Naja, klar. Ich habe ja den Spielplatz im Rhein-Neckar-Theater für mich persönlich. Da kann ich ja schon mich austoben.
1: Also dann vielen Dank auf jeden Fall und weiterhin alles Gute. Oder habe ich noch was vergessen? Irgendwelche Grüße noch?
2: Du hast gar nichts vergessen. Das war wie immer ein Fest. Vielen Dank.
1: Okay, alles klar. Danke. Tschüss. So, jetzt an der Kultur- und Leseecke oder Leseecke und Kultur habe ich nun Joachim Stark von Radio Darmstadt und ja, Bermudafunk mitunter auch die Sängerin Claudia Wilkes von der Band Finest Touch im Interview für Sie und euch live von unserem ersten diesjährigen Live-Radio oder der Live-Radio-Geschichte vom Maimarkt Mannheim aus der Halle 16 der Kulturecke. Noch an den beiden jeweiligen Wochenendtagen sind wir für Sie hier in Mannheim mit einem reichhaltigen speziellen Musik-, Kunst-, Informations- und Kulturprogramm rund um und vom Maimarkt Mannheim. Hallo und herzlich willkommen auch den beiden Bandmitgliedern, die ich jetzt neben mir sitzen habe quasi. Claudia Wilkes, sie ist hauptsächlich für den Gesang und das Management der Band zuständig und auch Freddy Sicco, AE-Gitarren-Gesang. Stellt euch doch mal kurz vor.
3: Hallo Joachim, vielen Dank für die Einladung.
1: Gerne geschehen. Freut mich, dass ihr hier seid.
3: Dankeschön. Mein Name ist Claudia Wilkes. Ich komme aus Ubstadt-Weiher und ich mache schon seit meinem 15. Lebensjahr Musik. Bin dann mit irgendwelchen Bands immer unterwegs gewesen bis heute. Also das sind jetzt mittlerweile 55 Jahre.
1: Dann habt ihr ja ein Jubiläum.
3: Genau.
1: Super.
3: Also so viel zu meiner Person. Ich gebe jetzt ab an den Freddy Sicco.
4: Mein Name ist Freddy Sicco. Ich komme auch aus Ubstadt-Weiher und ich mache schon Musik seit der dritten Schulklasse, der Klassenlehrer Gitarre gespielt hat und damit alle Mädels in seinen Bann gezogen hat. Da dachte ich mir, wenn das so gut funktioniert, dann mache ich das auch.
3: Von den Pointer Sisters geschrieben hat das tatsächlich Bruce Springsteen. Das wissen eigentlich die wenigsten Leute. Und rausgebracht haben das dann die Pointer Sisters. Und wir machen das jetzt zu zweit.

0: Vielen Dank.
1: Klasse, bin begeistert. Und hoffentlich die Hörer und Hörerinnen auch oder die hier live in der Halle sind. Vielen, vielen Dank, dass ihr auf jeden Fall da seid heute.
0: Was uns halt so treibt, ist tatsächlich die Leidenschaft zur Musik. Also wir haben alle so ein gewisses Alter und jetzt machen wir das, was uns Spaß macht. Wir spielen das, was uns Spaß macht und Gott sei Dank haben wir damit auch Erfolg. Also es gibt uns eigentlich recht, dass wir sehr, sehr gerne auch zu viert dann so alte Evergreens ausgraben, wie The Lion Sleeps Tonight. Vielleicht kennt das der eine oder andere. Das geht so, awimowe, awimowe, awimowe. Und das sind die Leute so dankbar, dass sie das mal wieder irgendwo live hören. Weil wer spielt sowas denn schon live auf der Bühne? Und sowas, das machen wir. Das ist unsere Spezialität.
1: Das Stück habe ich auch schon generell länger und nicht mehr irgendwo gehört.
0: Genau.
1: Claudia Wilkes von Finest Touch. Wie kann man mit euch in Kontakt treten und auch Infos erhalten? Stichwort Internet unter anderem hauptsächlich.
0: Richtig, also wir sind überall vertreten. Also wir sind digital präsent auf Insta, auf Facebook oder auf unserer Website. Wenn man googelt, findet man uns unter finest-touch.de finden Sie uns. Und Finest Touch, das darf ich vielleicht noch sagen, Joachim. Finest Touch, wieder mal so was Englisches, ne? Aber ja, das ist halt mal der Lauf der Zeit. Heißt auf Deutsch eine feine Berührung oder so ein feiner Touch. Und das verstehen wir musikalisch so. Also wir möchten die Zuschauer musikalisch berühren mit unserer Musik, unsere Zuhörer, dass wir die so ein bisschen berühren können mit dem, was wir tun. Und es gelingt uns eigentlich ganz gut. Da sind wir sehr stolz. Deshalb ist aber der Name Programm. So kann man das vielleicht übersetzen.
1: Wollt ihr noch jemanden grüßen?
0: Also wir grüßen vor allen Dingen unsere Bandkollegen, die jetzt zu Hause sitzen und zuhören. Ganz bestimmt machen die das. Fans haben wir tatsächlich, die hören dann bestimmt auch noch zu oder bekommen dann einen Mitschnitt von uns geliefert.
1: Gerne doch. Vielen Dank. Ansonsten wünsche ich euch weiterhin alles Gute, den gesamten Band Fallen Touch und ich werde euch vielleicht irgendwann mal noch unter meiner Arbeit oder irgendwo noch mal sehen.
0: Sehr schön. Ich würde mich freuen.
1: Vielen Dank, dass ihr beide, Claudia Wilkes und Freddy Sicko, heute hier seid bzw. wart. Wir hören jetzt von euch abschließend noch ein weiteres letztes Stück. Welches habt ihr denn noch für uns so ausgesucht?
0: Das ist auch so ein spannendes Stück und zwar ist das Beast of Burden. Das kennen die meisten von Bette Midler oder von den Rolling Stones ursprünglich, aber wir spielen das ganz anders und ich hoffe, sie haben Spaß.
1: Ich lass mich wieder überraschen.
0: Lass dich überraschen.

0: Dankeschön.
1: Jetzt habe ich für euch vom Mannheimer Maimarkt den Künstler Randy Owusa für euch am Mikrofon bei Radio Darmstadt.
2: Neuer Künstler und habe 24. Januar angefangen, also intensiver zu malen. Acrylbilder, auch ab und zu Pouring, Acrylpouring.
1: Deine nächsten Ausstellungen, ist da was geplant?
2: Ja, die nächste Ausstellung ist geplant und zwar am 18.05. in Barracks ist es. Da tun wir in einer Gruppe da ausstellen. Da sind wir ungefähr 10 Künstler. Die Straße heißt Georg-Sulfing-Ring 61. Da wird am 18. Mai 25 von 16 bis 18 Uhr quasi ausgestellt.
1: Da kann man deine Kunstwerke auch begutachten und mit dir persönlich quasi dann in Kontakt treten bei Infos und Fragen.
2: Genau.
1: Wie kann man mit dir Kontakt aufnehmen, buchen oder beziehungsweise bei Fragen erreichen, Stichwort Internet etc.?
2: Und zwar Instagram, Accountname ist dann Mr. Ghana, Bindestrich 68, genau. Mit 60 steht dann für Mannheim. Ja, auf ein nächstes Mal.
1: Vielen Dank für das Interview und dir weiterhin alles Gute.
2: Dankeschön, gleichfalls.
1: Danke, tschüss.
2: Ciao, ciao.

0: Vielen Dank.
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2: Hallo, wir sind immer noch am Mannheimer Maimarkt in Höhe von S-Werk, der ist ein Studio. Jetzt habe ich die Jungs von The Breaks, die ihr vorhin live gehört habt, aus Mannheim im Interview. Hi, stellt euch doch mal alle kurz vor, wer ihr seid, woher ihr kommt und vor allem, wie lange ihr schon Musik macht.
3: Ja, hallo, ich bin der Paul. Ich bin 15 Jahre alt, spiele E-Gitarre bei The Breaks. An sich Gitarre spiele ich seit etwa 9 bis 10 Jahren. Ja, ich komme aus der Nähe von Frankfurt.
4: Ich bin der Tom. Ich singe und spiele Gitarre bei The Breaks. Ich bin 15 Jahre alt und spiele seitdem ich 7 bin Gitarre.
5: Hallo, ich bin der Tommy. Ich bin 12 Jahre alt und ich spiele Schlagzeug und das mache ich jetzt auch schon seit 8 Jahren.
6: Hallo, ich bin der Martin. Ich spiele Bass und singe bei The Breaks. Ich spiele ungefähr so seit 2-3 Jahren und komme aus Frankfurt.
2: Ja, hi. Schön, dass ich auf jeden Fall euch hier jetzt im Interview habe. Alles angefangen hat ja, glaube ich, bei The Voice Kids von ProSieben Sat.1.
3: Genau. Also dadurch haben wir so ziemlich viel Reichweite bekommen, da wir einen Fail hatten, der ziemlich viele Aufrufe und Aufmerksamkeit gewonnen hat. So haben wir jetzt auch viele Auftrittanfragen und es folgen auch viele Auftritte in nächster Zeit.
2: Wo seid ihr demnächst alles noch am Auftreten? Auch abseits vom SR?
3: Ja klar, auf unserer Homepage thebreaks-band.com sieht man auf jeden Fall alle Termine für die Auftritte in diesem Jahr.
2: Genau, das wäre auch noch meine Frage gewesen, wo man Kontakt mit euch haben kann bei Anfragen oder Fragen, Infos, Stichwort Internet.
5: Würde man uns am besten entweder über Insta oder YouTube eine Nachricht schreiben oder halt über unsere Website.
2: Vielen Dank. Eure nächsten Gigs?
3: Wo? Ja, wie gesagt, also die stehen alle auf der Homepage und die nächsten, danach habe ich jetzt nicht so im Kopf, aber einfach auf der Homepage machen.
2: Da steht alles drin. Dann vielen Dank und euch weiterhin alles noch Gute und viel Spaß.
3: Danke, tschüss.

0: Vielen Dank.
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2: Hallo, wir sind immer noch auf dem Maimarkt und dieses Jahr endlich das Interview mit Barbara Waldkirch vom Verlag und der Buchhandlung Waldkirch.
3: Richtig.
2: Hallo. Schön, dass es jetzt geklappt hat. Gerade off-air quasi erzählt, wie das mit den Anfängen war, dass ihr vom Verlag und der Buchhandlung, wie auch immer, angefangen habt hier, ja, vor zig Jahren und wie sich das jetzt entwickelt hat.
3: Das war eben damals, als dieser Hype mit der Kreativwirtschaft war. Damals sind wir gestartet im Zelt der Kreativwirtschaft. Und weil das aber so divergierende Zweige sind, die passen einfach alle nicht zueinander, hat es dann keine Fortsetzung gehabt. Und ich kenne die Maimarkt-Chefin schon relativ lange. Wir sind gemeinsam zur Schule gegangen und da meinte sie, dass es einfach sinnvoll wäre, wenn es kreativ und zum Anfassen gäbe. Also kreativ, Buch, ja, anfassen. Und so sind wir dann gestartet, zuerst mit drei kleinen Verlagen und dann kam das Rhein-Neckar-Theater dazu und dann sind immer mehr dazu gekommen. Wir haben dann auch die Halle gewechselt. Ich meine, 2016 war das, dass wir hier jetzt in der Halle 16 sind. Seitdem hat sich das entwickelt und jetzt ist es ein buntes Miteinander von kreativen Bereichen, die sich aber alle irgendwie vertragen.
2: Super. Seitdem jetzt, und das hat sich ja stetig weiterentwickelt, ab 2016 hier in der Kulturecke Halle.
3: Ja.
2: Halle 16.
3: Also es ist tatsächlich so, dass alle, die hier mit drin sind, dass wir uns super gut verstehen, dass der eine dem anderen eben aushilft. Wir haben wirklich alle Bereiche. Wir haben den Wissenschaftsbereich, wir haben, sag ich mal, den historischen Bereich, wir haben Performer, also Kapitol und Rhein-Neckar-Theater. Am ersten Wochenende ist das Nationaltheater da, da ist die Freilichtbühne da. Also ihr seht schon, es geht über die ganze Breite der unterschiedlichen Kultursparten, von groß bis klein, von, sag ich mal, Zugpferd bis Spezialität. Wir haben Maler dabei, wir haben Sprayer dabei, wir haben ja alles Mögliche. Und es ist unendlich schön, ja. Unendlich schön, weil es wirklich alle Bereiche abdeckt.
2: Kunst, Kultur und Musik.
3: So ist es, ganz genau.
2: Wie kann man denn, oder weitere Termine, was ist noch so in der Buchhandlung beispielsweise angesagt oder Verlag mit Neuerscheinungen?
3: Also es ist so, wir retten unter anderem jetzt auch die Pauluskirche, das heißt, wir bespielen diese Kirche. Dort sind Konzerte angesagt, da sind Vorträge angesagt. Celine liest regelmäßig für die Kinder in der Buchhandlung. Also man sieht das dann auch auf unserer Homepage www.waldkirch.de. Genauso bei denen, die mit uns vernetzt sind. Ja, das Rhein-Neckar-Theater und so weiter. Einfach dort nachschauen, man findet uns. Und auch ganz old-fashioned in der Zeitung, auch im Mannheimer Morgen. Also man glaubt es mal nicht, aber ja, da stehen wir als auch.
2: Auch genau drin mit Artikeln und Beiträgen. Ja. Was gibt's Neues von der Buchhandlung und vom Verlag?
3: Verlag haben wir einige Projekte. Wir haben zwei Autoprojekte. Wir haben eine Biografie. Wir haben einen kurzen Abriss, einen historischen Abriss über das Millionenviertel. Das sind die L-Quadrate. Ja, das ist historisch sehr interessant. Also von daher, es ist noch einiges in petto, was wir bis zum Ende des Jahres rausbringen wollen und werden. Hängt immer ein bisschen davon ab, wie die Liquidität ist. Schauen wir mal.
2: Wie kann man weitere Infos
3: auf unseren Homepages erhalten? Und mit der Buchhandlung sind wir auch auf Insta.
2: Dann vielen Dank und weiterhin alles Gute.
3: Dankeschön.
2: Und noch viel Spaß auf dem Maimarkt.
3: Werde ich haben, steht jetzt schon fest.
2: Ja, okay, so, danke.

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täglich von 9 bis 18 Uhr. Und wir sind in der Halle 16, Stand 42 unter anderem zu finden. Zusammen mit Fairy Tales Mannheim.

0: And it goes a little something like this.
1: Hi.
2: Hallo, ich bin der Marcel.
1: Marcel, schön, dass du da bist. Wie geht's dir denn so heute?
2: Mir geht's ganz gut. Ich bin noch ein bisschen müde, ein bisschen angeschlagen von gestern, aber sonst alles fein.
1: Für alle, die dich noch nicht kennen, wer ist Marcel und was machst du?
2: Also, ich bin hauptsächlich Thrayer und mittlerweile bin ich auch Tätowierer. In Viernheim tätowiere ich, aber in Mannheim bin ich größtenteils unterwegs, so für Graffitis.
1: Cool. Ja, du bist sowohl als Sprayer als auch Maler. Wie kam es dazu, dass du dich auf beiden Flächen ausdrückst?
2: Also, hatte ich eine Grafikdesign-Ausbildung angefangen und da war ein Typ, der hat immer gesprayt und sein Rucksack hat immer so komisch geklackert. Dann habe ich ihn irgendwann mal gefragt, ey, was hast du da in deinem Rucksack? Und dann hat er mir seine Dosen gezeigt und dann ging es halt eins zum anderen gekommen. Irgendwann.
1: Was zeigst du uns denn heute? Also ich glaube, draußen steht die...
2: Ich male ein Graffiti mit Dosen auf einer Leinwand. Ich mache das komplett freehand. Ich habe mir jetzt einfach nur so ein Referenzbild angeschaut. Ich male einen Raben, aber ja, den halt so in meinem Style, in meinem Farbschema.
1: Wie würdest du deinen Style beschreiben? Rough, fein, politisch,
2: abstrakt? Ich würde sagen, so eine Mischung aus rough und abstrakt auf jeden Fall.
1: Welche Künstler oder Gruß feierst du aktuell besonders?
2: Das sind vor allem Rocco und seine Brüder aus Berlin. Bei dem war ich auch am Wochenende auf einer Ausstellung in Leipzig. Die hieß Good Behavior, hätte ich mal empfehlen können, ist leider schon vorbei. Also größtenteils die oder Berlin Kids oder Paradox, auch ehemalige Berlin Kids.
1: Cool. Ich bin sehr schön, dass du hier bist heute. Was macht für dich ein gutes Bild aus? Technik, Aussage oder einfach der Vibe?
2: Also ich würde sagen, Hauptsache das Gesamtbild stimmt. Hauptsache man merkt, der Künstler hat sich was dabei gedacht.
1: Wand oder Leinwand, was ist für dich der größere Reiz eigentlich?
2: Ich bin schon lieber an der Wand, da habe ich mehr Platz auf jeden Fall.
1: Gibt es eine Wand oder ein Projekt, das dir bis heute im Kopf geblieben ist?
2: Ja, ich habe das vor kurzem erst gemacht. Und zwar, das war ein Motorrad, das habe ich für ein Rennteam zusammengestellt. Das war so eher so ein Messefahrzeug zum Ausstellen. Das ist also einer der Projekte, die mir bisher am meisten Spaß gemacht haben. Ganz unterschiedlich. Also ich liebe es auf jeden Fall an der Wand oder im Yard oder sonst irgendwo manchmal unterwegs zu sein. Im Yard bin ich natürlich nur Zuschauer. Ich mache natürlich nichts Illegales.
1: Hast du ein Projekt, auf das du besonders stolz bist?
2: Ja, im Prinzip so meine komplette Entwicklung würde ich als Gesamtprojekt ansehen. Und darauf bin ich momentan schon ziemlich stolz, würde ich sagen. Ja, doch.
1: Wie läuft es bei dir? Planung oder eher Freestyle?
2: Die letzte Zeit habe ich immer sehr, sehr viel vorausgeplant, um mir sicher zu sein. Aber so langsam habe ich die Sicherheit im Sprühen, deswegen mache ich meistens einfach, lege ich einfach los.
1: Was sind die größten Challenges beim Malen, vor allem bei großen?
2: Outlines, einfach nur Outlines ziehen, da schwitze ich jedes Mal bis zum geht nicht mehr.
1: Oh, okay. Denkst du beim Malen auch Geschichten oder Gefühlen oder einfach in Farben?
2: Boah, ich denke, glaube ich, gar nicht beim Sprayen. Das ist, glaube ich, der einzige Moment am Tag, wo ich mal nett nachdenke.
1: Woran arbeitest du gerade? Gibt's neue Wände? Oder Ausstellungen in Planung?
2: Ja, ich arbeite momentan an unserer Ausstellung fürs offene Atelier im Barracks in Mannheim. Die ist am 18.05. jetzt schon tatsächlich. Ja.
1: Zum Beispiel, wo soll es für dich künstlerisch hingehen? Neue Zeit, immer neue Stile, andere Medien, vielleicht internationale.
2: Mein Hauptziel ist es eigentlich, irgendwann in Barcelona zu landen, weil Barcelona ist so die Hauptstadt der urbanen Szene, würde ich mal behaupten. So. Vor allem was so Skaten, Graffiti etc. angeht und da fühle ich mich eigentlich schon sehr, sehr, sehr, sehr aufgehoben.
1: Traumprojekt, wenn alles möglich wäre, was würdest du sofort umsetzen?
2: Das größte Gebäude in ganz Deutschland oder sonst irgendwo, die größte Fläche mir krallen, die es überhaupt gibt.
1: Was inspiriert dich draußen auf der Straße, im Alltag oder in der Kunstwelt?
2: So ziemlich eigentlich alles und jeder, was mir irgendwie ins Auge fällt. Das ist, also, es ist schwierig zu sagen, ab wann was interessant für mich ist, aber sobald es mir halt ins Auge fällt, so auf dem direkten Weg, dann beschäftigt es mich meistens auch mehr und länger.
1: Gibt es noch eine Frage, die hier noch nie gestellt wurde, die du aber gerne mal beantworten würdest?
2: Spontan wüsste ich da jetzt keine Frage, nö.
1: Zum Schluss, wo finden wir dich? Instagram, Website,
3: Dresden, nächste Ausstellung etc.
2: Die nächste Ausstellung ist im Barracks in Mannheim im George Sullivan Ring am 18.05. Und ansonsten findet man mich auf Instagram und meiner Website unter Forgot to Grow Up. Also Forgot sowie vergessen auf Englisch. To.grow.up.
3: Das Graffiti kann man jetzt aber heute oder die Tage dann noch draußen bewundern. Ich denke, das soll noch ein paar Tage stehen, oder?
4: Also, ich denke schon, wenn ich es genehmigt bekomme, heute auf jeden Fall.
3: Heute auf jeden Fall.
2: Ja.
3: Im Hintergrund von Chris.
2: Ansonsten würde ich es auch in Barracks dann ausstellen oder sonst wo.
3: Das ist das einzigste Graffiti heute von dir hier, ne?
2: Ja, richtig. Ich habe noch zwei Prints dabei, aber das war's sonst.
3: Also Kontakt und Termine haben wir jetzt alles genannt. Dann auf jeden Fall weiterhin dir alles Gute.
2: Danke.
3: Noch auf dem Maimarkt in Mannheim.
2: Danke gleichfalls.
3: Okay, jo. Ciao.
2: Ciao.

0: 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Ich habe einen Kollegen dabei, der Joachim Stark von Radar.
1: Radio Darmstadt, beides eingetragene Vereine. Und da jetzt dieser koreanische Tanz hier gerade stattgefunden hat, zur Erwähnung, das sind zwei nicht kommerzielle Radiosender quasi, wo dann auch Kultur, Musiksendungen, themenspezifische Punkte, alles untergebracht werden kann mit freien Sendeplätzen. Also da kann jeder Bürger da drauf was machen.
0: Genau so ist es, genau deswegen gibt es uns auch dort. Aber Joachim, jetzt sag mir doch erstmal, die Leute, die dich außerhalb vom Radio noch nicht kennen, wer ist Joachim Stark?
1: Joachim Stark, ich mache Radio schon seit 1995, 96, angefangen in Stuttgart, beim Freien Radio für Stuttgart. Das ist ebenfalls dort in der Region ein nicht kommerzieller Radiosender, UKW, Kabelradio, online und ja jetzt in der neueren Zeit über DAB Plus, das Digitalradio zu empfangen, zumindest Radio Darmstadt. Seitdem mache ich das schon mit eigener Sendung und einer zweiten, aber dazu nachher mehr vielleicht noch.
0: Das heißt, du bist tatsächlich seit Jahren schon mit Herzblut in der Kultur und Szene mit drin. Wie hat es damals angefangen?
1: Wie hat alles damit angefangen? Ich habe 1995, 96 in Heilbronn auf dem Ortinenberg, oder wo das war, in Heilbronn, ein Radioseminar mitgebracht. Das wurde von einem Moderator geleitet, der beim Privatradio arbeitete, der mittlerweile bei SWR 4 meines Wissens nach jetzt derzeit ist noch. Ja, der hat uns die ganzen Inhalte vermittelt, wie man richtig Radio macht, professionell, mit den Begriffen, mit der Technik und mit dem Moderieren. Das haben wir alles da vermittelt bekommen in einem mehrtägigen Seminar.
0: Und in dem Seminar hast du dann so Blut gelegt, dass du es jetzt seit über 25, 26, 28 Jahre machst?
1: Ja, und wohlgemerkt ehrenamtlich.
0: Ja, wunderbar.
1: Wir kriegen beide dafür kein Geld.
0: Vielen Dank dafür. Wie entsteht eigentlich eine Folge? Planst du die im Vorfeld? Bist du da flexibel? Was passiert da?
1: Ja, schon Plan, dass immer so redaktionelle, journalistische Teile mit drin sind. Und auch meine Sendung, die erste ist Clubbers Paradise. Das sieht man auch am Stand 42 hier in der Halle, an Bannern und Flyern und Visitenkarten.
0: Unsere Hauptsendung sozusagen, wo es auch einen kleinen Webradiosender mittlerweile davon gibt, wo die ganzen Dinger 24/7 läuft. Und auch clubbersparadise.de.
1: Das sind zu bestimmten Sendezeiten, richtig. Und angefangen Stuttgart, Mannheim und Darmstadt mittlerweile.
0: Gibt es eigentlich Gäste oder Momente in deinen langjährigen Erfahrungen, gibt es das bestimmt, was dir besonders in Erinnerung geblieben sind?
1: Da die Sendung Clubbers Paradise auch in der elektronischen Musikszene ist, jetzt ganz kurz noch, hatten wir auch schon namhafte DJs da, wie DJ Duck, müsste für Kenner der elektronischen Musik ein Begriff sein, Tom Bex und viele andere im Interview, auch damals, wo es ja noch vor 70 Jahren aktuell war, wo die noch aktiv waren, Laserkraft 3D aus Mannheim.
0: Oh,
1: auch schon ein Interview gehabt.
0: Also tatsächlich schon echt renommierte Größen dabei gehabt.
1: Ja, richtig, definitiv. Und auch Paul von Dyk in Frankfurt im Hilton Hotel 2008.
0: Da stellt sich ja die nächste Frage schon fast nicht mehr. Wie wichtig ist dir der Bezug zur Musikszene? Wie gern bist du da dabei?
1: Gerne, weil ich sehr gerne Musik höre. Auch Dance, elektronische Musik natürlich. Sonst würde ich diese Sendung nicht machen. Und auch, es gibt mittlerweile bei Radio Darmstadt am vierten Samstag im Monat von 19 bis 21 Uhr die Radiosendung Musikkiste. Der Kollege war gestern da, Ralf Menz.
0: Ach, der Ralf,
1: von mir,
0: ja.
1: Genau. Und mit zwei Kollegen aus Bonn. Und dabei gestalten wir halt auch eine Radiosendung musikspezifisch aus Rock, Pop und bisschen Dance.
0: Also nicht nur, dass die Elektronik abgedeckt ist, sondern da gibt es auch alles.
1: Und da gibt es auch Hintergrundinfos jeweils auch da.
0: Gibt es eigentlich, wenn du mal eine absolut grüne Wiese hättest, irgendwas, was du noch gern tun würdest, was du noch nicht getan hast, was für ein Konzept, was du noch nicht umgesetzt hast? Hast du da irgendwas?
1: Wünsche?
0: Ja.
1: Ja. Ich würde lieben gerne mal in einem kommerziellen Sender arbeiten oder beiarbeiten. Würde mir riesig Spaß machen, da ich das ja schon so sehr lange mache und auch moderiere und Technik fahre.
0: Das verstehe ich schön. Das ist auch ein schöner Wunsch.
1: Jo.
0: So, jetzt noch ein bisschen was Persönliches. Was inspiriert dich bei deinem kreativen Alltag?
1: Was inspiriert mich? Ja, die Musik und
0: die Musik,
1: das Hobby Radio, wo wir jetzt halt drüber gesprochen haben, ausgiebig schon.
0: Oder freust du dich auch enorm über die Moderation dazu?
1: Auch und vor allem, dass man bei Interviewterminen oder Interviews auch namhafte Künstler und DJs oder Sänger ans Mikrofon kriegt.
0: Berühmtheiten, die gewohnt sind, vom Mikrofon zu sprechen.
1: Ja, genau, oder nicht.
0: Und denen macht es auch enorm Spaß. Kann ich aus eigener Erfahrung. Zum Abschluss. Wo kann man dich finden?
1: Wo was? Und
0: wo kann man dich finden? Online?
1: Ach so, ja genau. Unter radiodarmstadt.de, Sendung Musikkiste, Clubbers Paradise. Die beiden Sendungen, das müsste man finden über Google oder über die neue, relativ neue Radar-Homepage, also Radio Darmstadt-Homepage. Und auch, ja, ansonsten www.clubbersparadise.de. Ja, das sind so die Wege. Auch Facebook privat und auch mit Sendung und Gruppe und Facebook-Seite unter Facebook Clubbers Paradise und Musikkiste, also und Instagram privat.
0: Wenn man Clubbers Paradise also eingibt, sollte man dich finden.
1: Ja, genau.
0: Wunderbar, dann bedanke ich mich recht herzlich für das nette Interview. Geben jetzt die Bühne frei für den nächsten Künstler.
1: Wir sitzen schon in den Startlöchern, glaube ich, vom Freien Theater.
0: In diesem Sinne, vielen Dank fürs Zuhören. Euch noch einen schönen Maimarkt. Gute Zeit.
1: Gute Zeit und viel Spaß noch auf dem Maimarkt.
2: Soweit also unser Maimarkt 2025 mit dem besten Material aus 2025 und 26. Ich hoffe, euch hat die Sendung heute wieder gefallen. In 4 Wochen sind wir wieder für euch da. Dann mit einem weiteren Art Live-Radio von der Heddesdorfer Pfingstkirmes e.V. unter anderem aus Neuwied bzw. Heddesdorf Neuwied bei Koblenz sind wir am jetzigen Pfingstwochenende. Und das hört ihr dann Ende Juli in unserer nächsten Sendung in 4 Wochen. Das war's. Ich wünsche euch eine schöne Zeit. Lebt schön und bleibt gesund möglichst zuversichtlich. Bis in 4 Wochen. Sagen Joachim Stark und Ralf Menz und auch das ganze Musikkiste-Team. Vielen, vielen Dank. Schöne Zeit. Macht's gut. Bis dann.
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6: Guten Tag, mein Name ist Aurel Jahn. Wie Sie heißen, das weiß ich natürlich nicht, aber ich kann Ihnen verraten, dass Sie heute im lokalen Themen den Ansatz einer neuen Stadtregierung hören werden. Es wird nämlich der Magistrat in der nächsten Zeit, genau weiß ich nicht wann, aber es wird dann in der nächsten Zeit der Magistrat neu gewählt, und da fliegen wohl wahrscheinlich die Grünen raus. Was ist vorangegangen? Bei der ersten Stafo von dieser Wahlperiode ist der Antrag gestellt worden, dass es ein zusätzliches ehrenamtliches Magistratsmitglied gibt. Daraufhin hat die Grüne Partei eine Pause beantragt, die wurde dann auch genehmigt, und dann im Anschluss hat sie dann eine Pressemitteilung rausgegeben, dass das Vertrauen zwischen CDU, SPD und Grünen so zerrüttet sei, dass man nun nicht mehr miteinander redet. Und jetzt als Folge dessen hat sich dann die CDU, die SPD, Ufbase und FDP zusammengetan und hat ein neues Bündnis geschmiedet. Darüber wollen wir heute reden. Jetzt kommt aber erst nochmal eine Musik von Funkerforte, Shake, Shake, Shake Your Booty.

0: Wie gesagt, da wird jetzt ein Regierungswechsel, also ein Magistratswechsel stattfinden demnächst. Der Magistrat kann ja nur zu bestimmten Zeiten gewählt werden. Die sind noch nicht so weit, aber im Laufe des Jahres laufen zwei Magistratsmitglieder aus und die müssen neu besetzt werden. Und hierzu gibt es dann die Pressekonferenz, die fand am Dienstag, dem 7.7. statt. Und wir hören uns erstmal an die Begrüßung von Paul-Georg Wandrei.
1: Ich begrüße Sie sehr herzlich zu unserer heutigen Pressekonferenz, wo wir die Zusammenarbeit und das Papier des Bündnis für Darmstadt, bestehend aus SPD, CDU, UFBAS, FDP, vorstellen wollen. Wir wollen das sehr zügig machen, weil es hier auch Deadlines gibt. Deswegen werden wir auch gleich direkt einsteigen. Ich sage Ihnen noch kurz, wer hier für Sie da ist. Zu meiner Linken Kerstin Lau, Fraktionsvorsitzende von UFBASE. Neben ihr Bijan Kaffenberger, Parteivorsitzender, Fraktionsvorsitzender der SPD. Dann Hanno Benz, Oberbürgermeister. Caroline Groß, Fraktionsvorsitzende und stellvertretende Parteivorsitzende der CDU. Christoph Roloff, Parteivorsitzender der FDP und Sven Beiswenger, Fraktionsvorsitzender der FDP. Und mein Name ist Paul Wandrei. Ich sitze auch für die CDU als Parteivorsitzender hier. Wir werden Ihnen jetzt kurz ein paar Eingangsstatements geben und dann haben Sie natürlich auch die Möglichkeit, Fragen an uns zu richten. Beginnen wird Oberbürgermeister Benz für die SPD und für sich.
0: Die Gründe für den Wechsel erläutert Hanno Benz, der ist Oberbürgermeister von der SPD.
2: Ja, erstmal auch von meiner Seite aus herzlich willkommen. Sie wissen, die Wahlergebnisse der hessischen Kommunalwahl am 15. März haben insbesondere in den großen Städten sehr ausdifferenzierte Ergebnisse gebracht, weshalb wir heute am 7. Juli hier in Darmstadt uns freuen, Ihnen eine Vereinbarung vorstellen zu können, die die Kooperationsgrundlage für vier sehr unterschiedliche Parteien und Wählergruppierungen ist, aber die alle eins eint. Es geht um die Fortentwicklung und um die stabile Entwicklung Darmstadts. Und das war auch die Grundlage, auf der wir gemeinsam in den vergangenen Wochen über die Bildung einer Zusammenarbeit, einer Kooperation gesprochen haben, mit dem Ziel, einen stabilen und verlässlichen Block auch in der Stadtverordnetenversammlung zu bilden und darüber hinaus mit den von den jeweiligen Parteien bzw. Wählergruppierungen entsandten Personen im Magistrat eine mehrheitsfähige Struktur im Magistrat hinzubekommen, was mit dieser Kooperation auch gelingt. Und wir insofern Ihnen heute die Grundlagen, die inhaltlichen Grundlagen dieser Kooperation, auf deren Basis wir in den nächsten 5 Jahren in Magistraten, Stadtverordnetenversammlungen zusammenarbeiten wollen, dann auch entsprechend vorstellen können. Es ist eine ungewöhnliche Kooperation, ungewöhnlich deshalb, weil es das in Darmstadt noch nicht gegeben hat, dass sich vier Parteien zur Zusammenarbeit finden, die keine Mehrheit im Stadtparlament haben. Das ist ein Ergebnis von das, was die Wählerinnen und Wähler am 15. März den politischen Akteuren mit aufgegeben haben. Das bedeutet Herausforderungen für die politischen Akteure, aber auch für die Bürgerinnen und Bürger in unserer Stadt, sich mit einer neuen Form von politischer Zusammenarbeit auseinanderzusetzen. Wenn ich die Gespräche, die wir in den letzten Wochen geführt haben, als Grundlage nehme, dann glaube ich, haben wir gemeinsam eine stabile Basis auf der Basis von Vertrauen, von einem gemeinsamen Ziel, die Stadt zu entwickeln, die nächsten 5 Jahre stabil zusammenzuarbeiten und laden alle demokratischen Parteien und Fraktionen ein, an dieser Zusammenarbeit zu partizipieren und das inhaltlich da, wo es für diese Parteien zielführend ist und wo sie sich mit dem Bündnis in Einklang sehen, auch entsprechend zu unterstützen. Das heißt auch nicht, dass wir dass die einzelnen Partner, die vereinbart haben, auch auf Augenhöhe miteinander zu agieren, auch in Einzelfragen unterschiedlicher Auffassung sein können und diese auch entsprechend im Stadtparlament artikulieren und vertreten. Das wird das Bündnis, die Kooperation nicht ins Wanken bringen, sondern das ist ein Prinzip, wie Minderheitsregierungen miteinander arbeiten, agree to disagree, an den Stellen, wo es eben keine gemeinsame Basis gibt, aber der Grundsatz eben davon nicht berührt ist, diese Stadt weiterzuentwickeln. Insofern glaube ich, dass wir auf Basis des gewachsenen Vertrauens auch das in den nächsten 5 Jahren hervorragend hinbekommen werden. Für mich als Oberbürgermeister heißt das, dass ich so wie in den vergangenen 3 Jahren auch die Interessen der unterschiedlichen politischen Ideen und Richtungen zusammenführen muss, entsprechend auch das Vertrauen zwischen den Partnern hier stabilisieren und weiter ausbauen helfen möchte, genauso wie in die anderen politischen Akteure der Stadt, und dass wir die Konflikte, die entstehen werden, die inhaltlicher Natur sind, auch so politisch bearbeiten, dass wir am Ende eine für die Stadt gute Richtung und gute Vorgehensweise finden und auch deutlich machen, dass wir handlungsfähig sind. Inhaltlich wichtig ist mir, und das glaube ich, kann ich für alle Gruppierungen auch sagen, dass wir einen stabilen Haushalt entwickeln. Das heißt, das Ziel, den Haushalt zu konsolidieren und den Haushalt in eine gesunde und gute Richtung zu entwickeln, ist die größte Aufgabe in den nächsten Jahren. Deswegen war es auch keine Frage, dass alles das, was wir an Zielen und Projekten haben, auch entsprechend unter einem Finanzierungsvorbehalt stehen wird, weil alles andere nicht seriös wäre und alles andere auch vor dem Hintergrund, dass wir künftige Haushalte, so wie die derzeitigen, genehmigt bekommen müssen vom Regierungspräsidium, auch entsprechend sensibel mit der Haushaltsführung umgehen müssen. Im Magistrat wird es so sein, dass wir eine Mehrheit haben und auch das, was wir uns inhaltlich in dem Papier zu deren Vorstellung und den inhaltlichen Punkten, die Kolleginnen und die Kollegen gleich ja noch was sagen werden, auch erste Weichenstellungen vornehmen werden, weil wir der Auffassung sind, dass wir an bestimmten Stellen auch inhaltlich agieren können müssen. Aus diesem Grund haben wir gemeinsam in der Kooperation beschlossen, dass das Stadtplanungsamt vom Dezernat 3, Herrn Kolmer, auf das Dezernat 6, Herrn Wandrei, übergehen wird, und das mit sofortiger Wirkung, so lange, bis der Magistrat im nächsten Jahr dann neu strukturiert und neu gebildet sein wird, weil Sie ja wissen, dass 3 hauptamtliche Dezernenten im nächsten Jahr am Ende ihrer derzeitigen Amtszeit sein werden und dann eine entsprechende Neubildung des Magistrats ansteht. Das ist das, was uns in den nächsten Jahren beschäftigen wird. Wir werden eine umfassende Verwaltungsmodernisierung anstoßen, insbesondere mit dem Ziel, die Digitalisierung voranzubringen. Da haben wir ja in den letzten Tagen das ein oder andere Thema auch gehabt. Genauso die Frage, den Bürgerservice an vielen Stellen auch mittels digitaler Angebote zu verbessern und insgesamt die Präsenz und Sichtbarkeit der Verwaltung auch zu stärken. Dazu ist es notwendig, die Verwaltung auf den Stand zu bringen, und das wird eines der größten nach innen gerichteten Projekte in den nächsten Jahren sein, dem wir uns gemeinsam stellen werden. Abschließend will ich sagen, dass ich der festen Überzeugung bin, dass wir mit diesem Bündnis auf einem stabilen Fundament gute Entscheidungen in den nächsten Jahren treffen werden können. Und ich will schlichtweg zum Schluss den Satz wiederholen, den ich an anderer Stelle schon mal gesagt habe: Wem es um die Stadt geht, der arbeitet mit.
0: Da habe ich jetzt noch mal einen Ausschnitt, den man sich noch mal genauer anhören sollte, rausgeschnitten.
2: Im Magistrat wird es so sein, dass wir eine Mehrheit haben und auch das, was wir uns inhaltlich in dem Papier zu deren Vorstellung und den inhaltlichen Punkten, die Kolleginnen und die Kollegen gleich ja noch was sagen werden, auch erste Weichenstellungen vornehmen werden, weil wir der Auffassung sind, dass wir an bestimmten Stellen auch inhaltlich agieren können müssen. Aus diesem Grund haben wir gemeinsam in der Kooperation beschlossen, dass das Stadtplanungsamt vom Dezernat 3, Herrn Kolmer, auf das Dezernat 6, Herrn Wandrei, übergehen wird, und das mit sofortiger Wirkung. so lange, bis der Magistrat im nächsten Jahr dann neu strukturiert und neu gebildet sein wird, weil Sie ja wissen, dass drei hauptamtliche Dezernenten im nächsten Jahr am Ende ihrer derzeitigen Amtszeit sein werden und dann eine entsprechende Neubildung des Magistrats ansteht.
0: Jetzt nochmal Paul-Georg Wandrei, der darauf aufmerksam macht, dass es kein normaler Koalitionsvertrag ist, sondern ein lockerer Vereinbarung, die eigentlich nur die Magistratsmitglieder festlegt. Und die sind natürlich noch nicht nominiert.
1: Ich möchte Ihnen auch kurz den Aufbau und die Struktur von unserer Vereinbarung erläutern, weil sie sich auch unterscheidet zu dem, was man vielleicht aus der Vergangenheit kennt. Das Papier ist bewusst anders aufgebaut als ein klassischer Koalitionsvertrag. Unser Ziel war es nicht, möglichst viele Seiten oder möglichst viele Einzelmaßnahmen zu produzieren und aufzulisten, sondern unser Ziel war, eine Grundlage für eine verlässliche Zusammenarbeit zu schaffen, und wir wollten ein Papier schreiben, das die Partner über 5 Jahre trägt und nicht eines, das jede politische Einzelfrage vorwegnehmen will. Unser Anspruch war es, lieber weniger zu versprechen, aber dafür das Vereinbarte verlässlich auch halten zu können. Der erste Teil beschreibt bewusst nicht, was wir tun sollen, sondern erstmal, wie wir Politik machen wollen. Zusammenarbeit auf Augenhöhe, gegenseitiger Respekt, Vertrauen und Verlässlichkeit. Und ich denke, wir haben das in den letzten Wochen, während wir das erarbeitet haben, was hier geschrieben worden ist, auch schon gezeigt. Und ich habe es ja in einem anderen Pressestatement auch schon gesagt, wir hatten durchaus auch Spaß an der Arbeit. Und ich glaube, wir haben auch einiges am jeweils anderen zu schätzen gelernt in der Zeit. Es gibt keinen bestimmten Partner, jeder wird unabhängig von seiner Größe gesehen und gehört. Wir übernehmen gemeinsam Verantwortung bei Haushalt und Personal. Wir wollen versuchen, uns frühzeitig abzustimmen und offen zu kommunizieren. Aber eigene parlamentarische Initiativen bleiben ausdrücklich möglich und sind fester Bestandteil dieser Zusammenarbeit. Gemeinsame Leitlinien, aber eben auch Raum für unterschiedliche politische Handschriften. Im Teil 2, die inhaltlichen Leitlinien, ich habe es eingangs gesagt, sind eben keine Sammlung von Einzelmaßnahmen. Und es ging uns auch nicht darum, aus Prinzip irgendwie zu allem was zu sagen, aus der Angst, dass irgendjemand sich vergessen gefühlt haben kann. Also sprich, es steht nicht alles drin, was die Stadt bewegt, aber das heißt auch nicht, dass alles, was nicht drin steht, irgendwie egal wäre, sondern wir haben bewusst die Punkte aufgenommen, die wir als große Projekte begreifen, wo wir eine Veränderung auch erwirken wollen und die Stadt auch nach vorne bringen wollen. Leitlinien für Handlungsfähigkeit, für finanzielle Stabilität, für Modernisierung, Reformen, für Aufwertung, für Lebensqualität, für Zukunftsfähigkeit. Es gehört aber auch Ehrlichkeit dazu. Hanno Benz hat es gesagt, wir haben klare Prioritäten und wir haben einen klaren Finanzierungsvorbehalt. Nicht alles kann sofort umgesetzt werden, aber wir wollen Schritt für Schritt die finanziellen Spielräume schaffen. Auch das verstehen wir unter verantwortungsvoller Politik. Das Besondere ist aber nicht nur, was drinsteht, das Besondere ist auch, was bewusst nicht drinsteht. Wir regeln nicht jede politische Frage der nächsten 5 Jahre, sondern wir vertrauen auch darauf, dass eine gute Partnerschaft auch für künftige Fragen gemeinsame Lösungen finden kann. Das macht uns als Bündnis flexibel, aber gleichzeitig verlässlich. Für die CDU möchte ich noch sagen, dass von Anfang an Verlässlichkeit ein entscheidender Faktor in den Gesprächen war. Ich denke, die Menschen erwarten, dass wir als Politik nicht nur ankündigen, sondern dass wir auch liefern. Und Verlässlichkeit entsteht eben nicht durch möglichst viele Seiten, sondern durch den Fakt, dass Vereinbarungen auch eingehalten werden und eingehalten werden können. Deswegen haben wir uns auf die wesentlichen gemeinsamen Vorhaben konzentriert, die Eigenständigkeit der Partner erhalten und unterschiedliche politische Handschriften der einzelnen Bündnispartner auch weiterhin möglich gehalten. Dieses Papier ist eben kein klassischer Bündnisvertrag. Es ist ein gemeinsames Versprechen, wie wir Politik machen wollen, verlässlich, partnerschaftlich, reformorientiert und mit dem Ziel, Darmstadt nach vorne zu bringen und wieder stärker handlungsfähig zu machen. So viel von mir. Als nächstes Kerstin.
0: Die habe ich jetzt hier irgendwie in der anderen. Da habe ich die Reihenfolge vertauscht. Jetzt muss ich gucken, wo sie ist. Kerstin Lau von Ufbase. Sie spricht davon, dass es wechselnde Mehrheiten in Zukunft gibt.
3: Die Idee hinter dieser Minderheitenregierung und hinter wechselnden Mehrheiten überhaupt noch mal ein bisschen erläutern. Politisch ist es ja so, dass Unterschiede oft als etwas gelten, was überwunden werden muss. In der Wirtschaft sieht man das ja betont anders. Da werden Teams ja bewusst divers zusammengestellt, weil man das als eine Stärke sieht, Themen und Fragestellungen aus unterschiedlichen Blickrichtungen zu betrachten. Wir als Bündnis wollen diese Idee aufgreifen und auch in der Politik verbreiten. Und feste Koalitionen zwingen Parteien ja dazu, über unterschiedliche Fragen hinweg ein Gesamtpaket zu vertreten. Und das ist dann auch oft der Punkt, an dem sich die Wählenden nicht mehr vertreten fühlen. Wir sagen, eine plurale Gesellschaft profitiert davon, wenn man Themen aus verschiedenen Blickrichtungen bewertet. Deswegen glauben wir, dass es gut ist, bei Sachfragen immer wieder zu prüfen, welche Lösung tatsächlich eine Mehrheit findet. Und das sind dann diese viel zitierten wechselnden Mehrheiten, die jetzt schon mehrmals erwähnt wurden in den letzten Wochen. Dazu kommt dann auch noch, dass auch die Menschen selbst sich nicht mehr so leicht einem Lager zuordnen, sondern einige Leute sind sozialpolitisch links, wirtschaftspolitisch liberal und verkehrspolitisch eher konservativ. Also wie auch immer die Zusammensetzung ist, aber die Leute sind nicht mehr eindimensional unterwegs, sag ich mal. Und diese Pluralität bildet keine Partei vollständig ab. Und deshalb gibt es auch für jedes politische Thema nicht mehr nur eine Mehrheit, die man über 5 Jahre hinweg bilden könnte, sondern es gibt unterschiedliche Mehrheiten zu unterschiedlichen Themen. Was wir aber trotzdem wollen, ist eine Stabilität für die Stadt. Und deswegen haben wir natürlich auch so viel Verlässlichkeit wie nötig vereinbart. Das betrifft Haushaltsfragen, das betrifft Projekte, die wir für die nächsten 5 Jahre für die Stadt als wichtig erachten. Und in diesen Themen haben wir eine Verbindlichkeit vereinbart. Und gleichzeitig ermöglichen wir jeder einzelnen Fraktion die größtmögliche Freiheit, auch eigene Themen weiter zu verfolgen. Wir glauben, dass wer keine automatische Mehrheit besitzt, muss überzeugen mit Argumenten. Und das ist keine Schwäche, sondern das ist eine Stärke der Demokratie. Wir kommen also wieder hin zu sachbezogenen Entscheidungen und davon können wir alle nur profitieren. Jetzt gebe ich an den Christoph, der noch mal was zu den Inhalten sagt.
0: Ja, jetzt kommt Christoph Roloff von der FDP. Er ist Parteivorsitzender, aber sitzt nicht in der Stadtverordnetenversammlung. Das macht sich dann so bemerkbar.
4: Ich kann das, was meine Vorrednerinnen und Vorredner gesagt haben, nur unterstreichen. Ich möchte ein paar Worte auch zu den Inhalten sagen. Das, was die Zusammenarbeit angeht, 2 Worte dazu vorab. Ungeduld hat uns getrieben, Ungeduld gestalten zu wollen, in Handlungsfähigkeit zu kommen und die Stadt eben nicht sich selbst zu überlassen und irgendwelchen Mehrheiten, sondern dafür zu sorgen, dass auch Dinge passieren können. Und dafür braucht es solche dann eben auch verbindlichen Vereinbarungen. Und das hat uns hier viel Freude gemacht und das muss ich auch nochmal unterstreichen. Wir haben uns jetzt über ein paar Wochen und nicht wenige Abende zusammen die Köpfe heiß geredet, was es nun sein soll und wie es sein soll. Das ist also kein Zufallsprodukt hier, sondern das ist wirklich das Ergebnis gemeinsamer Arbeit. Das ist das eine. Und das zweite ist, es ist das Ergebnis dann auch von einem Wollen, wirklich hier Dinge voranzubringen, die Stadt wieder in eine Funktionsfähigkeit zu bringen, wo wir sagen, das ist auch gemessen an den Herausforderungen notwendig. Jetzt zu dem, was Kerstin zu Recht gesagt hat, zu den Inhalten. Sie sehen die Kapitel, die wir uns gegeben haben, die jeweils gerahmt sind von einer grundsätzlichen Überschrift. Ich gehe nicht durch jedes Kapitel durch. Uns war wichtig, dass in diesen Themen Nicht-Vollständigkeit abgebildet wird. Also wenn Sie sagen, wo ist denn Punkt 12 zu beispielsweise Senioren, den werden Sie an der Form, in der Vollständigkeit nicht finden. Es ist kein Wahlprogramm 2.0, sondern es ist wirklich das, wo wir sagen, da wollen wir gemeinsam reingehen. Und in dem Sinne ist dieses auch schon zitierte Grundlagen für Wohlstand und Zukunftsfähigkeit der Stadt eines, was die gesamten Themen prägt, ganz voran. Und da auch den OB nochmal, Herrn Benz, unterstreichend, das Thema Verwaltungsmodernisierung. Und Modernisierung nicht im Sinne von neuen Anstrich und neue Zimmer, sondern wirklich Kennzahlen geführt, Zero-Based Budgeting, modernes Controlling. Also wirklich auch mit Instrumenten zu hantieren und einzuführen, die hier einen wirksamen und sichtbaren Unterschied machen. Also das Wort Modernisierung verbinden, in End-to-End-Prozessen denken, Digitalisierung. Ein zweites Thema, was ich exemplarisch hervorheben möchte, wäre das Thema, die Darmstädter wieder auch stolz auf ihre Stadt sein können. Sie sind es und sie sind es natürlich zu Recht, aber es gibt Gebiete, da ist einfach viel Luft nach oben. Und das gilt insbesondere für das Thema Wirtschaftsförderung, Gewerbeansiedlung und sozusagen Beschäftigung am Ende des Tages auch hier in Darmstadt zu sichern. Das geht in ganz viele Aspekte von Start-up-Förderung und Cluster bis über Einzelgewerbe, bis über Großgewerbe, Ansiedlung, Modernisierung der Flächen. Da werden schon über den Oberbürgermeister Weichen gestellt und das wollen wir unterstützen und weiter voranbringen und gucken, dass es eben nicht bei einer Bestandsverwaltung bleibt. Ich möchte exemplarisch einen dritten Bereich hervorheben, das ist die Umweltpolitik und die Klimaresilienz, einfach auch ein Stück aus aktuellem Anlass der letzten Hitzewelle und die nächste, die möglicherweise kommt. Und uns ist wichtig, dass bei den sogenannten grünen Themen jenseits von Ideologie und jenseits von Zuschreibungen, die man ja immer wieder auch gerne in der Presse liest, bei uns faktisches Handeln im Vordergrund steht. Und faktisches Handeln heißt, und so darauf haben wir uns auch vereinbart, dass an allererster steht das Thema Entsiegelung, Entsiegelung von Flächen. Das ist gut, dass auf die sogenannte Herdplatte bei Lincoln jetzt sozusagen in diesem Programm schon drin ist. Aber es ist ein Anfang und es muss noch sehr viel stärker ausgebaut werden. Und mit der Entsiegelung einher geht natürlich das Thema Begrünung. Und zwar jetzt nicht mit ein paar Blumenkübeln, sondern tatsächlich großflächig in einer Form, wie es einerseits finanzierbar, andererseits aber auch technisch machbar ist. Hier einen Unterschied machen, wir dürfen, glaube ich, keine Jahre warten, um diese Stadt klimaresilient zu machen, sondern es ist eine Aufgabe, die müssen wir auch sofort anpacken. Themen wie Bildung, wie Mobilisierung sind in unserem Papier auch drinnen. Ich greife als letzten Punkt nochmal das Thema Mobilität auf. Und beim Thema Mobilität ist uns eines wichtig, dass wir keine Verkehrsträger untereinander ausspielen. Zum Beispiel bei dem Thema Fahrradwege, was ja schon immer wieder auch gern thematisiert wird, da haben wir auch ein breites Spektrum hier in Parteien gehabt. Uns ist wichtig, dass wir auf einen Standard kommen, wie überhaupt eine moderne Großstadt mit Fahrradwegen ausgestattet ist. Und da ist noch viel zu tun. Und da haben wir gesagt, die Nord-Süd- und die Ost-West-Achsen werden ausgebaut. Und es werden eben dort auch entsprechende Lücken geschlossen. Gleichzeitig das Thema mit der Region zusammenzuarbeiten an den Stellen, wo Straßenbahnen oder andere Anschlussmöglichkeiten verbessert werden müssen. Exemplarisch sollen diese vier Themen, die ich mal angesprochen habe, zeigen, dass wir hier in einer großen Bandbreite miteinander diskutiert haben. Und dass das möglich war, als ein Gremium, das ja doch dann unterschiedliche politische Wurzeln und Sozialisierungen und auch sozusagen Narrative mit sich trägt, zeigt, dass wir es ernst meinen und dass wir es wollen, dass es uns um diese Dinge geht, die wir hier vereinbart haben und dass wir die notwendige Beinfreiheit haben, Themen, die eben nicht vereinbar waren oder sind, dann auch im eigenen Durchgang mit anderen Mehrheiten oder wie auch immer anderen Optionen gestalten können. Von daher freuen wir uns auf diese Jahre, die jetzt kommen und versuchen sie so gut wie möglich im Sinne Darmstadts zu gestalten.
0: Und jetzt kommt Bijan Kaffenberger von der SPD. Er ist ja Fraktionsvorsitzender. Er macht darauf aufmerksam, dass er besonderen Wert auf Bildung, Verkehr und Kultur legt.
5: Hier möchte ich in einer oder anderen Stelle noch inhaltlich ergänzen, was bereits schon ausgeführt wurde, möchte ich nicht wiederholen, möchte vielleicht nochmal auf das Thema starke Familie und beste Bildung eingehen im Teil 2. Ich kann anschließen an den Kollegen Roloff, gerade das Thema Wirtschaft und Arbeitsplätze ist den Menschen in Hessen, gerade wenn man den neuesten Hessen-Monitor anguckt, extrem wichtig. Wir haben hier ganz besonders eine Gruppe auch im Fokus. Wir wollen gerade jungen Menschen in dieser Stadt eine Perspektive geben. Wir haben statistisch gesehen eine hohe Jugendarbeitslosigkeit hier in Darmstadt. Das ist etwas, was wir uns als Bündnis gemeinsam auf die Fahnen schreiben, dass wir dem entgegenwirken wollen. Wir wollen an der Stelle gerade das Thema der Jugendberufsagenturen angehen, diese stärken. Wir wollen generell aber die Übergänge im Bildungssystem stärken, sei es von der Kita in die Schule, von der Schule in den Beruf, weil wir Schulabbrüche vermeiden wollen und wir wollen es jungen Menschen ermöglichen, in den Beruf zu kommen. Denn wir halten das nach wie vor für die wichtigste Möglichkeit, hier die Zukunft der Stadt zu gestalten, indem wir junge Menschen in gute Bildung ermöglichen und in Arbeit bringen. Wir haben uns auch, was die Schulbedarfe angeht, hier klar committed unserem Papier. Wir wollen eine weitere integrierte Gesamtschule einrichten, aber auch zusätzliche gymnasiale Züge. Auch die Kooperation mit dem Landkreis, also die über die Stadtgrenzen hinaus, die regionale Entwicklung steht hier beim Thema Schulpolitik ganz klar für uns im Vordergrund. Wir wollen aber auch Schulen haben, die intakt sind, die sauber sind. Insofern sollen künftig auch kleinere Reparaturen und Mängel direkt beseitigt werden von der schnellen Eingreiftruppe. Wir wollen auch, dass die Schulen sauber sind und ordentlich und regelmäßig gereinigt werden. Auch das ist was uns wichtig ist. Und trotz auch der, wie schon häufig angesprochen worden, ja bekannten knappen Haushaltslage, ist es weiterhin so, dass wir die Schulbausanierung priorisiert umsetzen werden. Das halten wir für eine Investition in unsere Zukunft, in unsere jungen Menschen und damit für einen am Ende sehr wichtigen Punkt. Für mich nochmal in Ergänzung vielleicht kurz zum Thema Mobilität, weil ich ja jemand bin ohne Führerschein, der sehr viel mit dem ÖPNV unterwegs ist. Auch hier die überregionale Sicht auf die Dinge. Wir finden es sehr gut, dass wir gemeinsam uns committen, dass wir dem Ausbau auch des Straßenbahnnetzes gemeinsam Priorität einräumen, dass wir uns einsetzen wollen, sei es nach Weiterstadt, nach Riedstadt, Rossdorf, Großzimmern und dass das einfach auch ein überregionales Thema ist, wo wir nicht nachlassen werden. Denn das ist aus meiner Sicht nicht nur was, wovon die Menschen, die Pendlerinnen und Pendler profitieren, sondern das ist auch, glaube ich, für die gesamte Stadt ist eine moderne ÖPNV-Infrastruktur einfach ein Must-Have in diesen Zeiten. Wir haben auch das Thema Kultur, was in Zeiten knapper Kassen nicht zu kurz kommen darf. Wir haben mit dem Rahmenplan Kultur ja auch schon das eine oder andere neu geordnet in dieser Stadt durch den Oberbürgermeister. Und diese kulturpolitischen Leitlinien wollen wir weiterentwickeln und darauf basierend einfach eine verlässliche Grundlage auch für unsere Kulturlandschaft schaffen, sodass die auch künftig kulturelle Teilhabe für alle in dieser Stadt schaffen können. Und last but not least vielleicht, wir räumen auch weiterhin dem Thema Sportförderung einen wichtigen Stellenwert ein. Wir verstehen nämlich Sport bei uns in der Stadt mit vielen Vereinen, mit viel ehrenamtlichem Engagement als Teil der kommunalen Daseinsvorsorge und glauben auch, dass Vereine dazu beitragen, dass unser gesellschaftlicher

0: Jetzt kommt die Diskussion. Also es wurden Fragen gestellt, unter anderem von mir, was denn eigentlich da passiert, wenn die AfD stimmennotwendig ist sozusagen oder das Zünglein an der Waage ist. Das habe ich als erstes gefragt und die Diskussion ist dann halt nicht in so guter Qualität, weil ich zweimal Aufnahmegerät zwar mit hatte, aber das hat mich etwas überfordert von der Location.
1: Also wir haben vereinbart, dass wir aus diesem Bündnis heraus Personalvorschläge gemeinsam tragen und auf Basis unserer Stimmen dann nach Mehrheiten dafür suchen.
0: Wenn jetzt eine Gold und Grüne dagegen stehen, würde dann die AfD dann das mittragen?
2: Also es möchte sicherlich niemand hier von der AfD gewählt werden.
3: Also da gibt es eine klare Aussage in dem Papier und dem ist nichts hinzuzufügen.
4: Herr Schäfer, was machen Sie denn, wenn Ihre Vorschläge nur mit den AfD-Stimmen eine Mehrheit bekommen? Nehmen wir mal an, die Linke stimmt mit Volt und Grün, dann hat die Gruppe eine Stimme mehr als Sie. Und wenn dann die AfD mit Ihnen stimmt, dann haben Sie eine Mehrheit.
3: Spätestens im dritten Wahlgang reicht eine relative Mehrheit und die ist ohne die Stimmen der AfD zu erreichen. Und das ist das, worauf das Bündnis sich verständigt hat.
5: Bitte. Eine Frage an Sie von der CDU. In Teilen auch FDP. Die AfD ist klar ausgeschlossen, das haben Sie auch von Anfang an gesagt. Aber Ihre beiden Parteien haben ja auch mit den Linken ein Problem. Und ist es da? Das haben Sie ja Bündnis nicht ausgeschlossen.
1: Gut, wir haben jetzt ein Konsenspapier hier. Es gibt Parteien im Bündnis, die mit den Linken Zusammenarbeit pflegen. Das ist auch der

0: ein demokratisches Recht. Wir haben hier eine bundesweite Beschlusslage. Das heißt, es wird jetzt von unserer Seite, also CDU-seitig, da jetzt auch keine Zusammenarbeit weiterhin geben. Die FDP muss das für sich selber beantworten. Aber das ist eben der Teil, wo wir für uns und nicht für das Bündnis sprechen.
1: Genau, wir sehen das genauso. Ich sehe im Moment und auch absehbar keine Zusammenarbeitsmöglichkeit mit der Linke, solange die zwei zentralen Themen in der Antisemitismus und in der Ukraine-Frage, was die Frage, so offen, sperrangelweit offen sind, wie sie im Moment sind.
0: Wobei schon, also eine Ergänzung, also wir haben als CDU da eine bundesweit eine klare Haltung, die steht auch in beide Richtungen, aber wir sind uns schon durchaus bewusst, dass der aufkommende Rechtsextremismus das im Moment ist, was staatsgefährdend ist und dass man das auch ein bisschen in sich differenzieren muss. Aber ich sage mal, die Beschlusslage nicht zusammenzuarbeiten, die ist trotzdem in beide Richtungen gegeben bei uns. Sie wollten noch was ergänzen?
2: Ich will an der Stelle nochmal deutlich sagen, das Wichtigste für die Stadt sind nicht die Personalfragen, sondern die Haushaltsfragen. Und für den Haushalt wird es so sein, dass wir einen Haushalt im Magistrat beschließen werden, der Stadtverordnetenversammlung zur Beschlussfassung vorgelegt wird. Und damit ist die Stadt handlungsfähig und jeder, der in der Stadtverordnetenversammlung Interesse daran hat, die Stadt zu gestalten, kann in der Frage der Haushaltsaufstellung mitdiskutieren und sich dann entsprechend auch anschließen. Es wird aber keinen nicht beschlossenen Haushalt der Stadt geben.
3: Bitte. Jetzt hatte die Stadt ja eine handlungsfähige Mehrheit und die gäbe es ja auch, wenn die Parteien zusammenarbeiten würden, die jetzt schon dreimal den Haushalt beschlossen haben. Das war kooperationsfähig, das war handlungsfähig, das war zu committen. Ich sehe jetzt, die Affront-Politik geht irgendwie weiter. Also ich bin jetzt 5 Stunden hierher gefahren und habe mich gefragt, was kommt dabei raus? Unterschiedliche Fraktionen, Flexibilität, was angesprochen ist. Wenn man die letzten Wochen sich anschaut, auch die Stadtverordnetenversammlung, da wird ja eher zwischen den Dezernenten oder dem Oberbürgermeister und der Bürgermeisterin nebeneinander gesessen, übereinander gesprochen, nicht miteinander gesprochen. Da wird ein Dezernent im Urlaub um die Verantwortung entzogen. Da wird jetzt einem Dezernenten wieder die Verantwortung, erneut die Verantwortung gezogen. Wie will man denn da Brücken zu anderen Fraktionen bauen, auf deren Stimmen man eigentlich setzt? Also quasi was in Richtung Volt und Grüne jetzt.
2: Also Herr Joachim, sehen Sie es mir nach, das ist Ihr gefärbter Blick auf die Situation hier in der Stadt und entspricht nicht dem, was Realität ist. Realität ist, dass zu einem sehr frühen Zeitpunkt SPD und CDU eine stabile Koalition bereit waren zu bilden, nämlich mit den Grünen. Das ist seitens der Grünen öffentlich ausgeschlagen worden. Und aus dieser Not heraus und der Situation heraus haben sich andere, die Verantwortung in dieser Stadt übernehmen wollen, zusammengefunden. Und das Ergebnis sehen Sie heute.
3: Das war ja keine Not. Ich habe ja deswegen heute ganz bewusst gesagt,
2: nochmal, das ist Ihr gefärbter Blick, Herr Joachim.
3: Das ist ja nicht gefärbt, das ist ein realistischer Blick, weil die Parteien SPD, CDU, Grüne und Volt zusammen den Haushalt beschlossen hat. Das ist ja kein gefärbter Blick, das ist ja Realität.
2: Sie verwechseln aber eins, das eine war in der alten Wahlperiode und das andere in der neuen Wahlperiode. Wir haben hier eine neue Situation.
0: Die Frau Groß?
4: Also natürlich ist mir auch klar, dass für jeden die erste Idee die sogenannte Kenia-Koalition gewesen wäre, weil es eine stabile Mehrheit gegeben hätte. Aber man kann sich ja nicht vor den Realitäten verschließen und wir müssen ja sachbezogen arbeiten. Und wenn man irgendwann merkt, das ist nach stundenlangen Gesprächen merkt, das ist nicht möglich und es geht einem der Beteiligten nicht um die Sache, dann kommt man halt nicht weiter. Und dann muss man gucken, wie kommt man für die Stadt und die Bürgerinnen und Bürger in dieser Stadt weiter. Und deswegen haben wir uns ja hier auf grundsätzliche Sachen geeinigt, für die wir alle stehen und nicht alles bis ins kleinste Detail ausgearbeitet, weil dass wir natürlich in verschiedenen Bereichen verschiedene Sichtweisen und Meinungen und Ansichten haben, ist ja klar, sonst wären wir wahrscheinlich nicht in 4 Parteien, sondern in einer. Aber trotzdem geht es hier allen Beteiligten um die Sache. Und anderen Beteiligten ging es nicht um die Sache. Und damit ist dann Ihre Meinung, was hier das Sinnvollste vielleicht gewesen wäre, nicht so. Und ja.
5: Ich würde vielleicht für die SPD an der Stelle noch ergänzen, die Tatsache, dass wir heute hier in dieser diversen Konstellation sitzen und hier mit unserem Papier auch ein, wie ich finde, breites Themenspektrum abdenken, bei dem wir gemeinsame Positionen gefunden haben. Das zeigt, dass wir an vielen Themen arbeiten und Kompromisse suchen, andere aber auch gezielt offen lassen, weil wir am Ende mit Widersprüchen leben können in einer solchen Konstellation, zeigt, dass die SPD jedenfalls in dieser Stadt bündnisfähig ist mit verschiedensten Partnern. Und das wird aus meiner Sicht heute deutlicher denn je.
6: Vielleicht ergänzen wir noch dazu. Mal weggehen. Wir sind das größte Bündnis, was sich zusammengefunden hat, jetzt die zusammenarbeiten möchten und können. Keine andere Konstellation ist im Moment möglich in dieser Stadt oder war möglich. Es sind ja viele Gespräche geführt worden. Von daher ist es ja schon eher ein Zeichen von Stärke, dass wir sagen, okay, wir gehen in dieser Konstellation das an, obwohl wir im Parlament keine Mehrheit haben, sondern da noch Partner dann immer finden müssen. Aber wir übernehmen die Verantwortung, wir stellen uns dem und übernehmen das. Also wir sind letztendlich das größte Bündnis, was es im Moment in diesem Parlament gibt, was zusammenarbeiten kann und möchte. Und das kann man, denke ich, auch an der Stelle hervorheben, dass wir insoweit Verantwortung dann auch übernehmen wollen.
7: Herr Schäfer, wir brauchen ja doch die Stimmen der Grünen vielleicht. Gerade wenn die vier nicht immer bei jeder Frage mitstimmen.
8: Nein, wir brauchen. Sie sprechen jetzt von den Projekten sozusagen.
7: Ja, aber erst eine Frage.
8: Genau. Gut.
0: Das haben wir im Papier auch aufgegriffen. Wir werden natürlich auch mit anderen Fraktionen dann themenbezogen ins Gespräch gehen. Das ist völlig klar. Das gilt sowohl für jetzt mich als Magistratsmitglied, was jetzt bereits im Amt ist, aus dem Bündnis. Ich werde auch auf Fraktionen zugehen und gucken, wie die Projekte zu einer Mehrheit kommen können. Da sind wir auch gesprächs- und weiterentwicklungsbereit, sage ich mal, auf den Grundlagen, die wir geführt haben, und bitten natürlich auch um Offenheit auf der anderen Seite. Also da möchte ich ein bisschen das aufgreifen, was Hanno Benz gesagt hat. Wenn man an dem, was hier in Darmstadt passiert, interessiert ist, dann geht man auch offen auf der inhaltlichen Ebene in so ein Gespräch über ein Projekt des Magistrats und lotet aus, wie eine Zustimmung projektbezogen möglich ist. Also wir öffnen dementsprechend ja schon unsere Bündnisarbeit an der Stelle auch, und es ist auch wörtlich so im Papier erwähnt, dass wir auch den Diskurs zu Einzelthemen und insgesamt auch mit anderen Fraktionen bewusst suchen.
9: Und man muss ja auch sagen, auch wenn man bundesweit schaut, kommt es mir zumindest so vor, als sei dieses alte Koalitionsmodell, es kommt an seine Grenzen einfach, ja, weil da werden Dinge zusammengepackt und da müssen Kompromisse vertreten werden, bei denen sich weder die Vertreter der Parteien wohlfühlen, noch die Menschen, die die jeweilige Partei gewählt haben, sich wiederfinden. Und ich glaube, natürlich, wir werden natürlich reden mit den Grünen und auch mit Volt und auch mit der Linken, werden wir zumindest auch reden, um Mehrheitsentscheidungen herbeizuführen. Und ich finde, man hat schon in den letzten beiden Staffels gesehen, was es für ein Gewinn für die Demokratie ist. Weil ich will es mal so sagen, wenn man Opposition war, konnte man in den vergangenen Jahren auch einfach daheim bleiben. Ja? Das war wie ein Schaulaufen. Man hatte überhaupt keine Beteiligungsmöglichkeit. Die Linke hat, glaube ich, in 20 Jahren keinen einzigen Antrag durchgebracht. In den letzten beiden Staffels waren es, glaube ich, 3. Also da werden auf einmal Menschen auch eine Beteiligung finden, die sich auch für diese Stadt engagieren, ja, die auch gute Lösungen finden wollen. Und da können wir doch einfach alle nur von profitieren. Und jetzt mal im Ernst, wir sind kleine Kommunalpolitiker. Wir haben einen einzigen Auftrag und der ist, dass es Darmstadt gut geht. Und ich glaube, das wollen wir alle hier, wie wir hier sitzen. Und ich glaube, auch das, was wir vereinbart haben, wird, wenn wir es hoffentlich so umsetzen können, wird die Stadt voranbringen, und es ist für mich eine Fokussierung auf das Machbare erstmal, und das finde ich einfach erstmal einen guten Weg. Wir brauchen gerade auch mehr Mut. Also ich würde mir den Mut auch auf Landes- und Bundesebene wünschen, ehrlich gesagt.
8: Schönes Statement. Bis mal.
9: Also wenn ich darf mal kurz weggehen.
5: Nee, okay.
9: Herr Benz, die Frage wäre an Sie. Ich habe jetzt beim schnellen Scan-Einsatz gefunden, den ich interessant finde, die Rolle des Oberbürgermeisters ist festgehalten in dem Papier. Er verpflichtet sich, sein Recht zur Geschäftsverteilung im Einvernehmen mit den Partnern auszuüben.
3: Ja.
9: Finde ich ganz spannend, weil Sie ein Stück weit Macht an das Bündnis abgeben bzw. sich verpflichten, mitzukoppeln.
2: Ich halte für selbstverständlich, wenn man zusammenarbeitet, dass man wesentliche Fragen miteinander bespricht und dann gemeinsam entscheidet. Das ist beispielsweise auch in der vergangenen Woche schon so gewesen, als wir in einer Krisensituation entschieden haben, die Projekte, die die Digitalisierung betreffen, umzustrukturieren, genauso wie jetzt die gemeinsame Entscheidung auch getroffen wird, das Stadtplanungsamt umzuverteilen. Schlichtweg deshalb, weil es nicht sein kann, dass in einer Zusammenarbeit einer eine herausgehobene Machtposition hat und die dann gegen die Partner auch einsetzen kann. Das war in der vergangenen Koalition, der die SPD nicht angehört hat, anders. Ich halte das für keine gute Basis von Zusammenarbeit. Deswegen haben wir das auf so vereinbart, ist auch auf Vorschlag der SPD so in das Papier eingeflossen. Das gilt, soweit nicht gesetzliche Grundlagen berührt sind. Das ist aber auch selbstredend.
9: Umverteilung des Stadtplanungsamtes von Kolmer weg zu Bad Dreilinden. Können Sie das nochmal kurz erklären, warum das jetzt sozusagen der erste konkrete Schritt ist für Sie?
2: Es gibt wesentliche Punkte in der Stadtentwicklung und Stadtplanung, die das Bündnis, die Kooperation anders angehen will. Und aus dem Stadtplanungsamt kommen dabei die wesentlichen Impulse und Grundlagen. Und deswegen ist es gut, wenn ein solches Amt innerhalb eines Bündnisses wie dieser Kooperation jetzt geführt wird.
0: Möchte klarstellen.
8: Großes
0: Nein, das wird nicht dabei bleiben. Also möchte ich auch an der Stelle klarstellen, ich begreife das als temporäre Übernahme im Sinne des Bündnisses und das wird dann, ich meine, der Oberbürgermeister wird das dann per Organisationsverfügung wieder umverteilen, aber das ist von Anfang an so besprochen worden und auch von mir so gesagt worden, dass das nur eine temporäre Maßnahme auch ist. Weil das eben, wenn Sie unsere Bündnisvereinbarung, die inhaltlichen Punkte lesen, einfach extrem viele Bereiche davon betroffen sind und wir dort Akzente setzen wollen. Und zur Rolle des Oberbürgermeisters möchte ich das unterstreichen, was Hanno Benz gesagt hat. Das ist von ihm selbst so angeboten worden, schon im April quasi, also auch in anderen Konstellationen, dass er sich als Teil von einem Bündnis sieht. So ein bisschen, Sie wissen, was andere sagen. So, jetzt.
5: Ich frage nochmal zur Wahl der Dezernenten. Sie sprechen von Neustrukturierung des Magistrats und Sie scheinen sehr sicher zu sein, dass Sie Ihre Kandidaten durchbekommen. Wer sind denn die Kandidaten?
10: Ist das eine Frage, die Sie jetzt nicht beantwortet bekommen, weil es noch keine gibt?
2: Und das
5: habe ich mir schon gedacht, aber ich wollte es
0: trotzdem. War ein guter Versuch. Wir hätten uns.
5: Wenn ich schreibe, es wurde nicht gesagt, die Kandidaten sind uns sicher gefragt.
0: Sie hätten es fast geschafft, aber. Nee. Nein, haben wir tatsächlich noch nicht besprochen. Aber alles, was Sie wissen müssen, steht da drin. Aber nicht alles, was Sie wissen wollen.
3: So, jetzt geht es über Koalitionsverhandlungen, Parteitagsbeschlüsse. Jetzt ist das ja kein Koalitionsvertrag. Wie gehen die Parteien, die Wählergemeinschaften mit diesem Papier um? Wird es ja so, die Grünen hatten jetzt schon zwei, die CDU hatte ja, das war ja eher Personal, FDP glaube ich auch, Mitgliederversammlung. Wie sieht das jetzt innerhalb der Parteien aus?
0: Also ich denke, die Parteien, die jetzt hier sitzen, werden Parteitage machen, wenn ich es richtig verstanden habe von allen. Bei uns wird es im August sein, SPD auch, FDP.
1: Genau, wir haben einen Kreisvorstandsbeschluss schon zu
0: den. Ja, den haben wir auch, ja klar.
1: Wieder offen und breit diskutiert und dann auch noch.
0: Ja, den haben wir auch und die SPD auch mit Parteivorstand und Fraktion. Und wie Ufbasse sowas handhabt, kannst du selber am besten sagen,
9: Kessel. Wir haben einen Grundsatzentscheid getroffen und haben natürlich in enger Abstimmung das Papier erarbeitet. Ne? Also da sind alle d'accord.
5: Genau, kann vielleicht auch noch, kannst du noch mal ganz konkret machen. Bei uns weiß ich vom Datum her, wir haben uns da inspirieren lassen. Es wird am 18.08. wird ein Parteitag stattfinden.
0: Parallel.
5: Das ist der Tag, an dem auch die CDU ihren Parteitag machen will. Ich glaube, es ist 2 Tage vor der ersten Stadtverordnetenversammlung nach der Sommerpause. Es gibt unseren Mitgliedern jetzt auch die Möglichkeit, das Papier sich nochmal in Ruhe anzugucken, sodass wir dann auch eine informierte Entscheidung treffen können. Aber das heißt nicht, dass wir über den Sommer ruhen werden. Das ist mir auch wichtig an der Stelle zu sagen. Wir haben jetzt auch zwar Urlauber anstehen bei diversen Leuten hier, aber wir haben alle unsere Aufgaben, unsere Päckchen mitgenommen und werden uns intensiv auch an die Arbeit machen über die Sommerpause.
0: Genau. Wir hatten diese Gremien, wie die anderen das genannt haben, auch beteiligt. Und ich will schon mal sagen, dass in unserer Schalte mit Parteivorstand und Fraktion die Leute schon sehr positiv angetan haben, auf was wir uns committen konnten in dieser Zusammenarbeit.
5: Bei uns war es nicht ganz so positiv, es war am Heinerfest Montag.
0: Ja, bei uns am Sonntag.
5: Ansonsten war die Laune aber
2: gut. Ja, war ein bisschen Mecker wegen Heinerfest.
0: Ja. Bei uns war es Sonntagabend, da war ein bisschen Mecker wegen Tatort oder so, aber das ist mir noch, da ich das nicht mache.
5: Ja, alles
0: so, gut. Gibt es denn noch weitere Fragen? Ist nicht der Fall.
2: Ja. Dann soweit das Bündnis für Darmstadt und wir werden dann da dranbleiben und gucken, was rauskommt. 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Wir sind ja ein Radioprogramm. Auf Wiederhören.

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1: Guten Tag, mein Name ist Aurelian. Wie Sie heißen, das weiß ich natürlich nicht. Aber ich kann Ihnen das Thema der heutigen Sendung von Dachverband Kultur Darmstadt verraten. Der Förderverein Freunde des Schlossmuseums Darmstadt hat sein 15-jähriges Jubiläum gefeiert. Das wird Thema der Sendung sein. Am Samstag, dem 20. Juni 2026, gab es von 10 bis 17 Uhr freien Eintritt in das Schlossmuseum, das wie immer nur mit einer Führung zu besuchen ist. Das macht es unmöglich, an einer Stelle zu verweilen, um sich die Exponate genauer anzusehen. Zusätzlich gab es ab 14 Uhr Live-Musik mit dem Duo Kotschurek mit Kaffee und Kuchen in den Schlossarkaden. Abends fand eine Feierstunde des Vereins mit geladenen Gästen statt. Radio Darmstadt war unter den geladenen Gästen und ich habe Aufnahmen gemacht. Die Begrüßung spricht die Leiterin des Schlossmuseums, Alexa Christ. Sie spricht ihre Dankbarkeit über die Unterstützung der restaurierten Werke aus.
2: Wir hatten vorletztes Jahr ja 100-jähriges Bestehen des Schlossmuseums. Heute geht es um 15 Jahre Freunde des Schlossmuseums Darmstadt. Und Sie haben gut einen Grund, heute zu feiern, finde ich, denn Sie haben schon vieles, vieles erreicht in den letzten 15 Jahren. Man muss es ganz klar sagen, die Restaurierungsprojekte, die bislang gelaufen sind, das waren alles Kunstwerke, die für dieses Haus außerordentlich wichtig sind, die wir alle mittlerweile in unseren Dauerausstellungsrundgang integrieren konnten und die eigentlich keine Chance hatten, jemals gemacht zu werden. Oftmals sind es ja Dinge gewesen, Herr Gebhardt wird gleich au Detail wahrscheinlich ein bisschen mehr über diese Projekte etwas sagen. Alles Sachen, die sehr, sehr kaputt aus der ehemaligen DDR zurückgekommen sind. Und ich erinnere mich noch gut, als ich hier angefangen habe und bin zum ersten Mal durch das Depot gegangen, habe ich gedacht, ach, das wäre aber schön und das hätte ich auch gern. Und auch damit könnte man was anstellen. Und mir war immer klar, dass wir das aus eigener Kraft im Schlossmuseum niemals schaffen werden, sowas zu finanzieren. Und insofern glückliche Fügung, dass es die Freunde des Schlossmuseums gibt, die eben diese ganzen Projekte eben umsetzen konnten. Also an dieser Stelle von meiner Seite ganz, ganz herzlichen Dank erstmal. Und ich habe ja mit Herrn Gebhardt ausgemacht, dass er jetzt heute Abend was über die Geschichte ein bisschen des Vereins was sagt und nochmal zu den einzelnen Restaurierungsprojekten. Aber ich möchte natürlich die Gelegenheit hier nutzen, noch auf unsere nächste Sonderausstellung hinzuweisen. Die findet ab Ende Oktober wird die eröffnet. Und auch dort ist ein Jubiläum eigentlich der Anlass, warum wir diese Ausstellung machen. Denn das Glockenspiel hier feiert 75 Jahre Wiedereinrichtung nach der Zerstörung im Zweiten Weltkrieg. Und das war damals eine ganz, ganz große Sache 1951. Und siehe da, das passt gut zu unserem heutigen Abend, denn auch da war es bürgerschaftliches Engagement, das dazu geführt hat, dass das Glockenspiel so früh wieder eingerichtet werden konnte. Sie müssen sich vorstellen, 1951 lag Darmstadt eigentlich noch in Schutt und Asche. Das Schloss hier war eine totale Ruine nach wie vor. Und dann kommen die Bürger, die noch nicht mal ein Dach über dem Kopf alle hatten, und spenden Geld, um dieses Glockenspiel wiederherzustellen. Das finde ich ist wirklich ein toller Anlass, da wieder was draus zu machen. Und deswegen hat unsere Ausstellung auch einen sehr programmatischen Titel bekommen. Der lautet nämlich Rund um die Uhr. Und es werden also circa 40 Uhren gezeigt, die alle eine ganz tolle Geschichte zu erzählen haben. Und zwar Darmstädter Geschichten, Weltgeschichte. Also da geht es wirklich bunt durch 5 Jahrhunderte. Und ich würde mich sehr freuen, wenn ich Sie dann entweder bei der Eröffnung oder während der Ausstellung eben dann auch in so großer Zahl wieder bei uns hier im Hause begrüßen darf.

0: Karl Gebhardt ist der Vorsitzende der Freunde des Schlossmuseums Darmstadt. Er spricht über die Vereinsgründung und was der Verein bisher erreicht hat.
1: Sie sehen den Vereinsvorsitzenden mit einem Zettel. Das ist natürlich fatal. Er kann sich zum einen nicht verzetteln. Das ist die gute Botschaft. Die andere Botschaft ist, wenn Vereinsvorsitzende zu Jubiläen etwas sagen, dann wird es meist anekdotisch, dauert länger. Was sie hoffnungsfroh stimmen kann, als Vereinsvorsitzender, ich bin durchaus dem Fußball nicht abgeneigt, also ich möchte mit 10 auch zu Hause sein. Ja. Von daher gesehen, wie gesagt, will ich die 15 Jahre jetzt nicht so ausatmen über jede Schatzmeister und jedes Vereinsmitglied, das bei uns mal war und vielleicht nicht mehr ist, und eine Gedenkminute noch dazu einrichten, das tun wir nicht. Aber wir haben natürlich einen schönen Grund zu feiern, wobei ich da zurückgehen muss in das Jahr 2008. Und der Grund, warum es uns eigentlich gibt, ist ein sehr unerfreulicher gewesen. Und das muss man an dieser Stelle erwähnen, weil ich bin jetzt auch mal noch mal kurz so in die alten Zeitungsausschnitte und Presseberichte eingestiegen. 2008 im November hat die damalige Koalition hier beschlossen, das Geld, also den Beitrag der Stadt Darmstadt, hier nicht mehr einzubringen und damit im Grunde die Geschichte Darmstadt-Südhessens abzuwickeln. So drastisch muss man das nennen. Und was damals passiert ist, ist auf der einen Seite natürlich eine unglückliche Entwicklung gewesen. Zum anderen hat sich aber da sehr schnell Bürgerprotest gebildet. Da darf ich an dieser Stelle die Frau Langehorn erwähnen, die mit zu einem der Begründer der Bürgerinitiative gehört, weil sich in ihrem Volkshochschulkurs damals, glaube ich, erste empörte Mitstreiter gefunden haben. Und diese Bürgerinitiative hat sich gegründet und hat innerhalb kurzer Zeit 10.000 Unterschriften für dieses Museum gesammelt. Ich habe auch noch mal geschaut, so wenn man so googelt nach den Unterschriftensammlungen in Darmstadt, da kommt dann dieser Ratentscheid, der hatte 12.000 Unterschriften, also das wird da ganz groß gefeiert. Der hatte 6 Monate gebraucht. Ich glaube, wir haben 4 oder 5 Monate gebraucht für die 10.000 Unterschriften. Jetzt gibt es wahrscheinlich mehr Radfahrer als Museumsbesucher. Das heißt, also das ist eine ganz, ganz gewaltige Zahl damals gewesen. Es war aber auch so, dass sich in der Stadtpolitik dann doch einige auch dazu geäußert haben und erstaunliche Fähigkeiten letztendlich an den Tag gelegt haben. Also die konnten plötzlich bestimmte Zusammenhänge komplett einschätzen und konnten auch Urteile darüber abgeben, dass zum Beispiel Porzellan wichtiger ist als Militär oder dass zum Beispiel Porträts auch viel wichtiger sind als alles andere und dass natürlich das Schlossmuseum ganz unwichtig ist und deshalb eigentlich auch abgewickelt werden kann. An dieser Stelle noch ein Satz zum Abschluss dazu. Es war wirklich 5 vor 12. Das Land Hessen hat sich dazu wenig geäußert. Die Stadt Darmstadt eben umso mehr. Und das Haus Hessen als größter Leihgeber hier im Schlossmuseum hat sich von Anfang an zum Museum bekannt, aber mit dem Zusatz oder mit dem Hinweis, wenn, dann ist es eine endgültige Entscheidung. Also das heißt, das stand damals wirklich kurz vor knapp. Und die Bürgerinitiative hat einen wesentlichen Anteil zu dem Erhalt dieses Museums beigetragen. Ohne die Bürgerinitiative würde es dieses Museum heute nicht mehr geben, weil der politische Druck gewaltig war. 10.000 Stimmen gegen einen hier in Darmstadt, das ist, glaube ich, schon eine Macht. Ja. Daraus hat sich dann eben, wie gesagt, nachdem dann beschlossen wurde, man würde ein Konzept aufstellen und die Konzeption, die von 1964 stammt, kann so nicht weitergeführt worden. Das ist schon 2007 festgestellt worden, in verschiedenen Gutachten auch festgestellt worden. Dann hat man eben ein Basiskonzept aufgesetzt und hat sich dann wieder zum Schlossmuseum bekannt. Und da hat sich für die Bürgerinitiative die Frage gestellt, wie macht man jetzt weiter? Ja, geht man weiter als Bürgerinitiative hier jetzt nochmal zu Werke? Oder wird man am Ende dann sagen, nee, wir sind doch lieber diejenigen, die jetzt fördern und die jetzt das neue Museum oder das Museum, das jetzt wieder erstehen wird, letztendlich begleiten. In der ganzen Diskussion hat sich aber auch herausgestellt, dass die Mitglieder der Bürgerinitiative gesagt haben, aber wir werden weiterhin kritische Begleiter dieser Entwicklung bleiben und wir werden nicht ein reiner Förderverein sein. Und daraus wurde dann 2011 dieser Förderverein gegründet. Und also ich gehöre da mit zu den Gründungsmitgliedern, aber es sind einige Gründungsmitglieder auch hier anwesend, auch wieder die Frau Horn, aber auch der eine oder andere, der da noch mit dazugehörte damals. Und an dieser Stelle darf ich mich bei allen bedanken, die uns in den letzten 15 Jahren hier unterstützt haben. Ich darf mich auch bedanken bei den Gästen, die wir heute Abend hier außerhalb der Freunde Schlossmuseum begrüßen dürfen. Da darf ich vor allem den Herrn Peter Franz, Landtagsabgeordneten, und den Herrn Jordan als Landtagsabgeordneten begrüßen, aber natürlich auch den Kulturreferenten der Stadt Darmstadt, den Dr. Gutbrot von der Mathildenhöhe, den Sie sicherlich auch alle kennen. Und dann natürlich alle Vereinsmitglieder und auch unsere Förderer, die wir natürlich haben. Und die Vereinsmitglieder selber haben einen wesentlichen Beitrag, auch finanziellen Beitrag zu allen unseren Förderprojekten geleistet. Und heute Nachmittag standen sie hier draußen und haben hier Kaffee serviert, Kuchen serviert, haben das alles organisiert. Also nochmal ganz, ganz großes Dank an alle Vereinsmitglieder. Das ist ein Applaus, glaube ich, wert. Dass unsere Arbeit nicht geteilt ist, und ich mit 15 Jahren ist man dann auch so, schaut man auch zurück und überlegt, was hat man eigentlich erreicht. Und was ich hier den anwesenden Verantwortlichen in Politik und auch in der Kultur natürlich immer wieder ans Herz lege, wir haben im Grunde die damals beschlossene Neukonzeption bis heute nicht umgesetzt. Das heißt, das große Thema bleibt und da wird einiges an finanziellen Mitteln auch zur Verfügung gestellt werden müssen. Damals gab es ein Mitglied der Koalition, das hatte damals gesagt, nein, Freibäder, es gibt ein Freibad, was jetzt geschlossen werden, da kann man also kein Museum mehr. Also auf dieser Ebene bewegt man sich ja da, also lieber Geschichte weg, und Badespaß ist bei den heutigen Temperaturen natürlich durchaus verständlich. Ich würde jetzt aber natürlich auf die Dinge auch eingehen wollen, die wir erreicht haben und die natürlich auch sehr schön sind und wo wir uns dafür engagiert haben und wo wir sehr, sehr viel, glaube ich, auch in der Stadt bewegt haben und natürlich hier im Schlossmuseum bewegt haben. Und das fängt schon damit an, das erste Projekt, was wir verwirklichen haben, das sehen Sie jeden Tag, wenn Sie durch Darmstadt fahren. Und wenn ich Ihnen das jetzt sage, also würde ich hier einen Quiz machen, würde wahrscheinlich kaum eine Flasche Hessensekt gewinnen. Die erste Sache, die wir hier gemacht hatten, ist die Beschilderung. Sie sehen überall so braune Schilder, Schlossmuseum, die gab es nämlich bis dahin nicht. Also eines der großen Themen alleine, wie soll ich denn Museum überhaupt finden? Also nicht mal eine Beschilderung, also die Stadt hat nicht mal Geld für eine Beschilderung gehabt. Also haben die Freunde dieses Thema übernommen. Wir haben dann danach auch weiter diskutiert und haben gesagt, nee, Infrastrukturgeschichten, wenn eine Stadt oder ein Land, also ein Museum nicht unterstützen können und keine Infrastruktur schaffen können, dann können wir das als Freunde bestimmt nicht. Also wir müssen uns auf andere Dinge nochmal konzentrieren. Und da kam natürlich dann ganz schnell heraus, es gibt für vieles Geld und man kann für vieles Geld sammeln, aber wir haben es hier mit einem Museum zu tun, wo 85% des Bestandes Privatbesitz sind, nämlich der Hessischen Hausstiftung gehören. Und da haben wir immer Probleme, wir kriegen keine Stiftungsgelder, weil da heißt es immer, ja, das ist ein Privater. Aber hier sind Objekte, die eben, wie Frau Christus schon erwähnte, die eine Geschichte haben, die letztendlich auch eben tragisch ist. Das sind Objekte, die am Ende die letzten Kriegsopfer sind, ja, die letzten Opfer des Zweiten Weltkriegs. Es sind Gemälde, die ausgelagert waren und unter sehr, sehr schlechten Bedingungen und die 1986 dann bis 1996 zurückgekommen sind ins Schlossmuseum und die zum Teil im unrestaurierten Zustand bis heute hier in den Magazinen lagern. Als man die dann hier eingebracht hat, wurden die zum Teil auch restauriert, aber eben nur zum Teil. Und deshalb ist unser großes Anliegen natürlich, genau diese Objekte, für die es auch sonst kein Geld gibt, eben zu fördern und die letztendlich aus der Vergessenheit zu retten. Unser erstes großes Projekt dann, was alles ja wissen, war eben diese Restaurierung dieses Prospekt von Meliboko, was Sie da drüben in diesem Raum sehen, extra in diesem Raum. Da können Sie sich davor setzen, können sich das stundenlang anschauen, wenn Sie mögen. Und dieses Projekt ist ein ganz besonderes Projekt, weil es da so ein Buch schon gab von dem Dr. Pons und Dr. Maas und weil das im Grunde eigentlich sowas war, was auf dem Tablett lag. Ja. Aber das Bild lag nicht auf dem Tablett, sondern es lag auf dem Boden und es hatte, wie ich es zum ersten gesehen hatte, hatte es Fußspuren noch. Also man hat es doch sehr, sehr schlecht behandelt, also in der Vorzeit vor Frau Christ. Genau. So. Und es gab schon mal einen Versuch, dieses Gemälde restaurieren zu lassen. Und zwar hatte damals der Professor Leonhard mit dem Professor Franz versucht, es an der Bergstraße anzubringen und dort die Gemeinden zu erwähnen. Die haben gesagt, ja, aber dann muss das zu uns. Ja, da ist es gescheitert. Also es gab schon da eine gewisse Bereitschaft und Interesse. Und wir haben das dann umgesetzt und konnten am Ende 100.000 Euro sammeln. Also die Restaurierung hat so 89.000 oder 85.000 Euro gekostet. Wir konnten aber 100.000 Euro für diese Gemälderestaurierung sammeln. Das ist, Dr. Budbrod würde es bestätigen, für einen privaten Förderkreis für eine Restaurierung, das ist eine gewaltige Summe, die da zusammengekommen ist. Die nächsten Projekte, die sich daraus ergeben haben, das waren dann weiter Projekte, die eben auch mit der Geschichte des Hauses eng verbunden sind. Das heißt, wenn Sie hier ein Porträt haben, dann ist es vielleicht ein Kopist, dann ist es vielleicht nicht das Original von einem großen Maler, aber wenn Sie die Geschichte dieser Objekte sich anschauen, das haben wir oft erfahren, ja. Man schaut hinter die Bilder, sieht, was da draufsteht, dann entdecken Sie plötzlich, Mensch, das ist ein Weihnachtsgeschenk von der Victoire, also an die Mutter, an Queen Victoria, 1800 oder andersherum von Queen Victoria an ihre Mutter 1842. Ja, das macht natürlich diese Bilder, gibt denen eine ganz, ganz andere Bedeutung, eine ganz andere letztendlich Prominenz und dadurch sind sie für das Schlossmuseum natürlich wahre Schätze. Wir haben diese Queen Victoria dann eben restaurieren lassen, den Albert mussten wir dann dazu machen, weil das soll das, die Queen Victoria ohne Albert. Da harren wir aber noch auf die Hängung, da sind wir immer noch dran, dass da auch ein Rahmen noch dafür gefunden wird. Und wir haben dann eben als nächstes auch wieder ein Damenporträt. Wir haben dann eben die Elisabeth Dorothea machen lassen und die Mathilde. Beide Bilder sind dann in der, also die Elisabeth Dorothea war ein wichtiger Baustein in der Ausstellung hier mit den Frauenporträts. Elisabeth Dorothea ist wenig bekannt gewesen, so in der Öffentlichkeit. Und das ist durchaus, glaube ich, eine sehr, sehr gelungene Geschichte auch drumherum gewesen. Wir haben dann am Abschluss letztendlich eben diese beiden Bilder restaurieren lassen. Sie werden diese Bilder, weil Sie die nicht alle vor Augen haben, Sie werden die jetzt nachher gleich sehen dürfen. Wir werden nämlich nachher kleine Führungen machen. Das ist die Restauratorin von dem Queen Victoria Rahmen da, die Frau Bohn. Die wird bei der Queen Victoria sein und wird Sie da mitnehmen, wer Interesse hat. Und dann wird sie einiges dazu sagen. Dann wird die Andrea Huber zu der Mathilde etwas sagen von Hartmann. Und ich werde mich um den Medibokus zuerst kümmern und werde dann vielleicht nachher noch mal was zu der Elisabeth Dorothea berichten. Aber nichtsdestotrotz, der Verein lebt natürlich nicht nur von diesen ganzen Restaurierungen und von diesen Aktivitäten, sondern der Verein macht auch Exkursionen. Also wir machen immer jährlich eine größere Exkursion und die führt uns immer so ein bisschen auf den Spuren der Darmstädter Geschichte. Und ich glaube, die sind hier besonders beliebt. Ja. Also so hat es uns auch nach Fischbach verschlagen, nach Schlossburg. Wir haben uns die Stätten angeschaut, wo die Bilder ausgelagert waren, wo die also im Zweiten Weltkrieg dann waren. Also das heißt, nach dem Krieg dann in der ehemaligen DDR. Also das heißt, wir haben ein Exkursionsprogramm, was sich immer so ein bisschen mit Darmstadt beschäftigt. Da fragt man sich, das muss doch eigentlich relativ endlich sein, aber ich sage, es ist unendlich. Es ist deshalb unendlich, weil viel Geschichte noch gar nicht erzählt ist. Also ich habe heute zum Beispiel gesagt, die Wittelsbacher und das Haus Hessen. Das ist eine, ich glaube, eine Dissertation könnte man da mehrbändig darüber schreiben. Ne? Das ist nicht eine Geschichte von 2, 3 Heiraten, das ist über Jahrhunderte hinweg eine Geschichte. Die Geschichte der Hessen und der Württemberger im 17., 16. Jahrhundert ist ein eigenes Kapitel. Also wir haben unendlich viele Themen, neben den Themen, die natürlich jeder irgendwie kennt, Luise und Queen Victoria und Alice und Zarin und sonst was. Also das heißt, für die nächsten Jahrhunderte ist unser Verein eigentlich auf der Seite gerettet. Also wir können noch viel Geld sammeln, wir können noch viele Reisen machen. Es liegt jetzt leider immer nur an der Politik, die letztendlich hier den Weg bereiten muss, dass dieses Museum noch weiter blüht und noch mehr blüht als bisher. Ganz zum Schluss noch eine Sache. Wir hören natürlich nicht auf und wir werden zwei Restaurierungsprojekte, die in Arbeit sind und da möchte ich schon sagen, das ist eine ganz, ganz großartige Unterstützung. Es ist von einer Stiftung aus Darmstadt, sind beide Projekte finanziert worden und wir sprechen hier von einem Rahmen von 60.000, 70.000 Euro. Das ist ein gewaltiger Betrag, der da zur Verfügung gestellt wurde. Den Dank kann ich schon mal hier so in die Runde werfen, aber es wird da dazu eine extra Veranstaltung dann geben, wenn wir die Bilder vorstellen. Das eine ist eine Supraporte von Seekatz, eine Braunsharter Supraporte, die Apotheose von Georg Wilhelm. Und Seekatz ist der bedeutendste Barockmaler im Rhein-Main-Gebiet. Das ist der Höhepunkt seines Schaffens letztendlich, diese Braunsharter Supraporten. Und wir planen dazu auch eine Publikation, um das ganze Thema auch nochmal der Allgemeinheit näher zu bringen. Und dieses eine Bild war eben auch ein ausgelagertes Bild, was erst dann in den 80er Jahren zurückgekommen ist. Und das wird gerade restauriert, da wird auch ein Rahmen dazu gefertigt. Und das werden wir dann, müssen wir uns noch abstimmen, aber das werden wir wahrscheinlich vielleicht noch in diesem Jahr vielleicht eine kleine Sache machen können. Nächstes Jahr die Publikation und dann haben wir ein sehr großes Zahnporträt von Katharina der Großen. Auch ein hochspannendes Bild, weil das ist eine Kopie, aber diese Kopie ist wiederum interessant, weil das ein direktes Geschenk 1773 im März an die große Landgräfin, bevor sie nach Russland gereist ist. Und es gibt da dazu einen Brief zu ihrer Tochter Friederike nach Preußen. Also gibt es sogar einen Briefeintrag. Dieses Bild ist eines Rahmens verlustig und hing früher in den Assembleezimmern. Da gibt es Schwarz-Weiß-Fotos dazu. Der Rahmen zu diesem Bild wird rekonstruiert und das ist eine gewaltige Geschichte. Der Rahmen ist alleine bei 30.000 Euro, ja, die Rekonstruktion dieses Rahmens. Das wird nachher das wird ein Hingucker werden, alleine aufgrund dieses Rahmens. Das werden wir nächstes Jahr dann platzieren, damit wir auch immer im Gespräch bleiben mit dem Schlossmuseum und immer wieder dann neue Dinge dazu beitragen können.

0: Das Bild Bergstraße ist im Schlossmuseum etwas versteckt in einem eigenen Raum. Man muss, wenn man reinkommt, nach rechts und dann ein paar Stufen nach oben gehen. Man sieht gar nicht, dass da noch was ist. Das Bild ist ohne Eintritt zu bezahlen anzusehen. Eigentlich hätte das Bild eher Rheinebene heißen müssen, denn das ist die Ansicht. Warum es Bergstraße heißt, habe ich nicht gefragt, weil ich jetzt erst darauf komme. Die Geschichte und die Bedeutung des Bildes aus dem Jahre 1747 erläutert Karl Gebhardt.
1: Dieses Bild hat eine sehr spannende Geschichte. Das ist ursprünglich hier im Schlossmuseum gewesen, 1924. Es gehörte also zum Originalbestand des Schlossmuseums, des alten Schlossmuseums. Und die Geschichte des Bildes beginnt aber schon im 18. Jahrhundert. Das Bild hing ursprünglich im Marktpalais. Das Marktpalais, also das wissen Sie ja wahrscheinlich alle, dass hier im Grunde im 18. Jahrhundert eine Bauruine war. Man hat das Schloss hier ja nicht zu Ende geführt und man hat hier auch nicht gewohnt. Gewohnt hat man in diesen Palais, ja, und das Marktpalais war im 18. Jahrhundert eben letztendlich die Residenz von Ludwig dem 8., dem Landgrafen Ludwig dem 8. Und der hatte dieses Gemälde in dieser Größe wie eine, ich sage jetzt, Wandbespannung in seinem Arbeitszimmer. Da dazu gehört noch ein zweites Bild in der gleichen Größe. Das zeigt den Blick die Rheinstraße, Weißer Turm. Das soll auch in diesem Zimmer gewesen sein. Also das Zimmer ist aber nicht sehr groß gewesen. Ja, man kann sich das also kaum vorstellen, wie das da drin war. Es ist dann so gewesen, die Bilder hatten immer eine, vor allem dieses Bild hatte immer eine hohe Wertschätzung in der Familie, also auch im Ende des 18. Jahrhunderts gibt es also Prinzen, die einzelne Figuren, diese Soldaten, ja, das sind Haiducken da unten, die den abgemalt haben, Aquarelle davon gemalt haben. Also muss eine große Faszination ausgeübt haben. Dann war es, glaube ich, in Wolfsgarten gewesen. Ludwig III. Hat ja sehr großes historisches Interesse gehabt, hat es nach Wolfsgarten gebracht. Und dann ist es eben irgendwann nach Darmstadt hier ins Schloss gekommen und ins Schlossmuseum. Und da gibt es ein historisches Foto eben, wie dieses Bild da oben in diesem Pirmasenser Gang eben hängt und wie das da eben letztendlich dann an der Wand mit Meditaria präsentiert wird. Und dieses Bild ist dann nach dem Krieg als verschollen oder galt als verschollen. Man hat gedacht, also das Bild gibt es nicht mehr, wie viele andere Darmstädter Bilder. Also die Darmstädter Bilder, das Schloss ist ja zerstört worden, die Darmstädter Bilder waren weg, der Rest war zerstört, ist verbrannt hier im Schloss. Und dann hat man erst in den 60er Jahren hat man dann erfahren, dass in der ehemaligen DDR wohl Darmstädter Bilder sind. Und dann 86 bei dem deutsch-deutschen Kulturabkommen gab es dann eben eine Vereinbarung zur Rückgabe der Darmstädter Bilder. Die waren auf der Heidecksburg in Rudolstadt und auf Schloss Burg an der Saale, ist relativ nah beieinander. Und da kamen fast 200 Bilder zurück. Es sind aber immer noch, ich glaube, 50 oder zwischen 50 und 100 Bilder verschollen, die man nicht weiß, wo die sind. Der Hintergrund der Geschichte ist, dass der Prinz Ludwig schon 1941 angefangen hat, Bilder und Kunstgegenstände aus Darmstadt nach Fischbach in Schlesien auszulagern. Also Schloss Fischbach gehörte den Hessen. Das Schloss von der Marianne von Hessen-Homburg, wo die Holbein-Madonna herkommt, ja, und kam dann eben über ihre Tochter, über das Erbe hier an die Darmstädter. Und da hat man gedacht, Fischbach ist so abgelegen, da kann man diese Kunstgegenstände in Sicherheit bringen. Und hat dann aber natürlich am Ende des Krieges festgestellt, die Russen kommen immer näher und man muss die Bilder dort wegbringen. Und da gab es einen Landeskonservator Grundmann, der war eng mit dem Prinzen Ludwig befreundet und der konnte zwei Wehrmachtslastwagen mit Anhänger besorgen. Und hat dann praktisch also wirklich in den letzten Tagen in Fischbach alles mitgenommen, was er für wertvoll erachtet hat. Und da ist die Holbein-Madonna. Die Holbein-Madonna kam dann mit und ist dann in der Nähe, das sind also über Dresden und vor Dresden hatten sie einen Motorschaden und mussten dann vor Dresden übernachten. Das war aber die Nacht des Angriffs auf Dresden. Die wollten eigentlich in Dresden übernachten. Also die gesamte Kunstbestand wäre eigentlich in Dresden verbrannt. Dann ist man weiter und die Holbein-Madonna hat es ja nach Coburg nachher geschafft, aber diese anderen Bilder, das geriet letztendlich so ein bisschen in Vergessenheit. Die tauchten also auf, allerdings nicht dieses Bild und dieses andere Bild auch nicht und es gibt noch ein Zeltlager, es ist auch nicht aufgetaucht. Und dann hat man in Schloss Burg, hat man in den 90er Jahren das saniert und hat den Dachboden saniert und der damalige Archivar dort, der hat dann dort Dachpappen gefunden, die er in den Hof gelegt hat, die man entsorgen wollte. Und dann haben wir sie angeschaut und gesagt, das sind ja keine Dachpappen, das ist ja Leinwand, da ist ja was drauf gemalt. Und dann hat man in Darmstadt angerufen und dann hat der damalige Leiter hier Irgen gesagt, was? Und er wusste sofort, um was es geht. Es geht um diese Bilder von Johann Tobias Sonntag. Und dann hat man die dort abgeholt und hat die hergebracht. Und die HEAG hat dann 2000 gesagt, ja, sie geben 80.000 Mark. Und die haben einfach 80.000 Mark auf den Tisch gelegt und dann wurde das erste Gemälde restauriert. Und dieses Bild hat eben dieses trostlose Schicksal gehabt, auf dem Boden zu liegen und letztendlich da missachtet zu werden. Und wie gesagt, Dr. Pons hat sich des Bildes angenommen und die haben gesagt, das ist eines der wichtigsten Bilder des 18. Jahrhunderts hier für Darmstadt. Und wir haben uns dann letztendlich eben dann entschlossen und gesagt, wir machen das und wir schaffen das. Die Restauratorin, die das erste Bild gemacht hat, die hat natürlich die Erfahrung gehabt aufgrund der Größe und die hatte schon einen Kostenvoranschlag gemacht für das Bild, also schon 2000. Und wie gesagt, wir haben dann also angefangen und die Restaurierung dieses Gemäldes hat 3 Jahre gedauert. Und damit Sie sehen, wie das ausgeschaut hat, dieses Gemälde, heute so jetzt nicht mehr vorstellen. Es gibt eine Publikation, eine Festschrift, genau. Ja, genau, ich gehe gleich weg, dann kommt es gleich. Aber ich zeige zuerst mal das Bild. Also hier sieht man, wie das ausschaut. Also Sie sehen hier, so schaut das Bild aus. Hier fehlte eben ein Teil. Die Vermutung ist, dass das sich wirklich jemand mitgenommen hat, jemand rausgeschnitten, weil da ist ein Pferd drauf gewesen. Das sieht man ja hier unten da. Das ist ja dieser Teil hier. Und dieses Bild war eben offen zusammengefaltet, deshalb ist dann überall natürlich auch diese Knickspuren gehabt. Diese Geschichte hier unten, ja, hätte man natürlich überhaupt nicht rekonstruieren können, wenn man nicht dieses Schwarz-Weiß-Foto aus dem Schloss gehabt hätte. Das Schwarz-Weiß ist natürlich sehr dunkel hier, aber man sieht hier, das ist natürlich schräg, das ist der Blick in diesen Gang rein. Ja, so. Und das hat dann die Restauratorin, hat es dann mit Computer dann eben begradigt. Ja. Und es gab eben das große Glück, dass man diese originalen von dem Landgraf Friedrich Georg August diese Aquarelle hatte. Das heißt, man konnte also diese Figuren hier, man hatte die in Farbe, ja, und konnte die praktisch eben hier rekonstruieren. Das Bild an sich ist insofern spannend, wenn Sie das anschauen, das ist jetzt natürlich keine, ich sage jetzt mal, das ist jetzt kein Leonardo, der das gemalt hat, ja, aber das Bild hat den Maler auch in gewisser Weise überfordert. Also die Perspektive, die sie da haben und so, ja, die Verzerrungen, die es da drin gibt. Und es hat ganz verschiedene Ebenen, die auch irgendwie merkwürdig sind. Aber was schon mal gleich auffällt an diesem Gemälde ist, dass sich der Maler hier reingemalt hat. Und alleine das, also ich bin jedes Mal irgendwie auch berührt von diesem Bild, weil dieser Johann Tobias Sonntag, der war eben der Sohn von dem Hofmaler Zacharias Sonntag. Und Johann Tobias Sonntag war taubstumm. Und ich finde, das zeigt das. Also der ist

0: Und das sind immer kleine Nummern da drin. Sie können also durch diese Nummern, diese 74 Nummern, können Sie jeder an jedem Ort eine kleine Nummer und dann können Sie das da unten identifizieren. Das gibt uns praktisch den Blick in die Landschaft 1747. Da haben Sie zum Beispiel hier drüben, da haben Sie die unzerstörte Burg Frankenstein anschauen. Da hinten haben Sie Darmstadt. Nikolaus Weiß hat mal schön gesagt, hat er damals schon das Turm gemalt. Nein, das ist die Stadtkirche. Ja. Und natürlich die Bessemer, wird es bestimmt besonders freuen, er hat die Bessemer Kirche natürlich auch hervorgehoben, weil er natürlich auch immer bestimmte historische Bezüge da hatte und Wichtigkeiten und natürlich Bessemer älter ist als Darmstadt. Und er hat natürlich immer diese Dinge heraus, die man zum Teil natürlich bis heute oder heute nicht mehr so ergründen kann. Er hat Oppenheim sehr prominent dargestellt und da hinten haben sie eben Königstein. Und Sie haben Mainz hier, ja. Und dann haben Sie hier den Donnersberg, ja, das geht eben bis da hinten, bis Mannheim, ja. Da ist Weinheim, Mannheim, dann haben Sie hier Worms. In der Mitte hier hinten zum Beispiel haben Sie noch Losch, ja. Sehr interessant, da sehen Sie ein Tor und dieses Tor ist erst durch dieses Bild jetzt letztendlich nochmal belegt. Man wusste das nicht, das Loscher Osttor, da gab es dann Untersuchungen an der Stadtmauer, da hat man immer vermutet, dass es dort gibt, aber hier ist der bildliche Beweis, dass es dieses Osttor also wirklich gibt. Sie können an dem Bild unendlich viel eben entdecken, hier in der Heimat. Ja, und
1: das ist der Wahnsinn, das Bild. Hier haben Sie sich schon mit befasst,
0: ja.
1: Da gibt es ja auch den Rhein durch.
0: Ja, natürlich, der ist nicht der begradigte Rhein, das ist der, genau.
1: Ist einer, ja. Das ist ja dann hier... Also hier, das ist ja der
0: Kühlkopf. Der Kühlkopf, die Schwäne. Die Schwedensäule, ja, was natürlich der Professor Leon hat natürlich gleich, Professor Leon hat gleich gesagt, es gibt auch ein Foto in unserer, wir haben diese Festschrift ja gemacht, da gibt es ein Foto von heute, ja, und er sagt natürlich heute, wenn man da im Mai darunter schaut, dann ist natürlich alles weiß vor lauter Spargelfeldern, ja. Was die andere Ebene in dem Bild ist, also die eine Geschichte ist, also Sie müssen sich vorstellen, die kleinste Figur ist 8 oder 9 Millimeter groß, ja. Aber was die andere Ebene in dem Bild ist, das sind historische Ereignisse. Ja. Und zwar ist es so, und das ist für Darmstadt besonders eigentlich schlimm gewesen und für Ludwig VIII auch besonders schlimm, das ist eine besonders schlimme Zeit in Darmstadt, weil das ist die Zeit des österreichischen Erbfolgekrieges. Und dieser österreichische Erbfolgekrieg, der war für Darmstadt durchaus sehr unangenehm. Und Sie werden wahrscheinlich, oder wahrscheinlich nicht, aber vielleicht haben Sie schon mal gehört von der pragmatischen Sanktion. Das war der Hintergrund, also die Erbfolge an Frauen, ja. Das hat dann eben zum Kaiser Karl VII., den Habsburger, geführt, hat zu eben diesen Auseinandersetzungen geführt, war ein europäischer Krieg und der hat für Darmstadt eben besonders schlechte Auswirkungen gehabt. Und dann gibt es eben 1745, hat man dann geschafft, da konnten sich die Österreicher, nachdem sie in Schlesien eigentlich im Grunde verloren hatten, gegen Friedrich den Großen, dann konnten sie sich mehr diesem Westen wieder zuwenden. Und dann sind sie hier militärisch aktiv geworden, weil Franz Stephan in Frankfurt zum Kaiser gekrönt werden wollte. Und da wollte man keine Franzosenherd in der Nähe haben. Also ist man hier aktiv geworden. Und hier ist wahrscheinlich dargestellt, wir sind so weit, und hier ist Bickenbach, das Schloss. Und da hat sich vor der Kaiserkrönung, hat sich eben der Franz Stephan mit dem Ludwig VIII. Getroffen. Und hier drin sehen Sie überall Soldaten und Soldaten marschieren und Sie sehen da drüben so Lager und da heißt das Lager der Alliierten, Lager der Franzosen. Es ist der Zeitpunkt, als man die Franzosen über den Rhein gejagt hat. Ja, es gab keine großen Schlachten, aber man hat es geschafft. Also darüber hatte dann hier einigermaßen Frieden und konnte dann eben die Kaiserkrönung machen. Und deshalb ist das Bild natürlich auf der Ebene besonders, besonders Bild. Es gibt verschiedene dann noch Interpretationen eben auch zu diesem Pferd, weil das eben gewisse, ja, der Dressur, ja, Schritt, was der bedeutet und so. Aber wie gesagt, das ist alles, sind alles Interpretationen dazu. Es ist natürlich interessant, ja, weil Sie sehen natürlich man versucht auch die Personen zu deuten, ja, dass man eben sagt, das eine ist eben der Georg Wilhelm, der Lieblingssohn von Ludwig dem VIII. Aber ob das wirklich alles so 100% stimmt, das kann man so nicht sagen. Bei der Restaurierung, für die Restaurierung selber, was extrem aufwendig war, war, die Leinwand musste miteinander verbunden werden, diese ganzen Leinwandstücke, und das waren fast 30.000 Fäden, die miteinander verklebt werden mussten, also Fadenenden. Ja, es war eine Fadenverklebung, ja. Und das Ding war außerdem, das war ein Gerüst drüber, die musste praktisch im Liegen dann über diesem Bild arbeiten. Und die nächste Frage, die Schlussfrage, die sich natürlich stellen, ist, wie kam denn das Bild dann überhaupt eigentlich hierher, also hier rein in diesen Raum, ja, wenn Sie das Format anschauen. Die Preisfrage, könnte man da sagen, wie kam das Bild eigentlich

0: hier in diesen Raum und warum kam es in den Raum? Das hängt auch so ein bisschen leidige Geschichte. Dieses Bild ist Teil des Basiskonzepts als zentraler Teil zum 18. Jahrhundert. Das Basiskonzept wurde ja aber bisher leider nicht umgesetzt und so war immer die Frage, was machen wir mit dem Bild? Wir haben das restauriert, wo kommt das jetzt hin? Und irgendwann hat dann Frau Christ mal gesagt, ja, sie hätte jetzt einen Einfall, das hier reinzubringen. Ich sage, naja, aber das geht hier nicht, also es ist viel zu klein. Mit den Restauratoren gesprochen und die haben dann gesagt, also eigentlich geht es nicht, aber sie überlegen sich und haben dann gesagt, okay, das sind hier 40 Zentimeter, wenn man das also auslegt, dann sind hier so links und rechts sind 40 Zentimeter, das reicht so gerade. Wir bringen das Bild ohnehin gerollt, bringen den Keilrahmen hier zerlegt rein, bauen den Keilrahmen zusammen und rollen das Bild dann da drauf und spannen das Bild hier in diesem Raum dann da drauf. Ja. Und das ist dann Gott sei Dank gelungen, ja, aber das war wirklich ein großer Akt. Das Ding ist dubliert, das Bild, weil die Spannung, die man da aus, also dublieren macht man heute eigentlich eher nicht mehr, aber das muss man hier machen, dass eine Leinwand hinterlegt, weil die Spannung, die man dann braucht, ja, hätte diese alten Fäden natürlich wieder, die alten Fadenstellen wieder aufgerissen. Und so hat man das dann eben hier gelegt und dann hier an der Wand angebracht. Es ist ein einzigartiges Zeugnis. Es ist natürlich auch für Schulklassen spannend, weil es eben auch ein Wimmelbild ist. Ja. Es gibt auch natürlich interessante Kleinigkeiten, Sachen. Also hier unten, jetzt gibt es den Dreitauch nicht mehr, aber hier ist ein Bild. Ich kann zum Beispiel bei der Restaurierung raus. Ja. Also es ist eine Brezel. Der hat da Wein und Brötchen und Brezel. Also das ist... Ja, kann man, wenn man sich das näher dann anschaut, ja. Aber man könnte vor dem Bild natürlich, man könnte studieren und jeder, der aus dem Ort da irgendwie kommt und der sagt, Mensch, ach, da erkenne ich das oder jenes. Ja. Und wir haben das Ganze, also um das zu finanzieren, haben wir Patenschaften vergeben. Wir haben Patenschaften für die einzelnen Nummern vergeben, natürlich nicht für diese militärischen, aber wir haben für die ganzen Ortschaften vergeben. Und wir sind ja auch an die Bergstraße. Ja, sind an die Bergstraße gegangen und ich weiß noch, unten war ein Stadtrat aus Bensheim und der ging auf das Bild zu und sagte, das ist mein Elternhaus hier, in Hinlein, neben der Kirche. Ja. Und der hat dann gleich dann Hinlein finanziert. Ja. Und das hat er nicht, am nächsten Tag war es da. Ja. Das hat nicht dazu ausgereicht natürlich, aber wir hatten aus dem Verein selber und dann hatten wir auch Stiftungen. Also wir haben wirklich ein ganzes Rhein-Main-Gebiet. Wir haben wirklich einen ganz, ganz breiten Kreis. Also Sylvia von Metzler aus Frankfurt hat gespendet. Also wir konnten ganz, ganz viele Leute dafür begeistern. Und es ist letztlich ein Identifikationsobjekt. Und es ist natürlich ein einzigartiges historisches Zeugnis.
1: Man weiß ja jetzt nicht, also ich zumindest, wie maßstäblich das Bild ist. Aber interessant zu sehen ist ja die offene Landschaft im Ried oder an der Bergstraße zu der Zeit.
0: Ja, ja.
1: Und die eventuellen Größen der einzelnen Gemeinden im Verhältnis
0: zu Darmstadt
1: oder Eberstadt.
0: Eberstadt, ja. Ne? Ja, Eberstadt hier, genau.
1: Ja, weil sich Darmstadt dann begonnen hat zu entwickeln. Ja. Und, oder auch die herausragende Stellung von Oppenheim.
0: Von Oppenheim, ja.
1: Also ich finde das Bild sensationell. Ich habe das noch nie gesehen.
0: Nee.
1: Als Kulturbanause.
0: Also nee, aber schauen Sie mal, das ist der tolle Punkt ist, das ist selbst für Kulturbanausen in Anführungszeichen, ist das natürlich das ideale Bild, weil sich jeder da drin was anderes entdecken kann. Und gerade wenn Sie von der Landschaft und wenn Sie von der zum Beispiel landwirtschaftlichen Nutzung oder so ausgehen, da ist es natürlich hochinteressant. Ja. Sie sehen hier ständig auch Bauern, die da pflügen und die da arbeiten drin und Sie sehen, was es für eine Kulturlandschaft eben damals war. Ja. Also von daher, das Bild ist für, eigentlich spricht fast jeden irgendwie an oder kann fast jeden ansprechen. Und deshalb ist es immer wieder angefragt. Also ich habe jetzt erst auch wieder eine E-Mail bekommen von Studierenden hier, der eben über dieses Bild was machen will. Also es ist permanent irgendwie wird es angefragt. Hier mit dem Raum, da muss ich nochmal darauf hinweisen, muss ich auch nochmal sagen, dass man muss die Leute hier besser reinlocken. Ja. Also die Leute, weil viele gehen hier durch die Führungen und werden gar nicht darauf hingewiesen. Ja. Und können das gar nicht sehen. Ja. Aber es ist wirklich ein einzigartiges Bild. Sie können hier auch während den Öffnungszeiten rein und können das ohne Eintritt ins Schloss, können Sie sich davor setzen, ohne Führung und ohne Eintritt, ja, können Sie sich hier davor setzen und können sich dieses Bild anschauen. Ja.
2: Ich kann noch ergänzen, in dem Katalog, den du jetzt auch da vorgezeigt hast, gibt es auch Vorschlag für Schulklassen. Also wie du sagtest, man kann ja umsonst hier rein. Also Schulklassen können, wenn das Museum offen hat, praktisch ohne Eintritt hier reinkommen. Und da gibt es mehrere Vorschläge, wie du auch gesagt hast, als Wimmelbild und Geografie und Geschichte und Kunst. Also es gibt viele Themen, die man mit unterschiedlichen Schulklassen zu unterschiedlichen Schulstufen bearbeiten kann.
0: Genau, da ist eben auch dieser Vorschlag drin. Diese Publikation ist inzwischen schon fast vergriffen. Die gibt es vorne noch für 6 Euro. Wir haben die finanziert und wir haben die dann hier dem Schlossmuseum zur Verfügung gestellt und dass sie das praktisch geben. Also greifen Sie nochmal zu, holen Sie sich so eine Publikation. Ist wirklich interessant. Hinten sind auch alle Spender nochmal drin. Das heißt also, wir haben hier auch alle gewürdigt, auch dann immer hier mit den Namen. Ja. Und wir haben dann immer die Ausschnitte raus, wie das vorher und nachher ausschaut. Ja. Also von daher konnte sich da jeder drin finden. Ab einer Spende von 200 Euro oder so ist dann jeder da drin erwähnt worden. Ja. Das ist aber auch ein Signal hier, dieses Bild, weil der Erfolg dieser Geschichte wäre auch nicht denkbar gewesen ohne eine gute Grafik. Ja. Also die Grafikerin Frau Burkhardt, die das nämlich alles gemacht hat. Und das muss ich aber deshalb erwähnen, weil es nämlich als Referenz immer wieder uns genannt wird, und auch im Landesmuseum großen Anklang gefunden hat. Und die haben gesagt, was, sowas haben wir ja noch nie gemacht. Ja. Das ist eine Referenz, ob ein Projekt, ja, und wie man so eine Restaurierung, so ein Bild eben machen kann oder könnte. Ja, ja, so, jetzt gehen wir mal rüber. Ja. Das ist genauso, das andere Bild ist genauso groß wie das. Also das ist hier so klein abgebildet.
3: Achso, okay, da ist ein
0: Abbild. Genau, der ist der Weiße Turm und der Blick in die Rheinstraße.
3: Ah, okay, das ist ein Bild von Darmstadt.
0: Das ist ein Bild von Darmstadt. Hier aus dem Schloss praktisch der Blick rüber, in die Rheinstraße runter. Ja. Das ist natürlich auch unser Ziel, dass das dann im neuen Schlossmuseum dann auch gezeigt wird. Ja.

0: Ein Bild von Mathilde haben die Freunde des Schlossmuseums auch restaurieren lassen. Hier nun die Bedeutung des Bildes und ihre Geschichte.
1: Also das ist die Großherzogin Mathilde, 1813, als älteste Tochter König Ludwigs I. von Bayern und seiner Gemahlin Therese von Sachsen-Hildburghausen geboren. 1833 hat sie den Erbprinzen von Hessen und Bayreuth in München geheiratet und der 1848 dann zum Großherzog wurde. Und entsprechend wurde sie 1848 eben zur Großherzogin. Und 1849 ist dieses Porträt entstanden, also als Großherzogin. Und der Blick verweist auch auf das Darmstädter Residenzschloss und damit auf ihren Status als eigentlich Regentin. Der Blick kommt wohl oder geht von der Mathildenhöhe auf die Stadt. Sie hatte ja zu ihrer Hochzeit von der Stadt Darmstadt ein Palais geschenkt bekommen, das auf der Mathildenhöhe, die nach ihr benannt wurde, errichtet worden war. Allerdings ist das immer weiß dargestellt. Es ist ein weißes Gartenhaus und hier diese Balustrade, die in hellem Sandstein ist wahrscheinlich frei sozusagen gestaltet. Mathilde blieb selbst kinderlos und kümmerte sich aber um bedürftige Kinder und übernahm auch das Patronat für ein Mathilden-Landkrankenhaus. Der Maler Josef Hartmann, der das Bild gemalt hat, wurde 1812 in der Rhön geboren, ging dann nach München, also 1833 ist er dort wohl nachweisbar, ließ sich zum Bildnismaler ausbilden und stellte schon 1838 und 1843 in München und in Darmstadt aus. Und 1847 wurde er Hofmaler beim Grafen Albrecht zu Erbach-Fürstenau. Zwei Jahre später entstand dieses Bild und 1850 zog er nach Darmstadt. Und dort war wohl die Auftragslage gut, also jedenfalls führte er weitere Gemälde für die großherzogliche Familie aus. Dieses eine Bild von der Großherzogin Erlis mit den beiden Kindern, die hat er auch gemalt. Moment. Und das Bild scheint wohl ein Einzelbild zu sein, also es ist kein Teil eines oder kein Pendant zu dem Porträt ihres Gemahls, weil dieses Pendant erst 1873, also sie starb 1862 schon nach wegen einer Krebserkrankung und 1873 erst wurde das Porträt Ludwigs III. Angefertigt von dem Hofmaler Heinrich Reinhard Kröhe. Und beide erhielten dann die gleichen Rahmen, was sie dann eben zu Pendants machte. Und dieses Bild bildete auch das Vorbild für Miniaturporträts oder für kleinere Ausführungen, die in der Familie verteilt wurden und auch für eine grafische Darstellung, die bei Hanfstengel in München produziert wurde. Und der Zustand war ursprünglich beschädigt. Also man sieht hier noch, dass hier die Leinwand und die Farbe fleckig waren, dass Farbe abgestoßen war oder sich aufgestellt hatte, die dann gefestigt werden musste. Der Firnis war vergilbt, das sieht man hier an der Kopie, dass es hier dunkler ist. Dann hatte sich hier ein enormes Krakelé gebildet, das dann so aussah. Oh, ja. Und die Restauratorin Susanne Silbernagel in Bad Homburg hat also den gesamten Firnis abgenommen und wieder einen neuen Firnis aufgetragen und hat die Leinwand gespannt, sodass die Wellen und auch die Beulen, die sich vorher gebildet hatten, ausgeglichen waren. Und ja, Sie sehen hier am Krakelé, dass es eigentlich nicht mehr zu sehen ist. Und ja, das ist sozusagen das Werk, das die Freunde getragen haben.
2: War das auch ausgelagert im Krieg oder weiß man das?
3: Ja. Das ist auch ein Rückkehrer. Mhm. Auch der Ja, Ludwig III ist auch. Die waren beide ausgelagert und die Rahmen, deshalb, also das ist halt erstaunlich, dass der eine Rahmen so kaputt ist im Verhältnis zu dem jetzt.
1: Ja, der stand vielleicht im Wasser.
3: Im Wasser oder so, ja. Weil der hier war, also war nicht zusammengestanden wohl wahrscheinlich, ja, weil der andere, der ist, hat wirklich viel schwerere Schäden.
0: Das waren nur zwei Beispiele des Wirkens der Freunde des Schlossmuseums. Mein Name ist Aurelian. Wie Sie heißen, weiß ich natürlich immer noch nicht. Ich kann Ihnen aber verraten, dass Sie Radio Darmstadt auf DAB Plus empfangen können. 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Wenn Sie mich erreichen wollen, zum Beispiel, weil Sie eine eigene Sendung gestalten wollen, wählen Sie 06151 für Darmstadt und dann 29 1111 und erreichen mich persönlich und zu Hause. 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Sendung geht zu Ende. Die Sendung gibt es immer am ersten Dienstag von 19 bis um 20 Uhr. Wiederholungen sind am Mittwoch ab 1, ab 6 und ab 12 Uhr. Ja, und was mir noch bleibt, ist auf Wiederhören zu sagen, und das ist wörtlich gemeint. Wir sind ja ein Radioprogramm. Auf Wiederhören!

0: Ne? Es darf auch mal der platte Hip-Hop sein, es darf auch mal der beleidigende Battle-Rap sein. Es darf auch mal...
1: Jetzt musst du für unsere seltenen Hörer, die nicht deine Sendung hören, was ein Battle-Rap
0: ist. Ja, Battle-Rap ist einfach, wenn sich zwei Leute gegenüberstehen und sich praktisch gegenseitig battlen, bekämpfen mit Worten. Ist der Kampf mit Worten. Das kann sehr lustig sein, das kann aber auch fies unter die Gürtellinie gehen, indem man sich disst oder Beleidigungen austauscht.
1: Okay.
0: Das muss man so ein bisschen verstehen, ja. Das ist nicht oft so auf der Ebene gemeint, wie man es hört, sondern man muss sich einfach so ein klassisches Hip-Hop-Battle dabei vorstellen. Ja, dann gibt's noch den Party-Rap, dann gibt's so ein bisschen, ja, was soll man sagen, dann gibt's die Rapper, bei denen geht's viel um Frauen, Geld, Kohle, Money, ja, auch so ein bisschen, das ist das, was bei mir ein bisschen weniger vorkommt. Wie gesagt, mir geht's hauptsächlich um die Inhalte, um den Wortwitz, das macht mir richtig Spaß, und wenn dazu der Beat noch toll ist,

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1: Hallo, hallo, schönen guten Abend. Es ist 20 Uhr. 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